0: Leonie Meyer. Und ihr habt es vielleicht schon gemerkt, 11 Minuten Bibel macht gerade Sommerpause. Am 23. August gibt es dann wieder eine neue Folge. Und bis dann haben wir für euch ein paar von euren und auch unseren Lieblingsfolgen ready. Und heute geht es um Recht und Unrecht. Ungerechtigkeiten, die sind manchmal schwer zum Aushalten. Vor allem, wenn wir das Gefühl haben, uns ist ein Unrecht geschehen und das wird irgendwie nicht anerkannt. Oder wenn wir zuschauen müssen, wie jemand immer wieder davonkommt, obwohl er so viel Falsches oder sogar Böses gemacht hat. Das kann einem so richtig hässig machen und ich wünsche mir dann oft, jemand würde eingreifen und alles zurechtrücken. Über das rede ich heute mit meinen Gästen Mimi Grauli und Johannes Tschudi. Und die Ausgangslage dazu ist der Psalm 9, Vers 20.
1: Greif ein, Herr. Lass nicht zu, dass ein Mensch dir die Stirn bietet. Zieh die Völker vor Gericht, sprich ihnen allen das Urteil.
0: Der Anfang von dem Vers, das «Greif ein, Herr», hat mich schon ziemlich abgeholt, weil das redet irgendwie aus meinem Herz. Also es gibt ganz viele Situationen, jetzt global, aber auch in meinem Umfeld, wo ich sehr gerne hätte, wenn Gott mal wieder eingreift oder wo ich auch manchmal so wie zurufe, greif doch ein. Wie geht es euch? Was löst der Vers in euch aus?
2: Ich glaube, Ähnliches. Also ich habe schon auch so ein paar Situationen gerade, wo ich denke, Jesus, jetzt wäre ein cooler Moment eigentlich. Jetzt könnte ich vorbeikommen. Und dann immer wieder sich zurückzunehmen und zu sagen, das ist gerade auch wirklich meine Perspektive. Auf der einen Seite darf ich das. Ich darf hier ihm das so hinknallen auf den Tisch, aber auch irgendwie zu sagen und trotzdem zu warten und ihm zu vertrauen, dass er sieht das ja alles und er greift ein. Er wird eingreifen, da bin ich überzeugt.
0: Also wir müssen ihn gar nicht daran erinnern, dass... Das Sachen schieflaufen.
2: Ich glaube, das hilft mir vor allem total, wenn ich ihn erinnern kann.
3: Ja, mega. Ich habe das Gefühl, Psalmen sind ja eben so sehr persönlich aus dem eigenen Leben und beschreiben ja oft vielleicht mehr die eigene Situation als die effektive, objektive Situation. Aber genau das hat voll Platz vor Gott.
2: So ein Gott der Ewigkeit eigentlich, ne? Der so eine Endgültigkeit raushauen kann, aber nicht muss.
0: Ich finde, es sagt uns ja ein bisschen etwas über das Verhältnis von Mensch und Gott. Also, dass wir, ja, wenn ich sage, greif ein, dann in der Regel weiss ich ja schon auch, wie ich mir wünsche, dass Gott eingreift. Also, wenn er würde fragen, hätte ich schon einen Plan, aber häufig ist ja Gott dann irgendwie auch anders, als wir erwartet. Wie gehen wir mit dem um, irgendwie auch dann Gott gleich zu sehen?
3: Ja, voll. Also, das finde ich mega spannend. Das ist ein Vers aus dem Alten Testament und er beschreibt ja dann auch, er zieht die Völker vor Gericht, er stellt sich Gott vor, der jetzt da richtig aufräumt und zeigt, wer da der Meister ist. Und spannenderweise, das ist ja die Tageslosung eigentlich vom 25. März. Am 25. März feiern Katholiken, wo ich mich auch dazu zähle, ein Fest, und zwar Verkündigung des Herrn. Und zwar feiert man dort den Moment, wo der Engel Gabriel der Maria begegnet und sagt, sie wird schwanger mit Jesus. Mhm. Und wieso 25. März? 9 Monate später ist
0: Weihnachten.
3: Das haben sie sich doch überlegt. Genau. Und das ist ein Moment, wo mich immer wieder völlig flasht, weil dann wirklich Gott Mensch wird, wo offenbar wird, dass Gott eben einen Weg wählt, wo völlig anders ist, als sich alle hätten vorstellen können. Und dass er dort eingreift, aber auf eine Art, wie sich es niemand ausdenken hätte können.
2: So ein Leben in die Welt setzt, Jesus wird Mensch und schon in dem Moment, ne, wo er angekündigt wird, ist er eigentlich Leben. So. Aber sichtbar wird es erst 9 Monate später oder 30 Jahre später, wenn dann Jesus dann auftritt als Erwachsener, als der Messias. Ja, spannend.
0: Und es ist ja auch spannend, dass Jesus eben mega oft nicht als der Messias erkannt worden ist oder auch in Frage gestellt wurde, weil er so anders ist, als was sich die Leute vorgestellt haben in all diesen Jahren. Wie macht ihr das, dass er eben dass eure Vorstellungen euch nicht blind machen? Oder es kann ja auch sein, dass wir so klare Vorstellungen haben, dass wir dann Gottes wirklich gar nicht finden.
2: Ich weiß gar nicht, ob ich das bewusst mache oder ob das immer wieder durch Gebet und durch Reflektieren auch irgendwie klar wird, so ich habe mich vielleicht eingeschossen auf einen Weg, aber Gott hat trotzdem gehandelt. Nur weil er nicht macht, was ich mir wünsche, heißt nicht, dass er nebendran sitzt und passiv ist. Und da fällt mir oft im Rückblick dann auf, okay, ich kann ihm doch vertrauen. Und das, ich will nicht immer im Rückblick leben. Das finde ich auch nicht befriedigend, muss ich sagen. Aber das hilft mir, mir selber zuzusprechen und zu sagen, ich darf klagen, ich darf jammern, ich darf aber auch jubeln über das, was war, und ich darf mir selber zusprechen, der Herr, der das gemacht hat, der bleibt bei dir und der war und ist und wird sein.
0: Jetzt haben wir den Anfang ja so ein bisschen angeschaut, das greif ein, Herr. Das ist ja irgendetwas, wo wir uns wünschen. Das haben wir gesagt, über einen Gott, der alles zum Besseren auch wendet. Und es geht ja dann noch weiter. Er sagt ja auch, zieh die Völker vor Gericht. Und das sind immer so Sachen, die bei mir gespaltene Gefühle auslösen. Weil das Gericht kann ja auch ein bisschen bedrohlich sein. Andererseits macht es ja, schafft es Gerechtigkeit. Das ist ja eigentlich schon ein Bedürfnis. Wie seht ihr das? Was macht das mit uns, die Vorstellung von dem Gericht?
3: Ja, ich finde es da wichtig, dass man den ganzen Psalm anschaut, der ja ein Psalm ist, wo eigentlich die Armen in die Mitte stellt und die Bedrückten und die an den Rand drängten. Und ja, ich glaube, unterrichten kann man ja auch etwas wieder gerade richten oder aufrichten verstehen. Mhm. Und ich interpretiere es oft so, dass es nicht die aktive Handlung ist von Gott, dass er aktiv die Bösen bestraft, sondern dass er eigentlich aktiv die Armen und Unterdrückten aufrichtet. Und das kann dann oft ungemütlich werden für die, die dafür verantwortlich sind, dass es Arme und Unterdrückte gibt.
2: Mhm. Das ist voll spannend, habe ich so noch nie gesehen. Entspannt ein bisschen. Aber ich würde das auch so sehen, weil wenn ich dann Jesus anschaue, ne, der menschgewordene Gott, nachher im Neuen Testament, wo ich nicht sagen würde, der richtet nicht. Er ist ja schon einer, der den Tempel aufräumt. Er ist einer, der sich zu den Armen und Unterdrückten stellt, ganz bewusst vor die Elite, vor die, die ihm was tun könnten. Und dann gibt es Stellen, wo er einfach durch die Menge wegläuft. Und ich denke so, yes, ja, so läuft's. Wo er schon klar ist. Aber es ist eigentlich ein schöner Punkt zu sagen, er geht immer von dem Aufrichten und von dem es wieder herrichten her. Und was dann neben runterfällt, hat es vielleicht auch selber verschuldet in dem Moment.
0: Jetzt haben wir schon darüber geredet, ja, nach meiner Meinung nach können Gott ganz viel öfters eingreifen und eben Leute zur Verantwortung ziehen. Auch jetzt gerade das, was du vorher gesagt hast mit den Mächtigen oder eben die, die auch mitverantwortlich sind, dass andere zu wenig haben oder müssen leiden. Wie geht ihr damit um, wenn das einfach nicht passiert, wenn ihr immer wieder betet um irgendwie das Handeln von Gott, aber wie keine Reaktion kommt?
3: Ja, ich glaube, das ist mega herausfordernd und irgendwo finde ich, glaube ich, einfach vielleicht nicht eine Antwort, aber ein Trost letztlich im Kreuz, wo genau die Machtlosigkeit auch wieder zum Ausdruck kommt, wo Gott selber wie in Kauf nimmt, dass er wie sich am Bösen aussetzt und das aushaltet und ja, nicht vom Kreuz runterkommt. Spannend, ich habe verschiedene andere Übersetzungen gelesen und anstatt «greif ein, Herr» übersetzte Luther mit «steh auf» oder «erhebe dich, Herr».
0: Oh, spannend.
3: Und bei «erheben» denke ich wieder auch als Kreuz. Jesus sagt, wenn ich erhöht sein werde, werde ich alle an mich ziehen. Dass das «erheben» eben vielleicht auch manchmal im Kreuz passiert. Auch wieder ganz anders, als wir es uns im ersten Moment vorstellen.
2: Ich glaube auch, die Perspektive zu haben, ist halt, wir sind auf dieser Welt noch irgendwie, ne? Und wir sind nicht, die Welt ist uns geschenkt und ich liebe diese Welt in vielem, auch wenn sie mich manchmal wahnsinnig macht. Aber das ist nicht alles. Wir sind für so viel mehr gemacht. Und zu sagen, okay, vielleicht ist das der Rucksack, den ich jetzt mittragen muss oder den die Person mittragen muss, die mir so am Herzen liegt. Oder vielleicht muss ich die Politik angucken und sagen, Jesus, was soll das? Also das ist einfach unfair. Es macht mich teilweise wirklich wahnsinnig, wie viel Armen, Unterdrückte gerade nicht geholfen wird, bewusst. Ne? Das kann man ja schon noch sagen. Greif nicht nur ein, indem du die Person entmachtest, sondern warum greifst du nicht ein, indem du den anderen hilfst? Aber das kann ich von meiner Perspektive oft auch gar nicht sagen. Also ich kann meine Weltsicht sehen, ich kann sagen, dafür stehe ich ein, dafür bete ich und ich kann hoffen und beten, dass Jesus sich zeigt und sagt, ich habe noch was viel Besseres für euch und da wollen wir in der Ewigkeit sein und das hier sind jetzt 80 Jahre. Es ist eine platte Aussage manchmal, aber ich glaube, vielleicht ist das Letzte, was einen manchmal dann so weitergehen lässt.
0: Ja, wie können wir das gerade noch so ein bisschen konkret auf unseren Alltag abmünzen? Was heisst das für euer Leben, für euren Alltag, wenn ihr wisst, einerseits Gott ist ein Gott, der eingreifen kann? Also wir lesen ja auch in der Bibel immer wieder Stellen, wo Gott eingegriffen hat, eben durch die Geburt von Jesus zum Beispiel und so weiter. Aber eben auch eine Realität, wo wir manchmal merken, der greift nicht dort so ein, wie man will. Ja, wie können wir diesen Vers so mitnehmen in den Alltag?
3: Also ich sehe mich herausgefordert, eben immer wieder ja auch wirklich versuchen, das Gott zu überlassen. Auch in dieser Aussage, lass nicht zu, dass ein Mensch dir die Stirn bietet. Das drückt irgendwie auch ein bisschen die Angst aus, dass Gott irgendwie drunter kommt. Und einfach immer wieder auch das Vertrauen haben, dass Gott eben schon weiss, wie es wird gut kommen und dass er einen Plan hat. Und dass ich manchmal mich einfach im Vertrauen muss auf ihn verlassen.
2: Mir hilft auch ganz oft zu denken, dass also diese Begegnungen, die Jesus hat, nachzuempfinden und nachzulesen. Also wirklich auch mal drüber zu meditieren, wie begegnet Jesus einer weinenden Maria und einer weinenden Martha, wo ich merke, nur weil er nicht eingreift, heißt es nicht, dass er nicht da ist und dass er nicht den Schmerz fühlt und dass er nicht diese Trauer hat, dass er nicht mitweint, dass er sich nicht mitfreut und dass er das Leid der Welt genauso schlimm findet. Nur weil ich ihn nicht aktiv so sehe, wie ich es mir wünschen würde, heißt es nicht, dass er nicht da ist. Und das gibt mir ganz viel Stütze, auch zu sagen, das heißt nicht nur, dass er ist bei mir, aber er ist auch bei den Menschen, die mir wichtig sind und die ich gerade so leiden sehe. Und ich kann ihn da auch rein beten, rein wünschen, ihm sagen, sei bei der Person, die mir so am Herzen liegt. Ja.
4: Und vielleicht noch so ganz zum Schluss, wie können wir selber eingreifen? Also wir sind ja auch nicht in eine Passivität hineingerufen. Vielleicht ein, zwei Worte, wir hören jetzt gerade, der Ticker kommt. Wie können wir Gerechtigkeit schaffen oder dafür einstehen?
2: Ich glaube, uns da wirklich auch eins machen und sagen, wenn ich Unterdrückung sehe, wenn ich Unfaires sehe im Alltag, das kann ganz kleine Sachen sein, aufstehen und sagen, das ist nicht, so ist es nicht gedacht. Ich kenne einen Gott, der denkt sich das anders.
4: Das nehmen wir doch ganz gerne so mit. Danke Mimi und danke auch dir, Johannes, fürs Teilen von euren Gedanken und danke euch da draussen fürs Zuhören. 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
1: Wir lesen heute im Johannes 10, Vers 10 und die Mimi Grauli und der Johannes Tschudi geben uns ihre Gedanken dazu weiter.
2: Ich und der Vater sind eins.
3: Jesus redet ja da und zeigt, wie gross die Identität und die Einheit mit dem Vater ist. Mhm. Und es hat mich daran erinnert, dass ich immer mal wieder mit Christen und Christen Gespräche habe, wo man sich fragt, zu wem sollen wir jetzt wen beten? Und ja, genau. Oder was ist korrekter, zum Vater oder zum Sohn beten? Und die Bibelstelle, die tut es wie so ein bisschen aufweichen, weil man bemerkt, es sind im Fall eh immer beide da und sie sind so miteinander unterwegs. Das, mhm. Ja.
4: Aber eigentlich schon noch ein bisschen frech, oder, dass Jesus, der Mensch, dann dasteht und zu den Leuten um sich herum sagt, der Vater und ich, wir sind eins. So, der Vater, das ist Gott, ganz klar. Ich bezeichne ihn als Vater. Mega schön in dem Moment zu sehen, er identifiziert sich so komplett eins als eins mit ihm und trotzdem provoziert er auch. Weil er sagt, ich weiß, wie der Vater denkt, ich weiß, wie der Vater liebt, weil ich empfinde es genauso. Ich habe den gleichen Schmerz wie er, die gleichen Freuden, Sehnsüchte wie er.
3: Voll. Ja, mega. Ich glaube, wir unterschätzen das mittlerweile. Für uns ist es ist so klar seit bald 2000 Jahren, dass wir wie an einen dreieinigen Gott glauben. Mhm. Und damals haben die Leute steinigen mit so einer Aussage.
4: Mhm. Ja. Das ist provozierend auch, ja. Aber ich finde das eigentlich noch schön, der Gedanke von dir zu sagen, eigentlich ist es egal, zu wem ich bete. Weil ich weiß gar nicht, wie bewusst ich das mache oder nicht. Aber ich finde es eigentlich schön zu sagen, die hören ja alle zu. Also es ist eins. Und es tut gut und entspannt mich in dem.
3: Voll. Und sie nehmen sich wie auch nichts weg gegenseitig, oder?
4: Mhm.
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1: Wir lesen heute im ersten Buch der Bibel, und zwar im 1. Mose 24, Vers 7. Und die Mimi Grauli und die Johannes Tschudi haben sich Gedanken zu dem Text gemacht.
2: Der Herr, der Gott des Himmels, wird seinen Engel vor dir herschicken.
3: Das ist eine Stelle aus dem Alten Testament, wo man wie so das Gefühl hat, passt das in diesen Kontext rein? Abraham sagt zu seinem Diener, geh mal los, füll den Auftrag aus, weil ich weiß, dass der Gott des Himmels vor dir einen Engel schicken wird und dich beschützen wird, aber auch den Weg weisen wird. Ich finde es so einen tollen Zuspruch zu sagen, du gehst auf irgendeine Mission, die ist vielleicht gar nicht so dein Alltag, aber du gehst da nicht alleine hin, auch wenn kein Mensch mit dir mitgeht, zu sagen, aber der Gott des Himmels und der Erde ist dabei. Und das finde ich einen mega coolen Zuspruch, den ich auch für mich heute ja genauso mitnehmen kann.
4: Voll. Ja, voll. Und er ist eben mit in Form, oder wird wie mit dem Engel, oder das Dasein mit Gott durch den Engel zeigt, wie nur einst, Gott könnte das alles alleine machen, aber er hat wie einfach Freude, dass er andere Leute einbindet in seine Pläne. Also, oder Leute, eben andere Wesen. Mhm. Und ja, das ganze Konzept, dass es wie Engel gibt, dass es noch Wesen gibt, wo wie in Gottes Plan dürfen mithelfen, genauso wie wir Menschen dürfen an Gottes Plan mithelfen, obwohl er es alles könnte alleine machen. Mhm. Das ist auch so ein
3: schöner Aspekt. Also ihn auch kennen und sein Wesen kennen und das tun, was er will, ne? Seinen Willen einfach auch ausführen und da sich in diese Zuneigung und diesen Zuspruch zu uns Menschen eigentlich so einfügen. Das finde ich total schön. Eigentlich ist das ja auch so ähnlich, wie wenn man jemanden sagt, so einen Segen mitgibt, wenn man sich verabschiedet, so behüt dich Gott oder so. Ne? Das finde ich irgendwie auch so, vielleicht sind das ja genau solche Engelmomente. Man sagt, da schickt Gott dir einen Engel mit auf deinen Weg.
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1: Heute hören wir die Bibelstelle Psalm 9, Vers 20. Und die Gedanken dazu, die kommen von Johannes Tschudi oder Mimi Gravli.
2: Greif ein, Herr. Lass nicht zu, dass ein Mensch dir die Stirn bietet. Zieh die Völker vor Gericht. Sprich ihnen allen das Urteil.
3: Ich habe Sprachen studiert und wenn so ein Imperativ kommt, ne, so eine Befehlsform, dann hat es ja eine ganz krasse Dynamik. Und ich finde in so einem Psalm, da ist es aus dem Psalm und das sind ja Gebete, und ich so, wenn ich in einem Gebet einen Imperativ Gott gegenüber benutze, dann hat es schon eine ganz schöne Dringlichkeit. Also dann sage ich, jetzt musst du, dann ist es ein Flehen, dann ist es ein, ich bin total hilflos hier, du musst eingreifen, du bist der, der hier das Ruder rumreißen kann. Das fand ich irgendwie, finde ich das schön, auch ermutigend für mich zu sagen, ich darf Gott gegenüber auch mal so flehen.
4: Ja, ich glaube, also das ist ja der Psalm allgemein mega schön, dass sie so menschlich auch einfach unsere Emotionen und uns als Menschen so wahrnehmen und man eben auch mal darf ausrufen vor Gott oder auch mal auf den Tisch klopfen und sagen, mach doch endlich etwas. Und gleich, ich finde es auch noch lustig in diesem Vers, es scheint mir fast so, als würde der Better da so ein bisschen Angst haben um Gott und so ein bisschen das Gefühl haben, ui, jetzt kommt er dann runter, jetzt muss er dann wirklich etwas machen. Und auch das ist wieder wie so ein sympathischer menschlicher Zug, dass man manchmal ja, vielleicht das Gefühl hat, jetzt muss man Gott verteidigen. Und,
3: ja, wenn man es nicht, wenn man vergisst, dass Gott es schon im Griff hat und schon im Blick hat, was gerade passiert und er denkt so, ja stimmt, es wirkt wie ein bisschen wie eine Verteidigung. Ich hätte es jetzt als erstes gar nicht so gelesen, aber lass nicht zu, dass ein Mensch dir die Stirn bietet. Das ist schon krass. Aber auch wahrzunehmen, dass Menschen sowas manchmal probieren, oder? Dass sie versuchen, Gott zu spielen und dass Gott da ruhig drüber steht und sagt, ich greife schon ein, wenn es nötig ist. Oh,
4: da kommt keine Hektik auf.
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1: Heute hören wir die Bibelstelle Psalm 34, Vers 2. Und die Gedanken dazu gibt es von Mimi Grauli und Johannes Tschudi.
2: Den Herrn will ich preisen zu jeder Zeit. Nie will ich aufhören, ihn zu danken.
3: Das klingt nach sehr lang, also zu jeder Zeit und nie aufhören. Das sind hohe Ansprüche, die da der Bettende an sich selber stellt. Mhm. Ich weiß nicht, ob ich... Oder nein, ich bin sicher, dass ich das nicht schaffe.
4: Also wahrscheinlich hat er das auch in einer Euphorie geschrieben, ja, oder? Das ist so ein Dankespsalm. Ja. Sind schon starke Wörter drin, so zu jeder Zeit und nie will ich aufhören. Ja. Ich habe auch gedacht, ich finde es wunderschön. Ich würde gerne so durchs Leben gehen und sagen, oh ja, der Herr, der ist einfach super, der ist gut. Ganzen Tag. Und in guten Momenten finde ich das auch nicht so schwierig. So, wenn irgendwas Schönes passiert, dann kommt schnell mal so ein, ach, wie schön und so ein Dank raus. Aber in schweren Momenten, ich weiß nicht, wie es dir geht, aber da kann ich nicht mal generell was Fröhliches und Energetisches sagen.
3: Ja, mega. Und ich glaube darum, der Psalm, wie du gesagt hast, das ist ein Psalm, wo jemand betet, wo es mir eigentlich gut geht, in einem Moment, wo es eigentlich gut läuft. Und das ist vielleicht genau eben ein Moment, wo man sich so das dann selbst vornehmen, weil er formuliert es ein bisschen wie ein Versprechen. Nie werde ich aufhören, egal was kommt. Mhm. Und eben genau auch dann, wenn es schwierig wird. Ich glaube, wenn, also es ist schwierig in diesem Moment zu danken, aber es ist vielleicht einfacher, wenn man es sich schon mal vorgenommen hat, wenn es einem gut gegangen ist.
4: Und man darf auch mal so euphorisch sein, oder? Es gibt genau die gleichen Psalmen von man denkt, ja, du hast vorhin noch gesagt, du willst nie aufhören zu loben und jetzt bist du am Klagen und weißt nicht, wie du rauskommst aus dem Dunkel. Und von dem her darf ich auch mal so eine Euphorie raushauen, ohne zu sagen, ich muss das jetzt immer durchziehen und ernst meinen.
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1: Die Nachrichten von SRF um 3 Uhr mit Patrick Seiler. Nach dem mutmaßlich islamistischen Anschlag am Christopher Street Day in Berlin stehen nun Justiz- und Sicherheitsbehörden in der Kritik. Im Zentrum steht die Frage, weshalb der 21-jährige Tatverdächtige auf freiem Fuß war. Er galt als Gefährder und war bereits wegen einer staatsgefährdenden Gewalttat verurteilt worden. Statt einer Haftstrafe sollte er lediglich an einem Deradikalisierungsprogramm teilnehmen. Der deutsche Innenminister Alexander Dobrindt bezeichnete dieses Vorgehen in der ARD als naiv.
2: In der Tat wird zurzeit sehr die Frage danach gestellt, wie kann eigentlich bei jemandem, den man als Gefährder identifiziert, eine Strafe zur Bewährung ausgesetzt werden. Auch dem wird detailliert nachgegangen.
1: So Alexander Dobrindt, der deutsche Innenminister. Nachdem die Polizei den mutmaßlichen Täter gestern erschossen hat, geht sie von einem Einzeltäter aus. Für die Bevölkerung bestehe in diesem Zusammenhang keine Gefahr mehr. Brasilien hat seinen Botschafter aus Argentinien zurückgerufen und gleichzeitig den argentinischen Botschafter in Brasilien ins Außenministerium bestellt. Auslöser ist ein Auftritt des argentinischen Präsidenten Javier Milei in Sao Paulo. An der Parteiversammlung der rechtspopulistischen Partido Liberal wurde Flavio Bolsonaro als Kandidat für die Präsidentschaftswahl im Oktober nominiert. In seiner Rede an der Versammlung griff Milei den linken Amtsinhaber Lula da Silva scharf an und bezeichnete ihn unter anderem als Dieb. Zudem beschimpfte er den bekannten Richter am obersten Gericht, Alexandre de Moraes, als Abfall, weil dieser Milei einen Besuch beim inhaftierten Ex-Präsidenten Jair Bolsonaro verboten hatte. Russland hat die Ukraine erneut aus der Luft angegriffen. Neben der Hauptstadt Kiew wurden weitere Regionen bombardiert. In Tschernihiw traf eine Drohne einen Supermarkt. Laut ukrainischen Behörden starben 2 Menschen. Zudem griff Russland den wichtigen Getreidehafen Tschornomorsk bei Odessa an. Russland zufolge wurde ein Militärlager getroffen. Laut ukrainischen Angaben sank ein ziviler Frachter. Bei dem Angriff auf das Schiff starben gemäß den Angaben 10 Menschen. Auch auf russischem Territorium gab es Angriffe. Bei einem Drohnenschlag auf die Grenzstadt Belgorod wurden laut Behörden 12 Menschen verletzt. Die Nachrichtenagentur Reuters betont, diese Angaben nicht unabhängig überprüfen zu können. Das Wetter heute Montag. Zunächst hat es noch Wolken. Tagsüber wird es dann ziemlich sonnig bei 27 Grad im Norden und 31 Grad im Süden. Das waren Nachrichten von Radio SRF. Verantwortlich Patrick Seiler.
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3: Der Sieg, der war einzigartig. Und dann einen Tag später, ja, liege ich im Strassengraben mit einem gebrochenen Arm. Und denke mir, nein, das darf doch nicht wahr sein. Jetzt ist das alles schon vorbei. Und dann hat einfach der Sturz alles überschattet.
4: 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Es gibt die Momente im Leben, wo man ein absolutes Hoch hat und ziemlich bald darauf haben, ein absolutes Tief kommt. Genau so eine Situation hat die Radrennfahrerin Noemi Rüegg erlebt. Sie hat die erste Etappe von der Spanien-Rundfahrt für sich entschieden, holt das Leader-Trikot und auf der zweiten Etappe stürzt sie. Oberarmbruch, fertig, Vuelta. Ich bin Martin Diener und jetzt herzlich willkommen, Noemi.
3: Danke vielmals.
4: Die ganze Sturz- und Oberarmgeschichte ist noch nicht lange her. Wie geht's dir?
3: Ja, soweit gut, danke. Ich bin jetzt 7 Wochen seit dem Sturz und es kommt von Tag zu Tag besser. Ich spüre wirklich, wie ich Fortschritt mache jeden Tag und darf jetzt wieder von aussen Velo fahren, was ja sehr schön ist, ein grosses Highlight. Und

0: Und ja, ich bin zuversichtlich, dass ich hoffentlich Anfang August für die Tour de France wieder am Start bin.
1: Hast du jetzt schon Ambitionen? Etappensieg, Major schon?
0: Ja, habe ich eigentlich schon gehabt. Also sicherlich bis vor dem Sturz war die Tour de France ein sehr grosses Ziel für mich, weil die ersten zwei Tage sind ja gerade in der Schweiz und kommen mir vom Profil auch sehr entgegen. Und ja, dort kann man natürlich das Major schon gewinnen und das wäre ja ein riesen Traum für mich. Aber jetzt, ja, im Moment ist mein Hauptziel, einfach mal an den Start zu stehen und können mitzufahren. Aber logischerweise, wenn ich starte, dann möchte ich auch ja, in guter Form starten und möchte vorne mitfahren können. Aber ich glaube, das ja, ist grundsätzlich auch möglich. Wenn ich so an den Start arbeite, glaube ich, kann ich vorne mitmischen. Aber ich nehme es vorzu. Ja.
1: Ist jetzt so eine Zwangspause in einem Vorteil oder einem Nachteil? Also weißt, klar sagt man dann, die Rennpraxis fehlt, auf der anderen Seite bist du frisch.
0: Ja, definitiv, ja. Also ich probiere es sicher so anzuschauen, als etwas Positives, dass ich ja, einfach meinen Körper nochmal Ruhe geben konnte, Erholungsphase gönnen und ja, dann wieder frisch in den Rennzirkus starten. Ich glaube, ja, August ist sowieso immer ein heikler Monat, es geht langsam Richtung Ende Saison zu, aber es ist wie das grösste Rennen der Saison. Darum denke ich, ist es ein Vorteil, wenn man sich vorher wirklich nochmal gut erholen kann und dann auch ja, halt mit dem Hunger und mit dieser Energie wieder starten kann und nicht schon ausgelaugt ist und sich eigentlich schon bald auf die Ferien freut. Darum, ich glaube, ist das für mich ein Vorteil und ich bin bis jetzt immer sehr stark aus dem Winter rausgekommen, wo ich 3 Monate nur daheim trainiert habe. Also ich glaube, so Trainingsphasen tun mir wirklich immer enorm gut und darum probiere ich das so anzuschauen, so ein bisschen als meine Winterpause im Sommer und dann genau, kommt das gut.
1: Gehen wir mal zu dieser Vuelta. Muss man sich mal vorstellen, du gewinnst die erste Etappe, Leidertrikot und nachher der Sturz in der zweiten Etappe. Was hast du da für Gefühlsetagen durchschritten?
0: Ja, sehr viele verschiedene. Sicher der Sieg, der ist einzigartig gewesen. Dort habe ich meine, das auch gar noch nicht richtig können realisieren, was ich dort dann erreicht habe. Und bin so ein bisschen auf Wolke 7 geschwebt und einfach ja, völlig fröhlich gewesen, dankbar und ja, voller Elan, dass ich das erreicht habe. Und dann einen Tag später ja, liege ich im Strassengraben mit einem gebrochenen Arm. Und denke mir, nein, das darf doch nicht wahr sein, jetzt ist das alles schon vorbei. Und ja, dann hat es mir wie auch logischerweise auch die Freude genommen von dem Sieg einen Tag vorher. Dann hat einfach der Sturz alles überschattet und ich wollte es zuerst wirklich gar nicht so wahrhaben und habe schon einen Moment gebraucht, um das zu realisieren. Ich habe dann aber eigentlich ziemlich gleich können mit dem abschliessen und das einfach akzeptieren. Abschliessen ist das falsche Wort. Einfach akzeptieren und probiere das Beste daraus machen. Aber ja, es sind sehr, sehr viele Emotionen innerhalb von sehr wenigen Stunden gewesen.
1: Was ist eigentlich passiert? Also ich meine, in so einem Feld 50, 60 Leute auf einem Knäuel rein. Weißt du, was passiert ist oder ist es egal? Weißt du, was zum Sturz geführt hat?
0: Ja, ich kann mir es eben selber auch nicht ganz erklären, wie es gerade passiert ist. Es war wirklich ein sehr komischer Sturz gewesen. Es ist so ein bisschen gegen Ende Rennen zugegangen, aber überhaupt keinen wichtigen oder schwierigen Moment im Rennen. Und ich habe mich irgendwie, ich weiss noch, dass ich wie das Gefühl hatte, oh, jetzt wird es irgendwie eng, ich komme da von links und rechts, ich komme jetzt gerade recht näher an mich ran. Und dann habe ich mich am Hinterrad von der Fahrerin vor mir aufgehängt, also mein Vorderrad. Mich hat es wie rechts überdrückt.
1: Oh,
0: mich hat es wie rechts überdrückt, aber ihr Hinterrad ist wie im Weg gewesen. Und dann bin ich gestürzt und ich bin mit recht viel Wucht in den Graben hineingestürzt und dann gerade gemerkt, ja, mit der Schulter ist etwas nicht gut. Und ich sage jetzt, zu 90% der Fälle kann ich so einen Sturz entweder aufrecht haben, also safer und stürze gar nicht, oder dann stürze ich und komme mit ein paar Schürfungen davon. Aber dass es gerade so geändert hat, das ist sehr untypisch eigentlich, ja.
1: Aber das übt man nicht als Profi-Rennfahrerin stürzen, das ist
0: nein,
1: nicht
0: nein, das ist ein bisschen learning by doing.
1: Also wir lachen jetzt, aber ich meine, ich bin dort vor dem Fernsehen geguckt und denke, das darf nicht wahr sein. Ja. Das darf nicht wahr sein. Wie verschafft man das? Oder wie hast es du verschafft, um das wegzustecken? Also was hast du für ein Mindset? Das kann man auch wie stürzen, kann man ja auch nicht üben.
0: Mhm. Ja, ist eine gute Frage. Also ich glaube daran, dass das alles immer aus einem gewissen Grund passiert. Und so auch der Sturz. Ich habe einfach müssen akzeptieren, dass ich jetzt auch nicht alle Antworten habe auf meine Fragen und dass ich auch nicht immer alles muss verstehen, warum jetzt so etwas passiert. Aber darf trotzdem Gott vertrauen, dass das irgendeinen Grund hat und etwas Positives auch hat. Ja, eben, was ja noch spannend ist, ich habe ja nach meinem Sieg am ersten Tag eine Notiz in mein Handy geschrieben, dass mein grösster Sieg eigentlich nicht der Vuelta-Sieg ist, sondern der Tag, wo ich realisiert habe, dass ich keinen so einen Sieg brauche, um ein erfülltes und glückliches Leben zu haben und ja, dass mein Wert eben nicht von dem abhängt. Und dann mit dem Sturz ist das natürlich dann gerade ein bisschen auf die Probe gestellt worden, weil es ist natürlich immer einfacher gesagt, nach einem Etappensieg, als wenn man dann so einen Sturz erleidet. Und das hat mich dann aber schon ein bisschen durch das Ganze durchgetragen, dass ich einfach an dem festhalten und mir sagen, ob ich jetzt stürze oder ob ich Vuelta-Etappe gewinne. Ich bin immer noch die gleiche Noemi. Mein Wert ist immer noch der gleiche und mein Glück ist nicht von dem abhängig. Und darum, ja, habe ich das irgendwie so einfach akzeptieren und habe mich recht schnell auch einfach wieder nach vorne orientiert. Okay, was machen wir jetzt, dass ich so schnell wie möglich fit bin? Und auch probiert, die Zeit irgendwie zu geniessen. Ich habe nicht so viel Zeit, die ich an mich daheim verbringe während der Saison. Und jetzt bin ich eigentlich wirklich mal 3 Monate am Stück daheim, was es sonst eigentlich nie gibt. Und das habe ich auch probiert zu geniessen. Und ja.
1: Erklär mir das mit dem Wert. Was meinst du genau damit?
0: Im Sport geht es eigentlich fast nur um Leistung, um Powermeterzahlen und Resultat. Und es ist sehr schwierig, dass man nicht zulässt, dass einem das definiert, dass man sich selber durch die Resultate definiert. Und man sagt, ja, man ist nur immer eigentlich so viel wert, wie sein letztes Resultat, das man eingefahren hat. Man ist nur so gut. Aber für mich als gläubige Person habe ich gelernt, einfach mich von dem zu lösen und zu wissen, dass unabhängig von Resultaten und Leistungen ist mein Wert gleich und wir werden von Gott bedingungslos und unabhängig geliebt. Und ja, das befreit mich mega und nimmt mir mega fest Druck weg. Und ich sehe, wie viele Leute in diesem Sport eigentlich an dem zerbrechen, an dem Druck von der ganzen Zeit Leistung bringen. Ich bin wirklich mega dankbar, dass ich eigentlich befreit bin von dem und darf wissen, dass ich Noemi als Radsportlerin bin und dort gebe ich auch alles, aber ich bin auch Noemi, eine normale Person in Anführungs- und Schlusszeichen, die ein Leben hat, nebst dem Velofahren. Und das habe ich, ob ich jetzt gut fahre oder nicht.
1: Du hast auch einen Instagram-Post gemacht, genau mit dem Satz, dein grösster Sieg ist zu erkennen, dass du keinen Sieg brauchst. Wie sind die Reaktionen gewesen, jetzt gerade von Sportler und Sportlerinnen, Kollegen?
0: Ja, sehr positiv. Die meisten haben es sehr, sehr positiv aufgenommen. Ich bin nicht sicher, wie viele von den Fahrerinnen oder Fahrern das auch wirklich aufnehmen können oder wirklich verstehen, was ich meine. Für mich hat es wirklich auch recht lange gebraucht, um das wirklich realisieren und auch wirklich an dem festzuhalten. Aber ja, die Reaktionen sind positiv gewesen und das hat mich auch sehr gefreut.
1: Ist der Glauben im Spitzensport überhaupt ein Thema?
0: Ja, schon ab und zu, ja. Also jetzt bei mir innerhalb vom Team wissen eigentlich alle meine Teamkollegen, dass ich gläubig bin. Es gibt schon ab und zu ein paar Diskussionen darüber, aber ich würde jetzt nicht sagen, dass es alltäglich ist. Mhm. Aber wir haben eine Bible Study Group mit gläubigen Spitzensportlerinnen, also Profi-Velofahrer und Velofahrerinnen von der ganzen Welt. Und dort tauschen wir uns eigentlich auf einer wöchentlichen Basis aus. Und redet über den Glauben. Das finde ich etwas mega Wertvolles.
1: Also dann über Zoom, weil die einen sind ja dann an der Rundfahrt und die anderen dort.
0: Ja, genau, über Zoom. Ja. So kann jeder von dort teilnehmen, der gerade ist auf der Welt.
1: Wie merkst du den Glauben jetzt bei deiner Arbeit, beim Rennen als Ressource? Was kannst du da rausholen?
0: Ich würde sagen, für mich persönlich ist es eine Lockerheit, die es mir gibt, dass ich wirklich mit einer Lockerheit an den Start stehen kann und wissen, okay, ich habe wirklich gut trainiert, ich habe all habe meine Checkliste abgehakt und habe alles gemacht, was ich konnte, was in meiner Kraft gelegen ist und in meinen Fähigkeiten, um mich optimal auf das Rennen vorzubereiten. Und jetzt lasse ich das los und übergebe das Gott. Und er wird wissen, was er macht und was er für mich geplant hat. Ob es ein Sieg ist, ob es ein 20. Rang ist oder ob es ein Sturz ist. Und ja, für mich gibt es so eine Befreiung und so eine Lockerheit, dass ich einfach dann mich einfach aufs Velofahren konzentrieren kann, ja, auf meine maximale Leistungsabgabe und als Freude habe am Velofahren. Aber ich bin nicht so mit dem Druck, dass ich jetzt etwas muss erreichen. Ich glaube, das ist für mich ein sehr grosser Schlüssel zum Erfolg und auch einfach zum Können mit Sieg, aber auch Niederlagen umgehen.
1: Wie würdest du deine Entwicklung in den letzten paar Jahren beschreiben? Ich meine, du bist jetzt eine der Top-Fahrerinnen in der Schweiz, international. Noemi aus dem Zürich-Unterland fährt auf einmal auf der grossen Bühne mit. Wie ist das für dich?
0: Ja, sehr speziell, ja. Also ich muss mich manchmal auch selber so daran erinnern.
1: Klüben am Morgen.
0: Ja, genau. Ja. Und so daran denken, wie ich jetzt vor 5 Jahren würde zu mir raufschauen, ja, wo ich jetzt bin. Das würde ich wahrscheinlich kaum glauben. Aber ich glaube, ja, ich habe mich wirklich sehr konstant weiterentwickelt und sehr, also ich würde jetzt sagen, langsam, aber halt sehr stetig. Wirklich von Jahr zu Jahr habe ich Schritt vorwärts gemacht, habe mich weiterentwickelt. Und ich habe viele Ups und Downs gehabt, aber so im Großen und Ganzen habe ich wirklich von Jahr zu Jahr können einen Schritt führen machen. Und es ist nicht so, dass ich jetzt irgendwie von einem Jahr von 0 auf 100 zack, da bin ich und all die Rennen gewonnen. Also, ja, ich glaube, das ist schön, dass ich wirklich, dass ich das so etappenweise geschafft habe und, ja, einfach immer an mich geglaubt habe und an mir gearbeitet habe. Ich würde sagen, die Konstanz, die hat mich sehr weit gebracht.
1: Aber es trainieren alle. Es arbeiten alle an Konstanz. Mhm. Was macht es denn aus, dass man von der Fahrerin, die zwischen den Plätzen 30 und 50 sich platziert, was ja auch schon gut ist an einer grossen Rundfahrt, dass man dann in die Top 10 führen fährt? Was macht es denn aus? Eben, es trainieren ja alle. Es wollen alle Vollgas geben.
0: Mhm. Also ich habe wirklich gelernt, dass fast wenn ich es will, zu gut machen und zu diszipliniert und zu detailliert alles, dann geht der Schuss fast nach hinten raus. Also ich brauche wirklich so ein bisschen auch die Balance von, ich mache mein Training und ich mache alles seriös, aber dann muss ich auch können voll vom Sport abschalten und etwas anderes denken. Ich will mich mit Freunden treffen oder mal ja, am Abend fort oder einfach wirklich andere Sachen machen als Velofahrer denken. Und ich glaube, oft haben die Leute das Gefühl, eben als Spitzensportlerin dreht sich wirklich das ganze Leben nur ums Velofahren. Und alles ist durchgetaktet und durchgeplant. Das ist schon zu einem grossen Teil so, aber ich glaube, es ist wirklich wichtig, dass man auch sich Zeit rausnimmt für sich selber oder ja, für die sozialen Kontakte. Und das hat mich, glaube ich, auch nochmal auf ein anderes Level gebracht, weil ich dann auch einfach automatisch mehr Motivation hatte wieder für Trainings und zum hart arbeiten. Und sonst, das Mentale ist im Velofahren sehr wichtig. Vor allem eben, wenn alle physisch auf einem super Level sind, dann glaube ich, entscheidet am Schluss auch noch der Kopf, so das letzte Prozent.
1: Also nicht nur die Wettli, sondern primär der Kopf. Mhm. Was heisst das? Wie macht man denn das? Also ist das Visualisieren, also wo man sich am Morgen im Bett sagt, heute gehe ich. Und das nützt wirklich?
0: Ja, es gibt viele, die das so machen. Oder ich mache es zum Teil auch oder mehr. Ich sage mir nicht, heute gehe ich, aber ich stelle mir vor, ja, was mache ich jetzt, wenn ich in einer Situation bin, wo ich kann gehen. Sich die Chance auch geben, dass es so weit kommen kann. Und dann weiss man genau, was man macht. Jetzt zum Beispiel an der Vuelta habe ich genau gewusst, den Schlusssprint. Ich habe gewusst, wie der letzte Kilometer genau aussieht. Und dann habe ich genau gewusst, in welcher Position will ich in die letzte Kurve rein und wann starte ich meinen Sprint. Und so habe ich wie einfach das ganze Rennen gewusst, okay, wenn es dann so weit kommt, dann weiss ich genau, was ich machen muss. Aber jetzt konzentriere ich mich zuerst noch auf all das, was vorher kommt. Aber wenn es dann so weit ist, dann bin ich parat. Und dann ist es so weit gewesen und ich konnte einfach meine Checkliste abarbeiten. Okay, jetzt Position 5, dann starte ich meinen Sprint. Und dann ist es wie so ein bisschen ein Videospiel fast, dass du dich selber aufträgst und die dann einfach erledigst. Und du kannst dich dann voll einfach auf dich fokussieren. Und das hilft mir sehr, ja, dass ich wie einfach vor dem Start mir einen Plan mache, wie ich das angehe. Und auch Pläne habe für Szenarien, wenn jetzt etwas schief geht, wenn ich einen Defekt habe oder einen Sturz habe. Oder und das gibt dann einfach eine Sicherheit, die wo, ja, wo dich durchs Rennen durchträgt. Aber ich bin jetzt nicht die, die am Start steht und sagt, heute gönne ich und ich sehe mich schon mit der Siegerpose über die Ziellinie fahren. Das bin ich einfach nicht ich. Ja.
1: Also was mich ja fasziniert, wenn ich einmal so ein Velorennen schaue, dann haben die irgendwie 160, 180 Kilometer in den Beinen und es ist nicht immer nur geradeaus gegangen, so mit Pass und allem. Und am Schluss mögt ihr nochmal so richtig explodieren. Wie geht das? Wie kann man das? Irgendwann ist man doch müde.
0: Ja, aber so mit dem ganzen Adrenalin und immer ein Geschehen drinnen, da werden gewisse Kräfte freigesetzt, wo man nicht weiss, dass man die hat. Und ja, ich glaube, man ist dann so einfach in einer Bubble rein, sage ich jetzt mal, dass man das gar nicht mehr gross wahrnimmt, zu leiden. Also man nimmt irgendwie das links und rechts gar nicht mehr gross wahr und man ist so in seiner eigenen Welt. Es gibt so jeder, man redet ja auch vom Runners High.
1: Soll ich dir wieder sagen, die Läufer haben das Runners High. Das gibt es, Bikers High gibt es auch.
0: Ja, ich glaube, es ist nicht ganz vergleichbar wie das Runners High, aber es ist sehr ähnlich, ja. Dass du dann wirklich das um dich herum nicht mehr wahrnimmst und du wirst wie eins mit dem Velo und du machst einfach nur noch, du überlegst gar nicht, das geht wie alles automatisiert. Ich sag mal Schlusssprint oder so im letzten Kilometer. Und das ist eigentlich wirklich etwas Schönes, weil ich glaube, im Training leide ich oftmals am meisten oder mehr als am Rennen. Weil dort hast du das ganze Adrenalin und so ein bisschen, eben das Runners High nicht. Und im Rennen, da geht es einfach, da leidest du enorm, aber das nimmst du gar nicht mehr richtig wahr.
1: Also ich habe das noch nie erlebt, ich bin ja viel auf dem Velo, aber ich bin dann auch gnädig mit mir. Also eben nach ein paar Höhenmeter mache ich dann ein Päuschen. Wie könnte ich der innere Sohund, der mir sagt, Martin, du magst ja eigentlich gar nicht mehr, jetzt mach doch ein Päuschen. Wie kann ich den inneren Sohund überwinden?
0: Ja, schwierige Frage. Es ist wirklich eine Kopfsache, weil ich glaube, der Körper, der ist im Stand, um krasse Leistungen zu vollbringen, die wir uns gar nicht zutrauen. Also ich glaube, es ist wirklich im Kopf, wo du dir einfach musst sagen, hey, nein, jetzt machen wir nochmal einen Berg, nehmen wir nochmal eine Kurve mehr, nochmal einen Kilometer mehr. Ich mache mir das immer so in Etappen. Jetzt zum Beispiel auch halt durch meine Verletzung bin ich sehr viel auf der Rolle gefahren und zum Teil eben so 4-5 Stunden auf der Rolle. Das braucht sehr viel Durchhaltewillen. Und dort sage ich mir immer, okay, noch bis zu der nächsten Stunde oder noch 5 Minuten, dann habe ich 1 Stunde 20 und dann noch 10 Minuten, dann habe ich schon 1:30. Also wirklich einfach so kleine Etappenziele. Und irgendwann merkst du, jetzt habe ich schon 2 Stunden, das war jetzt echt gar nicht so schlimm gewesen. Und je näher du ans Ziel kommst, desto einfacher finde ich es. Weil dann ist irgendwie, ich finde, wie am Anfang ist es fast am schwierigsten, dass du nicht sagst, nach einer halben Stunde, jetzt gebe ich auf. Aber wenn du schon bei 3,5 bist, dann gehst du nicht mehr auf. Also du musst irgendwie so die Anfangsphase, die musst du können überwinden.
1: Also wenn ich jetzt vorher davon geredet von einer Schlussphase, wenn du wirklich in der vorderen 10 bist mit dem Sprint oder vielleicht irgendwie noch eine Bergankunft, wo dann irgendwie noch eine musst abschütteln oder so, das ist das eine. Aber wenn du quasi jetzt auf Rang 74 18 Minuten hinter der Spitze fahrst, was hebt dich denn dort zum Durchbeissen? Also weißt du, was ich meine? Du weißt jetzt, ich mag eigentlich nicht mehr, aber jetzt haben wir nochmal so einen Golden, irgendetwas, wo wir drüber rein müssen. Ich mag eigentlich gar nicht mehr. Dann rollt man einfach im Feld mit und lässt sich mitziehen. Oder was sind dort einmal die Emotionen, die dir durch den Kopf gehen oder durch das Herz?
0: So Situationen habe ich sicher auch schon viel erlebt, vor allem bei so Grand Tours, wo es harte Etappen sind und du weißt, du musst jetzt ins Ziel kommen, weil wenn du aufgibst, dann kannst du am nächsten Tag ja auch nicht mehr am Start stehen.
1: Ja, und es gibt noch
0: das Zeitlimit.
1: Der Kontrollschluss?
0: Ja, genau.
1: Oder
0: ja, das musst du erreichen, genau. Also das ist wie schon eigentlich Motivation genug, dass du weißt, hey, ich will wieder da sein für mein Team morgen. Ich muss da ins Ziel kommen. Und ich weiss, wie die anderen machen es auch für mich. Also wenn ich mal vorne bin und die anderen hinten im Gruppetto, dann kämpfen sie auch, um ins Ziel zu kommen, um mir wieder zu helfen. Ja, einfach auch wissen, hey, das ist irgendwie das, für was ich jeden Tag zuhause trainiert habe. Jetzt rühren wir den Battle nicht an und auch einfach sich bewusst sein, das ist immer nur eine Phase, das geht alles vorbei. Es fühlt sich zwar in dem Moment ewig an, aber wenn du überlegst, das sind jetzt vielleicht noch eine Stunde, wo du jetzt noch leiden musst, so, das bringt man an. Und dann musst du wirklich positive Selbstgespräche mit dir führen. Das hilft sehr. Oder vielleicht hast du jemanden in der gleichen Gruppe, wo du dich austauschen und einander motivieren kannst.
1: Und der Besenwagen, der kommt wirklich. Gibt es in jeder Rundfahrt den Besenwagen?
0: Ja, da gibt es.
1: Und hast du überall Besenwagen?
0: Ja. Also, mal. Also in der Schweiz sicher, aber im Ausland hat.
1: Gut, du bist natürlich noch nie dorthin gewesen, dass du den gesehen hast.
0: Ich bin auch schon drin gesessen.
1: Das ist dann aber auch ein scheiß Gefühl, nicht?
0: Sehr, ja. Oh. Ja. Vor allem, weil dann einfach, du willst schnell wie möglich ins Ziel, aber der fährt halt einfach im Tempo von der letzten Fahrerin dann ins Ziel und das ist never ending.
1: Wie ist es, wenn das Wetter schlecht ist, Graupelschauer, und du weißt ganz genau, heute muss ich 5-6 Stunden aufs Velo raus. Wie motiviert man sich fürs Training?
0: Ja, das habe ich sehr oft im Winter am Mittag. Wenn es draussen irgendwie schneit und einfach wirklich kalt ist und du weißt, jetzt muss ich meine 5 Stunden abstrampeln. Ich glaube auch da wieder einfach so die Überwindung zum Rausgehen, das ist das Schwierigste. Wenn du mal auf dem Velo bist draussen, dann geht es meistens. Was mir auch immer hilft, ist, wenn ich mich mit Kollegen oder Kolleginnen verabrede, dann bist du irgendwie zusammen in den Terminen, motivierst dich und gehst zusammen durch das durch.
1: Wobei, dann fährst du allen davon?
0: Nein, im Training nicht.
1: Nicht? Okay.
0: Nein, im Training, ich habe ein paar auch männliche Kollegen, da muss ich schauen, dass ich denen anmag. Ja, aber sonst, ich sage mir einfach, hey, das ist halt auch mein Job. Also andere müssen auch voraus arbeiten oder sitzen dafür irgendwie 8 Stunden im Büro oder haben mal nicht so viel Motivation, zum arbeiten gehen wie an anderen Tagen. Und probiere das ein bisschen mit dem zu vergleichen.
1: Machst du manchmal auch eine Stunde mehr im Training? Also ich durfte letztens einen Tag machen mit der Eishockey-Goalie-Legende Renato Tosio und er hat gesagt, das macht den Unterschied zum Spitzensportler, wenn er statt 10-20 Liegestütze macht und das eben dann durchbeisst. Ist das vielleicht auch ein Geheimnis, zum ganz, ganz, ganz hochkommen, statt 5 Stunden Training, 6 Stunden Training?
0: Ist eine gute Frage, ja. Ich glaube, das haben sehr viele das Gefühl, oder glaube, es stimmt vielleicht auf eine Art auch, aber ich glaube, ganz ehrlich, bei mir ist es manchmal fast so, dass es besser ist, anstatt 6 Stunden Training, 5 Stunden Training. Also lieber mal ein bisschen weniger und auch wirklich den Körper erholen lassen. Weil wir haben schon, also ich hätte jetzt diese Woche 33 Stunden Woche geplant gehabt. Das ist mit einem ganzen Ruhetag, also das gibt pro Tag zwischen 5 und 6 Stunden. Zum Teil über 6 Stunden. Nach so einer Woche bist du wirklich einfach durch und da willst du keine Stunde mehr machen oder du kannst auch keine Stunde mehr machen als das. Klar ist es, du willst immer das Limit finden und willst dich pushen, aber ich habe die Erfahrung gemacht, dass manchmal weniger auch fast mehr ist.
1: Man sagt ja auch, Sport ist eine Lebensschule. Welche Teil aus dem Sport nimmst du in dein Leben über?
0: Ich würde sicher sagen, ja, die Disziplin und den Durchhaltewillen, den ich gelernt habe durch den Sport. Also ein bisschen die Flexibilität im Sport. Du kannst sehr vieles planen und du hast deine Ziele, aber es kommt nachher irgendwie sowieso alles ganz anders und du musst können in verschiedenen Situationen einfach dich können anpassen. Und ich glaube, das ist auch etwas sehr Spannendes, was man übernehmen kann im Alltag. Flexibel bleiben und wissen, dass es für alles immer eine Lösung gibt. So die Probleme lösen, das ist sicher auch etwas, so im Rennen, wo du gehst mit dem Team als Team gehst in das Rennen rein und du hast einen Plan und dann kommt das Rennen immer ganz anders raus oder vielleicht stürzt die Leaderin oder jemand fühlt sich nicht gut und dann musst du das anpassen im Rennen und musst schnell reagieren können, intuitiv reagieren können. Das lernt einem schon viel, dass man irgendwie zwar einen Plan hat, aber dann auch flexibel muss sein, um einen Plan anzupassen.
1: Du hast vorher gesagt, dir ist wichtig, dass du nicht nur die Radrennfahrerin bist, sondern auch Mensch, Zeit mit Kolleginnen verbringen. Wie ist denn Noemi als Kollegin, als Mensch?
0: Ich glaube, sehr ähnlich als so sehr ähnlich als wie ich auf dem Velo bin. Ich bin sehr eine fröhliche, aufgestellte Persönlichkeit. Ich bin sehr gerne um Leute herum und habe sehr gerne Gesellschaft. Ich bin sicher nicht die, die jetzt gerne die Leute mega unterhalten, sondern ich bin mehr die, die sich gerne zulässt und eher zurückhaltend ist. Aber ich bin immer zu haben für ein spontanes Abenteuer. Ich kann eigentlich wirklich alles mit mir unternehmen.
1: Hobbys? Neben dem Velofahren?
0: Ja, das ist immer so eine Sache. Eben so mega viel Zeit bleibt gar nicht. Aber ich verbringe sehr gerne Zeit in der Küche. Kochen, backen gerne. Jetzt gerade habe ich ein neues Hobby ein bisschen entdeckt seit meiner Verletzung. Luftröchnenden Ton formen. Also Ton verarbeiten eigentlich. Und dann mit Acrylfarbe malen. Und ja, bin jetzt so ein bisschen in meiner kreativen Ära angekommen.
1: Und es gibt dann Schalen oder Tassli? Oder?
0: Ja, Schalen bis jetzt, ja. Tassen habe ich mich noch nicht gewagt.
1: Im Sport ist das Umfeld ja ganz wichtig. Du bist bei der amerikanischen IF Oatly unter Vertrag. Wie ist das Umfeld? Wie muss man sich das Leben in so einem Radrennteam vorstellen?
0: Ja, es ist sehr einzigartig sicher, aber auch mega lässig. Also wir haben ein super Team, wirklich sehr. Was ich sehr an unserem Team schätze, ist, dass alle so offen sind und man kann wie einfach so sein, wie man ist, und es wird jeder so akzeptiert. Man muss jetzt nicht irgendwie in eine Box passen oder das Gefühl haben, man muss sich anpassen, um in das Team reinzupassen. Und es ist so ein bisschen, ich vergleiche es auch ein bisschen mit einem Zirkusleben. Man verbringt so viel Zeit miteinander, man reist von Ort zu Ort, von Rennen zu Rennen, Trainingslager. Ja, es ist wie eine zweite Familie für mich. Und wir haben wirklich immer eine mega gute Zeit, sehr lustig. Und wir können alles zusammen bereden. Wir können aber auch lustige Sachen erleben und dann aber auch seriös sein, wenn es aufs Rennen zugeht. Und ich glaube, die Ballast, die zeichnet uns auch aus, dass wir so ein sehr menschliches Team sind, wo der Mensch im Vordergrund steht. Aber wenn es darauf ankommt, dann können wir auch wirklich uns zusammenreissen, fokussieren und alles geben füreinander.
1: Also du bist ja Leaderin. Wie einfach oder wie schwierig ist das für dich, zum Forderungen stellen an deine Teammates? Also als Leader darfst du ja auch bestimmen und sagen, das ist jetzt unser Takt, so machen wir es. Wie bös kannst du sein?
0: Ja, das ist sicher etwas, wo ich sehr reinwachsen musste, so in die Rolle hinein. Das ist mir nicht so mein Naturell, dass ich so anstehen kann und sagen, hey, das ist mein Rennen, ich will jetzt, dass wir es so und so machen und ihr macht das und das. Und ich probiere irgendwie das ein bisschen auf eine feinere Art zu machen. Und auch während dem Rennen bin ich nicht die jetzt sagt, hey, jetzt sofort alle führen oder ich brauche das und das, bring mir eine Flasche Wasser.
1: Genau.
0: Das überhaupt nicht, sondern ich probiere das sehr auf eine wertschätzende Art zu machen. Und ich glaube, das schätzen auch Teamkollegen an mir. Und wir haben ja immer, also wir haben zwar eine Leaderin, eben wenn ich der Name Leaderin bin im Rennen, haben wir immer auch noch einen Team-Captain. Und der Captain ist eigentlich so ein bisschen für das verantwortlich, zum Entscheidungen treffen im Rennen und so ein bisschen fürs Rechte schauen, sodass sich der Leader eigentlich einfach ein bisschen auf sich fokussieren kann. Und das hilft mir immer recht, dass ich dann wie auch einfach zu dem Captain kann gehen und sagen, hey, was meinst du, wie wollen wir es jetzt machen? Und dann ist eigentlich sie dann die, wo der Call dann macht und der anderen sagt, ja, wie wir es machen.
1: Also ihr habt alle im Funk, oder?
0: Ja, genau. Das, ja. Über Funk kommunizieren wir dann. Oder wenn es geht, dann geht eins zu eins, wenn man nebeneinander fährt. Aber ja, es ist sicher eine Herausforderung. Und zum Teil habe ich auch gelernt, hey, nach dem Rennen mal anstehen und sagen, hey, das hat mir jetzt gar nicht gepasst oder das müssen wir besser machen. Das fällt mir immer noch schwer bis heute. Aber ich glaube, da muss man sich abgrenzen können. Das ist dann noch irgendwie als Velofahrerin und niemand nimmt das persönlich.
1: Das ist aber auch wieder eine Lebensschule.
0: Genau, absolut, sehr. Ja.
1: Du hast vorhin gesagt, es ist wie ein Zirkus, der so ein bisschen in der Welt herumfährt. Viele Leute denken ja, oh, die kommt in der Weltgeschichte um. Aber es heisst ja nicht, dass wenn du zu Australien eine Tour fährst, dass du noch irgendwie kannst gehen, den Ayers Rock anschauen kannst. Das ist ja nicht die Ferien. Mhm. Also weißt, wir Normalos, die daheim sind, wir verherrlichen oder wir sind ein bisschen neidisch auch, was ihr alle könnt machen. Aber ist es auch manchmal ein Stress? Ist es auch manchmal ein Seich?
0: Ja, definitiv, ja. Also ich glaube, es sieht von außen sicher immer ein bisschen schöner aus, als es wirklich ist. Also oft, ich sage es mal, der Australien-Trip, der ist wirklich einer der besten, weil jetzt sind wir 3,5 Wochen in Australien und dort haben wir wirklich auch zwischen der Rennzeit, um ein bisschen etwas vom Land zu sehen und Känguru füttern und so. Das ist wirklich lässig. Und dort ist auch einfach die ganze Atmosphäre, man fühlt sich so ein bisschen, als wäre man ein bisschen in der Ferien. Aber nachher, bei all diesen europäischen Rennen, ist das nachher mehr ein Stress. Also man reist wirklich an, zum Teil einen Tag vor dem Rennen, fährt das Rennen am nächsten Tag, fliegt am gleichen Abend zurück, dann bist du ein paar Tage daheim, dann geht es ans nächste Rennen. Also dann ist wirklich, geht es Schlag auf Schlag und du siehst eigentlich nichts von diesen Orten, die wir da besuchen. Darum, ja, ich würde jetzt nicht sagen, dass ich bin zwar schon an sehr vielen Orten gsi auf der Welt, aber wirklich etwas von dort gesehen oder mitgenommen habe ich nicht wirklich, weil
1: wird man reich als Velofahrerin?
0: Kann man. Ja, ich glaube, das hat sich inzwischen sicher sehr verändert, vor allem im Frauenradsport. In den letzten paar Jahren ist da einiges gegangen. Also, als ich noch angefangen habe, bei Wisma, dort konnte ich noch nicht wirklich leben von dem. Und jetzt aber haben sie da wirklich auch Mindestlöhne angefangen anfordern und ja, es ist wirklich viel mehr Geld in dem Sport innen, auch Preisgelder, die jetzt angepasst werden zur Gleichberechtigung mit den Herren. Und das ist wirklich eine sehr schöne Entwicklung. Aber es ist sicher nicht der Grund, warum ich angefangen habe, Velo fahren, weil man kann reich werden davon. Also ich glaube, das ist jetzt etwas, was so am Kommen ist, wo wenn man wirklich auf Top-Level ist, an der Weltspitze, dann kann man gut von dem leben. Aber es war auch ein harter Weg gewesen. Und vor ein paar Jahren hat man sich das gar noch nicht vorstellen können, dass man leben vom Velofahren kann.
1: Was ist für dich die Faszination aufs Velo hocken? Ich meine, es muss ja sehr viel Leidenschaft, sehr viel Freude dabei sein. Was ist die Faszination?
0: Für mich ist es einfach eine sehr grosse Freiheit. Ja, eine pure Freude und Freiheit. Du bist in der Natur raus, du fährst einfach dein Tempo, du fährst dort durch, wo du willst. Du siehst so viele Sachen, hast mega schöne Begegnungen mit Leuten oder anderen Velofahrern und bewegst dich, du tust deinem Körper etwas Gutes. Für mich ist es eine Freiheit. Aber einfach irgendwie ein Gedanken verarbeiten, ein Abschalten. Zeit für mich und nicht am Handy bist und mit niemandem oder und wenn du allein unterwegs bist, dann musst du mit niemandem reden, bist einfach in deinen Gedanken und ich schätze die Zeit sehr.
1: Aber die Angst darf ja nicht mitfahren. Also es ist gefährlich, wenn wir kennen all die Geschichten vom Gino Mäder, von der Muriel Fuhrer, auch die vielen Stürze. Marlin Reusser hat auch gerade jetzt wieder Anfangsjahr einen Sturz gehabt. Wie kann man das filtern? Weißt du, wie die Angst dürfen nicht mitfahren, wenn das so irgendwo vom Golden, wo wir vorher hochgekrochen sind, den Golden einen wieder runterfahren, dort musst du auch wieder Vollgas geben. Wie filtert man die potenzielle Gefahr von einem schweren Sturz? Wie bringst du das weg?
0: Ja, man darf sicher gar nicht zu fest daran denken, was alles könnte passieren. Also immer rennen fällt es mir eigentlich recht einfach. Weil dort bist du eben so ein bisschen in deiner Welt, dort bist du fokussiert und dort machst du einfach, dort funktionierst du irgendwie einfach, vertraust, dass alles gut geht. Und im Training, dort nehme ich sicher einfach kein Risiko, dort weiss ich, es ist es nicht wert. Aber du weisst ja, es kann überall nach jeder Kurve irgendeine Gefahr auf dich warten. Aber so ist es grundsätzlich überall im Leben, oder? Du kannst auch bei den Fußgängern laufen, um zu posten und das fährt jemand an. Es kann immer überall etwas passieren, aber ja, nicht in dieser Angst leben, sondern sich auf das fokussieren, wo man es selber beeinflussen kann. Ich weiss, dass ich mein Velo im Griff habe und den Rest muss ich irgendwie ausblenden. Und eben sicher auch der Glaube hilft mir da schon auch, dass ich einfach Gott vertrauen dass er einen Plan hat, um mich zu beschützen. Aber auch nicht einfach kopflos runterfahren.
1: Deine Ziel, deine Wünsche für die Zukunft?
0: Ja, sportlich gesehen sicher, dass ich jetzt so schnell wie möglich wieder fit werde und mich von dieser Verletzung erholen kann und dann ja, wieder an der Tour de France am Start stehen. Olympia 2028 ist ein grosses Ziel von mir. Und einmal eines Tages einen Weltmeistertitel gewinnen, wäre ein grosses Ziel. Und sonst, ja, einfach ein gesundes Leben führen, erfüllt sein und Freude haben an dem, was ich mache.
1: Was wünscht man an einer Velofahrerin? Gute Wettli, guten Aufstieg, gute Abfahrt? Oder was wünscht man?
0: Ja, schnelle Beine und keinen Hungerast.
1: Wünsche mir dir keinen Hungerast und ganz, ganz schnelle Beine. Noemi, danke vielmals für alles.
0: Danke vielmals, hat mich auch gefreut.
1: Und danke auch euch, dass ihr den Podcast gehört habt. Und wenn ihr noch mehr eintauchen in die Welt vom Sport, mit allen Höhen und Tiefen, zusammen mit der Noemi und der ehemaligen Spitzenlichtathletin Nathalie Sager-Schertenleib, habe ich ein Fenster zum Sonntag-Talk aufnehmen. Die beiden geben sehr einen spannenden Eindruck ins Leben als Sportlerin, wie man eben mit Tiefschlägen und mit Erfolg umgeht. 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
1: Die Nachrichten von SRF um 4 Uhr mit Patrick Seiler. Nach dem mutmaßlich islamistischen Anschlag am Christopher Street Day in Berlin stehen nun Justiz- und Sicherheitsbehörden in der Kritik. Im Zentrum steht die Frage, weshalb der 21-jährige Tatverdächtige auf freiem Fuß war. Er galt als Gefährder und war bereits wegen einer staatsgefährdenden Gewalttat verurteilt worden. Statt einer Haftstrafe sollte er lediglich an einem Deradikalisierungsprogramm teilnehmen. Der deutsche Innenminister Alexander Dobrindt bezeichnete dieses Vorgehen in der ARD als naiv.
2: In der Tat wird zurzeit sehr die Frage danach gestellt, wie kann eigentlich bei jemandem, den man als Gefährder identifiziert, eine Strafe zur Bewährung ausgesetzt werden. Auch dem wird detailliert nachgegangen.
1: So Alexander Dobrindt, der deutsche Innenminister. Nachdem die Polizei den mutmaßlichen Täter gestern erschossen hat, geht sie von einem Einzeltäter aus. Für die Bevölkerung bestehe in diesem Zusammenhang keine Gefahr mehr. Russland hat die Ukraine erneut aus der Luft angegriffen. Neben der Hauptstadt Kiew wurden weitere Regionen bombardiert. In Tschernihiw traf eine Drohne einen Supermarkt. Laut ukrainischen Behörden starben 2 Menschen. Zudem griff Russland den wichtigen Getreidehafen Tschornomorsk bei Odessa an. Russland zufolge wurde ein Militärlager getroffen. Laut ukrainischen Angaben sank ein ziviler Frachter. Bei dem Angriff auf das Schiff starben gemäß den Angaben 10 Menschen. Auch auf russischem Territorium gab es Angriffe. Bei einem Drohnenschlag auf die Grenzstadt Belgorod wurden laut Behörden 12 Menschen verletzt. Die Nachrichtenagentur Reuters betont, die Angaben nicht unabhängig überprüfen zu können. Die erweiterte Testphase für das Tagesticket in Venedig hat der Lagunenstadt bisher rund 5 Millionen Euro eingebracht. Wie die Gemeinde mitteilt, zahlten dieses Jahr rund 650.000 Tagestouristinnen und Touristen die Sonderabgabe. Die Gebühr betrug je nach Buchungszeitpunkt 5 oder 10 Euro. Das Eintrittsgeld wurde diesen Sommer bereits an 60 Tagen fällig, deutlich öfter als in den Vorjahren. Mit der Abgabe will Venedig die Anzahl an Tagestouristinnen und Touristen einschränken. Die venezianische Stadtverwaltung will nun prüfen, ob die Regelung definitiv eingeführt wird. Befürworter sehen die Maßnahme als symbolisches Zeichen, Venedig sei fragil und müsse geschützt werden. Kritiker bemängeln die zahlreichen Ausnahmen und das Fehlen einer verbindlichen Besucherobergrenze. Das Wetter heute Montag. Zunächst hat es noch Wolken, tagsüber wird es dann ziemlich sonnig bei 27 Grad im Norden und 31 Grad im Süden. Das waren die Nachrichten von Radio SRF. Verantwortlich ist heute Nacht Patrick Seiler.
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3: Heute mit mir, der Leonie Meyer. Und ihr habt es vielleicht schon gemerkt, 11 Minuten Bibel macht gerade Sommerpause. Am 23. August gibt es dann wieder eine neue Folge. Und bis dann haben wir für euch ein paar von euren und auch unseren Lieblingsfolgen ready. Und heute geht es um Recht und Unrecht. Ungerechtigkeiten, die sind manchmal schwer zum aushalten. Vor allem, wenn wir das Gefühl haben, uns ist ein Unrecht geschehen und das wird irgendwie nicht anerkannt. Oder wenn wir zuschauen müssen, wie jemand immer wieder davon kommt, obwohl er so viel Falsches oder sogar Böses gemacht hat. Das kann einem so richtig hässig machen und ich wünschte mir dann oft, jemand würde eingreifen und alles zurechtdrücken. Über das rede ich heute mit meinen Gästen Mimi Grauli und dem Johannes Tschudi. Und die Ausgangslage dazu ist der Psalm 9, Vers 20.
4: Greif ein, Herr, lass nicht zu, dass ein Mensch dir die Stirn bietet. Zieh die Völker vor Gericht, sprich ihnen allen das Urteil.
3: Der Anfang von dem Vers, das Greif ein, Herr, hat mich schon ziemlich abgeholt, weil das redet irgendwie aus meinem Herz. Also es gibt ganz viele Situationen, jetzt global, aber auch in meinem Umfeld, wo ich sehr gerne hätte, wenn Gott mal eingreifen würde, oder wo ich einmal so zurufe, greif doch ein. Wie geht es euch? Was löst der Vers in euch?

0: News.
1: Ich glaube, Ähnliches. Also ich habe schon auch so ein paar Situationen gerade, wo ich denke, Jesus, jetzt wäre ein cooler Moment eigentlich. Jetzt könnte ich vorbeikommen. Und dann immer wieder sich zurückzunehmen und zu sagen, das ist gerade auch wirklich meine Perspektive. Auf der einen Seite darf ich das. Ich darf hier ihm das so hinknallen auf den Tisch, aber auch irgendwie zu sagen und trotzdem zu warten und ihm zu vertrauen, dass er sieht das ja alles und er greift ein. Er wird eingreifen, da bin ich überzeugt.
0: Also wir müssen ihn gar nicht daran erinnern, dass Sachen schieflaufen.
1: Ich glaube, das hilft mir vor allem total, wenn ich ihn erinnern kann.
2: Ja, mega. Ich habe auch das Gefühl, Psalmen sind ja eben so sehr persönlich aus dem eigenen Leben und beschreiben ja oft vielleicht mehr die eigene Situation als die effektive, objektive Situation. Aber genau das hat voll Platz vor Gott.
1: So ein Gott der Ewigkeit eigentlich, ne? Der so eine Endgültigkeit raushauen kann, aber nicht muss.
0: Ich finde, es sagt uns ja ein bisschen etwas über das Verhältnis von Mensch und Gott. Also dass wir, ja, wenn ich sage, greif ein, dann in der Regel weiss ich ja schon auch, wie ich mir wünsche, dass Gott eingreift. Also, wenn er fragen, hätte ich schon einen Plan, aber häufig ist ja Gott dann irgendwie auch anders, als wir erwartet. Wie gehen wir mit dem um, irgendwie auch den Gott gleich zu sehen?
2: Ja, voll. Also das finde ich mega spannend. Das ist ein Vers aus dem Alten Testament und er beschreibt ja dann auch, er zieht Völker vor Gericht, er stellt sich Gott vor, der jetzt da richtig aufräumt und zeigt, wer da der Meister ist. Und spannenderweise, das ist ja die Tageslosung eigentlich vom 25. März. Am 25. März feiern Katholiken, wo ich mich auch dazu zähle, ein Fest, und zwar Verkündigung des Herrn. Und zwar feiert man dort den Moment, wo der Engel Gabriel der Maria begegnet und sagt, sie wird schwanger mit Jesus. Und wieso 25. März? 9 Monate später
0: ist es.
2: Das haben sie sich doch überlegt. Genau. Und das ist ein Moment, wo mich immer wieder völlig flasht, weil dann wirklich Gott Mensch wird, wo offenbar wird, dass Gott eben einen Weg wählt, wo völlig anders ist, als sich alle hätten vorstellen können. Und dass er dort eingreift, aber auf eine Art, wie sich es niemand ausdenken hätte können.
1: So ein Leben in die Welt setzt, Jesus wird Mensch und schon in dem Moment, ne, wo er angekündigt wird, ist er eigentlich Leben. So. Aber sichtbar wird es erst 9 Monate später oder 30 Jahre später, wenn dann Jesus dann auftritt als Erwachsener, als der Messias. Ja, spannend.
0: Und das ist ja auch spannend, dass Jesus eben mega oft nicht als der Messias erkannt wurde ist oder auch in Frage gestellt wurde, weil er so anders ist, als was sich die Leute vorgestellt haben in all diesen Jahren. Wie macht ihr das, dass ihr eben dass eure Vorstellungen euch nicht blind machen? Oder es kann auch sein, dass wir so klare Vorstellungen haben, dass wir dann Gottes wirklich gar nicht finden?
1: Ich weiß gar nicht, ob ich das bewusst mache oder ob das immer wieder durch Gebet und durch Reflektieren auch irgendwie klar wird, so. Ich habe mich vielleicht eingeschossen auf einen Weg, aber Gott hat trotzdem gehandelt. Nur weil er nicht macht, was ich mir wünsche, heißt nicht, dass er nebendran sitzt und passiv ist. Und da fällt mir oft im Rückblick dann auf, ah, okay, ich kann ihm doch vertrauen. Und das, ich will nicht immer im Rückblick leben. Das finde ich auch nicht befriedigend, muss ich sagen. Aber das hilft mir, mir selber zuzusprechen und zu sagen, ich darf klagen, ich darf jammern, ich darf aber auch jubeln über das, was war. Und ich darf mir selber zusprechen, der Herr, der das gemacht hat, der bleibt bei dir. Und der war und ist und wird sein.
0: Jetzt haben wir den Anfang ja so ein bisschen angeschaut, das greif ein, Herr. Das ist ja irgendetwas, wo wir uns wünschen. Das haben wir gesagt, über einen Gott, der alles zum Besseren auch wendet. Und es geht ja dann noch weiter. Er sagt ja auch, zieh die Völker vor Gericht. Und das sind immer so Sachen, die bei mir gespaltene Gefühle auslösen. Weil das Gericht kann ja auch ein bisschen bedrohlich sein. Andererseits macht es ja, schafft es Gerechtigkeit. Das ist ja eigentlich schon ein Bedürfnis. Wie seht ihr das? Was macht das mit uns, die Vorstellung von dem Gericht?
2: Ja, ich finde es da wichtig, dass man den ganzen Psalm anschaut, wo ja ein Psalm ist, wo eigentlich die Armen in die Mitte stellt und die Bedrückten und die an Rand drängten. Und ja, ich glaube, unter Richten kann man ja auch etwas wieder gerade richten oder aufrichten verstehen. Mhm. Und ich interpretiere es oft so, dass es nicht die aktive Handlung ist von Gott, dass er aktiv die Bösen bestraft, sondern dass er eigentlich aktiv die Armen und Unterdrückten aufrichtet. Und das kann dann oft ungemütlich werden für die, dafür verantwortlich sind, dass es Arme und Unterdrückte gibt.
1: Mhm. Das ist voll spannend, habe ich so noch nie gesehen. Es entspannt ein bisschen. Aber ich würde das auch so sehen, weil wenn ich dann Jesus anschaue, ne, der Mensch gewordene Gott, nachher im Neuen Testament, wo ich nicht sagen würde, der richtet nicht. Er ist ja schon einer, der den Tempel aufräumt. Er ist einer, der sich zu den Armen und Unterdrückten stellt, ganz bewusst vor die Elite, vor die, die ihm was tun könnten. Und dann gibt es Stellen, wo er einfach durch die Menge wegläuft. Und ich denke so, yes, ja, so läuft's. Wo er schon klar ist. Aber es ist eigentlich ein schöner Punkt zu sagen, er geht immer von dem Aufrichten und von dem es wieder herrichten her. Und was daneben runterfällt, hat es vielleicht auch selber verschuldet in dem Moment.
0: Jetzt haben wir schon darüber geredet, ja, nach meiner Meinung nach gut ganz viel öfters eingreifen und eben Leute zur Verantwortung ziehen. Auch jetzt gerade das, was du vorher gesagt hast mit den Mächtigen oder eben die, die auch mitverantwortlich sind, dass andere zu wenig haben oder müssen leiden. Wie geht ihr damit um, wenn das einfach nicht passiert, wenn ihr immer wieder betet um irgendwie das Handeln von Gott, aber wie keine Reaktion kommt?
2: Ja, ich glaube, das ist mega herausfordernd und irgendwo finde ich, glaube ich, einfach vielleicht nicht eine Antwort, aber ein Trost letztlich im Kreuz, wo genau die Machtlosigkeit auch wieder zum Ausdruck kommt, wo Gott selber wie in Kauf nimmt, dass er wie sich am Bösen aussetzt und das aushaltet und ja, nicht vom Kreuz runterkommt. Spannend, ich habe verschiedene andere Übersetzungen gelesen und anstatt «Greif ein, Herr» übersetzte Luther mit «Steh auf» oder «Erhebe dich, Herr».
0: Oh, spannend.
2: Und bei «Erheben» denke ich wieder auch als Kreuz, wenn Jesus sagt, wenn ich erhöht sein werde, werde ich alle an mich ziehen, dass das «Erheben» eben vielleicht auch manchmal im Kreuz passiert, auch wieder ganz anders, als wir es uns im ersten Moment vorstellen.
1: Ich glaube auch, die Perspektive zu haben, ist halt, wir sind auf dieser Welt noch irgendwie, ne? Und wir sind nicht, die Welt ist uns geschenkt und ich liebe diese Welt in vielem, auch wenn sie mich manchmal wahnsinnig macht, aber das ist nicht alles. Wir sind für so viel mehr gemacht. Und zu sagen, okay, vielleicht ist das der Rucksack, den ich jetzt mittragen muss oder den die Person mittragen muss, die mir so am Herzen liegt. Oder vielleicht muss ich die Politik angucken und sagen, Jesus, was soll das? Also das ist einfach unfair. Es macht mich teilweise wirklich wahnsinnig, wie viel Armen, Unterdrückte gerade nicht geholfen wird, bewusst. Ne? Das kann man ja schon noch sagen. Greif nicht nur ein, indem du die Person entmachtest, sondern warum greifst du nicht ein, indem du den anderen hilfst? Aber das kann ich von meiner Perspektive oft auch gar nicht sagen. Also ich kann meine Weltsicht sehen, ich kann sagen, dafür stehe ich ein, dafür bete ich und ich kann hoffen und beten, dass Jesus sich zeigt und sagt, ich habe noch was viel Besseres für euch und da wollen wir in der Ewigkeit sein und das hier sind jetzt 80 Jahre. Es ist eine platte Aussage manchmal, aber ich glaube, vielleicht ist das Letzte, was einen manchmal dann so weitergehen lässt.
0: Ja, wie können wir das gerade noch so ein bisschen konkret auf unseren Alltag abmünzen? Was heisst das für euer Leben, für euren Alltag, wenn ihr wisst, einerseits Gott ist ein Gott, der kann eingreifen? Also wir lesen ja auch in der Bibel immer wieder Stellen, wo Jesus, wo Gott eingegriffen hat, eben durch die Geburt von Jesus zum Beispiel und so weiter. Aber eben auch eine Realität, wo wir manchmal merken, der greift nicht dort so ein, wie man will. Ja, wie können wir diesen Vers so mitnehmen in den Alltag?
2: Also ich sehe mich herausgefordert, eben immer wieder ja auch wirklich versuchen, das Gott zu überlassen. Auch in dieser Aussage, lass nicht zu, dass ein Mensch dir die Stirn bietet. Das drückt irgendwie auch ein bisschen die Angst aus, dass Gott irgendwie drunter kommt. Und einfach immer wieder auch das Vertrauen haben, dass Gott eben schon weiss, wie es wird gut kommen und dass er einen Plan hat. Und dass ich manchmal mich einfach im Vertrauen muss auf ihn verlassen.
1: Mir hilft auch ganz oft zu denken, dass also diese Begegnungen, die Jesus hat, nachzuempfinden und nachzulesen. Also wirklich auch mal drüber zu meditieren, wie begegnet Jesus einer weinenden Maria und einer weinenden Martha, wo ich merke, nur weil er nicht eingreift, heißt es nicht, dass er nicht da ist und dass er nicht den Schmerz fühlt und dass er nicht diese Trauer hat, dass er nicht mitweint, dass er sich nicht mitfreut. Und dass er das Leid der Welt genauso schlimm findet. Nur weil ich ihn nicht aktiv so sehe, wie ich es mir wünschen würde, heißt es nicht, dass er nicht da ist. Und das gibt mir ganz viel Stütze, auch zu sagen, das heißt nicht nur, dass er ist bei mir, aber er ist auch bei den Menschen, die mir wichtig sind und die ich gerade so leiden sehe. Und ich kann ihn da auch rein beten, rein wünschen, ihm sagen, sei bei der Person, die mir so am Herzen liegt. Ja.
0: Und vielleicht noch so ganz zum Schluss, wie können wir selber eingreifen? Also wir sind ja auch nicht in eine Passivität hineingerufen. Vielleicht ein, zwei Worte, wir hören jetzt gerade, der Ticker kommt. Wie können wir Gerechtigkeit schaffen oder dafür einstehen?
1: Ich glaube, uns da wirklich auch eins machen und sagen, wenn ich Unterdrückung sehe, wenn ich Unfaires sehe im Alltag, das können ganz kleine Sachen sein, aufstehen und sagen, das ist nicht, so ist es nicht gedacht. Ich kenne einen Gott, der denkt sich das anders.
0: Das nehmen wir doch ganz gerne so mit. Danke Mimi und danke auch dir, Johannes, fürs Teilen von euren Gedanken und danke euch da draussen fürs Zuhören. 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
1: Wir lesen heute im Johannes 10, Vers 10 und die Mimi Grauli und der Johannes Tschudi geben uns ihre Gedanken dazu weiter.
2: Ich und der Vater sind eins.
3: Jesus redet ja da und zeigt, wie gross die Identität und die Einheit mit dem Vater ist. Mhm. Und es hat mich daran erinnert, dass ich immer mal wieder mit Christen und Christen Gespräche habe, wo man sich fragt, zu wem soll man jetzt wen beten? Und ja, genau. Oder was ist korrekter, zum Vater oder zum Sohn beten? Und die Bibelstelle, die tut es wie so ein bisschen aufweichen, weil man bemerkt, es sind im Fall eh immer beide da und sie sind so miteinander unterwegs. Das,
4: mhm. Ja. Aber eigentlich schon noch ein bisschen frech, oder? Dass Jesus, der Mensch, dann da steht und zu den Leuten um sich herum sagt, der Vater und ich, wir sind eins. So, der Vater, das ist Gott, ganz klar. Ich bezeichne ihn als Vater. Mega schön in dem Moment zu sehen, er identifiziert sich so komplett eins als eins mit ihm und trotzdem provoziert er auch. Weil er sagt, ich weiß, wie der Vater denkt, ich weiß, wie der Vater liebt, weil ich empfinde es genauso. Ich habe den gleichen Schmerz wie er, die gleichen Freuden, Sehnsüchte wie er.
3: Voll. Ja, mega. Ich glaube, wir unterschätzen das mittlerweile für uns. Ist es mit, ja, ist so klar, seit bald 2000 Jahren, dass wir wie an einen dreieinigen Gott glauben. Mhm. Und damals haben die Leute wollen steinigen mit so einer Aussage.
4: Mhm. Ja. Das ist provozierend auch, ja. Aber ich finde das eigentlich noch schön, der Gedanke von dir zu sagen, eigentlich ist es egal, zu wem ich bete. Weil ich weiß gar nicht, wie bewusst ich das mache oder nicht. Aber ich finde es eigentlich schön zu sagen, die hören ja alle zu. Also es ist eins. Und das tut gut und entspannt mich in dem.
3: Voll. Und sie nehmen sich wie auch nicht weg gegenseitig, oder?
4: Mhm.
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1: Wir lesen heute im ersten Buch der Bibel, und zwar im 1. Mose 24, der Vers 7. Und die Mimi Grauli und die Johannes Tschudi haben sich Gedanken zu dem Text gemacht.
2: Der Herr, der Gott des Himmels, wird seinen Engel vor dir herschicken.
3: Das ist eine Stelle aus dem Alten Testament, wo man wie so das Gefühl hat, passt das in diesen Kontext rein? Abraham sagt zu seinem Diener, geh mal los, füll den Auftrag aus, weil ich weiß, dass der Gott des Himmels vor dir einen Engel schicken wird und dich beschützen wird, aber auch den Weg weisen wird. Ich finde es so einen tollen Zuspruch zu sagen, du gehst auf irgendeine Mission, die ist vielleicht gar nicht so dein Alltag, aber du gehst da nicht alleine hin, auch wenn kein Mensch mit ihm mitgeht, zu sagen, aber der Gott des Himmels und der Erde ist dabei. Und das finde ich einen mega coolen Zuspruch, den ich auch für mich heute ja genauso mitnehmen kann.
4: Voll. Ja, voll. Und er ist eben mit in Form, oder wird wie mit dem Engel, oder das Dasein mit Gott durch den Engel zeigt, wie noch einmal, Gott könnte das alles alleine machen, aber er hat wie einfach Freude, dass er andere Leute einbindet in seine Pläne. Also, oder Leute, eben andere Wesen. Mhm. Und ja, das ganze Konzept, dass es wie Engel gibt, dass es noch Wesen gibt, wo wie in Gottes Plan dürfen mithelfen, genauso wie wir Menschen dürfen an Gottes Plan mithelfen, obwohl er es alles könnte alleine machen. Mhm. Das ist ja so
3: schön. Weil sie so ihn auch kennen und sein Wesen kennen und das tun, was er will, ne? Seinen Willen einfach auch ausführen und da sich in diese Zuneigung und diesen Zuspruch zu uns Menschen eigentlich so einfügen. Das finde ich total schön. Eigentlich ist das ja auch so ähnlich, wie wenn man jemanden sagt, so einen Segen mitgibt, wenn man sich verabschiedet, so behüt dich Gott oder so. Ne? Das finde ich irgendwie auch so, vielleicht sind das ja genau solche Engelmomente. Man sagt, da schickt Gott dir einen Engel mit auf deinen Weg.
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2: Heute hören wir die Bibelstelle Psalm 9, Vers 20. Und die Gedanken dazu, die kommen von Johannes Tschudi oder Mimi Grauli.
3: Greif ein, Herr. Lass nicht zu, dass ein Mensch dir die Stirn bietet. Zieh die Völker vor Gericht. Sprich ihnen allen das Urteil.
4: Ich habe Sprachen studiert und wenn so ein Imperativ kommt, ne, so eine Befehlsform, dann hat es ja eine ganz krasse Dynamik. Und ich finde in so einem Psalm, da ist es aus dem Psalm und das sind ja Gebete, und ich so, wenn ich in einem Gebet einen Imperativ Gott gegenüber benutze, dann hat es schon eine ganz schöne Dringlichkeit. Also dann sage ich, jetzt musst du, dann ist es ein Flehen, dann ist es ein, ich bin total hilflos hier, du musst eingreifen, du bist der, der hier das Ruder rumreißen kann. Das fand ich irgendwie, finde ich das schön, auch ermutigend für mich zu sagen, ich darf Gott gegenüber auch mal so flehen.
5: Ja, ich glaube, also das ist ja der Psalm allgemein mega schön, dass sie so menschlich auch einfach unsere Emotionen und uns als Menschen so, so wahrnehmen und wir eben auch mal ausrufen vor Gott oder auch mal auf den Tisch klopfen und sagen, mach doch endlich etwas. Und gleich, ich finde es auch noch lustig in diesem Vers, es scheint mir fast so, als würde der Better da so ein bisschen Angst haben um Gott und so ein bisschen das Gefühl haben, ui, jetzt kommt er dann darunter, jetzt muss er dann wirklich etwas machen. Und auch das ist wieder bei so einem sympathischen menschlichen Zug, dass man manchmal ja, vielleicht das Gefühl hat, jetzt muss man Gott verteidigen. Und,
4: ja, wenn man es nicht, wenn man vergisst, dass Gott das schon im Griff hat und ja, schon im Blick hat, was gerade passiert und er denkt so, ja stimmt, das wirkt wie ein bisschen wie eine Verteidigung. Ich hätte es jetzt als erstes gar nicht so gelesen, aber lass nicht zu, dass ein Mensch dir die Stirn bietet. Das ist schon krass. Aber auch wahrzunehmen, dass Menschen sowas manchmal probieren, oder? Dass sie versuchen, Gott zu spielen und dass Gott da ruhig drüber steht und sagt, ich greife schon ein, wenn es nötig ist. Oh,
5: da kommt keine Hektik auf.
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2: Heute hören wir die Bibelstelle Psalm 34, Vers 2. Und die Gedanken dazu gibt es von Mimi Grauli und Johannes Tschudi.
3: Den Herrn will ich preisen zu jeder Zeit. Nie will ich aufhören, ihm zu danken.
4: Das klingt nach sehr lang, also zu jeder Zeit und nie aufhören. Das sind hohe Ansprüche, die da der Bettende an sich selber stellt. Mhm. Ich weiß nicht, ob ich... Oder nein, ich bin sicher, dass ich das nicht schaffe.
5: Also wahrscheinlich hat er das auch in einer Euphorie geschrieben, ja, oder? Das ist so ein Dankespsalm. Mhm. Sind schon starke Wörter drin, so zu jeder Zeit und nie will ich aufhören. Ja, ja. Ich habe auch gedacht, ich finde es wunderschön. Ich würde gerne so durchs Leben gehen und sagen, oh ja, der Herr, der ist einfach super, der ist gut. Ganzen Tag. Und in guten Momenten finde ich das auch nicht so schwierig. So, wenn irgendwas Schönes passiert, dann kommt schnell mal so ein, ach, wie schön und so ein Dank raus. Aber in schweren Momenten, ich weiß nicht, wie es dir geht, aber da kann ich nicht mal generell was Fröhliches und Energetisches sagen.
4: Ja, mega. Und ich glaube darum, der Psalm, wie du gesagt hast, das ist ein Psalm, wo jemand betet, wo es mir eigentlich gut geht, in einem Moment, wo es eigentlich gut läuft. Und das ist vielleicht genau eben ein Moment, wo man sich so das dann selbst vornehmen, weil er formuliert es ein bisschen wie ein Versprechen. Nie werde ich aufhören, egal was kommt. Mhm. Und eben genau auch dann, wenn es schwierig wird. Ich glaube, wenn, also es ist schwierig in diesem Moment zu danken, aber es ist vielleicht einfacher, wenn man es sich schon mal vorgenommen hat, wenn es einem gut gegangen ist.
5: Und man darf auch mal so euphorisch sein, oder? Es gibt genau die gleichen Psalmen von man denkt, ja, du hast vorhin noch gesagt, du willst nie aufhören zu loben und jetzt bist du am Klagen und weißt nicht, wie du rauskommst aus dem Dunkel. Und von dem her darf ich auch mal so eine Euphorie raushauen, ohne zu sagen, ich muss das jetzt immer durchziehen und ernst meinen.
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0: ziemlich sonnig. Im Süden ist es den ganzen Tag sonnig. Nach dem mutmaßlich islamistischen Terroranschlag am Christopher Street Day in Berlin ist der Tatverdächtige tot. Spezialeinheiten haben den 21-jährigen mutmaßlichen Täter gestern in einer Kleingartenanlage erschossen, nachdem er die Einsatzkräfte mit einer Stichwaffe angegriffen hatte. Unterdessen steht die Justiz in der Kritik. Der Tatverdächtige war als Gefährder bekannt und vorbestraft, befand sich aber auf Bewährung auf freiem Fuß. Der deutsche Innenminister Alexander Dobrindt bezeichnete das in der ARD als naiv.
1: In der Tat wird zurzeit sehr die Frage danach gestellt, wie kann eigentlich bei jemandem, den man als Gefährder identifiziert, eine Strafe zur Bewährung ausgesetzt werden. Auch dem wird detailliert nachgegangen.
0: So der deutsche Innenminister. Der mutmaßliche Täter war am Samstagabend mit einem Kleinbus in eine Menschenmenge gefahren und danach mit einer Machete auf Passanten losgegangen. Eine Frau kam ums Leben, 29 Personen wurden verletzt. In Spanien und Frankreich kämpfen tausende Feuerwehrleute seit Tagen gegen Waldbrände historischen Ausmaßes. In Frankreich bleibt die Lage rund um die Großstadt Bordeaux äußerst angespannt. Die Flammen stehen weiterhin nur rund 15 Kilometer vor den Außenbezirken. Bei den Löscharbeiten hilft auch die Schweiz mit. Morgen Dienstag sollen zwei Super Puma-Helikopter der Armee nach Frankreich fliegen, um die Brandbekämpfung zu unterstützen. In Frankreich und Spanien mussten bisher mehr als 325.000 Menschen ihre Häuser verlassen. Hunderte Gebäude wurden zerstört. Vor einer neuen Hitzewelle mit bis zu 40 Grad, die ab morgen droht, befürchten die Behörden in beiden Ländern, dass sich die Lage wieder verschärft. Der syrische Interimspräsident Ahmed al-Sharaa hat im Fernsehsender Al Jazeera eine Neuausrichtung der Außenpolitik seines Landes angekündigt. Syrien verhandelt derzeit über ein Sicherheitsabkommen mit Israel, um Konflikte zu vermeiden. Die beiden Länder befinden sich seit 1948 offiziell im Kriegszustand. Auch strebe man ein neues Kapitel mit Russland an. Die russische Militärpräsenz im Land werde stark reduziert. Syrien wolle kein Schauplatz mehr für regionale Stellvertreterkriege sein, sagte al-Sharaa im Interview weiter. Anlässlich eines Besuchs in Damaskus forderte UNO-Generalsekretär Antonio Guterres, alle verbliebenen Sanktionen gegen Syrien aufzuheben. Brasilien hat seinen Botschafter aus Argentinien zurückgerufen und gleichzeitig den argentinischen Botschafter in Brasilien ins Außenministerium bestellt. Auslöser ist ein Auftritt des argentinischen Präsidenten Javier Milei in Sao Paulo. An der Parteiversammlung der rechtspopulistischen Partido Liberal wurde Flavio Bolsonaro als Kandidat für die Präsidentschaftswahl im Oktober nominiert. In seiner Rede an der Versammlung griff Milei den linken Amtsinhaber Lula da Silva scharf an und bezeichnete ihn unter anderem als Dieb. Zudem beschimpfte er einen bekannten obersten Richter als Abfall, weil dieser Milei einen Besuch beim inhaftierten Ex-Präsidenten Jair Bolsonaro verboten hatte. Russland und die Ukraine haben sich in der Nacht erneut gegenseitig aus der Luft angegriffen. In Tschernihiv traf eine russische Drohne einen Supermarkt. Laut ukrainischen Behörden starben zwei Menschen. Zudem griff Russland den wichtigen Getreidehafen Tschornomorosk bei Odessa an, wo laut Kiew ein ziviler Frachter getroffen wurde und 10 Menschen getötet wurden. Auch auf russischem Territorium gab es Opfer. Bei einem ukrainischen Luftangriff auf die Stadt Rostov am Don starb laut Behörden ein Ehepaar. Aus der Grenzstadt Belgorod wurden zudem 12 Verletzte nach einem Drohnenangriff gemeldet. Zum Radsport. In Paris ist die Tour de France zu Ende gegangen. Gesamtsieger wird der Slowene Tadej Pogacar vor dem Belgier Remco Evenepoel und dem Mexikaner Isaac del Toro. Es ist bereits das 5. Mal, dass Pogacar die Tour de France gewinnt. Die 21. und letzte Etappe sicherte sich der Niederländer Mathieu van der Poel. Und Fußball, die Schweizer Fußballmeisterschaft. Lugano schlägt Vaduz mit 2:1 und St. Gallen gewinnt gegen den FC Zürich ebenfalls mit 2:1. Zuvor gewannen die Berner Young Boys gegen Sitten mit 4:2. Die Wetterprognose für heute Montag, den 27. Juli. Zunächst hat es einige Wolken und lokal fällt etwas Regen.

0: tagsüber wird es mit teils mäßigem Westwind ziemlich sonnig bei Höchstwerten um 27 Grad. Am Alpen-Nordhang bleibt es länger bewölkt. Im Tessin ist es sonnig bei 31 Grad. Das waren Nachrichten von Radio SRF, verantwortlich Patrick Seiler.
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1: Die Nachrichten von SRF um 6 Uhr mit Dominik Rolli. Der mutmaßliche Täter von Berlin ist tot. Die Polizei hat den Mann erschossen, der am Samstag mit einem Auto in eine Menschenmenge gefahren sein soll. Viele offene Fragen. Der Mann soll den Anschlag gar angekündigt haben. Verhindert wurde er trotzdem nicht. Und das Wetter: im Norden zunächst Wolken, tagsüber dann ziemlich sonnig bei 27 Grad.

0: nicht einschüchtern. Diese Taten haben nur einen Zweck. Sie wollen unsere Gesellschaft spalten. Sie wollen uns das Wichtigste nehmen, was wir haben, nämlich unsere Offenheit und unsere Freiheit.
1: Der 21-Jährige wurde bloß auf Bewährung verurteilt, weil er sich dem sogenannten Islamischen Staat anschließen wollte. Er soll ein Deradikalisierungsprogramm absolvieren. Thomas Mücke vom Violence Prevention Network schildert der ARD den Eindruck, den er beim Beratungsgespräch hinterließ.
2: Einen sehr gefassten, einen sehr vorsichtigen, einen sehr kontrollierten, einen sehr freundlichen Eindruck. Und das sind genau die Kriterien, wo wir halt merken, da kommen wir nicht wirklich an die Person heran.
1: Wie also umgehen mit diesen bekannten Extremisten? Deutsche kann man nicht abschieben, mehrere hundert Gefährder in Präventionshaft nehmen, sprengt rechtliche, räumliche und personelle Grenzen. Bessere Instrumente für die Sicherheitsbehörden schließlich müssen Freiheit und Sicherheit in Einklang bringen.
3: Es bleiben also viele offene Fragen zum Täter nach dem Anschlag in Berlin. Hans-Jakob Schindler ist Terrorismusexperte beim Counter-Extremism Project Deutschland und er sagt, man wisse zwar noch nicht viel, aber es sei im Zusammenhang mit dem mutmaßlichen Täter offenbar zu merkwürdigen Vorgängen auf verschiedenen Ebenen gekommen.
4: Der Täter war bekannt, war auch im Gefängnis, wurde nochmal verurteilt für eine schwere staatsgefährdende Gefahr, bekommt aber diese Strafe zur Bewährung ausgesetzt. Also was war jetzt die Risikoeinschätzung der Justiz und der Gefängnisleitung, dass man sagt, diese Person kann wieder in die Öffentlichkeit entlassen werden? Dann hat er Kontakt zu einer Deradikalisierungs- und Präventionsorganisation, die ihn als relativ gut angepasst anscheinend einstufen. Auch da ist die Frage, wie kommen die zu diesem Schluss? Und dann, die Sicherheitsbehörden beobachten ihn, beobachten sein Telefon. Die Nachbarn sagen, er redet seit Wochen davon anscheinend, dass er den CSD angreifen möchte. Ja, warum ist da nicht eingeschritten worden, als es dann zum CSD kam und der Mann ins Auto steigt am Abend? Also auf allen Ebenen sind seltsame Dinge passiert, die hier aufgearbeitet werden müssen.
3: Das sagt Terrorismusexperte Hans-Jakob Schindler. In Spanien und Frankreich kämpfen tausende Feuerwehrleute seit Tagen gegen Waldbrände historischen Ausmaßes. In Frankreich bleibt die Lage rund um die Großstadt Bordeaux äußerst angespannt. Die Flammen stehen weiterhin nur rund 15 Kilometer vor den Außenbezirken. Ab morgen Dienstag helfen auch zwei Super Puma-Helikopter der Schweizer Armee bei den Löscharbeiten. Sie sollen allerdings nicht bei Bordeaux, sondern bei einem Brand in Südfrankreich helfen. In Frankreich und Spanien mussten bisher mehr als 325.000 Menschen ihre Häuser verlassen. Und noch zwei Meldungen vom Sport. Zuerst Radsport. In Paris ist die Tour de France zu Ende gegangen. Gesamtsieger wird der Slowene Tadej Pogacar vor dem Belgier Remco Evenepoel und dem Mexikaner Isaac Del Toro. Es ist bereits das fünfte Mal, dass Pogacar die Tour de France gewinnt. Und seit dem Wochenende wird wieder Fußball gespielt in der Schweizer Meisterschaft. Hier die Resultate vom Sonntag. Lugano schlug Vaduz 2:1. St. Gallen gewinnt gegen den FC Zürich ebenfalls 2:1. Und zuvor gewannen die Berner Young Boys gegen Sitten mit 4:2. Die Börsendaten von SIX. Der Nikkei-Index in Tokio steigt um 0,1%, der Euro wird zu 92,94 gehandelt und der Dollar zu 81,49. Das waren die Nachrichten von Radio SRF, verantwortlich Frank Estermann.
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6: Es gibt ja einige Menschen, die Angst haben vor Nadeln oder die zumindest nicht gerne gehen Blut geben im Arzt.
7: Ja, also ich bin jetzt auch ein bisschen so jemand, also ich habe jetzt nicht eine Phobie oder so, muss ich sagen. Ich finde auch, wenn du Spritzen überkommst, ist ganz, also ist okay.
6: Ja.
7: Aber beim Blut nein, ist halt die Nadel so im Arm drin und dann bleibt sie einfach so drin. Und das finde ich irgendwie einfach unangenehm.
6: Ja, verstehe ich irgendwo. Ich habe jetzt nicht so ein Problem damit. Aber da gibt es dann auch für dich gute Nachrichten. Was genau das für Nachrichten sind, das hören wir dann gerade um die Viertel ab mit uns zwei.
7: Mit dem Raphael Stegmeier.
6: Und mir, der Julia Anlecker. Wir wünschen einen guten Morgen.

0: Der Song «Speak» von «The Waiting» war das. An einem Morgen wie heute machen die einen vielleicht schon früher Sport.
1: Ja, wir hier im Studio ja auch fast ein bisschen. Also, ja, aber so früh aufstehen, das fühlt sich einfach, ist irgendwie so streng wie Sport, finde ich.
0: Ja, okay, kann man so sehen. Aber jetzt ernsthaft, für die, die gerne Sport machen, da gibt es ja die drunter, die auch da ihre Leistung gerne messen oder überhaupt messen, was so im Körper abgeht. Und da gibt es jetzt gute Nachrichten von einer Schweizer Hochschule.
1: Ja, und es ist ja auch spannend, oder, wenn du mehr weisst über deinen Körper, wie der funktioniert. Und da haben sie jetzt eben an der ETH Zürich ein Gerät entwickelt, wo man über eine App am Schluss kann messen kann, wie die Fettverbrennung von einem selber ist. Und das Gerät funktioniert oder analysiert einfach die Atemluft.
0: Also statt wie bisher, dass man einen Bluttest macht.
1: Genau, oft sieht man so Sachen am Blut, aber jetzt wird es eben ein bisschen einfacher. Und das wird dann tatsächlich relevant, wenn man mit Sport oder mit einer speziellen Diät zum Beispiel Fett verbrennen will.
0: Und das dann auch messen und wissen, wie viel das man verbrennt.
1: Genau, und das kann zum Beispiel dann bei Stoffwechselerkrankungen sein, wie wenn du Diabetes hast. Oder wenn man auch so ketogene, also kohlenhydratarme Therapie oder Ernährung am Lauf hat. Und da können wir jetzt eben eigentlich das Aceton messen, das als Nebenprodukt vom Fettstoffwechsel entsteht in der Atemluft. Das mit Hilfe von einem Gerät, das ja eigentlich ein bisschen ähnlich ist wie der Alkoholblastest von der Polizei bei einer Verkehrskontrolle. Er schreibt die ETH so in ihrem Medienbericht oder auch auf den eigenen Infokanal.
0: Also neuerdings möglich Blastest statt Bluttest zum Fettverbrennung messen mit einem Atemtest. Wahrscheinlich ja auch angenehmer, gerade für die, die nicht gerne Blut abzapfen.

0: von Jervis Campbell. Es ist 6:30 Uhr.
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0: Am Morgen hat es ein paar dichtere Wolken, die teils auch Regen mit sich bringen. Die lockern sich im Verlauf des Nachmittags aber auf und es wird sonniger. Die Temperaturen sind heute bei um die 24 bis 28 Grad.
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0: Philosophische Frage früh am Morgen. Was ist eigentlich Gerechtigkeit?
2: Du fragst jetzt Sachen. Aber ja, ich habe mich das schon häufig gefragt. Ein einfaches Beispiel. Wenn wir jetzt da beide würden Essen aufteilen, von mir aus im Studio oder beim Mittag oder so, was wäre dann gerecht? Wäre es jetzt gerecht, wenn wir beide genau die gleiche Menge überkämmten? Oder eher, wenn ich mehr Hunger habe als du, dass ich dann mehr als die Hälfte überkomme? Oder wenn jetzt du heute schon mehr geschafft hast als ich, dass dann du mehr überkommst. Was wäre gerecht?
0: Ja, Fragen über Fragen. Also der Michael Kempf hat sich in der letzten Zeit auch mit Gerechtigkeit befasst und kommt gerade nachher aus dem Leben, wo wir das hören. Deine Frage hat er jetzt zwar so nicht ganz genau beantwortet, aber du hörst schon raus, dass es so fest um Liebe geht, um beim Thema Gerechtigkeit. Wir haben also gerade um die Viertel vor.

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3: Als Pfarrer erstaunt es mich immer wieder, wie die Bibel mich kann überraschen kann. Wie man immer wieder Neues entdeckt drinnen, auch wenn man schon x-mal sich durchgewühlt hat. Ich habe mich in den letzten Monaten mit dem biblischen Begriff von der Gerechtigkeit auseinandergesetzt. Und wenn ich den Begriff höre, Gerechtigkeit, dann kommen mir so Sachen in den Sinn, so wie ein Gesetz oder ein Richter, ein Gericht oder Schuld und Strafe. In der Bibel hat Gerechtigkeit aber nichts mit all diesen Sachen zu tun. Oder zumindest nicht nach dem jüdischen Verständnis. Gerechtigkeit ist ein Wort, das in der Bibel immer dann gebraucht wird, wenn es darum geht, zum Menschen versöhnen, Beziehungen reparieren oder Gemeinschaften heilen. Zum denen helfen, die Unrecht leiden oder die in Not sind. Ich habe ja das Gefühl, unser Denken heute von Gerechtigkeit ist sehr stark darauf fokussiert, dass man ein Problem oder einen Mensch verurteilt. Man schaut einen Verursacher von einem Unrecht an und will an ihm oder an ihre Gerechtigkeit üben. Zum Beispiel, wenn meine Wohnung von einer Verbrecherbande ausgeraubt wird. Die nehmen dann alles, was sie finden, und innerhalb von 2 Tagen ist alles schon irgendwo, was weiß ich, auf dem Schwarzmarkt weiterverkauft. Unwiederbringlich, ich kriege das nie mehr. Unser Gerechtigkeitsdenken würde alles dran setzen, um diese Verbrecherbande zu finden und aus dem Verkehr zu ziehen. Und also das ist jetzt sicher auch wichtig und richtig. Also Gerechtigkeit in dem Sinn zu üben, aber Gerechtigkeit, so wie es die Bibel versteht, hat einen anderen Fokus. Sie würde sich auf mich fokussieren, als die Person, die nichts mehr hat. Sie würde nicht fragen, und wie verurteilen wir jetzt die Verbrecherbande, sondern vielmehr würde sie fragen, wie helfen wir jetzt dem Michael wieder auf die Beine? Wie können wir ihm helfen, wieder zu Hab und Gut kommen und dass er vielleicht seine Ängste kann verarbeiten? Schlussendlich, wie wird der Michael wieder ein voll funktionierendes, gleichwertiges Mitglied von unserer Gesellschaft? Gerechtigkeit wird nicht geübt in der Strafverfolgung, sondern in der liebevollen und helfenden Zuwendung an dieser Person, die Schaden erlitten hat. Ich finde das faszinierend, weil so können wir alle unsere Welt ein bisschen gerechter machen. Wir werden niemals alle Menschen zur Rechenschaft ziehen, die etwas Schlimmes gemacht haben. Aber wir können immer den Menschen helfen, die einen Schaden erlitten haben und jetzt in Not sind.
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0: Es ist 7 Uhr.
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2: Die Nachrichten von SRF um 7 Uhr mit Dominik Rolli. Der tödliche Anschlag auf den CSD in Berlin wirft Fragen auf. Der mutmaßliche Täter war als Gefährder bekannt. Eine Rund-um-die-Uhr-Überwachung wäre aber zu personalintensiv, sagt ein Experte. Und die Lage hat sich nicht weiter verschlechtert. Beim Waldbrand in Bordeaux kämpfen aber weiterhin tausende Einsatzkräfte gegen die Flammen. Das Wetter im Norden zunächst Wolken, tagsüber dann ziemlich sonnig bei 27 Grad. Rund 20 Stunden nach dem mutmaßlichen islamistisch motivierten Terroranschlag auf den CSD in Berlin hat die Polizei den Hauptverdächtigen erschossen. Der 21-jährige Deutsche mit libanesischen Wurzeln wurde in einer Familiengartenanlage entdeckt. Er soll bewaffnet auf die Polizei zugelaufen sein. Beim Anschlag am Samstagabend kam eine Person ums Leben, 29 weitere wurden verletzt. Deutschland-Korrespondentin Simon Fatze.
3: Berlin liegt unter dem Regenbogen. Vielfalt und Offenheit gehören zur DNA der Stadt. Dieser Regenbogen habe einen Riss bekommen, so der Verband Queere Vielfalt. Schock und Trauer liegen über der Stadt. Die Fahnen auf dem Bundestag sind auf Halbmast. Kanzler Friedrich Merz vor dem

0: kontrollierten einen sehr freundlichen Eindruck. Und das sind genau die Kriterien, wo wir halt merken, da kommen wir nicht wirklich an die Person heran.
1: Wie also umgehen mit diesen bekannten Extremisten? Deutsche kann man nicht abschieben, mehrere hundert Gefährder in Präventionshaft nehmen, sprengt rechtliche, räumliche und personelle Grenzen. Bessere Instrumente für die Sicherheitsbehörden schließlich müssen Freiheit und Sicherheit in Einklang bringen.
2: Es gibt also viele offene Fragen zum mutmaßlichen Täter. Er soll in den Wochen davor gegenüber Nachbarn sogar erwähnt haben, dass er den CSD angreifen wolle. Der Mann war zudem wegen einer staatsgefährdenden Tat vorbestraft und hatte Kontakt mit einer Deradikalisierungsorganisation. Warum kann ein solcher Anschlag dennoch nicht verhindert werden? Der deutsche Terrorismusexperte Hans-Jakob Schindler sagt, es sei schlicht nicht möglich, die mehreren hundert Gefährder in Deutschland eins zu eins zu überwachen.
3: Also eine physische Überwachung einzelner Personen ist extrem personen- und zeitaufwendig. Das können Sie wirklich nur für einen ganz eng begrenzten Personenkreis machen. Die Ratio ist ungefähr so 1 zu 20. Eine Person, 20 Mitarbeiter, die das dann machen müssen. Wenn Sie die Person 24 Stunden physisch überwachen wollen, also auch der Folgen, wo sie hingeht und so weiter.
2: Eine digitale Überwachung sei von den Ressourcen her realistischer. Allerdings hätten die deutschen Behörden in diesem Bereich vergleichsweise wenig Befugnisse. Und problematisch sei auch, dass die Social-Media-Plattformen nicht verpflichtet seien, Auffälligkeiten zu melden.
3: Alle haben irgendwo ein Telefon, das sie ständig benutzen. Ich habe jetzt auch mein Smart-Telefon, um mit ihnen zu telefonieren. Und damit hinterlasse ich elektronische Signaturen. Von Bewegung über Meinungen bis zu Aktionen wird alles dokumentiert. Dort müssen wir besser werden.
2: Das sagt der Terrorismusexperte Hans-Jakob Schindler vom Counter-Extremism Project. In Spanien und Frankreich kämpfen tausende Feuerwehrleute seit Tagen gegen Waldbrände historischen Ausmaßes. Im Gebiet rund um die französische Großstadt Bordeaux sei die Lage in der Nacht im Großen und Ganzen stabil geblieben, hieß es am Morgen von den Behörden. Die Löscharbeiten gingen aber im gleichen Maße weiter wie bisher. Die Flammen stehen weiterhin nur rund 15 Kilometer vor den Außenbezirken der Stadt. In Frankreich und Spanien mussten bisher mehr als 325.000 Menschen ihre Häuser verlassen. Und noch zwei Meldungen vom Sport. Zuerst Radsport. In Paris ist die Tour de France zu Ende gegangen. Gesamtsieger wird der Slowene Tadej Pogacar vor dem Belgier Remco Evenepoel und dem Mexikaner Isaac Del Toro. Es ist bereits das fünfte Mal, dass Pogacar die Tour de France gewinnt. Und seit dem Wochenende wird wieder Fußball gespielt in der Schweizer Meisterschaft. Hier die Resultate vom Sonntag. Lugano schlug Vaduz 2:1, St. Gallen gewinnt gegen den FC Zürich ebenfalls 2:1 und zuvor gewannen die Berner Young Boys gegen Sitten mit 4:2. Die Börsendaten von SIX. Der Nikkei-Index in Tokio steigt um 0,4%. Der Euro wird zu 92,97 gehandelt, der Dollar zu 81,51. Soweit die Nachrichten von Radio SRF. Verantwortlich Frank Estermann.
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5: Der Hochsommer, jetzt ist die perfekte Zeit zum Baden. Mhm. Ist für viele hier in der Schweiz eine normale Sommeraktivität?
6: Ja, habe ich schon das Gefühl, ja. Aber bei so etwas Normalem eigentlich für viele wie Schwimmen, glaube ich, kann man ganz einfach vergessen, dass es eigentlich gar nicht so etwas Normales ist. Oder eben, ja, Wasser kann schon recht gefährlich sein.
5: Ja, und für viele Unfälle sorgen.
6: Ja. Das zeigen leider auch verschiedene Statistiken, die wir angeschaut haben.
5: Genau, darum reden wir in dieser Stunde über die Prävention von so gefährlichen Situationen im Wasser. Es kann nämlich jeder und jede treffen. Im Studio für dich,
6: der Raphael Stegmeier
5: und Julia Anniker. Hallo zusammen.

0: Never Too Far Gone, Jordan Felice.
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0: Im Moment sind wir noch voll in der Sommersaison und damit ist für viele Menschen auch Badesaison. Und da ist es sicher gut, wenn man sich auch mal wieder an ein paar Baderegeln erinnert.
2: Ja, am Samstag war ja gerade erst der Welttag zur Prävention, also zum Verhüten vor dem Ertrinken. Der Welttag zur Verhütung von Ertrinkungsunfällen hat jedes Jahr das Ziel, dass man das Bewusstsein dafür schärft. Also für die Ertrinkungsprävention, so schreibt die Weltgesundheitsorganisation WHO. Und wichtig scheint da noch, es geht um die Fälle, die man hätte vermeiden können.
0: Also wo man hätte Schlimmeres verhindern können, wenn man mehr gewusst hätte.
2: Genau, und für das gibt es ja zum Beispiel so Baderegeln oder ein paar Grundsätze auch für Aktivität am Wasser und im Wasser, sodass es dann hoffentlich eben nicht zu so einem Ertrinkungsunfall kommt.
0: Und das ist ja schon allein da bei uns in der Schweiz ein wichtiges Thema, weil wir haben ja schon recht viele Gewässer, wo die Leute auch in der Freizeit daneben sind.
2: Ist sicher beliebt. Also wir haben ja Bäche, Flüsse, Seen, Bodies, eigentlich alles wunderbar, wunderschön, ein bisschen Volkssport vielleicht auch. Aber es wäre gerade darum sicher gut, auch wenn man überhaupt mal lernt, schwimmen.
0: Ja, so als erste Massnahme. Und das lernen Kinder in der Regel ja schon in der Schule. Und sonst spätestens als Teenager oder Erwachsener sollte man sich das Wissen holen.
2: Wäre sicher gut, ja. Allerdings sind gerade letztes Jahr, also 2025, in dem Zusammenhang, ja, Erkenntnisse publiziert wurden, die fast ein bisschen ernüchternd sind für uns hier in der Schweiz. Die NZZ hat zum Beispiel über eine Umfrage von der Schweizer Lebensrettungsgesellschaft SLRG geschrieben. Es haben 17% der Erwachsenenbefragten gesagt, sie haben auch schon mal einen Unfall im Wasser oder einen fast Ertrinkungsunfall.
0: Der dann aber eben nicht tödlich ausgegangen ist.
2: Glücklicherweise, genau. Also ist vielleicht auch nicht nur ernüchternd, dass es nicht tödlich ausgegangen ist. Aber now.ch hat letzten Sommer berichtet, dass Umfragen und Studien zeigen, dass in den letzten Jahren ja nicht ganz so rosig um die Schwimmkenntnis gestanden sei, die wir haben. Also konkret haben bei einer Umfrage aus dem 2024 etwa 8% der Befragten von der Schweizer Bevölkerung gesagt, dass sie gar nicht schwimmen können.
0: Also fast jeder 10. Das ist schon noch viel, und also trotz Schulangebot.
2: Wobei man muss schon sagen, es kann man schon vorstellen, dass es bei grossen Klassen zum Beispiel ein bisschen vorkommen kann, dass der Überblick schnell mal fehlt. Wer das jetzt da noch super mitkommt und wer nicht so gut beim Schwimmen, Schwimmunterricht.
0: Ja, okay. Und dann ist es vielleicht den einen Kind auch noch ein bisschen peinlich, um darüber zu reden, dass sie Angst haben vor dem Schwimmen oder so.
2: Und darum wäre eben schon gut, wenn man sich früh ans Wasser gewöhnen kann. Vielleicht sogar mit speziellen privaten Schwimmschulen, die das in der Freizeit anbieten, oder als Hobby eine Art, vielleicht auch SLRG oder so. Oder zusammen mit der Wohngemeinde oder der Schulverwaltung. Oder, ist sicher ein bisschen aufwendig, aber sicher auch sinnvoll, dann müsste man halt ausweichen auf ein persönliches 1-zu-1-Training. Vielleicht mit einem Schwimmlehrer oder einer Schwimmlehrerin, die Privatunterricht gibt. Vielleicht ist das sogar noch effizienter.
0: Also richtig lernen schwimmen wäre schon mal wichtig, aber auch dann kann es ja dann immer noch zu kritischen Situationen kommen. Mehr Fakten und Tipps im Zusammenhang mit Aktivitäten im Wasser

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0: Hello von Sean Lark war das.
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0: Es hat ein paar dichtere Wochen, die teils so Regen mit sich bringen. Die lockern sich im Verlauf des Nachmittags aber dann auf und es wird sonniger. Die Temperaturen liegen bei ca. 24 bis 28 Grad.
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0: Aktuell sind gerade wieder viele Leute im Wasser oder am Wasser oder auch auf dem Wasser. Und das ist eigentlich ja nicht so ohne.
2: Braucht eigentlich Grundkenntnis ja, für das Element Wasser. Und das betonen sie auch von der Beratungsstelle für Unfallverhütung, BFU. Auf dieser Webseite heisst es, beim Baden und Schwimmen käme es bei der Schweizer Bevölkerung jedes Jahr zu rund 13'000 Unfällen. Das ist doch noch viel, finde ich. Beim Bootfahren verletzen sich jährlich rund 3'000 Leute und bei anderen Wassersportarten dann über 4'000 Menschen. Also im Durchschnitt kommen in der Schweiz beim Wassersport jedes Jahr 36 Personen doch auch noch aus der Schweiz und aus dem Ausland ums Leben.
0: Ja, das sind die harten Fakten. Mhm. Und kommen wir doch gerade wegen dem und noch zu ein paar Tipps. Was könnte man beachten?
2: Vor den Tipps ist vielleicht noch gut zu hören, die Unfallursachen. Die sind je nach Wassersport recht unterschiedlich. BFU schreibt von Leichtsinn, Übermut, Alkohol, aber auch Kälte oder Strömung in freien Gewässern zum Beispiel. Oder auch geht auch ein bisschen Richtung Leichtsinn, vielleicht allein tauchen, wenn man zu wenig kompetent ist. Oder wenn man das Gefühl hat, man müsse jetzt die Rettungsweste beim Gummibötchen nicht anziehen. So ein bisschen konkrete Beispiele. Oder all das kann dann zu teilweise tragischen Unglück führen.
0: Ja, das fängt ja auch schon nur beim Einfachen ins Wasser ein bisschen baden oder schwimmen an.
2: Genau, und dort sollte man sich einfach an verschiedene Grundsätze erinnern. Und das schreibt auch die Schweizerische Lebensrettungsgesellschaft so in einer Übersicht, genau.
0: Ja, dort sind die Rettungsschwimmer auch in Ausbildung.
2: Und bei Regel 1 heisst es, sind so Klassikerregeln natürlich, aber wir sagen es da gleich nochmal, Kind nur begleiten, das Wasser lassen. Kleine Kinder sogar in Griffnähe beaufsichtigen. Regel 2, nie alkoholisiert oder unter Drogen ins Wasser. Nie mit vollem oder ganz leerem Magen schwimmen.
0: Ja, der Körper ist da ja auch schon müde genug vom Verdauen von so Getränken und Essen.
2: Genau, man ist meistens dann auch nicht voll fit für so eine fokussierte Aktivität im Wasser, je nachdem was es ist. Mhm. Und da sind wir gerade auch schon bei einer Regel, die man gerne mal vergisst, weil der Körper muss sich angewöhnen.
0: Ja, und das egal, wie jung oder fit man ist.
2: Und darum, bei mir hat Mami das auch schon gesagt früher, aber vielleicht ist es nicht immer, nicht überhitzt ins Wasser gumpen oder irgendwie ein bisschen annetzen. Oder es gibt noch mehr Regeln, gell? Nummer 4, nicht einfach so in unbekannte oder trübe Gewässer reingehen, vor allem nicht gumpen. Vielleicht zuerst schauen. Oder Nummer 5, dass Schwimmhilfen oder Luftmatratzen, die sind eigentlich nicht gemacht für tiefe Gewässer, weil sie bieten eine falsche Sicherheit. Also man meint, sie sagen sicher, sind es dann aber so nicht so extrem. Und so apropos sicher, es wäre eben auch sicherer, wenn man nie allein ins Wasser geht. Mhm. Also mindestens das Zweite.
0: Ja, viele Regeln auch so, aber klingt macht so, eigentlich ja. Auch so Sinn. Ja. Und du hast noch gesagt, Schwimmhilfe, da gibt es doch jetzt so eine Kampagne diesen Sommer.
2: Richtig.
0: Über die müssen wir doch auch noch kurz reden. Und das machen wir ca. am 4. vor.
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0: Control, Tori Kelly.
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0: Rund 20'000 Personen von der Schweizer Bevölkerung verletzen sich jedes Jahr beim Wassersport. Über 30 verlieren beim Wassersport jedes Jahr ihr Leben. Das sind ein paar Zahlen, die man nicht ignorieren sollte. Und aktuell läuft darum auch gerade wieder eine Kampagne in der Schweiz.
2: Ja, und die Kampagne, die heisst «Nie ohne meine Boje». Das ist eine Kampagne von der BFU, der Beratungsstelle für Unfallverhütung. Und da geht es also um eine Boje als Auftriebsmittel. Sieht man manchmal übrigens auch schon bei uns in unseren Gewässern.
0: Ja, die sind zum Teil aufblasbar oder auch feste Materialien, aber man kann sagen, relativ klein und kompakt.
2: Ja, und dort setzt die Kampagne dann an. Die Schwimmbojen, die sind einfach und klein zum Mitnehmen und sollen Auftrieb geben beim Schwimmen, falls es mal nötig ist. Die sind nicht grundsätzlich als Schwimmhilfe gedacht. Und außerdem ist die Boje dann leuchtig orange oder so und darum ist man auch für andere Schwimmende gut sichtbar.
0: Oder auch für die in einem Bötchen auf dem Wasser unterwegs
2: sind. Fast noch wichtiger, ja.
0: Und wenn du sagst, wenn es nötig ist, sollte man das dabei haben, so eine Boje. Wann ist die nötig?
2: Zum Beispiel in dem Fall, wo du müde wirst im Wasser, dass du kurz kannst ausruhen. Nehmen wir an, hast einen Krampf im Bein.
0: Ja, blöde Situation.
2: Und darum will die Beratungsstelle für Unfallverhütung eben mit dieser Ertrinkungsprävention die Schwimmbojen wirklich jetzt mal ein bisschen bekannter machen und die Menschen halt auch motivieren, dass man die braucht.
0: Also geht dir das hauptsächlich die Leute an, die nicht so schwimmerfahren sind?
2: Nein, also ganz im Gegenteil. Es sagen die meisten, die im Wasser einen Unfall machen, eher die, die die Schwimmregeln eigentlich kennen und anwenden und auch gut schwimmen können. Stützt man sich dabei auf die Unfallstatistik genau, hat David Burkhardt uns gesagt in einem Interview mit ihm. Er ist von der BFU Ertrinkungsprävention.
0: Aber das Thema ist auch nicht nur einfach, sondern ein bisschen komplexer. Darum verlinken wir noch unseren Beitrag zur Kampagne «Nie ohne meine Boje» mit dem BFU-Interview. Den findet ihr bei uns auf livechannel.ch unter dem Fokus.
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0: Unfinished war das von Mandisa. Wir haben kurz vor dem 8. Das heisst, Zeit für SRF News.
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2: Die Nachrichten von SRF um 8 Uhr mit Dominik Rolli. Mit einem Auto soll er am Samstagabend in eine Menschenmenge gefahren sein. In Berlin erschießt die Polizei den mutmaßlichen CSD-Attentäter nach einer mehrstündigen Großfahndung. Und kann ein solcher Anschlag überhaupt verhindert werden? Die Frage stellt sich, weil es offenbar Anzeichen gab und doch niemand aktiv wurde. Das Wetter im Norden zunächst Wolken, tagsüber dann ziemlich sonnig bei 27 Grad. Rund 20 Stunden nach dem mutmaßlich islamistisch motivierten Terroranschlag auf den CSD in Berlin hat die Polizei den Hauptverdächtigen erschossen. Der 21-jährige Deutsche mit libanesischen Wurzeln wurde in einer Familiengartenanlage entdeckt. Er soll bewaffnet auf die Polizei zugelaufen sein. Beim Anschlag am Samstagabend kam eine Person ums Leben, 29 weitere wurden verletzt. Deutschland-Korrespondentin Simon Fatzer.
3: Berlin liegt unter dem Regenbogen. Vielfalt und Offenheit gehören zur DNA der Stadt. Dieser Regenbogen habe einen Riss bekommen, so der Verband Queere Vielfalt. Schock und Trauer liegen über der Stadt. Die Fahnen auf dem Bundestag sind auf Halbmast. Kanzler Friedrich Merz vor dem Trauergottesdienst und unter dem Regenschirm.
4: Lassen wir uns nicht einschüchtern. Diese Taten haben nur einen Zweck. Sie wollen unsere Gesellschaft spalten. Sie wollen uns das Wichtigste nehmen, was wir haben, nämlich unsere Offenheit und unsere Freiheit.
3: Der 21-Jährige wurde bloß auf Bewährung verurteilt, weil er sich dem sogenannten Islamischen Staat anschließen wollte. Er soll ein Deradikalisierungsprogramm absolvieren. Thomas Mücke vom Violence Prevention Network schildert der ARD den Eindruck, den er beim Beratungsgespräch hinterließ.
5: Einen sehr gefassten, einen sehr vorsichtigen, einen sehr kontrollierten.

0: Rettungsorganisation. Warum kann ein solcher Anschlag dennoch nicht verhindert werden? Der deutsche Terrorismusexperte Hans-Jakob Schindler sagt, es sei schlicht nicht möglich, die mehreren hundert Gefährder in Deutschland 1:1 zu überwachen.
1: Also eine physische Überwachung einzelner Personen ist extrem personen- und zeitaufwendig. Das können Sie wirklich nur für einen ganz eng begrenzten Personenkreis machen. Die Ratio ist ungefähr so 1:20. Eine Person, 20 Mitarbeiter, die das dann machen müssen. Wenn Sie die Person 24 Stunden physisch überwachen wollen, also auch der folgen, wo sie hingeht und so weiter.
0: Eine digitale Überwachung sei von den Ressourcen her realistischer. Allerdings hätten die deutschen Behörden in diesem Bereich vergleichsweise wenig Befugnisse. Und problematisch sei auch, dass die Social-Media-Plattformen nicht verpflichtet seien, Auffälligkeiten zu melden.
1: Alle haben irgendwo ein Telefon, das sie ständig benutzen. Ich habe jetzt auch mein Smart-Telefon, um mit ihnen zu telefonieren. Und damit hinterlasse ich elektronische Signaturen. Von Bewegung über Meinungen bis zu Aktionen wird alles dokumentiert. Dort müssen wir besser werden.
0: Das sagt der Terrorismusexperte Hans-Jakob Schindler vom Counter-Extremism Project. Zu weiteren Meldungen aus dem Ausland in der Kurzübersicht. Bei Bordeaux kämpfen hunderte Feuerwehrleute weiterhin gegen einen Waldbrand. Die Flammen wüten etwa 15 Kilometer von den Außenbezirken der Stadt entfernt. Heute früh teilten die Behörden mit, dass sich das Feuer in der Nacht zumindest nicht weiter ausgebreitet habe. Die Lage bleibt aber angespannt und es ist eine nächste Hitzewelle angekündigt. Auch in Spanien wüten mehrere Waldbrände. Und auf der beliebten Ferieninsel Mallorca haben bis zu 25.000 Menschen gegen den Massentourismus protestiert. Die Demonstrierenden fordern, dass die Zahl der Besucherinnen und Besucher begrenzt wird. Bei der Kundgebung gab es auch Zusammenstöße zwischen Demonstrierenden und der Polizei. Dabei wurden laut spanischen Medien 8 Personen verletzt. Die Börsendaten von SIX. Der Nikkei-Index in Tokio steigt um 0,3%. Der Euro wird zu 92,97 gehandelt und der Dollar zu 81,48. Das waren die Nachrichten von Radio SRF. Verantwortlich Frank Gestern.
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3: Montagmorgen, der Wochenstart, kurz nach dem 8. Heimer.
4: Viele haben jetzt vielleicht angefangen mit Arbeiten oder startet die Woche. Mhm. Und dann wünschen wir euch auch einen guten Start.
3: Ja, und auch viel Energie für die neue Arbeitswoche. Wir begleiten euch durch den Morgen am Mikrofon.
4: Der Raphael Stegmeier
3: und Julia Anliker.

0: Live von Daily Planet haben wir auch gehört.
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0: Heute hören wir Bibelstelle Johannes 10, Vers 11 und die Gedanken dazu die kommen von Miriam Merz und Thomas Zink.
2: Ich bin der gute Hirte. Ein guter Hirte setzt sein Leben für die Schafe ein.
3: Ja, wir haben hier eine Selbstaussage von Jesus gehört, wo er über sich sagt, ich bin der gute Hirte. Und es klingt natürlich verschiedenes an. Zum Beispiel Psalm 23, ein mega bekannter Text im Alten Testament, wo ja auch von dem Hirte dreht ist. Und er kündet da bereits auch schon an, was der Hirte dann irgendwann einmal wird machen. Was unterscheidet der Hirte von Königen?
4: Ja, gell, in der damaligen Zeit haben ja nicht gerade alle Könige von Jerusalem glänzt oder vom Volk Israel glänzt und die oft auch ihre eigenen gesucht haben, manchmal gewaltsam gewesen sind. Und da tut Jesus ja eigentlich auch so ein bisschen einen Unterschied zeigen oder auch zu den sonstigen religiösen Führern vom Volk. Er sagt, wehe, ich bin nicht einfach ein, also ich bin der Hirte, ich bin nicht ein Mietling. Mietling sind ja solche gewesen, die eigentlich einfach für den Lohn die Schafe gehütet haben, sondern sagt, ich bin der Hirte, sie gehören mir, ich kenne sie, sie kennen meine Stimme, ich habe eine Beziehung zu ihnen, ich kümmere mich, ich übernehme Verantwortung. Und eben, sagt ja dann auch, der Hirte setzt sein Leben ein. Also wenn Gefahr kommt, ist der Mietling vielleicht einfach eher davon gesäckelt, weil schlussendlich ist es ihm sein eigenes Leben lieber gewesen als das von der Schaf. Und Jesus sagt, hey, aber ich bin nicht so einer. Ich bin und ich bleibe bis zum bitteren Ende und ich bin bereit, mein Leben zu geben. Also eigentlich schon dort, oder eigentlich eine erste Ankündigung, dann später auf seinen Tod machen, was er wird tun für seine Schaf.
3: Ja, also ich finde auch das Bild vom Hirte ist natürlich schon mega gut. Du hast jetzt schon ein paar Sachen gesagt, eben Beziehung, Nähe, auch die Bereitschaft, wirklich sich einzusetzen für den Schutz der Herden, oder? Also der Hirte in der damaligen Zeit, der kämpft gegen Räuber, gegen wilde Tiere, die bereit sind, alles einzusetzen, dass es diesen Schäfchen gut geht. Das Bild ist schon gut, einfach wir sind halt Schaf in diesem Bild.
4: Gut, gell, ich glaube, Jesus hat dort einfach ein Bild gebraucht, das seine Zuhörer sehr gut kennen. Ich weiss nicht genau, was er heute wählen würde als Bild in die heutige Zeit. Und gleich dort merke ich so, Schafe sind eigentlich sehr intelligente
3: Tiere. Ja, die haben einen schlechteren Ruf.
4: Die haben schlechter Ruf, als sie sind, genau. Und dort glaube ich, wenn ich einen guten Hirte habe, dann folge ich dem auch gerne.
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0: Am Morgen hat es ein paar dichtere Wolken, die teils auch Regen mit sich bringen. Die lockern sich im Verlauf des Nami aber auf und es wird sonniger. Die Temperaturen sind heute bei um die 24 bis 28 Grad.
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0: Ich finde, Pflanzen machen es daheim so richtig heimelig und ist ja auch noch eine schöne Beschäftigung, so zu denen schauen.
2: Ja, also ich muss mich da auch, ich glaube, ich tue ganz gerne mal ein bisschen umgärtnern. Ist vielleicht fast ein bisschen ein Hobby von mir.
0: Schön.
2: So nebenbei. Im Moment habe ich zum Beispiel ein paar Zitruspflanzen, die, ja, kommen eigentlich noch gut. Und mega viel Zucchetti.
0: Ah, oh, mega schön. Man, ich hätte so gerne grüne Daumen. Aber also irgendwie bleiben die Pflanzen bei mir nicht ganz so lang. Darum sind meine Lieblingspflanzen auch Kakteen. Da habe ich einige daheim.
2: Die sind einfacher, gell? Also ich habe jetzt auch gerade neue Pflanze, Euphorbia erythrea heisst die, sieht mega aus wie ein Kaktus, ist aber keine. Okay. Wenn man es genau nimmt, ist es eine Wolfsmilchpflanze. Spektakulär, auch nicht so schwierig zum Pflegen und eben, wenn du keinen grünen Daumen hast, dann wäre ja auch ein simples Blumensträusschen für auf den Tisch oder so eine Option. Das muss man auch nicht wirklich im Leben behalten.
0: Ja, so ein Blumensträusschen finde ich auch sehr schön. Eigentlich gerade eine gute Möglichkeit, um da eine Erinnerung rauszulassen. Vielleicht kommt dir, der zulässt, ist ja gerade jemand in Sinn, wo heute könntest eine Freude machen mit einem Blumenstrauß.
2: Schöne Idee, ein Blumenstrauß-Reminder.
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0: Das ist der Song «Momento» von Chris. Schön, lass ich zu und bist mit dabei hier auf Live Channel.
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0: Wir hören noch mal rein in die besten Alben, die im 2026 rausgekommen sind, in unserer Best-of-Serie-Album vor Woche. Und da gehört das Album «Stories We Carry» von Brandon Hickson unbedingt dazu. Warum das Album ein Spiegel ist von seiner persönlichen Geschichte und warum zwei Songs speziell bewegen, das hörst du gerade von Dodo Albrecht.
2: «Stories We Carry». Es ist gerade das aktuellste Album von Brandon Hickson und ist Ende Januar mit 10 Songs drauf rausgekommen. Im Album lädt Hickson seine Hörerinnen und Hörer dazu ein, dass wir unsere eigenen Geschichten, die wir mit uns durchs Leben tragen, dürfen entdecken. Und da muss man sagen, ist schon der Aufbau vom ganzen Album bewusst gewählt. Nämlich mit dem ersten Song «Pull Up A Chair». Umgangssprachlich heisst das, nimm dir einen Stuhl und sitz mal an. So à la, mach dich parat für ein persönliches Gespräch. Der Song, der soll einem emotional ready machen für das ganze Album. Ein anderer ist der Titelsong «What We Carry». «What We Carry» zeigt so ein bisschen den roten Faden durchs Album. Von persönlichen Erfahrungen, die Brandon Hickson gemacht hat, über Lebenslektionen, die er gelernt hat und schlussendlich auch über die Hoffnung, die Gott einem immer wieder geben kann. Und der Song, der greift auch voll die zentrale Botschaft vom Album auf. Alles, was wir im Leben mit uns tragen, prägt uns, gibt Tiefe und auch Hoffnung. Ein weiterer bewegender Song ist «The Song of Crier Creek». 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Das Lied ist so eine lange Ballade, wo fast schon ein wie eine Geschichte erzählt wird. Inspiriert worden ist der Brandon Hickson da von einer Kindheitserinnerung. «Stories We Carry» ist somit eigentlich ein Album, das einem auch ein bisschen zum Nachdenken bringt über die eigenen Geschichten vom Leben. Und der Hickson zeigt in dem neuen Werk aber auch seine Gabe zum Musik und Storytelling miteinander verbinden. Wenn man die Songs dann hört, dann finde ich persönlich, sind sie so nahbar, machen zum Teil emotional, aber sie bleiben auch sehr tiefgründig. Und jetzt wollen wir noch ganz kurz über den Künstler selber etwas hören. Der Brandon Hickson macht seit über 20 Jahren Musik. Angefangen in der Band Godfueled, als Sänger und Saxophonist macht er sich im 2009 als Solokünstler auf den Weg und wird auch Musikpastor in einer Kirche. Er hat mehrere Auszeichnungen bekommen und einzelne Songs von ihm sind sogar auf den Platz 1 in den christlichen Radiocharts gekommen. Was mir beim Hickson seiner Musik auffällt, ist, dass seine persönliche Erfahrung als Vater und Ehemann immer wieder in seine Musik hineinfließt. Erfahrungen von Verlust, Hoffnung und natürlich auch die familiären Momente im Alltag.
0: Wer also so einfühlsame Musik gern hat, die Geschichten aus dem Leben erzählt, der muss «Stories We Carry» von Brandon Hickson unbedingt hören. Ein Album, wo man sich mal gemütlich auf dem Sofa breit machen kann und über die eigenen Geschichten nachdenken. Die ganze Woche hören wir nochmal zurück in die besten Album, die das Jahr schon rausgekommen sind in unserer Best-of-Serie.
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0: Und da hören wir den Brandon Hickson gerade mit dem Song «Scars Make Better Stories», übersetzt «Narben erzählen die besseren Geschichten».

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2: Die Nachrichten von SRF um 9 Uhr mit Dominik Rolli. Wie lässt sich ein Anschlag wie am Samstag in Berlin verhindern? Deradikalisierungsprogramme könnten zwar helfen, aber nicht in jedem Fall, sagt ein Terrorismusexperte. Und ein Spaziergang durch die Stadt für 5 Euro. Venedig will, dass weniger Besucherinnen und Besucher ins Stadtzentrum kommen. Nun ziehen die Behörden eine erste Sommerbilanz. Das Wetter im Norden zunächst Wolken, tagsüber dann ziemlich sonnig bei 27 Grad. Eine Person kam ums Leben und 29 weitere wurden verletzt, als am Samstagabend in Berlin ein Auto am Rande des CSD in eine Menschenmenge fuhr. Am Abend hat die Polizei den mutmaßlichen Täter nun erschossen. Er hatte sich in einer Familiengartenanlage versteckt. Der 21-jährige Deutsche mit libanesischen Wurzeln war für die Justiz kein Unbekannter. Er war bereits auf Bewährung verurteilt, weil er sich der Terrormiliz IS anschließen wollte. Zudem stand er in Kontakt mit einem Deradikalisierungsprogramm. Solche Programme könnten grundsätzlich helfen, sagt der Terrorismusexperte Hans-Jakob Schindler. Schwierig werde es aber, wenn jemand nicht freiwillig daran teilnehme.
3: Es geht im Grunde genommen darum, jemand, der in seiner tiefsten Identität, seiner persönlichen Identität, sich als Gegner des bestehenden Systems sieht und dieses zerstören will, den davon zu überzeugen, dass eine plurale Gesellschaft, die vielfältig ist, die sehr komplex ist, die eben nicht schwarz-weiß kennt, wie das alle Extremisten, ja, predigen nur richtig und falsch und nicht vielleicht. Das da umzudrehen ist extrem schwer.
2: In Deutschland gibt es mehrere hundert Gefährder aus dem islamistischen Milieu. Sie alle physisch zu überwachen sei schlicht nicht möglich. Und bei der digitalen Überwachung hinke Deutschland hinterher, so der Terrorismusexperte Hans-Jakob Schindler. Der syrische Übergangspräsident Ahmed al-Sharra hat im Fernsehsender Al Jazeera eine Neuausrichtung der Außenpolitik seines Landes angekündigt. Syrien verhandelt derzeit über ein Sicherheitsabkommen mit Israel, um Konflikte zu vermeiden. Die beiden Länder befinden sich seit 1948 offiziell im Kriegszustand. Auch strebe man ein neues Kapitel mit Russland an. Die russische Militärpräsenz im Land werde stark reduziert.

0: Mallorca haben bis zu 25.000 Menschen gegen den Massentourismus protestiert. Die Demonstrierenden fordern, dass die Zahl der Besucherinnen und Besucher begrenzt wird. Bei der Kundgebung gab es auch Zusammenstöße zwischen Demonstrierenden und der Polizei. Dabei wurden laut spanischen Medien 8 Personen verletzt. Die erweiterte Testphase für das Tagesticket in Venedig hat der Lagunenstadt bisher rund 5 Millionen Euro eingebracht. Wie die Gemeinde mitteilt, zahlten dieses Jahr rund 650.000 Tagesbesucherinnen und Besucher die Sonderabgabe. Die Gebühr betrug je nach Besuchszeitpunkt 5 oder 10 Euro. Das Eintrittsgeld wurde diesen Sommer bereits an 60 Tagen fällig, deutlich öfter als in den Vorjahren. Mit der Abgabe will Venedig die Anzahl an Tagestouristinnen und Touristen einschränken. Die venezianische Stadtverwaltung will nun prüfen, ob die Regelung definitiv eingeführt wird. Befürworter sehen die Maßnahme als symbolisches Zeichen, Venedig sei fragil und müsse geschützt werden. Kritiker bemängeln die zahlreichen Ausnahmen und das Fehlen einer verbindlichen Besucherobergrenze. Und damit sind wir bei den Börsendaten von SIX. Der Euro wird zu 92,92 Rappen gehandelt und der Dollar zu 81,48 Rappen. Das Wetter. Heute hat es zunächst einige Wolken und lokal fällt etwas Regen. Tagsüber wird es mit teils mäßigem Westwind ziemlich sonnig bei Höchstwerten um 27 Grad. Am Alpennordhang bleibt es länger bewölkt. Im Tessin ist es sonnig bei 31 Grad. Das waren die Nachrichten von Radio SRF, verantwortlich Frank Estermann.
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2: Ein Biber, der aufmerksam macht auf Fake News. Ja, es kann man nicht ganz direkt so nehmen, aber es gibt jetzt ein Kinderbuch, das über das Thema der Fake News aufmerksam machen will. Und da ist der Hauptprotagonist ein Biber. Mehr zu diesem Buch und wieso das Thema Fake News so wichtig ist, das hörst du gerade als nächstes. Am Mikrofon Julia Anneker.

0: Das war der Song «Nice Life» von Mariah. Es war einmal. Viele Kindergeschichten für so an. Ich habe dir hier aber eine mit einem anderen Einstieg. Tönen tut sie wie eine normale Geschichte für Kinder. Dahinter steckt aber ganz ein wichtiges Thema. Wir lassen mal rein.
1: Im grossen Wald leben viele Tiere miteinander. Da ist Lou, ein kleines braun-rotes Eichhörnchen. Er ist mutig und flink. Sein bester Freund ist der Foxy, der clevere Fuchs. Er hilft Lou meistens bei der Suche nach Nüssen. Aber heute ist Lou ganz allein unterwegs. Auf dem Fluss nebendran wohnt der Herr Biber mit seiner Familie. Er ist fleissig und immer bei der Bütz. Zwischen den Wurzeln der Bäume lebt Ameise Amara mit ihren vielen Arbeiterameisen. Sie sind ganz, ganz fleissig und hilfsbereit und im ganzen Wald miteinander vernetzt.
0: Das ist Talia Freitas. Zusammen mit Sven Kenzig hat sie das Buch geschrieben. Und was jetzt eben tönt wie ganz ein normales Kinderbuch, hat ein wichtiges Thema dahinter. Und zwar Fake News. Also Nachrichten, die verbreitet werden, obwohl sie so gar nicht stimmen.
1: Grundsätzlich geht es eigentlich darum, dass mit seinem Sturm laut Eichhörnchen mega erschreckende Erfahrung macht. Und zwar, dass der Biber Bäume fällt im Wald. Und die Nachricht will Lou dann weitervermitteln an ihren Freund Foxy. Und will eigentlich durch das dann alle Waldbewohner warnen, ohne eigentlich wirklich nachzuprüfen, ob der Biber wirklich den Wald zerstören will oder nicht.
0: Das Thema Fake News, abgebrochen ganz simpel auf eine Kindergeschichte in Form von einem Bilderbuch. Aber warum das Thema? Talia Freitas und Sven Kenzig arbeiten beide als Fachperson betreuen Kinder und haben auch gesehen, wie präsent Medien bei den Kindern schon in jungen Jahren sind und sie so auch schnell mit Fake News in Berührung kommen.
1: Hey, gerade Kinder sehen ganz schnell Sachen und sie vertiefen sich in das, oder? Also sie fangen ganz schnell Sachen an zu glauben, ohne vielleicht auch mal kritisch zu hinterfragen und auch eben die Medienkompetenz, oder? Dass man die fördern von den Kindern. Und dort haben wir einfach eine Lücke gesehen, die wir mit unserem Buch füllen.
0: Von so einer spezifischen Situation, wo diese Lücke klar aufgefallen ist, hat Talia Freitas auch noch erzählt. Das hörst du gerade als nächstes, kurz nach dem Halbi.

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0: Brittany Cole, Hanging On.
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0: Es hat ein bisschen dichtere Wolken am Himmel und teils ist es auch am Regnen der Wege. Im Verlauf des Nachmittags lösen sich diese Wolken aber auf und es wird sonniger. Wir haben Temperaturen von um die 24 bis 28 Grad.
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0: Fake News, also Nachrichten, die weitergegeben werden, obwohl sie so gar nie passiert sind. Immer mehr werden verbreitet, gerade auch über Social Media kann das schnell mal passieren. Talia Freitas und Sven Kenzig haben ein Kinderbuch geschrieben, wo Kinder sollen über das Thema Fake News aufklären. Sie arbeiten beide als Fachperson Betreuung mit Kindern und haben das dort auch immer mal wieder mitbekommen, erzählt Talia Freitas.
2: Wir haben vor etwa 2 Jahren hatte Sven eine Situation am Hortisch, wo ein Kind erzählt hatte, dass es auf einem TikTok-Video gesehen hat, dass Vapen anscheinend gesungen sei. Und daraufhin hat dann eigentlich Sven auf das reagiert und mir das erzählt. Und das ist für uns wirklich halt der Schlüsselmoment, dass wir gefunden haben, hey, solche Informationen nehmen Kinder auf und unsere Aufgabe ist eigentlich, dem entgegenzuwirken.
0: Und entgegenwirken wollen sie jetzt mit ihrem Buch «Biber unter Verdacht». Eine Geschichte, die das Thema der Fake News für Kinder ganz simpel runterbricht. Gemacht sei es aber alleine mit diesem Buch nicht.
2: Klar, man hat es dann wie fertig gelesen und man hat es thematisiert mit den Kindern, aber trotzdem finde ich es mega wichtig, dass man auch dranbleibt. Oder nur weil man das Buch wie gelesen hat, ist man nicht automatisch sensibilisiert auf das Thema, sondern man sollte wirklich die Kinder auch aufmerksam im Alltag darauf machen. Gerade die Kinder nutzen das daheim, vor dem Znacht dürfen sie das Telefon brauchen oder in der Schule. Und dass man dort wirklich auch gezielt ja, die Nutzung tut, überprüfen von den Kindern.
0: Also man soll mit den Kindern auch anschauen, wie man die Informationen aufnimmt und wie man mit denen dann umgeht. Weiter im Austausch bleiben auch nach diesem Buch. Und nicht nur die Kinder sollen sich mit diesem Thema beschäftigen.
2: Ich glaube, es ist mega wichtig, dass nicht nur Kinder darüber aufgeklärt werden, was Fake News eigentlich anrichten kann, sondern eigentlich auch mehr Erwachsene, weil ich denke, jeder von uns hat sich schon mal dabei ertappt, in so eine Fake News reinzufallen. Und darum denke ich, es ist mega wichtig, einfach ja, dem auch eine gewisse Plattform können zu geben, Thema Fake News.
0: Fake News, ein wichtiges Thema, das Talia Freitas oder Sven Kenzig darauf aufmerksam machen mit ihrem Kinderbuch «Biber unter Verdacht».

0: Genauso wie der.
1: Schweizer Musik haben wir auch gehört von Two and the Sun mit ihrem Song Suede. Hast du heute in der Nacht etwas geträumt? Vielleicht etwas, oder Angst gemacht hat, etwas Kuriles oder etwas so Schönes, dass du am liebsten noch etwas weiter geträumt hättest? Es ist ja schon amigs noch interessant, was man da alles zusammen träumt. Aber meistens sind sie kurz nach dem Verwachen auch schon wieder vergessen. Tabea Jakobl hat in der aktuellen Folge von der Psychohygiene mal ein bisschen mehr wissen über Träume. Warum denn?
2: Ich habe mit dem Psychotherapeuten Ernst Meier bei der letzten Folge, wo wir zusammen aufgenommen haben, anschliessend über das Thema Träume geredet. Und ich habe es einfach unglaublich spannend gefunden, was er da alles weiss und wie er mit den Träumen selber auch umgeht. Und darum gibt es jetzt eine ganze Folge dazu.
1: Und was sagt der Ernst Meier zu den Träumen?
2: Dass es eine unglaubliche Ressource ist zu unserem Inneren und auch zu Sachen, die wir vielleicht verdrängen im Alltag, oder dass es uns eben Themen aufzeigen kann, wo wir dann in einem wachen Zustand mal ein bisschen darüber nachdenken könnten.
1: Es gibt doch aber auch Menschen, die sagen, dass sie nicht träumen.
2: Sie träumen eben schon, können sich einfach nicht daran erinnern. Mhm. Und das sei auch nicht weiter tragisch, sagt Ernst Meier. Aber wenn man sich erinnern kann, dann soll man doch das aufschreiben oder einer Vertrauensperson erzählen, sodass man vielleicht irgendwann ein Muster erkennen kann in unseren Träumen und wir so unsere Traumsprache kennenlernen
1: können. Ah, da schon mal ein Tipp voraus. Merci vielmals. 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
1: Die Nachrichten von SRF um 10 mit Corinna Heinzmann. Im Waldbrandgebiet in der Nähe der französischen Großstadt Bordeaux kämpfen weiterhin tausende Feuerwehrleute gegen die Flammen. Bisher wurden bei den Löscharbeiten 84 Feuerwehrleute verletzt. Die Lage sei in der Nacht im Großen und Ganzen stabil geblieben, hieß es am Morgen von den Behörden. Entspannt hat sich die Lage aber nicht. Die Flammen stehen weiterhin rund 15 Kilometer vor den Außenbezirken von Bordeaux. Eine Evakuierung der Großstadt sei aktuell nicht geplant, sagte eine Regierungssprecherin dem Sender France Info. Bislang wurden in der betroffenen Region rund 220.000 Menschen evakuiert. Auch in Spanien wüten aktuell Waldbrände an verschiedenen Orten. Auch dort mussten zehntausende Menschen ihre Häuser verlassen. Zu weiteren Meldungen aus dem Ausland. Die Stadt Venedig hat bisher rund 5 Millionen Euro eingenommen mit dem Verkauf von Eintrittstickets. Denn wer in der Hochsaison einen Tagesausflug in die Stadt machen will, muss an manchen Tagen 5 oder 10 Euro bezahlen. Mit der Maßnahme will die Stadt die Zahl der Besucherinnen oder Besucher einschränken. Bisher lief eine Testphase. Ob die Regelung definitiv eingeführt wird, ist noch nicht entschieden. Und auf der beliebten Ferieninsel Mallorca haben bis zu 25.000 Menschen gegen den Massentourismus protestiert. Die Demonstrierenden fordern, dass die Zahl der Besucherinnen und Besucher begrenzt wird. Bei der Kundgebung gab es auch Zusammenstöße zwischen Demonstrierenden und der Polizei. Dabei wurden laut spanischen Medien 8 Personen verletzt. Der Ebola-Ausbruch im zentralafrikanischen Kongo-Kinshasa breitet sich weiter aus. In rund 3 Monaten sind mehr als 1.400 Personen am Virus gestorben, wie die Gesundheitsbehörden von Kongo-Kinshasa mitteilen. Rund 3.200 Infektionen wurden bestätigt. Demnach endete fast die Hälfte aller bestätigten Infektionen tödlich. Experten gehen von einer hohen Dunkelziffer an Infektionen aus, die bislang nicht erkannt oder nicht gemeldet wurden. Forschende arbeiten derzeit daran, eine Impfung oder eine Therapie zu entwickeln. Zum jetzigen Zeitpunkt gibt es keine Medikamente gegen die Ebola-Variante, die in Kongo-Kinshasa grassiert. Zudem erschweren bewaffnete Konflikte und Misstrauen gegenüber Helfern die Eindämmung der Krankheit. Willkommen zu den Börsendaten von SIX. Der Swiss Market Index liegt im Moment bei 14.383 Punkten plus 0,4%. Der Euro wird zu 92,91 Rappen gehandelt, der Dollar zu 81,53 Rappen. Und noch der Blick aufs Wetter. Im Norden hat es zunächst Wolken, tagsüber ist es ziemlich sonnig bei 27 Grad und im sonnigen Süden gibt es um 31 Grad. Das waren Nachrichten von Radio SRF, verantwortlich Frank Estermann.
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2: Philosophische Frage hier am Morgen: Was ist eigentlich gerecht?

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2: Als Pfarrer erstaunt es mich immer wieder, wie die Bibel mich überraschen kann. Bin man immer wieder Neues entdeckt drinnen, auch wenn man schon x-mal sich durchgewühlt hat. Ich habe mich in den letzten Monaten mit dem biblischen Begriff von der Gerechtigkeit auseinandergesetzt. Und wenn ich den Begriff höre, Gerechtigkeit, dann kommen mir so Sachen in den Sinn, so wie ein Gesetz oder ein Richter, ein Gericht oder Schuld und Strafe. In der Bibel hat Gerechtigkeit aber nichts mit all diesen Sachen zu tun, oder zumindest nicht nach dem jüdischen Verständnis. Gerechtigkeit ist ein Wort, das in der Bibel immer dann gebraucht wird, wenn es darum geht, zum Menschen versöhnen, Beziehungen reparieren oder Gemeinschaften heilen. Zum denen helfen, die Unrecht leiden oder die in Not sind. Ich habe ja das Gefühl, unser Denken heute von Gerechtigkeit ist sehr stark darauf fokussiert, dass man ein Problem oder einen Mensch verurteilt. Man schaut einen Verursacher von einem Unrecht an und will an ihm oder an ihre Gerechtigkeit üben. Zum Beispiel, wenn meine Wohnung von einer Verbrecherbande ausgeraubt wird. Die nehmen dann alles, was sie finden, und innerhalb von 2 Tagen ist alles schon irgendwo, was weiß ich, auf dem Schwarzmarkt weiterverkauft. Unwiederbringlich, ich kriege das nie mehr. Unser Gerechtigkeitsdenken würde alles dran setzen, um die Verbrecherbande zu finden und aus dem Verkehr zu ziehen. Und also das ist jetzt sicher auch wichtig und richtig. Also Gerechtigkeit in dem Sinn zu üben, aber Gerechtigkeit, so wie es die Bibel versteht, hat einen anderen Fokus. Sie würde sich auf mich fokussieren, als die Person, die nichts mehr hat. Sie würde nicht fragen, und wie verurteilen wir jetzt die Verbrecherbande, sondern vielmehr würde sie fragen, wie helfen wir jetzt Michael wieder auf bei? Wie können wir ihm helfen, wieder zu Hab und Gut kommen und dass er vielleicht seine Ängste kann verarbeiten? Schlussendlich, wie wird der Michael wieder ein voll funktionierendes, gleichwertiges Mitglied von unserer Gesellschaft? Gerechtigkeit wird nicht geübt in der Strafverfolgung, sondern in der liebevollen und helfenden Zuwendung an dieser Person, die Schaden erlitten hat. Ich finde das faszinierend. Weil so können wir alle unsere Welt ein bisschen gerechter machen. Wir werden niemals alle Menschen zur Rechenschaft ziehen, die etwas Schlimmes gemacht haben. Aber wir können immer den Menschen helfen, die einen Schaden erlitten haben und jetzt in Not sind.
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1: Am Morgen hat es ein paar dichtere Wolken, die teils auch Regen mit sich bringen. Die lockern sich im Verlauf des Nachmittags aber auf und es wird sonniger. Die Temperaturen sind heute bei um die 24 bis 28 Grad.
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1: Ich finde, Pflanzen machen es daheim so richtig heimelig und ist ja auch noch eine schöne Beschäftigung, so zu denen schauen.
2: Ja, also ich muss mich da outen. Ich glaube, ich tue ganz gerne mal ein bisschen umgärtnern. Mhm. Ist vielleicht fast ein bisschen ein Hobby von mir.
1: Schön.
2: So nebenbei. Im Moment habe ich zum Beispiel ein paar Zitruspflanzen, die, ja, kommen eigentlich noch gut. Und mega viel Zucchetti.
1: Oh, mega schön. Man, ich hätte so gerne grüne Daumen. Aber also irgendwie bleiben die Pflanzen bei mir nicht ganz so lang. Darum sind meine Lieblingspflanzen auch Kakteen. Da habe ich einige daheim.
2: Die sind einfacher, gell? Also ich habe jetzt auch gerade neue Pflanze, Euphorbia erythrea heisst die, sieht mega aus wie ein Kaktus, ist aber keine. Okay. Wenn man es genau nimmt, ist es eine Wolfsmilchpflanze. Spektakulär, auch nicht so schwierig zum Pflegen und eben, wenn du keinen grünen Daumen hast, dann wäre ja auch ein simples Blumensträusli für auf den Tisch oder so eine Option. Das muss man auch nicht wirklich im Leben behalten.
1: Ja, so ein Blumensträusli finde ich auch sehr schön. Eigentlich gerade eine gute Möglichkeit, um da eine Erinnerung rauszulassen. Vielleicht kommt dir, der zulässt, ist ja gerade jemand in den Sinn, der heute eine Freude machen kann mit einem Blumenstrauß.
2: Schöne Idee, ein Blumenstrauß-Reminder.

0: An einem Morgen wie heute machen die einen vielleicht schon Frühsport?
1: Ja, wir hier im Studio ja auch fast ein bisschen. Also, ja, aber so früh aufstehen, das fühlt sich einfach, ist irgendwie so streng wie Sport, finde ich.
0: Ja, okay, kann man es so sehen. Aber jetzt ernsthaft, für die, die gerne Sport machen, da gibt es ja die drunter, die auch da ihre Leistung gerne messen oder überhaupt messen, was so im Körper abgeht. Und da gibt es jetzt gute Nachrichten von einer Schweizer Hochschule.
1: Ja, und es ist ja auch spannend, oder, wenn du mehr weisst über deinen Körper, wie der funktioniert. Und da haben sie jetzt eben an der ETH Zürich ein Gerät entwickelt, wo man über eine App am Schluss kann messen, wie die Fettverbrennung von einem selber ist. Und das Gerät funktioniert oder analysiert einfach die Atemluft.
0: Also statt wie bisher, dass man einen Bluttest macht.
1: Genau, oft sieht man so Sachen am Blut, aber jetzt wird es eben ein bisschen einfacher. Und das wird dann tatsächlich relevant, wenn man mit Sport oder mit einer speziellen Diät zum Beispiel Fett verbrennen will.
0: Und das dann auch messen und wissen, wie viel das man verbrennt.
1: Genau, und das kann zum Beispiel dann bei Stoffwechselerkrankungen sein, wie wenn du Diabetes hast. Oder wenn man auch so ketogene, also kohlenhydratarme Therapie oder Ernährung am Lauf hat. Und da können wir jetzt eben eigentlich das Aceton messen, das als Nebenprodukt vom Fettstoffwechsel entsteht in der Atemluft. Das mit Hilfe von einem Gerät, das ja eigentlich ein bisschen ähnlich ist wie der Alkoholblastest von der Polizei bei einer Verkehrskontrolle, schreibt die ETH so in ihrem Medienbericht oder auch auf den eigenen Infokanal.
0: Also neuerdings möglich Blastest statt Bluttest zum Fettverbrennung messen mit einem Atemtest. Wahrscheinlich ja auch angenehmer, gerade für die nicht gerne Blut abzapfen.

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2: Die Nachrichten von SRF um 11 mit Corinna Heinzmann. Die Waldbrände in der Nähe der französischen Großstadt Bordeaux haben auch Auswirkungen auf die regionale Wirtschaft. Rund 13.000 Unternehmen seien allein im Departement Gironde evakuiert worden, sagte der französische Wirtschaftsminister. Er sprach von einem wirtschaftlichen Schlag und einer ökologischen und sozialen Katastrophe. Bislang wurden in der betroffenen Region rund 220.000 Menschen evakuiert. Die Flammen stehen nach wie vor rund 15 Kilometer vor den Außenbezirken von Bordeaux. Tausende Feuerwehrleute sind im Einsatz. 84 Einsatzkräfte wurden bisher bei den Löscharbeiten verletzt. In St. Gallen hat die Stadtpolizei am Wochenende 6 Personen wegen Verstößen gegen das Feuerverbot bei der Staatsanwaltschaft angezeigt, wie sie heute mitteilt. Wegen der anhaltenden Trockenheit gilt im Kanton St. Gallen wie in zahlreichen anderen Kantonen ein absolutes Feuerverbot. Laut der Stadtpolizei St. Gallen wurden 2 Personen bei einem Feuer im Wald und am Waldrand angetroffen. In 4 Fällen hätten Personen auf Privatgrundstücken Feuer entfacht. Weitere Personen seien verwarnt worden, weil sie Vorkehrungen für ein Feuer getroffen hätten. Wieder ins Ausland mit 3 Kurzmeldungen. Die Ukraine und Russland melden erneut gegenseitige Angriffe. Das Verteidigungsministerium in Moskau teilte mit, man habe 2 Schiffe mit Militärgütern in einem Hafen in der Südukraine beschossen. Die Ukraine beschoss gemäß Präsident Zelensky ein russisches Terminal für den Ölexport in einer Grenzregion und weitere Ölanlagen in Zentralrussland. Die Angaben beider Seiten sind nicht überprüfbar. In Berlin ist ein Mann wieder auf freiem Fuß. Er wurde nach dem mutmaßlich islamistischen Terroranschlag am Rande des Christopher Street Days in Berlin zunächst als 2. Verdächtiger festgenommen. Beim Terroranschlag am Samstagabend wurde eine Frau getötet und weitere 29 Menschen verletzt. Der mutmaßliche Täter wurde gestern Abend bei einem Bleieinsatz in Berlin getötet. Und in Seattle an der Westküste der USA sind bei einem Festival mindestens 3 Menschen getötet und weitere 4 verletzt worden. Das berichten US-Medien. Ein Tatverdächtiger sei festgenommen worden, eine weitere Person werde gesucht. Die beiden hätten vermutlich beim Festival in der Innenstadt von Seattle aufeinander geschossen. Der Hintergrund des Vorfalls ist noch nicht bekannt. Dann noch der Blick aufs Wetter. Im Norden hat es zunächst Wolken. Tagsüber ist es ziemlich sonnig bei 27 Grad und im sonnigen Süden gibt es um 31 Grad. Das waren Nachrichten von Radio SRF, verantwortlich Thomas Fuchs.
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3: Der Dauer fliegt vom Tisch oder man will gerne, dass Kinder ihm etwas helfen und dann rastet es komplett aus. Ja, das kann in der Trotzphase mal passieren und ist für Eltern sicher auch manchmal sehr herausfordernd. Wir reden diese Stunde darüber, wie Geduld eine Stärke ist, was es genau heisst, dürfen Fehler machen und bekommen auch ein paar praktische Tipps an die Hand für die Trotzphase. Wir reden gerade um die 4 Uhr ab im Studio Julia Alker.

0: John Guerra, Nothing Better.
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0: Das Kind ist am Trötzeln, schießt hässig den Dauer vom Tisch. Oder du willst schon etwas vom Kind, es soll dir nicht mehr helfen und der rastet total aus. Manchmal kann man da ruhig bleiben und manchmal reisst einem der Geduldsfaden einfach. Aber man kann schon sagen, Geduld ist eine Stärke. Psychosoziale Beraterin Jeanette Papadopoulos.
2: Ich bin auch nicht so die geduldigste Person. Hat es fest müssen lernen mit dem Kind und jetzt wieder mit dem Hund. Aber wirklich, Geduld ist eigentlich eine Stärke, weil, weil wir dann in der Ruhe etwas können am Kind auch beibringen. Also weißt, wir können es wie aushalten, wir können es wie mitbegleiten und wir können auch Zeit geben, am Kind einen Entwicklungsschritt zu machen. Und wenn wir immer im Stress sind, übertragen wir das ja auch nochmal aufs Kind. Also das Kind wird auch schneller gestresster, weil es unsere Emotionen auch spürt und für das Kind ist das auch schwieriger.
0: Das habe ich mit einer Koregulation zu tun.
2: Desto geduldiger ich bin, desto eher akzeptiere ich auch etwas vom Kind und verstehe es auch nicht gerade immer persönlich. Und desto gestresster oder durchtakter mein Tag ist, desto weniger Platz hat es ja auch für mal einen Ausbruch vom Kind. Und wir können es auch ein bisschen so anschauen, ich habe mal ein Video dazu gemacht, wenn du quasi das Kind hast, das Spielen ist oder, und du bist am Kochen und merkst, oh, ich habe die Eier vergessen. Super, oder? Jetzt müssen wir das Kind unter den Arm klemmen, mit dem posten. Und das Kind ist aber so im Spielen und versteht ja nicht, warum du jetzt musst posten, weil das kann es noch gar nicht machen, die Verknüpfungen.
0: Und das sind der ganz schwierige Moment.
2: Weil dann bist du so in einem Stress rein und dort ist wirklich wie die Frage, was mache ich jetzt, oder? Mhm. Und dort kann es wie helfen, wenn du wirklich nochmal zurückstehst und sagst, okay, wie schlimm ist es, wenn jetzt das Essen eine halbe Stunde später auf den Tisch kommt? Und ich dann mit dem Kind das langsam aufbaue, dass ich jetzt aus dem Haus muss, anstatt ihn wie rauszureissen aus etwas.
0: Ja, und man macht immer wieder Fehler, gerade in dieser Trotzphasezeit inne. Aber was heisst das denn genau, Fehler dürfen machen? Für Kinder wie auch für Eltern. Diese Frage beantwortet uns die Expertin gerade kurz nach dem Halbi.
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0: Das ist der Song «Reason With My Heart» von Nancy Danes. Schön, bist du mit dabei und lass dich Live-Channel. Wir haben jetzt gleich 11:30.
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0: Es ist zeitweise noch etwas bewölkt, was vereinzelt auch ein bisschen Regen kann mit sich bringen. Die Wolken lösen sich im Verlauf des Nami aber immer mehr auf und dann wird es so sonniger. Die Temperaturen sind heute bei um die 24 bis 28 Grad.
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0: So, trotz Phasen des Kindes müssen schon sehr, sehr etwas anstrengend sein. Aber auch bist du ziemlich sicher nicht alleine. Und darum reden wir die Stunde darüber.
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0: Gerade in der Trotzphase von Kindern, da ist es als Eltern sicher nicht immer einfach zum richtigen Handeln. Da reisst einem manchmal einfach der Geduldsfaden und hat man im Nachhinein eigentlich gern anders reagiert. Der Rodo Albrecht hat vor psychosozialen Beraterin Janet Papadopoulos wissen, was es denn genau heisst, Fehler auch dürfen machen, für Kinder wie auch für Eltern.
2: Also erstens sind wir alles Menschen. Wir machen einfach unsere Fehler. Da dürfen wir wirklich auch nachsichtig mit uns sein. Und das Kind lernt eben wieder von uns. Also wenn es sieht, hey, die machen auch nicht alles perfekt und wir uns können entschuldigen und sagen, hey, es tut mir unleid, da habe ich falsch gehandelt, dann ist das für uns ein super Lernprozess. Und auch zu merken, okay, Fehler sind auch ja wieder Entwicklung. Also es gehört ja dazu, Fehler zu machen, denn nur durch Fehler lernen wir. Und wenn Fehler für uns etwas sind, so, es darf nicht sein, ich bin dann nicht mehr genug, ich genüge nicht mehr oder bin nicht mehr wertvoll, ist das eigentlich etwas unblöd, wenn man das durchs Leben mitnimmt? Weil wir machen einfach Fehler im Leben. Viel schöner ist, wenn man könnte sagen, ja, ich habe da jetzt falsch reagiert, aber ich lerne ja durch etwas daraus. Ich weiss fürs nächste Mal, das bringt nichts und kann mich aber entschuldigen. Das
3: ist aber auch ein schwieriger Moment. Eben, wenn ich gerade einen Fehler mache, dann habe ich nachher richtig viel ein schlechtes Gewissen, dass ich sage, oh nein, jetzt habe ich so kacke reagiert, sorry für das Wort. Aber gleich ist es mega wichtig, dass man wissen, für Kinder, oder würdest du es so sagen, Kinder sehen uns als perfekt an. Wenn wir nachher uns entschuldigen bei den Kindern, werden wir durch ihre Augen noch perfekter. Kann man das so sagen?
2: Nein, Kinder sehen uns einfach so als erhaben. Die können alles, denen gelingt alles, die machen alles. Aber irgendwann dann nicht mehr, gell? Also eben in der Pubertät ist klar, dann sind wir das überhaupt nicht mehr und schon viel vorher nicht mehr. Aber in dieser Kleinkindphase schauen sie uns wirklich so an, so, wow, denen gelingt das, die können kochen, die können dieses, die können jenes und sie ja noch nicht, sie müssen das alles lernen. Und wenn sie wie merken, hey ja, aber auch ihnen passiert ein Fehler, dann ist das einfach für sie auch irgendwo mal schön zu sehen, weil sie haben noch so viele Sachen, die ihnen nicht gelingen, oder? Mhm. Also zu merken, es ist einfach auch menschlich, dass uns nicht alles gelingt. Und dass man aber immer wieder kann sagen, es tut mir auch leid. Also nicht jeder Fehler musst du dich entschuldigen. Ich meine, es kann etwas sein, wo du jetzt sagst, okay, ist mir jetzt etwas umgekehrt, dann musst du dich ja nicht entschuldigen. Aber wenn du jetzt einen Fehler machst im Verhalten gegenüber dem Kind, kann man sich ja entschuldigen. Und das Kind kann das ja dann auch übernehmen und später sagen, hey, ich komme vielleicht auch zu dir und sage, hey Papi, jetzt habe ich auch einen Fehler gemacht, es tut mir leid.
0: Sicher auch schön zu wissen, dass man als Eltern auch da Fehler machen und nicht muss perfekt sein. Ein paar ganz praktische Tipps, wie man dann in dieser Trotzphase reagieren kann, die gibt es circa um 4 Uhr vor.
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0: Who You Are is Who I Love, Isaac Mather.
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0: Wer ein Kind am Trötzeln ist, kann das für Eltern fest herausfordernd sein. Die psychosoziale Beraterin Jeanette Papadopoulos hat da ein paar Tipps, was einem gerade in dieser Situation innen helfen kann.
2: Eher sage ich immer so wie ein Rezept. Du musst dir überlegen, was für Zutaten brauche ich. Einerseits brauchst du vielleicht mal eine Preisengelassenheit. Einfach mal zu sagen, okay, Moment mal. Dann hilft es mir immer, mir jetzt selber, das muss jeder für sich herausfinden, zuerst mal durchschnaufen, bevor ich handle. Also zuerst mal warten und nicht gerade drauf los schiessen. Also zuerst mal sagen, Moment, einschnaufen, ausschnaufen oder mal auf die Zähne zählen. Und dann nochmal überlegen, okay, wie soll ich jetzt handeln?
0: Überlegen, was ist jetzt gerade passiert. Realisieren, es Kind hat jetzt gerade die Phase und kann nicht anders reagieren. Dann kann man das nochmal anders einordnen.
2: Dann geht es aber fest darum, ich würde immer beim Erwachsenen ansetzen. Was brauchen wir als Erwachsene, damit wir eben nicht anfangen, auch mitschwingen, sage ich, in die Wut hineinzukommen. Und da braucht jeder etwas anderes. Mir hat es zum Beispiel immer geholfen, summen. Weißt du, so einfach mal anfangen summen oder ein Lied singen oder Musik hören. Aufstehen ist auch super, das Fenster öffnen. Oder was gut ist, wenn du dich auf etwas ganz anderes konzentrierst. Also wenn es jetzt nicht ein dringender Notfall ist, wo du eben sofort musst handeln, kannst du einfach mal sagen, Moment, ich schaue mal, wie viele grüne Tischsätze haben wir. Fangst du etwas an zu zählen, irgend so etwas.
0: Also einfach etwas, was einem in diesem Moment gerade aus der Situation rausbringt, damit man wieder in eine Balance hineinkommt.
2: Und das hat ja viel mit dem Nervensystem zu tun, weil wenn das so überlastet ist, oder? Dann musst du es wie korregulieren, also du selber eigentlich, dich überlisten. Und dann helfen all die Strategien. Es kann auch ein Mantra sein, das du dir vorüberlegst. Was jeweils sage ich in so einer Situation mir selber? Aber das musst du ein bisschen einüben. Also es sind halt oft Sachen, die jetzt nicht gerade zuerst mal funktionieren, sondern wo man sich eigentlich schon vor muss damit beschäftigen. Weil wenn du schon in der Wut drin bist, dann kannst du gar nicht mehr. Also dann können auch wir Erwachsenen nicht mehr sinnvoll handeln.
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2: Die Nachrichten von SRF um 12 mit Corinna Heinzmann. Die Waldbrände in der Nähe der französischen Großstadt Bordeaux haben auch Auswirkungen auf die regionale Wirtschaft. Rund 13.000 Unternehmen seien allein im Departement Gironde evakuiert worden, sagte der französische Wirtschaftsminister. Er sprach von einem wirtschaftlichen Schlag und einer ökologischen und sozialen Katastrophe. Bislang wurden in der betroffenen Region rund 220.000 Menschen evakuiert. Die Flammen stehen nach wie vor rund 15 Kilometer vor den Außenbezirken von Bordeaux. Tausende Feuerwehrleute sind im Einsatz. 84 Einsatzkräfte wurden bisher bei den Löscharbeiten verletzt. Zwei Meldungen in Kurzform. Die Ukraine und Russland melden erneut gegenseitige Angriffe. Das Verteidigungsministerium in Moskau teilte mit, man habe zwei Schiffe mit Militärgütern in einem Hafen in der Südukraine beschossen. Die Ukraine beschoss gemäß Präsident Zelensky ein russisches Terminal für den Ölexport in einer Grenzregion und weitere Ölanlagen in Zentralrussland. Die Angaben beider Seiten sind nicht überprüfbar. In Berlin ist ein Mann wieder auf freiem Fuß, der nach dem mutmaßlich islamistischen Terroranschlag festgenommen worden war. Er war als Mittäter verdächtigt worden. Beim Terroranschlag am Rand des Christopher Street Days wurden am Samstagabend eine Frau getötet und weitere 29 Menschen verletzt. Der mutmaßliche Täter wurde gestern Abend bei einem Polizeieinsatz in Berlin getötet. Im Süden des Irans haben die jüngsten Angriffe des US-Militärs große Schäden an der Wasserversorgung angerichtet. Das berichtet die iranische Nachrichtenagentur Fars. Demnach wurden 10 Anlagen der Wasserversorgung vollständig zerstört und mehrere weitere beschädigt. Betroffen seien auch Anlagen zur Entsalzung von Meerwasser. Eine solche habe etwa auf der Insel Kashm nach einem US-Angriff nicht mehr benutzt werden können. Betroffen gewesen sei die Wasserversorgung für gut 120.000 Menschen. Im Süden des Irans treffen Schäden an der Wasserversorgung die Bevölkerung besonders hart. Laut der Nachrichtenagentur DPA herrscht dort im Hochsommer seit Jahren extreme Trockenheit. Die Temperaturen steigen auf über 40 Grad. Dann die Börsendaten von SIX. Der Swiss Market Index liegt im Moment bei 14.422 Punkten plus 0,7%. Der Euro wird zu 92,85 Rappen gehandelt, der Dollar zu 81,48 Rappen. Und noch das Wetter. Es wird immer sonniger heute und morgen scheint die Sonne den ganzen Tag. Die Temperaturen heute um 27 Grad und morgen um 30 Grad. Das waren Nachrichten von Radio SRF. Verantwortlich Thomas Fuchs.
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3: Wir starten auch den ersten Mittag vor Woche mit unseren Good News, gerade in ein paar Minuten.
4: Ja, und passend zu den Sommerferien, die jetzt sind, berichten wir über einen ganz, ganz bekannten und beliebten Ferienort.
3: Welcher denn?
4: Mallorca. Es geht aber nicht um Party oder Sünnele, sondern um nachhaltigeren Strom. Wobei, mit Sünnele hat es schon ganz bisschen etwas zu tun.
3: Dann geht es sicher um Solarzellen.
4: Ein bisschen.
3: Gut, ich bin gespannt. Wir wünschen einen guten.
4: Der Raphael Stegmeier.
3: Und Julia Anniker.

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0: Wo geht's gut, zu berichten, Raphael Stegmeier?
2: Da lag es Mallorca.
0: Entschuldigung.
3: Es gibt zum Beispiel gut zu berichten aus Mallorca, haben wir gerade gehört. Dort hat Mallorca nämlich ist letztes Jahr eine Anlage gebaut worden, die grünen Wasserstoff produziert. Aus Wasser als Rohstoff mit Solarenergie, also von der Sonne für die Power. Das berichtet die Deutsche Welle. Und jetzt liefert Georg Hoffmann die Hintergründe.
2: Die Anlage zu Mallorca liefert Wasserstoff, der in Brennstoffzellen Strom produzieren kann. Also vor Ort. Und so wie es heisst, passiert das auch ohne Schadstoffemissionen. Es entstehen nur Wärme und Dampf. So wäre das Projekt auf Mallorca das erste Wasserstoffsystem von Südeuropa. Dabei geht es auch darum, herauszufinden, für was dass man Wasserstoff denn noch so alles kann brauchen. Zum Beispiel fahren in Palma de Mallorca schon 5 Busse mit Wasserstoff oder es wird auch schon ein Hotel teilweise mit so Energiebetrieb geheizt. Und ein Teil vom Wasserstoff wird auch am Hafen gebraucht, für das Terminal und auch für Fähren, die dort andocken. Und schließlich soll es auch ein umweltfreundlicherer Ersatz sein für fossiles Erdgas.
3: Das Pilotprojekt bringt immerhin 2,5 Megawatt Leistung. Das ist etwa so viel, wie es ein mittelgrosses Windkraftwerk liefert. Am Samstag sind in Bassersdorf im Kanton Zürich 2 Männer verhaftet worden. Sie haben probiert, unter falschen Vorwänden in die Wohnungen von älteren Personen hineinzukommen, das schreibt der Kanton Zürich. Eine Seniorin sei gerade mit ihrer Tochter am Telefonieren gsi, wo es an der Tür geläutet hat. Der Mann hat gesagt, er müsse den Boiler ablesen kommen. Und die Tochter am Telefon hat das dann doch ein bisschen verdächtig gefunden. Darum hat die Seniorin ihn dann doch nicht reingelassen. Die Einsatzzentrale von der Kapo, Kantonspolizei Zürich, hat gleichzeitig noch eine ähnliche Meldung bekommen und ist auf die Suche. Etwa um 11 Uhr konnte dann ein verdächtiges Fahrzeug anhalten und 2 junge Männer aus Rumänien festgenommen und befragt. Gründächer sind nicht nur gut für das Klima in einer Stadt, sie sind auch Lebensräume für verschiedene Arten. Also so ein Flachdach zum Beispiel, wo Pflanzen drauf wachsen, oder auch eine Fassadenbegrünung, das bringt teilweise sogar Lebensräume für andere Arten, als die, die in der direkten Umgebung von diesen Häusern vorkommen. Das schreibt das Schweizer Wasserforschungsinstitut EAWAG auf ihrer Webseite. Das Forschungsprojekt haben sie zusammen mit dem Institut für Wald, Schnee und Landschaft, WSL, gemacht. Es sei aber nicht ganz einfach, dass so ein Lebensraum dann auch ein guter Lebensraum bleibt, weil das Ganze ein bisschen ausgesetzt und anfällig ist für Kettenreaktionen zum Beispiel. Also auf so Dächern ist es schneller zu heiß, schneller zu trocken. Die Nährstoffe können auch einfacher ausgehen und so weiter. Darum müssen wir so Begrünungen dann mit genug Know-how umsetzen, sagen die Forschenden.
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0: Power, Group One Crew featuring My Kid Brother.
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0: Es ist an einigen Orten noch ein bisschen bewölkt, was vereinzelt noch ein bisschen Regen bringen kann. Am Nachmittag lösen sich die Wolken aber immer mehr auf und die Sonne kommt vor. Die Temperaturen liegen heute bei ca. 24 bis 28 Grad.
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0: Die katholische Kirche im Kanton Luzern hat Grosses vor. Und zwar planen sie eine Umstrukturierung. Das mit 80 Kirchengemeinden und über 200'000 Mitgliedern, also fast 50% der Bevölkerung. Es zeigt, die katholische Kirche ist im Kanton verwurzelt und gleich soll es da jetzt einen Entwicklungsprozess geben. Die Annegret Biens-Geisseler ist Synodalrätin der römisch-katholischen Landeskirche im Kanton Luzern und erzählt, warum das jetzt nötig ist. Sie sagt, dass einerseits ein grosser Teil vom kirchlichen Personal in den nächsten Jahren pensioniert wird und so ein Mangel entsteht.
2: Und gleichzeitig haben wir auch bei den Kirchenräten jetzt erfahren, bei den Gesamterneuerungswahlen, dass es immer schwieriger wird, auch Leute zu finden, die sich für so Ämter in Kirchenräten zur Verfügung stellen. Und darum ist jetzt der richtige Zeitpunkt auch für den Umbau, weil jetzt haben wir noch personelle Ressourcen und auch finanzielle Ressourcen, dass wir das Umbauprogramm oder den Umbau in dem Sinn auch durchführen können.
0: Bei einer Umstrukturierung mit so vielen Mitgliedern ist es wichtig, dass vor allem die Gemeinden vor Ort in Umbau mit einbezogen werden, sagt Annegret Biens-Geisseler. Und dass sie auf kantonaler Ebene vor allem unterstützen.
2: Wir tun vor allem die Leitungspersonen und die Verantwortlichen vor Ort wir unterstützen, schulen und treiben, wie sie so einen Umbauprozess angehen können. Wir werden ihnen externe Begleitpersonen zur Verfügung stellen.
0: Aber in den einzelnen Gemeinden müssen dann Gespräche und Workshops stattfinden und auch die Fragen gestellt werden, was wird in Zukunft gebraucht und was ist aber auch möglich.
2: Wir können nicht ein fertiges Rezept für alle Pastoralräume im Kanton Luzern von kantonaler Ebene erarbeiten, weil die Bedingungen und die Umstände sind ja sehr unterschiedlich an der Basis.
0: Also ein Umbau, der auf kantonaler Ebene angestoßen und auch unterstützt wird, aber schlussendlich in den einzelnen Gemeinden umgesetzt. So wird man den Gemeinden auch die Möglichkeit geben, dass sie sich in die Richtung entwickeln, wo sie gerade dran sind. Aber wie viel Unterschied in den einzelnen Gemeinden darf sein, das in ein paar Minuten.

0: Das war der Song «Without Love» von True Vibe. Die katholische Kirche im Kanton Luzern macht einen Entwicklungsprozess. Obwohl sie noch rund 214'000 Mitglieder haben, nimmt der Rückhalt ab. Es sollte aber nicht ein Projekt von oben runter sein, also dass die kantonale Kirche den rund 80 Gemeinden vorgibt, wie sie im Wandel vor Zeit entgegenkommen soll, sondern jede Gemeinde soll die Veränderung können machen, die sie brauchen und wo die Ressourcen dazu herum sind. Auf kantonaler Ebene wird unterstützt und beraten. Die Annegret Bienz-Geisler ist Synodalrätin bei römisch-katholischen Landeskirche im Kanton Luzern und sie erzählt, in welchem Handlungsspielraum sich die einzelnen Gemeinden bewegen.
1: Gibt es eigentlich eine Vorstellung, wie die Zusammenarbeit muss funktionieren, in welcher Rechtsform? Da haben wir drei verschiedene Möglichkeiten und in diesen Rechtsformen müssen sie sich bewegen. Und dann auf der pastoralen Seite wird sich dann natürlich auch das Bistum entsprechend einbringen, um zu schauen, was ist von Seiten innerkirchlich auch möglich, was kann alles angepasst und verändert werden.
0: Gewisse Kirchengemeinden experimentieren auch schon mit neuen Strukturen. Die Annegret Bienz-Geisler sagt, welche Ansätze sich schon besonders bewährt haben.
1: Also es gibt sehr gute Ansätze im Analysieren von der Zusammenarbeit von verschiedenen Kirchengemeinden. Nachher schaut, was könnten wir anpassen und wohin führt das, zum Beispiel von einer Fusion, wie man so einen Prozess angehen kann. Da haben wir sehr gute Beispiele im Kanton Luzern und auch sehr gute externe Fachpersonen, die diesen Prozess begleiten können.
0: Wenn man jetzt in ein paar Jahre zurückschaut, dann hat Annegret Bienz-Geisler verschiedene Sachen, die sie sich wünscht, dass sie gelungen sind.
1: Also ich wünsche mir, dass die Kirche vor Ort wieder wahrgenommen wird, dass die Kirche mit vielfältigen Angeboten präsent ist vor Ort, dass die Kirche eine wichtige Stütze ist für die Menschen in der Pastoralräumen, Kirchengemeinden und eine wichtige Stütze ist für unsere Gesellschaft im Kanton Luzern.
0: Die Umstrukturierung soll den Teilnehmenden ein Wir-Gefühl geben und auch Vorfreude auf das, was noch entstehen kann.
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0: Das war der US-amerikanische Singer-Songwriter Kurt Anderson mit seinem Song «Keep Me Falling». So, für dich gibt es jetzt Musik nonstop bis um 4 Uhr zum Geniessen. Ich wünsche dir ganz einen schönen Abend. Am Mikrofon war Julia Anliker. Hab's gut.
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1: Die Nachrichten von SRF um 1 mit David Burkhardt. In Frankreich und in Spanien wüten Waldbrände von historischem Ausmaß. Bislang mussten in den beiden Ländern 325.000 Menschen wegen der Feuer evakuiert werden. In Spanien ist vor allem die Region um die Hauptstadt Madrid betroffen. Das Feuer bei der Stadt Ávila, 100 Kilometer östlich von Madrid, ist mit einer verbrannten Fläche von 50.000 Hektar der größte Waldbrand der jüngeren Geschichte Spaniens. Bislang wurden wegen der Waldbrände in Spanien 75.000 Menschen evakuiert. Die Solidarität mit den Betroffenen sei groß, sagt Hans-Günther Kellner. Er ist freier Journalist in Madrid.
2: Die betroffene Bevölkerung, die Menschen sorgen erstmal füreinander. Gerade mit den Evakuierten wird sehr fürsorglich umgegangen in den Turnhallen. Da ist dann tatsächlich auch die Leute, die aufnehmende Bevölkerung, stark mobilisiert. Ich habe mir das gestern angesehen. Wir sind richtig stolz darauf, wie viel geleistet wird. Aber die Menschen sind auch müde nach 4-5 Tagen in der Turnhalle, möchten auch wieder nach Hause. Aber wie gesagt, es wird wenig protestiert. Man folgt den Anweisungen der Behörden. Bislang geht die Bevölkerung damit gelassen um.
1: Sagt Hans-Günther Kellner. Er ist freier Journalist in Madrid. Nun zu zwei Meldungen in Kurzform. Die Ukraine und Russland melden erneut gegenseitige Angriffe. Das Verteidigungsministerium in Moskau teilte mit, man habe zwei Schiffe mit Militärgütern in einem Hafen in der Südukraine beschossen. Die Ukraine beschoss gemäß Präsident Zelensky ein russisches Terminal für den Ölexport in einer Grenzregion und weitere Ölanlagen in Zentralrussland. Die Angaben beider Seiten sind nicht überprüfbar. Und in Berlin ist ein Mann wieder auf freiem Fuß, der nach dem mutmaßlich islamistischen Terroranschlag festgenommen worden war. Er war als Mittäter verdächtigt worden. Beim Terroranschlag am Rande des Christopher Street Days wurden ab Samstagabend eine Frau getötet und weitere 29 Menschen verletzt. Der mutmaßliche Täter wurde gestern Abend bei einem Polizeieinsatz in Berlin getötet. Berühmt wurde er durch seine Ausstellungen Körperwelten. Nun ist der Leichenpräparator Gunther von Hagens im Alter von 81 Jahren gestorben. Das berichten mehrere Nachrichtenagenturen, gestützt auf eine Mitteilung von Hagens Familie. Von Hagens litt seit vielen Jahren an einer Parkinson-Erkrankung. In den 1970er Jahren entwickelte Gunther von Hagens eine Konservierungstechnik von Leichen zu anatomischen Präparaten. Diese wurden durch die Körperweltenausstellungen weltbekannt. Gunther von Hagens Ausstellungen mit den plastinierten Leichen wurden aber auch kritisiert, beispielsweise von den grossen Kirchen. Das Wetter, heute wird es tagsüber immer sonniger, morgen ist es dann den ganzen Tag sonnig. Die Temperaturen erreichen heute 27 Grad und morgen dann 30 Grad. Das waren Nachrichten von Radio SRF, verantwortlich Thomas Fuchs.
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1: Die Nachrichten von SRF um 14 Uhr mit Mario Sturni. Im Südwesten Europas brennt es weiter. Der Kampf gegen die Waldbrände gestaltet sich zuweilen schwierig, sagt der Journalist vor Ort. Seine Ausstellungen Körperwelten lockten ein Millionenpublikum an. Nun ist der umstrittene Leichenpräparator Gunther von Hagens gestorben. Die Wetteraussichten, es wird zunehmend sonnig, heute bei 27 und morgen bei bis zu 30 Grad. In Frankreich und Spanien kämpfen die Feuerwehr und Einsatzkräfte weiter gegen Waldbrände von historischem Ausmaß. Wegen der Feuer mussten in den beiden Ländern bisher 325.000 Menschen in Sicherheit gebracht werden. In Spanien ist vor allem die Region um die Hauptstadt Madrid betroffen. Das Feuer bei der Stadt Ávila, 100 Kilometer östlich von Madrid, ist mit einer verbrannten Fläche von 50.000 Hektar der größte Waldbrand in der jüngeren Geschichte Spaniens. Und die Löscharbeiten gestalten sich äußerst schwierig, wie Hans-Günther Kellner sagt. Er ist freier Journalist in Madrid.
2: In Spanien heißt es ja immer wieder, Spanien sei das gebirgigste Land Europas nach der Schweiz. Ob das stimmt, weiß ich nicht, aber ich glaube, in der Schweiz, gerade in der Schweiz kann man sich vorstellen, wie schwierig es ist, Brände zu löschen in gebirgigem Terrain. Und es kommt eben mit dem Klimawandel hinzu, dass die Brände immer komplexer werden. Man spricht hier von Feuern der sechsten Generation, die ein eigenes Mikroklima entwickeln, in dem es noch heißer ist, in dem sich eigene Feuerstürme entwickeln. Und das macht die Löscharbeiten sehr, sehr schwer,
1: sagt der freie Journalist Hans-Günther Kellner. Bei den Bränden in Frankreich versuchen die französische Feuerwehr und die Armee seit Tagen alles zu unternehmen, damit sich das Feuer nicht noch weiter ausbreitet. Am prekärsten ist derzeit die Situation in der Region von Bordeaux. Seit Samstag sind auch Schweizer Feuerwehrleute im Einsatz. Westschweiz-Korrespondent Philipp Reichen berichtet.
3: Die 34 Feuerwehrmänner aus den Kantonen Genf, Waadt und dem Wallis erreichten das Krisengebiet am Sonntag um Mitternacht. Um 1 Uhr morgens waren sie bereits im Einsatz. Das sagte der Genfer Feuerwehrkommandant David Mio heute Morgen gegenüber Radio SRF. Zunächst sei es darum gegangen, ein Zentrum mit Photovoltaikanlagen zu schützen. Doch in der Nacht auf heute seien die Schweizer Helfer bereits am Stadtrand von Bordeaux im Einsatz gestanden.
4: À l'heure actuelle, ils luttent pour éviter que le feu ne se propage sur la partie qui a à peu près 15 km de Bordeaux.
3: Es gehe nun vor allem darum zu verhindern, dass sich das Feuer durch die ausgetrocknete Natur auf das Stadtgebiet ausdehnt, so Mio. Das Schweizer Detachement beendet seinen Einsatz voraussichtlich am 2. August. Danach soll es durch neue Einsatzkräfte aus der Romandie abgelöst werden. Die Schweizer Armee entsendet zur Unterstützung der Löscharbeiten zudem zwei Helikopter des Typ Super Puma. Die Armee will heute Nachmittag über das weitere Vorgehen informieren.
1: Damit zu zwei kürzeren Meldungen. Beim Kernkraftwerk Betznau im Kanton Aargau sind beide Reaktoren wieder am Netz, allerdings mit reduzierter Leistung. Die beiden Reaktoren werden mit Flusswasser aus der Aare gekühlt. Weil der Fluss vor gut einem Monat 25 Grad warm, wurden die Reaktoren heruntergefahren. Inzwischen hat sich die Aare wieder etwas abgekühlt, weshalb seit Freitag auch der Reaktor 1 wieder angefahren wurde. Reaktor 2 wurde in der Vorwoche mit reduzierter Leistung zurück ans Netz gebracht. Und wegen der anhaltenden Trockenheit ist der Pegel des Bodensees sehr tief. An einigen Orten liegt der Wasserstand 1,5 Meter unter dem langjährigen Durchschnitt für diese Jahreszeit. Gemäß Angaben der Thurgauer Behörden hat der See in Romanshorn im Juli so wenig Wasser wie noch nie. Mit seinen Ausstellungen Körperwelten wurde er berühmt. Nun ist der deutsche Leichenpräparator Gunther von Hagens im Alter von 81 Jahren gestorben. Das teilte seine Familie mit. Er litt seit vielen Jahren an Parkinson. In den 1970er Jahren entwickelte Gunther von Hagens in Heidelberg eine Konservierungstechnik. So wurden Leichen zu anatomischen Präparaten. Diese wurden durch die Körperwelten-Ausstellungen weltbekannt. Seine Ausstellungen mit plastinierten verwundeten Leichen wurden aber auch kritisiert, beispielsweise von den Kirchen. Von Hagen selbst ging es nach eigenen Aussagen auch mit seinen Ausstellungen auch darum, Gesundheitsbewusstsein zu vermitteln, etwa indem er eine gesunde Lunge neben einer Raucherlunge ausstellte.
5: In bisherigen Ausstellungen war in einer Ecke das Krankhaft, in der anderen Ecke das Normal, aber damit kann der Laie nichts anfangen. Er weiß nicht, was ist was. Und wir zeigen es im Vergleich. Und wir zeigen auch den Körper meist nicht mit weggenommenen Teilen, sondern wir zeigen ihn explodiert, mit offenen Körpertüren. Und so, dass der Laie ihn wieder im Geiste zusammensetzen kann. Und das ist der Erfolg der Ausstellung an sich,
1: sagte Leichenpräparator Gunther von Hagens 2009 im Schweizer Fernsehen. Laut seiner Familie hat sich von Hagens dazu entschieden, dass auch sein eigener Körper nach dem Tod nun ausgestellt werden soll. Die Börsendaten von SIX, der Swiss Market Index, liegt im Moment bei 14.452 Punkten plus 0,9%.

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1: Die Nachrichten von SRF um 15 Uhr mit Mario Storni. Die großen Waldbrände in Frankreich und Spanien dürften zu hohen volkswirtschaftlichen Kosten führen. Davon geht die Schweizer Rückversicherungsgesellschaft Swiss Re aus. Das genaue Ausmaß lasse sich noch nicht beziffern, hieß es auf Anfrage der Nachrichtenagentur AWP. Besonders problematisch sei, dass viele Betroffene nicht oder nur ungenügend gegen Waldbrandschäden versichert seien. Laut Swiss Re haben die Brände in Europa bereits mehr Fläche zerstört als im Durchschnitt der vergangenen 20 Jahre. In Frankreich ist besonders die Region um Bordeaux im Südwesten betroffen. Die Lage dort habe sich zwar stabilisiert, sei aber noch nicht unter Kontrolle, das sagte Innenminister Laurent Nunez. Das Feuer habe sich in der Nacht nicht weiter ausgebreitet, gebannt sei die Gefahr aber noch nicht. Der deutsche Sportwagenhersteller Porsche baut bis zum Jahr 2035 5000 Stellen ab. Das teilt das Unternehmen mit. Betroffen sind das Stammwerk in Stuttgart und das Entwicklungszentrum. Im Gegenzug werde die Standortsicherung um 5 Jahre bis Ende 2035 verlängert. Kündigungen sind in dieser Zeit ausgeschlossen, schreibt das Unternehmen. Der Stellenabbau soll vor allem über natürliche Fluktuation, Pensionierungen und freiwillige Aufhebungsverträge laufen. Mit seinen Ausstellungen Körperwelten wurde er berühmt. Nun ist der deutsche Leichenpräparator Gunther von Hagens im Alter von 81 Jahren gestorben. Das teilte seine Familie mit. Er litt seit vielen Jahren an Parkinson. In den 1970er Jahren entwickelte von Hagens eine spezielle Konservierungstechnik für Leichen. Seine Ausstellungen mit plastinierten Leichen wurden aber auch kritisiert, beispielsweise von den Kirchen. Von Hagens selbst ging es nach eigenen Aussagen mit seinen Ausstellungen auch darum, Gesundheitsbewusstsein zu vermitteln, etwa indem er eine gesunde Lunge neben einer Raucherlunge präsentierte.
2: In bisherigen Ausstellungen war in einer Ecke das Krankhafte, in der anderen Ecke das Normale, aber damit kann der Laie nicht anfangen. Er weiß nicht, was ist was. Und wir zeigen es im Vergleich. Und wir zeigen auch den Körper meistens nicht mit weggenommenen Teilen, sondern wir zeigen ihn explodiert mit offenen Körpertüren. Und so, dass der Laie ihn wieder im Geiste zusammensetzen kann. Und das ist der Erfolg der Ausstellung an sich.
1: So Leichenpräparator Gunther von Hagens 2009 in einer Sendung des Schweizer Fernsehens. Die Wetteraussichten, es wird heute immer sonniger bei 27 Grad. Morgen ist es dann beidseits der Alpen sonnig und 30 Grad heiß. Das waren die Nachrichten von Radio SRF, verantwortlich Karin Britsch.
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1: Die Nachrichten von SRF um 16 Uhr mit Mario Sturni. Dunkle Rauchwolken in der Region um Bordeaux. In Frankreich kämpfen Feuerwehrleute weiter gegen die Waldbrände. Und Urteil in einem großen Geldwäschereifall. Die Genfer Privatbank Lombard-Odier soll 3 Millionen Franken Buße zahlen. Die Wetteraussichten: morgen ist es beidseits der Alpen sonnig und 30 Grad heiß. Fast 20 Löschflugzeuge, 2.500 Feuerwehrleute und 1.500 Armeeangehörige. Im Südwesten Frankreichs kämpft ein großes Aufgebot weiter gegen die Waldbrände. Auf Bildern ist zu sehen, wie riesige Rauchwolken über der Region um Bordeaux hängen. Nach einer Krisensitzung der Regierung sagte Innenminister Laurent Nunez, der Brand um Bordeaux habe sich stabilisiert, also nicht weiter ausgebreitet. Unter Kontrolle sei das Feuer aber noch nicht.
2: Il n'est pas fixé, ça veut dire qu'il continue. Vous avez encore des effectifs qui, au sol, luttent contre ce feu. Et donc, il n'est pas fixé. Donc, je n'ai absolument pas à être rassurant, je ne tiens pas à l'être. Il faut qu'on reste très concentré, très déterminé.
1: Entwarnung wollte Innenminister Nunez aber nicht geben, gerade auch mit Blick auf die Wetterentwicklung und einer nächsten Hitzewelle. Die großen Waldbrände in Frankreich und Spanien dürften zu hohen volkswirtschaftlichen Kosten führen. Davon geht die Schweizer Rückversicherungsgesellschaft Swiss Re aus und viele der Schäden dürften nicht versichert sein. Nach dem Terroranschlag in Berlin am Rand des Christopher Street Days wird die Sicherheit an Großanlässen auch in Zürich zum Thema. Am 8. August werden in der Stadt Zürich mehrere hunderttausend Menschen erwartet zur Street Parade. Judith Oedl von der Stadtpolizei Zürich sagt, die Sicherheitsvorkehrungen würden nach dem Anschlag in Berlin am Wochenende nochmal genau angeschaut und wenn nötig auch angepasst.
3: Schaut sicher alles nochmal an. Es gibt auch jetzt noch Begehungen vom Gelände. Und wenn das irgendwo nötig ist, wird man dort noch ein bisschen umschrauben. Aber grundsätzlich sind wir schon seit Jahren dran mit einem grossen Sicherheitsdispositiv, dass eben die Umzugsroute gesichert ist.
1: In Berlin war am Wochenende ein Mann mit einem Auto in eine Menschenmenge gefahren. Danach hat er auf Menschen eingestochen. Eine Person ist beim mutmaßlich islamistischen Anschlag gestorben. 29 wurden verletzt. Das Bundesstrafgericht in Bellinzona hat im sogenannten Karimova-Fall sein Urteil gefällt. Es handelt sich dabei um einen der größten Geldwäschereifälle mit Bezug zur Schweiz. Mit angeklagt war auch die Genfer Privatbank Lombard-Odier. Sie muss nun eine Buße von 3 Millionen Franken zahlen. Die Bank will das Urteil nicht akzeptieren. Tessin-Korrespondent Ivan Santoro.
4: Im Zentrum des Falls standen mutmaßliche Bestechungsgelder in Millionenhöhe und Gulnara Karimova, die Tochter des ehemaligen Präsidenten Usbekistans. Laut Bundesanwaltschaft kontrollierte sie ein internationales Netzwerk, über das die Gelder auch in die Schweiz geflossen sind. Die Genfer Privatbank Lombard-Odier verwaltete entsprechende Konten. Das Bundesstrafgericht kam zum Schluss, die Bank habe nicht genügend getan, um die Geldwäscherei durch einen ihrer Angestellten zu verhindern. Lombard-Odier weist die Vorwürfe zurück. Die Bank betont, sie habe den Fall selber der Meldestelle für Geldwäscherei gemeldet. Sie hat deshalb angekündigt, das Urteil weiterzuziehen. Im Zusammenhang mit dem Verfahren wurden Vermögenswerte von rund 400 Millionen Franken beschlagnahmt. Das Verfahren gegen die Hauptangeklagte Karimova hingegen wurde eingestellt. Sie sitzt in Usbekistan im Gefängnis, eine Ausreise für den Prozess wurde ihr verweigert. Das Bundesstrafgericht befand deshalb, dass ihr ohne persönliche Anhörung nicht der Prozess gemacht werden könne.
1: Mit seinen Ausstellungen Körperwelten wurde er berühmt. Vor wenigen Tagen ist er gestorben, der deutsche Leichenpräparator Gunther von Hagens. Er wurde 81 Jahre alt. Von Hagens entwickelte eine Technik, die Leichen so haltbar macht, dass sie sich dauerhaft ausstellen lassen. Wissenschaftsredaktorin Katrin Zöfel mit einem Nachruf.
5: Höhepunkt der Körperweltenausstellungen waren Mitte, Ende der 1990er die Ganzkörperpräparate. Vollständige Körper in lebensechten Posen. Sie zeigen den Menschen unverstellt bis ins kleinste anatomische Detail. Und vom Fötus bis ins hohe Alter. Gunther von Hagens war der, der herausfand, wie das gehen kann. Tote Körper zu konservieren, ohne sie zu mumifizieren. Er erfand die Plastinierung. Zuerst stoppt dabei Formalin die Verwesung. Dann werden Haut, Fett und Bindegewebe entfernt, schließlich Wasser und Fett im Gewebe durch Aceton ersetzt. Das Aceton wiederum wird unter Vakuum durch flüssigen Kunststoff ausgetauscht, der bis in die Zellen eindringt und aushärtet. Eine langwierige, aber wirkungsvolle Prozedur. Die Ausstellungen mit plastinierten menschlichen Körpern wurden ein extremer Erfolg und sorgten für extremen Streit. Die Frage stand im Raum, ob von Hagens die Leichen immer rechtmäßig erworben hatte. Vorwürfe und Verteidigung bleiben dabei bis heute in einer Art Schwebe. Klar ist, von Hagens hat Grenzen überschritten und dabei die einen gegen sich aufgebracht und die anderen fasziniert. Bis heute touren die Körperweltenausstellungen durch viele Städte.
1: Wissenschaftsredaktorin Katrin Zöfel hat berichtet. Damit zu den Börsendaten von SIX. Der Swiss Market Index liegt im Moment bei 14.456 Punkten und damit 0,9% im Plus. Der Dow Jones Index in New York steigt um 1,1%. Der Euro wird zu 93,04 gehandelt und der Dollar zu 81,81. Soweit die Meldungen. Und die Wetteraussichten. Heute ist es mit teils mäßigem Westwind ziemlich sonnig bei bis zu 27 Grad im Norden. Am Alpen Nordhang bleibt es länger bewölkt und im Süden ist es sonnig bei 31 Grad. Morgen ist es dann beidseits der Alpen sonnig und auch heiß. Das waren die Nachrichten von Radio SRF, verantwortlich Karin Britsch.
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6: Der Hochsommer ist jetzt die perfekte Zeit zum Baden. Und für viele ist das in der Schweiz auch ganz eine normale Sommeraktivität. Aber bei so etwas Normalem wie Schwimmen vergessen viele, dass es eben gar nicht mal so normal ist. Oder besser gesagt, dass Wasser eigentlich noch recht gefährlich kann sein und auch für viele Unfälle sorgt. Das zeigen ja auch die

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1: Im Moment sind wir noch voll in der Sommersaison und damit ist für viele Menschen auch Badesaison. Und da ist es sicher gut, wenn man sich auch mal wieder an ein paar Baderegeln erinnert.
2: Ja, am Samstag war ja gerade erst der Welttag zur Prävention, also zum Verhüten vor dem Ertrinken. Der Welttag zur Verhütung von Ertrinkungsunfällen hat jedes Jahr das Ziel, dass man das Bewusstsein dafür schärft. Also für die Ertrinkungsprävention, so schreibt die Weltgesundheitsorganisation WHO. Und wichtig scheint da noch, es geht um die Fälle, die man hätte vermeiden können.
1: Also wo man hätte Schlimmeres verhindern können, wenn man mehr gewusst hätte.
2: Genau, und für das gibt es ja zum Beispiel so Baderegeln oder ein paar Grundsätze auch für Aktivität am Wasser und im Wasser, sodass es dann hoffentlich eben nicht zu so einem Ertrinkungsunfall kommt.
1: Und das ist ja schon allein da bei uns in der Schweiz ein wichtiges Thema, weil wir haben ja schon recht viele Gewässer, wo die Leute auch in der Freizeit daneben sind.
2: Ist sicher beliebt, also wir haben ja Bäche, Flüsse, Seen, Bodies, eigentlich alles wunderbar, wunderschön, ein Volkssport vielleicht auch. Aber es wäre gerade darum sicher gut, auch wenn man überhaupt mal lernt schwimmen.
1: Ja, so als erste Massnahme. Und das lernen Kinder in der Regel ja schon in der Schule. Und sonst spätestens als Teenager oder Erwachsener sollte man sich das Wissen holen.
2: Wäre sicher gut, ja. Allerdings sind gerade letztes Jahr, also 2025, in dem Zusammenhang ja, Erkenntnisse publiziert wurden, die fast ein bisschen ernüchternd sind für uns hier in der Schweiz. Die NZZ hat zum Beispiel über eine Umfrage von der Schweizer Lebensrettungsgesellschaft SLRG geschrieben. Es haben 17% der Erwachsenenbefragten gesagt, sie haben auch schon mal einen Unfall im Wasser oder einen fast Ertrinkungsunfall.
1: Der dann aber eben nicht tödlich ausgegangen ist.
2: Glücklicherweise, genau. Also ist vielleicht auch nicht nur ernüchternd, dass es nicht tödlich ausgegangen ist. Aber now.ch hat letzten Sommer berichtet, dass Umfragen und Studien zeigen, dass in den letzten Jahren ja nicht ganz so rosig um die Schwimmkenntnis gestanden sei, die wir haben. Also konkret haben bei einer Umfrage aus dem 2024 etwa 8% der Befragten der Schweizer Bevölkerung gesagt, dass sie gar nicht schwimmen können.
1: Also fast jeder Zehnte. Das ist schon noch viel, und also trotz Schulangebot.
2: Wobei man muss schon sagen, es kann man schon vorstellen, dass es bei grossen Klassen zum Beispiel ein bisschen vorkommen kann, dass der Überblick schnell mal fehlt. Wer das jetzt da noch super mitkommt und wer nicht so gut beim Schwimmen, Schwimmunterricht.
1: Ja, okay. Und dann ist es vielleicht der eine Kind auch noch ein bisschen peinlich, um darüber zu reden, dass sie Angst haben vor dem Schwimmen oder so.
2: Und darum wäre eben schon gut, wenn man sich früh ans Wasser gewöhnen kann. Vielleicht sogar mit speziellen privaten Schwimmschulen, die das in der Freizeit anbieten, oder als Hobby eine Art, vielleicht auch SLRG oder so. Oder zusammen mit der Wohngemeinde oder der Schulverwaltung. Oder, ist sicher ein bisschen aufwendig, aber sicher auch sinnvoll, dann müsste man halt ausweichen auf ein persönliches 1-zu-1-Training. Vielleicht mit einem Schwimmlehrer oder einer Schwimmlehrerin, die Privatunterricht gibt, vielleicht ist das sogar noch effizienter.
1: Also richtig lernen schwimmen wäre schon mal wichtig, aber auch dann kann es ja dann immer noch zu kritischen Situationen kommen. Mehr Fakten und Tipps im Zusammenhang mit Aktivitäten im Wasser bringen wir dann gerade noch als nächstes.
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1: Es bleibt weiter sonnig und trocken, einfach bei den Bergen hat es ein paar hartnäckigere Wolken. Die Temperaturen sind bei ca. 24 bis 28 Grad.
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1: Aktuell sind gerade wieder viele Leute im Wasser oder am Wasser oder auch auf dem Wasser. Und das ist eigentlich ja nicht so ohne.
2: Braucht eigentlich Grundkenntnis ja, für das Element Wasser. Und das betonen sie auch von der Beratungsstelle für Unfallverhütung, BFU. Auf dieser Webseite heisst es, beim Baden und Schwimmen käme es bei der Schweizer Bevölkerung jedes Jahr zu rund 13'000 Unfällen. Das ist doch noch viel, finde ich. Beim Bootfahren verletzen sich jährlich rund 3'000 Leute und bei anderen Wassersportarten dann über 4'000 Menschen. Also im Durchschnitt kommen in der Schweiz beim Wassersport jedes Jahr 36 Personen doch auch noch aus der Schweiz und aus dem Ausland ums Leben.
1: Ja, das sind die harten Fakten. Und kommen wir doch gerade wegen dem auch noch zu ein paar Tipps. Was könnte man beachten?
2: Vor den Tipps ist vielleicht noch gut zu hören, die Unfallursachen. Die sind je nach Wassersport recht unterschiedlich. BFU schreibt von Leichtsinn, Übermut, Alkohol, aber auch Kälte oder Strömung in freien Gewässern zum Beispiel. Oder auch, geht auch ein bisschen Richtung Leichtsinn, vielleicht allein tauchen, wenn man zu wenig kompetent ist. Oder wenn man das Gefühl hat, man müsse jetzt die Rettungsweste beim Gummibötchen nicht anziehen. So ein bisschen konkrete Beispiele. Oder all das kann dann zu teilweise tragischen Unglücken führen.
1: Ja, das fängt ja auch schon nur beim Einfachen ins Wasser ein bisschen baden oder schwimmen an.
2: Genau, und dort sollte man sich einfach an verschiedene Grundsätze erinnern. Und ja, das schreibt auch die Schweizerische Lebensrettungsgesellschaft so in einer Übersicht, genau.
1: Ja, dort sind die Rettungsschwimmer auch in Ausbildung.
2: Und bei Regel 1 heisst es, sind so Klassikerregeln natürlich, aber wir sagen es da gleich nochmal, Kind nur begleiten das Wasser lassen, kleine Kinder sogar in Griffnähe beaufsichtigen, Regel 2 nie alkoholisiert oder unter Drogen ins Wasser, nie mit vollem oder ganz leerem Magen schwimmen.
1: Ja, der Körper ist da ja auch schon müde genug vom Verdauen von so Getränken und Essen.
2: Genau, man ist meistens dann auch nicht voll fit für so eine fokussierte Aktivität im Wasser, je nachdem was es ist. Und da sind wir gerade auch schon bei einer Regel, die man gerne mal vergisst, weil der Körper muss sich angewöhnen.
1: Ja, und das egal, wie jung oder fit man ist.
2: Und darum, bei mir hat Mami das auch schon gesagt früher, aber vielleicht ist es nicht immer, nicht überhitzt ins Wasser gumpen oder irgendwie ein bisschen annetzen. Ja, oder es gibt noch mehr Regeln, gell? Nummer 4. Nicht einfach so in unbekannte oder trübe Gewässer reingehen, vor allem nicht gumpen. Vielleicht zuerst schauen. Oder Nummer 5, dass Schwimmhilfen oder Luftmatratzen, die sind eigentlich nicht gemacht für tiefe Gewässer, weil sie bieten eine falsche Sicherheit. Also man meint, sagen sicher, sind es dann aber so nicht so extrem. Und so apropos sicher, es wäre eben auch sicherer, wenn man nie allein ins Wasser geht. Also mindestens das Zweite.
1: Ja, viele Regeln auch so, aber klingt macht so, eigentlich ja auch so Sinn. Ja. Und du hast noch gesagt, Schwimmhilfe, da gibt es doch jetzt so eine Kampagne diesen Sommer.
2: Richtig.
1: Über die müssen wir doch auch noch kurz reden. Und das machen wir ca. am 4. vor.
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1: Rund 20'000 Personen von der Schweizer Bevölkerung verletzen sich jedes Jahr beim Wassersport. Über 30 verlieren beim Wassersport jedes Jahr ihr Leben. Das sind ein paar Zahlen, die man nicht ignorieren sollte. Und aktuell läuft darum auch gerade wieder eine Kampagne in der Schweiz.
2: Ja, und die Kampagne, die heisst «Nie ohne meine Boje». Das ist eine Kampagne von der BFU, der Beratungsstelle für Unfallverhütung. Und da geht es also um eine Boje. Als Auftriebsmittel sieht man manchmal übrigens auch schon bei uns in unseren Gewässern.
1: Ja, die sind zum Teil aufblasbar oder auch feste Materialien, aber man kann sagen, relativ klein und kompakt.
2: Ja, und dort setzt die Kampagne dann an. Die Schwimmbojen, die sind einfach und klein zum Mitnehmen und sollen Auftrieb geben beim Schwimmen, falls es mal nötig ist. Die sind nicht grundsätzlich als Schwimmhilfe gedacht. Und außerdem ist die Boje dann leuchtig orange oder so und darum ist man auch für andere Schwimmende gut sichtbar.
1: Oder auch für die, die in einem Bötchen auf dem Wasser unterwegs sind.
2: Fast noch wichtiger, ja.
1: Und wenn du sagst, wenn es nötig ist, sollte man das dabei haben, so eine Boje. Wann ist die nötig?
2: Zum Beispiel in dem Fall, wo du müde wirst im Wasser, dass du kurz kannst ausruhen. Nehmen wir an, hast einen Krampf im Bein.
1: Ja, blöde Situation.
2: Und darum will die Beratungsstelle für Unfallverhütung eben mit dieser Ertrinkungsprävention die Schwimmbojen wirklich jetzt mal ein bisschen bekannter machen und die Menschen halt auch motivieren, dass man die braucht.
1: Also geht dir das hauptsächlich die Leute an, die nicht so schwimmerfahren sind?
2: Nein, also ganz im Gegenteil. Es sagen die meisten, die im Wasser einen Unfall machen, eher die, die die Schwimmregeln eigentlich kennen und anwenden und auch gut schwimmen können. Stützt man sich dabei auf die Unfallstatistik genau, hat David Burkhardt uns gesagt in einem Interview mit ihm. Er ist von der BFU Ertrinkungsprävention.
1: Aber das Thema ist auch nicht nur einfach, sondern ein bisschen komplexer. Darum verlinken wir noch unseren Beitrag zur Kampagne «Nie ohne meine Boje» mit dem BFU-Interview. Den findet ihr bei uns auf livechannel.ch unter dem Fokus.
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1: Die Nachrichten von SRF um 5 mit Olivia Limacher. Der Brand bei Bordeaux ist aktuell stabil. Die kommende Hitzewelle könnte die Lage in Frankreich aber zusätzlich verschärfen. Gut eine Woche vor der Street Parade. Die Stadt Zürich überprüft nach dem Terroranschlag in Berlin ihr Sicherheitskonzept. Das Wetter: Morgen gibt's viel Sonnenschein und bis zu 30 Grad. Fast 20 Löschflugzeuge, 2500 Feuerwehrleute und 1500 Armeeangehörige. Im Südwesten Frankreichs kämpft ein großes Aufgebot weiter gegen die Waldbrände. Auf Bildern sind riesige Rauchwolken über der Region um Bordeaux zu sehen. Nach einer Krisensitzung der französischen Regierung sagte Innenminister Laurent Nunez, der Brand um Bordeaux habe sich stabilisiert, also nicht weiter ausgebreitet. Unter Kontrolle sei das Feuer aber nicht.
2: Il n'est pas fixé, ça veut dire qu'il continue. Vous avez encore des effectifs qui au sol luttent contre ce feu et donc il n'est pas fixé. Donc je n'ai absolument pas à être rassurant, je tiens pas à l'être. Il faut qu'on reste très concentré, très déterminé.
1: Entwarnung wollte Innenminister Nunez deshalb nicht geben, gerade auch mit Blick auf die Wetterentwicklung und einer nächsten Hitzewelle. Die Sicherheit an Großanlässen wird auch in Zürich zum Thema. Grund ist der Terroranschlag in Berlin am Rand einer Veranstaltung für die Rechte von queeren Menschen. Ein Mann fuhr am Samstag in Berlin mit einem Kleinbus in eine Menschenmenge. Beim mutmaßlich islamistischen Anschlag wurde eine Frau getötet, 29 weitere Personen wurden verletzt. Am 8. August werden in der Stadt Zürich ebenfalls mehrere hunderttausend Menschen erwartet, anlässlich der Street Parade. Judith Hödl von der Stadtpolizei Zürich sagt, die Sicherheitsvorkehrungen würden nach dem Anschlag in Berlin nochmal genau angeschaut und wenn nötig angepasst.
3: Das wird sicher mit einbezogen. Wir haben aber bereits ein grosses Sicherheitsdispositiv zusammen auch mit dem Veranstalter. Dazu gehören eben auch Fahrzeugrückhaltevorrichtungen, die eben verhindern, dass Fahrzeuge, die dort nichts zu suchen haben, aber auch nicht aufs Gelände kommen können.
1: Sagt Judith Hödl von der Stadtpolizei Zürich. Das Bundesstrafgericht in Bellinzona hat im sogenannten Karimova-Fall sein Urteil gefällt. Es handelt sich dabei um einen der größten Geldwäschereifälle mit Bezug zur Schweiz. Mitangeklagt war auch die Genfer Privatbank Lombard Odier. Sie muss nun eine Buße von 3 Millionen Franken zahlen. Die Bank will das Urteil nicht akzeptieren. Tessin-Korrespondent Ivan Santoro.
4: Im Zentrum des Falls standen mutmaßliche Bestechungsgelder in Millionenhöhe und Gulnara Karimova, die Tochter des ehemaligen Präsidenten Usbekistans. Laut Bundesanwaltschaft kontrollierte sie ein internationales Netzwerk, über das die Gelder auch in die Schweiz geflossen sind. Die Genfer Privatbank Lombard Odier verwaltete entsprechende Konten. Das Bundesstrafgericht kam zum Schluss, die Bank habe nicht genügend getan, um die Geldwäscherei durch einen ihrer Angestellten zu verhindern. Lombard Odier weist die Vorwürfe zurück. Die Bank betont, sie habe den Fall selber der Meldestelle für Geldwäscherei gemeldet. Sie hat deshalb angekündigt, das Urteil weiterzuziehen. Im Zusammenhang mit dem Verfahren wurden Vermögenswerte von rund 400 Millionen Franken beschlagnahmt. Das Verfahren gegen die Hauptangeklagte Karimova hingegen wurde eingestellt. Sie sitzt in Usbekistan im Gefängnis, eine Ausreise für den Prozess wurde ihr verweigert. Das Bundesstrafgericht befand deshalb, dass ihr ohne persönliche Anhörung nicht der Prozess gemacht werden könne.
1: Tessin-Korrespondent Ivan Santoro. Mit seinen Ausstellungen Körperwelten wurde er berühmt. Vor wenigen Tagen ist er gestorben. Der deutsche Leichenpräparator Gunther von Hagens. Er wurde 81 Jahre alt. Von Hagens entwickelte eine Technik, die Leichen so haltbar macht, dass sie sich dauerhaft ausstellen lassen. Wissenschaftsredaktorin Katrin Zöfel.
5: Höhepunkt der Körperweltenausstellungen waren Mitte, Ende der 1990er die Ganzkörperpräparate. Vollständige Körper in lebensechten Posen. Sie zeigen den Menschen unverstellt bis ins kleinste anatomische Detail. Und vom Fötus bis ins hohe Alter. Gunther von Hagens war der, der herausfand, wie das gehen kann. Tote Körper zu konservieren, ohne sie zu mumifizieren. Er erfand die Plastinierung. Zuerst stoppt dabei Formalin die Verwesung. Dann werden Haut, Fett und Bindegewebe entfernt, schließlich Wasser und Fett im Gewebe durch Aceton ersetzt. Das Aceton wiederum wird unter Vakuum durch flüssigen Kunststoff ausgetauscht, der bis in die Zellen eindringt und aushärtet. Eine langwierige, aber wirkungsvolle Prozedur. Die Ausstellungen mit plastinierten menschlichen Körpern wurden ein extremer Erfolg und sorgten für extremen Streit. Die Frage stand im Raum, ob von Hagens die Leichen immer rechtmäßig erworben hatte. Vorwürfe und Verteidigung bleiben dabei bis heute in einer Art Schwebe. Klar ist, von Hagens hat Grenzen überschritten und dabei die einen gegen sich aufgebracht und die anderen fasziniert. Bis heute touren die Körperweltenausstellungen durch viele Städte.
1: Wissenschaftsredaktorin Katrin Zöffel. Zu den Börsendaten von SIX. Der Swiss Market Index liegt im Moment bei 14.448 Punkten plus 0,8%. Der Dow Jones Index in New York steigt um 0,4%. Der Euro wird zu 93,10 gehandelt, der Dollar zu 81,86. Der Blick aufs Wetter. Heute Abend und auch morgen ist es sonnig. Die Temperatur erreicht morgen 29 bis 32 Grad. Das waren Nachrichten von Radio SRF, verantwortlich Karin Britsch.
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6: Ein Biber, der aufmerksam macht auf Fake News. Ja, das kann man jetzt nicht ganz so direkt nehmen, aber es gibt jetzt ein Kinderbuch, das über das Thema der Fake News aufmerksam machen will. Und da ist der Hauptprotagonist ein Biber. Mehr zu diesem Buch und wieso das Thema Fake News so wichtig ist, das hörst du gerade als nächstes. Am Mikrofon Julia Anliker.

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1: Es war einmal. Viele Kindergeschichten für so an. Ich habe dir hier aber eine mit einem anderen Einstieg. Tönen tut sie wie eine normale Geschichte für Kinder. Dahinter steckt aber ganz ein wichtiges Thema. Wir lassen mal rein.
2: Im grossen Wald leben viele Tiere miteinander. Da ist Lou, ein kleines braun-rotes Eichhörnchen. Er ist mutig und flink. Sein bester Freund ist der Foxy, der clevere Fuchs. Er hilft Lou meistens bei der Suche nach Nüssen. Aber heute ist Lou ganz allein unterwegs. Auf dem Fluss nebendran wohnt der Herr Biber mit seiner Familie. Er ist fleissig und immer bei der Bütz. Zwischen den Wurzeln der Bäume lebt Ameise Amara mit ihren vielen Arbeiterameisen. Sie sind ganz, ganz fleissig und hilfsbereit und im ganzen Wald miteinander vernetzt.
1: Das ist Talia Freitas. Zusammen mit Sven Kenzig hat sie das Buch geschrieben. Und was jetzt eben tönt wie ganz ein normales Kinderbuch, hat ein wichtiges Thema dahinter. Und zwar Fake News. Also Nachrichten, die verbreitet werden, obwohl sie so gar nicht stimmen.
2: Grundsätzlich geht es eigentlich darum, dass mit im Sturm laut Eichhörnchen mega erschreckende Erfahrung macht. Und zwar, dass der Biber Bäume fällt im Wald. Und die Nachricht will Lou dann weitervermitteln an ihren Freund Foxy und will eigentlich durch das dann alle Waldbewohner warnen, ohne eigentlich wirklich nachher zu prüfen, ob der Biber wirklich den Wald zerstören will oder nicht.
1: Das Thema Fake News abgebrochen ganz simpel auf eine Kindergeschichte in Form von einem Bilderbuch. Aber warum das Thema? Talia Freitas und Sven Kenzig arbeiten beide als Fachperson betreut Kinder und haben da gesehen, wie präsent die Medien bei den Kindern schon in jungen Jahren sind und sie so auch schnell mit Fake News in Berührung kommen.
2: Hey, gerade Kinder sehen ganz schnell Sachen und sie vertiefen sich in das. Oder? Also sie fangen ganz schnell Sachen an zu glauben, ohne vielleicht auch mal kritisch zu hinterfragen und auch eben die Medienkompetenz, oder? Dass man die fördern von den Kindern. Und dort haben wir einfach eine Lücke gesehen, die wir mit unserem Buch füllen.
1: Von so einer spezifischen Situation, wo diese Lücke klar aufgefallen ist, hat Talia Freitas auch noch erzählt. Das hörst du gerade als nächstes, kurz nach dem Halbi.

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1: Es bleibt weiter sonnig und trocken, einfach bei den Bergen hat es ein paar hartnäckigere Wolken. Die Temperaturen sind bei ca. 24 bis 28 Grad.
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1: Fake News, also Nachrichten, die weitergegeben werden, obwohl sie so gar nie passiert sind. Immer mehr werden verbreitet, gerade auch über Social Media kann das schnell mal passieren. Talia Freitas und Sven Kenzig haben ein Kinderbuch geschrieben, wo Kinder über das Thema Fake News aufklären sollen. Sie arbeiten beide als Fachperson Betreuung mit Kindern und haben das dort auch immer mal wieder mitbekommen, erzählt Talia Freitas.
2: Wir haben vor etwa 2 Jahren hatte Sven eine Situation am Hort, Tisch, wo ein Kind erzählt hat, dass es auf einem TikTok-Video gesehen hat, dass Vapen anscheinend gesund sind. Und daraufhin hat dann eigentlich das Sven auf das reagiert und mir das erzählt. Und das ist für uns wirklich halt der Schlüsselmoment, dass wir gefunden haben, hey, solche Informationen nehmen Kinder auf und unsere Aufgabe ist eigentlich, dem entgegenzuwirken.
1: Und entgegenwirken wollen sie jetzt mit ihrem Buch «Biber unter Verdacht». Eine Geschichte, die das Thema der Fake News für Kinder ganz simpel runterbricht. Gemacht sei es aber alleine mit diesem Buch nicht.
2: Klar, man hat es dann wie fertig gelesen und man hat es thematisiert mit den Kindern, aber trotzdem finde ich es mega wichtig, dass man auch dranbleibt. Oder nur weil man das Buch wie gelesen hat, ist man nicht automatisch sensibilisiert auf das Thema, sondern man sollte wirklich die Kinder auch aufmerksam im Alltag darauf machen. Gerade die Kinder nutzen das daheim, vor dem Nacht dürfen sie das Telefon brauchen oder in der Schule. Und dass man dort wirklich auch gezielt ja, die Nutzung tut, überprüfen von den Kindern.
1: Also man soll mit den Kindern auch anschauen, wie man die Informationen aufnimmt und wie man mit denen dann umgeht. Weiter im Austausch bleiben und nach dem Buch. Und nicht nur Kinder sollen sich mit diesem Thema beschäftigen.
2: Ich glaube, es ist mega wichtig, dass nicht nur Kinder darüber aufgeklärt werden, was Fake News eigentlich anrichten kann, sondern eigentlich auch mehr Erwachsene, weil ich denke, jeder von uns hat sich schon mal dabei ertappt, in so eine Fake News reinzufallen. Und darum denke ich, es ist mega wichtig, einfach ja, dem auch eine gewisse Plattform können zu geben, Thema Fake News.
1: Fake News, ein wichtiges Thema, das Talia Freitas oder Sven Kenzig darauf aufmerksam machen mit ihrem Kinderbuch «Biber unter Verdacht».

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1: Wo gibt es gut zu berichten, Raphael Stegmeier?
2: Ja, es gibt gut zu berichten, zum Beispiel aus Mallorca. Dort ist letztes Jahr eine Anlage gebaut worden, die grünen Wasserstoff produziert. Aus Wasser als Rohstoff mit Solarenergie, also Sonnenenergie für die Power. Das berichtet die Deutsche Welle. Und der Georg Hoffmann liefert Hintergründe.
3: Die Anlage zu Mallorca liefert Wasserstoff, wo der in Brennstoffzellen Strom produzieren kann. Also vor Ort. Und so wie es heisst, passiert das auch ohne Schadstoffemissionen. Es entstehen nur Wärme und Dampf. So wäre das Projekt auf Mallorca das erste Wasserstoffsystem von Südeuropa. Dabei geht es auch darum, herauszufinden, für was dass man Wasserstoff denn noch so alles kann brauchen kann. Zum Beispiel fahren zu Palma de Mallorca schon 5 Busse mit Wasserstoff oder es wird auch schon ein Hotel teilweise mit so Energiebetrieb geheizt. Und ein Teil vom Wasserstoff wird auch am Hafen gebraucht, für das Terminal und auch für Fähren, die dort andocken. Und schließlich soll es auch ein umweltfreundlicherer Ersatz sein für fossiles Erdgas.
2: Das Pilotprojekt bringt immerhin 2,5 Megawatt Leistung. Das ist etwa so viel, wie es ein mittelgroßes Windkraftwerk liefert. Am Samstag sind in Bassersdorf im Kanton Zürich 2 Männer verhaftet worden. Sie haben probiert, unter falschen Vorwänden in die Wohnungen von älteren Personen hineinzukommen, das schreibt der Kanton Zürich. Eine Seniorin war gerade mit ihrer Tochter am Telefonieren, wo es an der Tür geläutet hat. Der Mann hat gesagt, er müsse den Boiler ablesen kommen. Und die Tochter am Telefon hat das dann doch ein bisschen verdächtig gefunden. Darum hat die Seniorin ihn dann doch nicht reingelassen. Die Einsatzzentrale von der Kapo, Kantonspolizei Zürich, hat gleichzeitig noch eine ähnliche Meldung bekommen und ist auf die Suche. Etwa um 11 Uhr konnte dann ein verdächtiges Fahrzeug anhalten und 2 junge Männer aus Rumänien festgenommen und befragt. Gründächer sind nicht nur gut fürs Klima in einer Stadt, sie sind auch Lebensräume für verschiedene Arten. Also so ein Flachdach zum Beispiel, wo Pflanzen drauf wachsen, oder auch eine Fassadenbegrünung, das bringt teilweise sogar Lebensräume für andere Arten, als die, die in der direkten Umgebung von diesen Häusern vorkommen. Das schreibt das Schweizer Wasserforschungsinstitut EAWAG auf ihrer Webseite. Das Forschungsprojekt haben sie zusammen mit dem Institut für Wald, Schnee und Landschaft, WSL, gemacht. Es sei aber nicht ganz einfach, dass so ein Lebensraum dann auch ein guter Lebensraum bleibt, weil das Ganze ein bisschen ausgesetzt und anfällig ist für Kettenreaktionen zum Beispiel. Also auf so Dächern ist es schneller zu heiß, schneller zu trocken. Die Nährstoffe können auch einfacher ausgehen und so weiter. Darum müssen wir so Begrünungen dann mit genug Know-how umsetzen, sagen die Forschenden.
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1: Die Nachrichten von SRF um 18 Uhr mit Mario Sturni. Rund zwei Wochen vor der Street Parade, die Stadt Zürich überprüft nach dem Anschlag in Berlin ihr Sicherheitskonzept. Und nach der Zugblockade von GC-Anhängern, die SBB wollen an den Fernzügen festhalten. Die Wetteraussichten, morgen gibt es viel Sonne und bis zu 30 Grad. Die Sicherheit an Großanlässen wird auch in Zürich zum Thema. Grund ist der Terroranschlag in Berlin am Rand einer Veranstaltung für die Rechte von queeren Menschen. Ein Mann fuhr am Samstag in Berlin mit einem Kleinbus in eine Menschenmenge. Beim mutmaßlich islamistischen Anschlag wurde eine Frau getötet, 29 weitere Personen wurden verletzt. Am 8. August werden in der Stadt Zürich ebenfalls mehrere hunderttausend Menschen erwartet, anlässlich der Street Parade. Judith Hödl von der Stadtpolizei Zürich sagt, die Sicherheitsvorkehrungen würden nach dem Anschlag in Berlin nochmal genau angeschaut und wenn nötig angepasst.
2: Das wird sicher mit einbezogen. Wir haben aber bereits ein grosses Sicherheitsdispositiv zusammen mit dem Veranstalter. Dazu gehören eben auch Fahrzeugrückhaltevorrichtungen, die eben verhindern, dass Fahrzeuge, die dort nichts zu suchen haben, aber auch nicht aufs Gelände kommen können.
1: So Judith Hödl von der Stadtpolizei Zürich. Die SBB hält an Fanzügen für Fußballfans fest, trotz der Zugblockade durch GC-Fans am Wochenende. Die Fanzüge seien wichtig für eine sichere und geordnete Anreise, schreibt die SBB in einer Mitteilung. Am vergangenen Samstag hatten Fans des Grasshopper-Clubs Zürich einen Zug zwischen Zürich und Bern blockiert. Sie hatten über 10-mal die Notbremse gezogen sowie den Brandalarm ausgelöst. Man verurteile das Vorgehen scharf und habe Strafanzeige eingereicht, schreibt die SBB weiter. Zudem weise sie Vorwürfe zurück, dass das Angebot an Fanzügen abgebaut werde. Ab einer Gruppengröße von 400 Gästefans sollen solche Züge weiterhin eingesetzt werden. Neu gelte für Fernreisen ein Verhaltenskodex. Bei Verstößen drohten unter anderem Zugsräubungen, Zugsausfälle oder auch rechtliche Schritte. In Frankreich brennt es seit Tagen. Besonders angespannt ist die Situation in der touristischen Region in der Nähe von Bordeaux. In der Gironde wurden bereits über 200.000 Menschen in Sicherheit gebracht. Um die Situation in den Griff zu bekommen, hat die EU ihre Hilfe verstärkt. Caroline Düller von der ARD mit einem Überblick.
3: Frankreichs Innenminister Laurent Nunez zeigte sich am Mittag vorsichtig optimistisch.
4: Au moment où je vous parle, il est stabilisé, il n'est pas fixé cet incendie.
3: Das Feuer bei Bordeaux sei stabilisiert, so Nunez, aber noch nicht vollständig eingedämmt. Auch das ARD-Team vor Ort bestätigt, dass sich die Lage etwas entspannt hat. Vor allem hänge deutlich weniger Rauch über der Stadt. Die Wetterbedingungen machen den Einsatzkräften die Arbeit etwas leichter. Ein bisschen Regen, weniger Wind und niedrigere Temperaturen. Mathieu Jomain ist Sprecher des Brand- und Rettungsdienstes im Departement Gironde. Er sprach im französischen Fernsehen von einem entscheidenden Tag.
5: C'est une journée cruciale. La météo nous aide en ce sens. Donc nous saisissons cette opportunité.
3: Die Wetterbedingungen helfen uns, also versuchen wir die Gelegenheit zu nutzen. Das Feuer hat gewissermaßen ein Knie am Boden. Unsere Aufgabe ist es jetzt, es am Boden zu halten, damit nicht das Feuer wieder die Oberhand gewinnt, wenn die Temperaturen sich ändern und die Bedingungen wieder günstig für die Flammen werden. Ab morgen warnt der Wetterdienst Météo France vor einer neuen Hitzewelle, auch in den Brandgebieten an der Atlantikküste. Seit Mittwoch hatte sich der Brand in einer Geschwindigkeit ausgebreitet, die es bei Waldbränden in Frankreich nie zuvor gegeben hatte.
1: In Österreich soll der Militärdienst um 3 Monate verlängert werden, von 6 auf 9 Monate. Das hat die Regierung bekannt gegeben. Sie begründet den Schritt unter anderem mit den veränderten sicherheitspolitischen Rahmenbedingungen seit dem russischen Angriff auf die Ukraine. Künftig sollen die Soldatinnen und Soldaten nach dem halbjährlichen Grunddienst 3 Monate mit zusätzlichen Milizübungen absolvieren, also eine Art WK wie in der Schweiz. Damit der Wehrdienst ab dem kommenden Jahr verlängert werden kann, braucht die österreichische Koalitionsregierung eine Zweidrittelmehrheit im Parlament. Das heißt, sie braucht auch Stimmen der oppositionellen Rechten, FPÖ und der Grünen. Damit so zwei kürzeren Meldungen. Die Genfer Privatbank Lombard Odier muss eine Buße von 3 Millionen Franken zahlen. Das Bundesstrafgericht hat die Bank verurteilt wegen mangelhafter Geldwäschereikontrollen. Die Bank will das Urteil weiterziehen. Es handelt sich um einen der größten Geldwäschereifälle mit Bezug zur Schweiz. Und der deutsche Sportwagenhersteller Porsche baut bis zum Jahr 2035 insgesamt 5000 weitere Stellen ab. Betroffen sind das Stammwerk in Stuttgart und das Entwicklungszentrum. Wie das Unternehmen schreibt, wird die Standortsicherung um 5 Jahre verlängert bis 2035. In diesem Zeitraum seien Kündigungen ausgeschlossen. Die Stellen sollen vor allem über freiwillige Austritte, Pensionierungen oder auslaufende befristete Verträge wegfallen. Die Börsendaten von SIX, der Swiss Market Index, schließt bei 14.422 Punkten und damit 0,7% im Plus. Der Dow Jones Index in New York steigt um 0,2%. Der Euro wird zu 93,12 Rappen gehandelt und der Dollar zu 81,87 Rappen. Soweit die Meldungen. Und die Wetteraussichten heute Abend und auch morgen ist es sonnig. Die Höchstwerte erreichen morgen 29 bis 32 Grad. Das waren die Nachrichten von Radio SRF, verantwortlich Juliet Schild.
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6: 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Wir reden gerade um die 4 Uhr ab im Studio Julia Anliker.

0: Kind ist am Trötzeln, schießt hässig der Dauer vom Tisch oder du willst etwas vom Kind, es soll dir nicht mehr helfen und der rastet total aus. Manchmal kann man da ruhig bleiben und manchmal reisst einem der Geduldsfaden einfach. Aber man kann schon sagen, Geduld ist eine Stärke. Psychosoziale Beraterin Jeanette Papadopoulos.
1: Ich bin auch nicht so die geduldigste Person, hat es auch fest lernen mit dem Kind und jetzt wieder mit dem Hund. Aber wirklich, Geduld ist eigentlich eine Stärke, weil, ja, weil wir dann in der Ruhe etwas können am Kind auch beibringen. Also weißt, wir können es wie aushalten, wir können es wie mitbegleiten und wir können auch Zeit geben, am Kind einen Entwicklungsschritt zu machen. Und wenn wir immer im Stress sind, übertragen wir das ja auch nochmal aufs Kind. Also das Kind wird auch schneller gestresster, weil es unsere Emotionen auch spürt und für das Kind ist das auch schwieriger.
0: Das habe ich mit einer Koregulation zu tun.
1: Desto geduldiger ich bin, desto eher akzeptiere ich auch etwas vom Kind und verstehe es auch nicht gerade immer persönlich. Und desto gestresster oder durchtakter mein Tag ist, desto weniger Platz hat es ja auch für mal einen Ausbruch vom Kind. Und wir können es auch ein bisschen so anschauen, ich habe mal ein Video dazu gemacht, wenn du quasi das Kind hast, das am Spielen ist oder, und du bist am Kochen und merkst, oh, ich habe die Eier vergessen. Super, oder? Jetzt müsste ich das Kind unter den Arm klemmen, mit dem posten. Das Kind ist aber so im Spielen und versteht ja nicht, warum du jetzt musst posten, weil das kann es noch gar nicht machen, die Verknüpfungen.
0: Und das sind der ganz schwierige Moment.
1: Weil dann bist du so in einem Stress rein und dort ist wirklich wie die Frage, was mache ich jetzt, oder? Mhm. Und dort kann es wie helfen, wenn du wirklich nochmal zurückstehst und sagst, okay, wie schlimm ist es, wenn jetzt das Essen eine halbe Stunde später auf den Tisch kommt? Und ich dann mit dem Kind das langsam aufbaue, dass ich jetzt aus dem Haus muss, anstatt ihn wie rauszureissen aus etwas.
0: Ja, und man macht immer wieder Fehler, gerade auch in dieser Trotzphasezeit inne. Aber was heisst das denn genau, Fehler dürfen machen? Für Kinder wie auch für Eltern. Diese Frage beantwortet uns die Expertin gerade kurz nach dem Halbi.
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1: Der Abend bleibt noch weiter trocken mit viel Sonne. Einfach in den Bergen hat es ein paar hartnäckigere Wolken. Die Temperaturen sind bei ca. 26 Grad und morgen sind die bei rund 30 Grad mit viel Sonne.
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1: Gerade in der Trotzphase von Kindern, da ist es als Eltern sicher nicht immer einfach zum richtigen Handeln. Da reisst einem manchmal einfach der Geduldsfaden und hat man im Nachhinein eigentlich gern anders reagiert. Der Rodo Albrecht hat vor psychosozialen Beraterin Janet Papadopoulos wissen, was es denn genau heisst, Fehler auch dürfen machen, für Kinder wie auch für Eltern.
2: Also erstens sind wir alles Menschen, wir machen einfach unsere Fehler. Da dürfen wir wirklich auch nachsichtig mit uns sein. Und das Kind lernt eben wieder von uns. Also wenn es sieht, hey, die machen auch nicht alles perfekt und wir uns können entschuldigen und sagen, hey, es tut mir leid, da habe ich falsch gehandelt, dann ist das für uns ein super Lernprozess. Und auch zu merken, okay, Fehler sind auch ja wieder Entwicklung. Also es gehört ja dazu, Fehler zu machen, denn nur durch Fehler lernen wir. Und wenn Fehler für uns etwas sind, so, es darf nicht sein, ich bin dann nicht mehr genug, ich genüge nicht mehr oder bin nicht mehr wertvoll, ist das eigentlich etwas blöd, wenn man das durchs Leben mitnimmt. Weil wir machen einfach Fehler im Leben. Viel schöner ist, wenn man sagen könnte, ja, ich kann da jetzt falsch reagieren, aber ich lerne ja etwas daraus. Ich weiss fürs nächste Mal, das bringt nichts und kann mich aber entschuldigen. Das
3: ist aber auch ein schwieriger Moment. Eben, wenn ich gerade einen Fehler mache, dann habe ich nachher richtig viel ein schlechtes Gewissen, dass ich sage, oh nein, jetzt habe ich so kacke reagiert, sorry für das Wort. Aber gleich ist es mega wichtig, dass man wissen, für Kinder, oder würdest du es so sagen, die Kinder sehen uns als perfekt an. Wenn wir nachher uns entschuldigen bei den Kindern, werden wir durch ihre Augen noch perfekter. Kann man das so sagen?
2: Nein, die Kinder sehen uns einfach so als erhaben. Die können alles, denen gelingt alles, die machen alles. Aber irgendwann dann nicht mehr, gell? Also eben in der Pubertät ist klar, dann sind wir das überhaupt nicht mehr und schon viel vorher nicht mehr. Aber in dieser Kleinkindphase schauen sie uns wirklich so an, so wow, denen gelingt das, die können kochen, die können dieses, die können jenes und sie ja noch nicht, sie müssen das alles lernen. Und wenn sie merken, hey ja, aber auch ihnen passiert ein Fehler, dann ist das einfach für sie auch irgendwo mal schön zu sehen, weil sie haben noch so viele Sachen, die ihnen nicht gelingen. Oder? Mhm. Also zu merken, es ist einfach auch menschlich, dass uns nicht alles gelingt. Und dass man aber immer wieder kann sagen, es tut mir auch leid. Also nicht jeden Fehler musst du dich entschuldigen. Ich meine, es kann etwas sein, wo du jetzt sagst, okay, ist mir jetzt etwas umgekehrt, dann musst du dich ja nicht entschuldigen. Aber wenn du jetzt einen Fehler machst im Verhalten gegenüber dem Kind, kann man sich ja entschuldigen. Und das Kind kann das ja dann auch übernehmen und später sagen, hey, ich komme vielleicht auch zu dir und sage, hey Papi, jetzt habe ich auch einen Fehler gemacht, es tut mir leid.
1: Sicher auch schön zu wissen, dass man als Eltern auch darf Fehler machen und nicht muss perfekt sein. Ein paar ganz praktische Tipps, wie man in dieser Trotzphase reagieren kann, die gibt es ca. um 4 Uhr vor.
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1: Wenn ein Kind am Trötzeln ist, dann kann das für Eltern fest herausfordernd sein. Die psychosoziale Beraterin Jeanette Papadopoulos hat da ein paar Tipps, was einem gerade in dieser Situation innen helfen kann.
2: Eigentlich sage ich immer so, wie ein Rezept. Du musst dir überlegen, was für Zutaten brauche ich. Einerseits brauchst du vielleicht einmal eine Prisengelassenheit. Einfach mal zu sagen, okay, Moment mal. Dann hilft es mir immer, mir jetzt selber, das muss jeder für sich herausfinden, zuerst mal durchschnaufen, bevor ich handle. Also zuerst mal warten und nicht gerade darauf losschiessen. Also zuerst mal sagen, Moment, einschnaufen, ausschnaufen oder mal auf 10 zählen. Und dann nochmal überlegen, okay, wie soll ich jetzt handeln?
1: Überlegen, was ist jetzt gerade passiert. Realisieren, es Kind hat jetzt gerade die Phase und kann nicht anders reagieren. Dann kann man das nochmal anders einordnen.
2: Dann geht es aber fest darum, ich würde immer beim Erwachsenen ansetzen. Was brauchen wir als Erwachsene, damit wir eben nicht anfangen, auch mitschwingen, sage ich, in die Wut hineinzukommen. Und da braucht jeder etwas anderes. Mir hat es zum Beispiel immer geholfen, summen. Weißt du, so einfach mal anfangen summen oder ein Lied singen oder Musik hören. Aufstehen ist auch super, das Fenster öffnen. Oder was gut ist, wenn du dich auf etwas ganz anderes konzentrierst. Also wenn es jetzt nicht ein dringender Notfall ist, wo du eben sofort musst handeln, kannst du einfach mal sagen, Moment, ich schaue mal, wie viele grüne Tischsätze haben wir. Fangst du etwas an zu zählen, irgend so etwas.
1: Also einfach etwas, was einem in diesem Moment gerade aus der Situation rausbringt, damit man wieder in eine Balance hineinkommt.
2: Das hat ja viel mit dem Nervensystem zu tun, weil wenn das so überlastet ist, oder? Dann musst du es wie korregulieren, also du selber eigentlich, dich überlisten. Und dann helfen all die Strategien. Es kann auch ein Mantra sein, wo du dir vorüberlegst, was jeweils sage ich in so einer Situation mir selber. Aber das musst du ein bisschen einüben. Also es sind halt oft Sachen, die jetzt nicht gerade zuerst mal funktionieren, sondern wo man sich eigentlich schon vor muss damit beschäftigen. Weil wenn du schon in der Wut drin bist, dann kannst du gar nicht mehr. Also dann können auch wir Erwachsenen nicht mehr sinnvoll handeln.
1: Nur ein paar Eckdaten zu der Trotzphase bekommst du im Podcast Elternfragen. 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
1: Die Nachrichten von SRF um 7 mit Olivia Limacher. Die SBB hält an Fanzügen für Fußballfans fest, trotz der Zugblockade durch GC-Fans am Wochenende. Die Fanzüge seien wichtig für eine sichere und geordnete Anreise, schreibt die SBB in einer Mitteilung. Am vergangenen Samstag hatten Fans des Grasshopper Clubs Zürich einen Zug zwischen Zürich und Bern blockiert. Sie hatten über 10-mal die Notbremse gezogen sowie den Brandalarm ausgelöst. Man verurteile das Vorgehen scharf und habe Strafanzeige eingereicht, schreibt die SBB weiter. Zudem weise sie Vorwürfe zurück, dass das Angebot an Fanzügen abgebaut werde. Ab einer Gruppengröße von 400 Gästefans sollen solche Züge weiterhin eingesetzt werden. Neu gelte für Fanreisen ein Verhaltenskodex. Bei Verstößen drohten unter anderem Zugräumungen, Zugausfälle oder rechtliche Schritte. Der ukrainische Präsident Volodymyr Zelensky ist in Großbritannien empfangen worden, als erster internationaler Gast von Großbritanniens neuem Premier Andy Burnham. Die Wahl des Besuchers sei kein Zufall gewesen, sagte Burnham bei dem Treffen in der südenglischen Hafenstadt Portsmouth. Man wolle die klare Botschaft senden, dass Großbritannien zu 100% an der Seite der Ukraine stehe. Der britische Premier verkündete zudem, die Ukraine dürfe künftig ein Abwehrsystem produzieren, das von Großbritannien entwickelt worden sei. Dieses System soll Drohnen vor Störsendern schützen. Tausende der Geräte wurden nach Angaben der britischen Regierung bereits an die Ukraine geliefert. In Österreich soll der Militärdienst um 3 Monate verlängert werden, von 6 auf 9 Monate. Das hat die Regierung bekannt gegeben. Sie begründet den Schritt unter anderem mit den veränderten sicherheitspolitischen Rahmenbedingungen seit dem russischen Angriff auf die Ukraine. Künftig sollen die Soldatinnen und Soldaten nach dem halbjährlichen Grunddienst 3 Monate mit zusätzlichen Milizübungen absolvieren, also eine Art WK wie in der Schweiz. Damit der Wehrdienst ab dem kommenden Jahr verlängert werden kann, braucht die österreichische Koalitionsregierung eine 2/3-Mehrheit im Parlament. Das heisst, sie braucht auch Stimmen der oppositionellen rechten FPÖ und der Grünen. Zum Schluss die Wetteraussichten. Am Abend und morgen ist es sonnig. Die Temperatur erreicht morgen rund 30 Grad. Das waren Nachrichten von Radio SRF. Verantwortlich Juliette Schild.
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2: Wir sind in der 7. Stunde angekommen. Für die schon früh oben haben, wünsche ich ein gutes Erholen. Und die noch arbeiten, euch viel Energie. Ich begleite durch die 7. Stunde im Studio Julia Anliker.

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1: Heute hören wir Bibelstelle Johannes 10, Vers 11. Und die Gedanken dazu die kommen von Miriam Merz und Thomas Zink.
2: Ich bin der gute Hirte. Ein guter Hirte setzt sein Leben für die Schafe ein.
3: Ja, wir haben da eine Selbstaussage von Jesus gehört, wo er über sich sagt, ich bin der gute Hirte. Und es klingt natürlich verschiedenes an. Zum Beispiel Psalm 23, ein mega bekannter Text im Alten Testament, wo ja auch von dem Hirte die Rede ist. Und er kündet da bereits auch schon an, was der Hirte dann irgendwann einmal wird machen. Was unterscheidet der Hirte von Königen?
4: Ja, gell, in der damaligen Zeit haben ja nicht gerade alle Könige von Jerusalem glänzt oder vom Volk Israel glänzt und die oft auch ihre eigenen gesucht haben, manchmal gewaltsam gewesen sind. Und da tut Jesus ja eigentlich auch so ein bisschen einen Unterschied zeigen oder auch zu den sonstigen religiösen Führern vom Volk. Er sagt, wehe, ich bin nicht einfach ein, also ich bin der Hirte, ich bin nicht ein Mietling. Mietling sind ja solche gewesen, die eigentlich einfach für den Lohn die Schafe gehütet haben, sondern sagt, ich bin der Hirte, sie gehören mir, ich kenne sie, sie kennen meine Stimme, ich habe eine Beziehung zu ihnen, ich kümmere mich, ich übernehme Verantwortung. Und eben, sagt ja dann auch, der Hirte setzt sein Leben ein. Also wenn Gefahr kommt, ist der Mietling vielleicht einfach eher davon gesäckelt.

0: weil schlussendlich ist es im eigenen Leben lieber gewesen als das von der Schaf. Und Jesus sagt, hey, aber ich bin nicht so einer. Ich bin und ich bleibe bis zum bitteren Ende und ich bin bereit, mein Leben zu geben. Also eigentlich schon dort, oder eigentlich eine erste Ankündigung, dann später auf seinen Tod machen, was er wird tun für seine Schaf.
1: Ja, also ich finde auch, das Bild vom Hirte ist natürlich schon mega gut. Du hast jetzt schon ein paar Sachen gesagt, eben Beziehung, Nähe, auch die Bereitschaft, wirklich sich einzusetzen für den Schutz der Herden, oder? Also die Hirten in der damaligen Zeit, die kämpfen gegen Räuber, gegen wilde Tiere, die bereit sind, alles einzusetzen, dass es diesen Schäfchen gut geht. Das Bild ist schon gut, einfach wir sind halt Schaf in diesem Bild.
0: Guck, ich glaube, Jesus hat dort ein Bild gebraucht, das seine Zuhörer sehr gut kennen. Ja, ja. Ich weiss nicht genau, was er heute wählen als Bild ist in die heutige Zeit. Und gleich dort merke ich so, Schafe sind eigentlich sehr intelligente
1: Tiere. Ja, ja, die haben einen schlechteren
0: Ruf, als sie sind, genau. Und dort glaube ich, wenn ich einen guten Hirte habe, dann folge ich dem auch gerne.
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1: Der Abend bleibt noch weiter trocken mit viel Sonne. Einfach in den Bergen hat es ein paar hartnäckigere Wolken. Die Temperaturen sind bei ca. 26 Grad und morgen sind die bei rund 30 Grad mit viel Sonne.
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1: Wir hören noch mal rein in die besten Alben, die im 2026 rausgekommen sind, in unserer Best of Serie Album vor Woche. Und da gehört das Album Stories We Carry von Brandon Hickson unbedingt dazu. Warum das Album ein Spiegel ist von seiner persönlichen Geschichte und warum zwei Songs speziell bewegen, das hörst du gerade von Dodo Albrecht.
2: Stories We Carry. Es ist gerade das aktuellste Album von Brandon Hickson und ist Ende Januar mit 10 Songs drauf rausgekommen. Im Album laden Hickson seine Hörerinnen und Hörer dazu ein, dass wir unsere eigenen Geschichten, die wir mit uns durchs Leben tragen, dürfen entdecken. Und da muss man sagen, ist schon der Aufbau vom ganzen Album bewusst gewählt. Nämlich mit dem ersten Song Pull Up a Chair. Umgangssprachlich heisst das, nimm dir einen Stuhl und sitz mal an. So à la, mach dich parat für ein persönliches Gespräch. Der Song, der soll einem emotional ready machen für das ganze Album. Ein anderer ist der Titelsong What We Carry. What We Carry zeigt so ein bisschen den roten Faden durchs Album. Von persönlichen Erfahrungen, die Brandon Hickson gemacht hat, über Lebenslektionen, die er gelernt hat und schlussendlich auch über die Hoffnung, die Gott einem immer wieder geben kann. Und der Song, der greift auch voll die zentrale Botschaft vom Album auf. Alles, was wir im Leben mit uns tragen, prägt uns, gibt Tiefe und auch Hoffnung. Ein weiterer bewegender Song ist The Song of Crier Creek. It was 1929, West Texas dust. Das Lied ist so eine lange Ballade, wo fast schon ein bisschen wie eine Geschichte erzählt wird. Inspiriert worden ist der Brandon Hickson da von einer Kindheitserinnerung. Stories We Carry ist somit eigentlich ein Album, das einem auch ein bisschen zum Nachdenken bringt über die eigenen Geschichten vom Leben. Und der Hickson zeigt in dem neuen Werk aber auch seine Gabe zum Musik und Storytelling miteinander verbinden. Wenn man die Songs dann hört, dann finde ich persönlich, sind sie so nahbar, machen zum Teil emotional, aber sie bleiben auch sehr tiefgründig. Und jetzt wollen wir noch ganz kurz über den Künstler selber etwas hören. Der Brandon Hickson macht seit über 20 Jahren Musik. Angefangen in der Band Godfueled, als Sänger und Saxophonist macht er sich im 2009 als Solokünstler auf den Weg und wird auch Musikpastor in einer Kirche. Er hat mehrere Auszeichnungen bekommen und einzelne Songs von ihm sind sogar auf den Platz 1 in den christlichen Radiocharts gekommen. Was mir beim Hickson seiner Musik auffällt, ist, dass seine persönliche Erfahrung als Vater und Ehemann immer wieder in seine Musik hineinfließen. Erfahrungen von Verlust, Hoffnung und natürlich auch die familiären Momente im Alltag.
1: Wer also so einfühlsame Musik gern hat, die Geschichten aus dem Leben erzählt, der muss «Stories We Carry» von Brandon Hickson unbedingt hören. Ein Album, wo man sich mal gemütlich auf dem Sofa breit machen kann und über die eigenen Geschichten nachdenken. Die ganze Woche hören wir nochmal zurück in die besten Album, die das Jahr schon rausgekommen sind in unserer Best-of-Serie.
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1: Und da hören wir den Brandon Hickson gerade mit dem Song «Scars make better stories», übersetzt «Narben erzählen die besseren Geschichten».

0: Hast du heute Nacht etwas geträumt? Vielleicht etwas, was dir Angst gemacht hat, etwas Kuriles oder etwas so Schönes, dass du am liebsten noch etwas weiter geträumt hättest? Es ist ja schon amigs noch interessant, was man da alles zusammen träumt. Aber meistens sind sie kurz nach dem Verwachen auch schon wieder vergessen. Tabea Kobel hat der aktuellen Folge von Psychohygiene mal ein bisschen mehr wissen über Träume. Warum denn?
1: Ich habe mit dem Psychotherapeuten Ernst Meier bei der letzten Folge, die wir zusammen aufgenommen haben, anschliessend über das Thema Träume geredet. Und ich habe es einfach unglaublich spannend gefunden, was er da alles weiss und wie er mit den Träumen selber auch umgeht. Und darum gibt es jetzt eine ganze Folge dazu.
0: Und was sagt der Ernst Meier zu den Träumen?
1: Dass es eine unglaubliche Ressource ist zu unserem Inneren und auch zu Sachen, die wir vielleicht verdrängen im Alltag, oder dass es uns eben Themen aufzeigen kann, wo wir dann in einem wachen Zustand mal darüber nachdenken können.
0: Es gibt doch aber auch Menschen, die sagen, dass sie nicht träumen.
1: Sie träumen eben schon, können sich einfach nicht daran erinnern. Mhm. Und das sei auch nicht weiter tragisch, sagt Ernst Meier. Aber wenn man sich erinnern kann, dann soll man doch das aufschreiben oder einer Vertrauensperson erzählen, sodass man vielleicht irgendwann ein Muster kann erkennen in unseren Träumen und wir so unsere Traumsprache kennenlernen können.
0: Ah, da schon mal ein Tipp voraus. Merci vielmals. Wer also in die Traumwelt versinken kann das in der aktuellen Folge von Psychohygiene mit der Tabea Kobel und dem Ernst Meier. 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Oder man kann auch gerade noch dranbleiben, dann gehört man die Folge zu den Träumen nämlich auch. Die läuft am 8. hier auf dem Sender. Ich wünsche viel Spass beim Hören und dann noch einen schönen Hinweis. Ich verabschiede mich. Hab's gut. Am Mikrofon war Julia Anniker.
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1: Die Nachrichten von SRF um 8 mit Olivia Limacher. Im aargauischen Untersiggental sind am Abend mehrere hundert Menschen zu einer Solidaritätskundgebung zusammengekommen. Hintergrund ist der Fall eines Ex-Politikers aus dem Kanton Aargau, der mehrere weibliche Opfer betäubt, sexuell missbraucht und die Taten gefilmt haben soll. Die Solidaritätskundgebung wurde von den SP-Frauen Aargau organisiert. Darunter war auch die Aargauer SP-Grossrätin und Co-Fraktionspräsidentin Mia Jenny. Sie kritisierte die Aargauer Behörden, weil sie die Betroffenen ungenügend geschützt hätten. Der Fall in Untersiggental sei Ausdruck struktureller Gewalt.
2: Es braucht eine Aufarbeitung dieses Falls und da, wo es Lücken gibt, da, wo die notwendige Information nicht geflossen ist, da müssen diese Lücken gefüllt werden.
1: An der Mahnwache nahmen auch zwei der drei mutmaßlich betroffenen Opfer teil. Die Staatsanwaltschaft klagt den 57-jährigen Schweizer unter anderem wegen mehrfach versuchten Mordes, mehrfacher Vergewaltigung und sexuellen Handlungen mit Kindern an. Die Schweiz unterstützt Frankreich mit drei Armeehelikoptern, um die Waldbrände in mehreren Regionen zu bekämpfen. Wie das Verteidigungsdepartement mitteilte, würden drei Helikopter des Typs Super Puma auf die französische Insel Korsika geschickt. Zudem würden 20 Fachleute zur Brandbekämpfung ins Einsatzgebiet reisen. Die Einsatzdauer sei auf 7 Tage festgelegt worden. Neben den Helikoptern sind bereits Schweizer Feuerwehrleute in Frankreich im Einsatz. Seit Samstag unterstützen rund 30 Angehörige des Feuerwehr- und Rettungsdienstes der Stadt Genf die Löscharbeiten an der Atlantikküste bei Bordeaux. Dieser Einsatz soll bis zum 1. August dauern. Der ukrainische Präsident Volodymyr Zelensky ist in Großbritannien empfangen worden als erster internationaler Gast von Großbritanniens neuem Premier Andy Burnham. Die Wahl des Besuchers sei kein Zufall gewesen, sagte Burnham bei dem Treffen in der südenglischen Hafenstadt Portsmouth. Man wolle die klare Botschaft senden, dass Großbritannien zu 100% an der Seite der Ukraine stehe. Der britische Premier verkündete zudem, die Ukraine dürfe künftig ein Störsystem produzieren, das von Großbritannien entwickelt worden sei. Mit diesem System sollen ukrainische Drohnen vor russischen Angriffen schützen. Es bleibt der Blick aufs Wetter. Morgen ist es sonnig und heiß bei 29 bis 32 Grad. Das waren Nachrichten von Radio SRF. Verantwortlich Juliette Schild.
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5: Sommer, Sonne, Strand und das süße Nichtstun. Ich hoffe, du kannst in diesen Tagen dem ein bisschen frönen und vielleicht ja auch ein bisschen deine Träume von der letzten Nacht Revue passieren lassen. Psychohygiene ist in der Sommerpause und die Pause, die verkürzen wir dir mit Best-ofs von diesem Podcast, also mit Folgen, die uns oder euch besonders gut gefallen haben. Und diese Folge, die habe ich wirklich besonders inspirierend gefunden, weil sie so praktisch ist und mir einen neuen Zugang gegeben hat zu meinem Unterbewusstsein. Am 17. August sind wir dann wieder zurück mit einer neuen Folge und bis dahin ein gutes Träumen. Träumen, das machen wir scheinbar alle. Wir schlafen und dabei geht es ab in unserem Hirn. Als Kind hatte ich viel auch Albträume. Ich habe immer so von einem Wolf geträumt, der mich verfolgt hat. Albträume, die sind heute seltener. Manchmal bin ich aber auch schon aufgewacht in der Nacht, voll mit Emotionen und habe noch alles ganz klar gewusst. Die einen Träume, die haben mich auch schon beschäftigt, manchmal tagelang. Oder sie haben ein bestimmtes Gefühl hinterlassen. Oder ich habe auch schon erlebt, dass jemand sehr lebhaft geträumt hat und laut wurde in der Nacht. Oder auch Leute, die sagen, ich träume nie. Ja, da nimmt es mich doch schon Wunder. Wie ist das mit diesen Träumen? Sollte man denen nachgehen? Wollen die uns etwas sagen? Oder wie sollen wir da mit diesen Träumen umgehen? Oder mit den Albträumen? Das frage ich heute alles Ernst Meier, Psychotherapeut. Ich bin Tabea Kobel. Ich finde es sehr spannend, das Thema. Es beschäftigt uns unter Umständen jede Nacht. Und wenn wir jetzt über das Träumen reden, würde ich gerade gerne zuerst von Ihnen wissen, wenn Sie vom Träumen hören. Was kommt Ihnen als erstes in den Sinn?
3: Als Bub bin ich in der Sonntagsschule und der Sonntagsschullehrer hat ganz spannend können erzählen und hat viel von diesen Träumen erzählt im Alten Testament, vom Josef, vom Pharao, der da träumte. Das hat mich sehr fasziniert. Und auch, dass die Menschen so gelust haben auf die Träume und dass sogar der Pharao Traumdeuter gehabt hat, wo dann aber immer wieder ein Anschlag gekommen sind, wo sie dann auch nicht so genau gewusst haben, bis dann irgendwo gecheckt hat, der Josef, der kommt raus, der ist zwar im Gefängnis, aber den müssen wir holen für ganz bestimmte Träume zum Deuten. Also, dass in der obersten politischen Etage, dass es da Traumdeuter gehabt hat. Und ich wundere mich natürlich immer, ich mache jetzt ein bisschen Spass, aber dass es im Bundesrat kein Traumdeuter hat oder im Regierungsrat, das wäre vielleicht manchmal auch nicht schlecht.
5: Ja, wäre noch spannend. Ja, also ja. Über die biblischen Träume, da würde ich mega gerne mit Ihnen später auch noch ein bisschen reden zu dem. Also, denken Sie denn wirklich, man muss sich ein bisschen auf die Träume hören?
3: Der es macht, der hat sicher eine Bereicherung. Mhm. Also, da kann man jetzt ein bisschen plakativ, aber der lebt gesünder, der ist näher an seiner Seele, der ist auch näher an heilenden Ressourcen. Aber wenn ich natürlich umschaue, wir leben nicht in einer Zeit, wo einer so ein bisschen introvertiert ist. Wir tun ja vieles nach aussen ausagieren, im Sport, halt mit unseren, weiss ich was, unser ganzer Lebensstil. Und alles, was mit Innerlichem zu tun hat, ist vielleicht, ich finde es schade, bei ein bisschen weniger wert. Natürlich bei vielen nicht, aber auch bei ganz vielen ist es so. Und die würden einfach sagen, ja, Träume sind Schäume. Oder genau, ich habe sogar Patienten, die mir manchmal sagen, ich habe wieder so einen Seichträum.
5: Ja.
3: Und das ist natürlich spannend, wenn man dann nachfragt, ist natürlich dann alles andere als ein Seich. Dann ist es erstaunlich, was alles da ist, an Wegweisen, an Hinweisen, an Lösungen. Aber das kann natürlich erst, wenn man sich auch so ein bisschen damit beschäftigt und vor allem auch die Traumsprache versteht, die natürlich völlig anders ist. Das sind eben so Bilder, die an einem da vorbeiziehen, wo man auch denkt, was soll das?
5: Ja, genau.
3: Aber das ist bei jeder Fremdsprache. Auch wenn ich auf Japan gehe und nicht Japanisch rede, finde ich auch alles komisch, was die Leute reden. Und wenn ich ein Stück wieder anfange, mich mit dieser Sprache zu befassen, dann verstehe ich plötzlich etwas von dieser Kultur. Und so ist es auch mit der Traumkultur.
5: Also mich macht das lustig, da mehr über die Sprache von den Träumen in diesem Fall herauszufinden heute mit Ihnen. Sehr spannend. Vielleicht fangen wir gerade an mit dem Thema, was ist es denn überhaupt, das Träumen?
3: Wenn man das so genau wüsste, dann können wir natürlich jetzt klare Definition geben. Es ist jetzt halt immer ein bisschen die Frage, wenn fragt man. Also wenn wir Griechen gefragt haben vor 2000 Jahren, dann haben die natürlich gesagt, da gibt es ganz wichtige Botschaften, heilende Botschaften, wegweisende Botschaften. Die Menschen, die müssen in den Tempel und müssen dort schlafen. Und dann werden sie Weisungen vom Esculap oder von einem von diesen heiligen Tieren, von einer heiligen Schlange, überkommen. Und am nächsten Tag wird das deutet. Und dann gibt das Wegweisungen für die Heilung oder für den Konflikt, was drin sind. Also die Griechen sind da sehr weit gewesen. Dann ist längere Zeit nicht so viel passiert. Natürlich dann im 20. Jahrhundert, tiefe Psychologie, Freud, Jung, Adler, die haben natürlich schon gecheckt, also ohne Träume geht dann gar nichts. Und die haben dann ihre eigenen Interpretationen gebracht, was der Sinn könnte sein und wie man es könnte nutzen.
5: Also was hat Freud zum Beispiel jetzt gesagt? Das ist ja ein bekannter Begriff in der Psychologie.
3: Er hat natürlich gesagt, eigentlich das, was wir auf der Oberfläche

0: die Träume irgendwie unerfüllte Wünsche oder Sachen irgendwo in sich
1: bergen? Ja, etwas, wo ich habe, irgendeinen Wunsch nach Partnerschaft oder ich werde irgendwo nicht, ich habe das Gefühl, ich werde zu wenig gesehen, ich möchte mehr beachtet werden. Und dann träume ich vielleicht vom Superman oder König oder von einer schönen Prinzessin. Ja, und so, das wäre dann spannend, oder, wenn ich das dann aufnehme und sage, ja, was ist eigentlich meine Sehnsucht, was brauche ich eigentlich? Mhm.
0: Was haben denn die anderen jetzt, Psychologen oder Psychotherapeuten?
1: Alfred Adler hat mehr so das Kompensatorische betont. Also im Traum lebe ich das, was ich im Alltag nicht so habe. Also wenn ich jetzt halt irgendwo in einem Betrieb bin und das Gefühl habe, ich bin da innerlich ein Zahnrädli, dann würde ich in einem Nachttraum etwas ausleben. Vielleicht, dass ich da ein toller Businessman bin, ein CEO, ich habe da meine eigene Firma, mein Start-up, etwas mehr in dieser Richtung. Mhm. Gibt natürlich wieder einen wichtigen Hinweis, was ist so das Ungelebte in meinem Leben?
0: Ja. Da haben wir noch den Jung.
1: Jung, er hat ganz Unterschiedliches gesagt. Er war sehr interessiert gewesen, also auf der archaischen Ebene, Trauma zu schauen, auf der spirituellen Ebene. Aber was bei ihm sehr wichtig ist, was ich selber sehr nütze, er hat gesagt, jeder Traum hat eine Objektstufe und eine Subjektstufe. Also, wenn jetzt ich träume, jemand ist gestorben in einem Traum, dann heisst das auf der Objektstufe, ja, vielleicht ist er tatsächlich gestorben, aber mit grösster Wahrscheinlichkeit stirbt die Person nicht, aber irgendetwas in der Beziehung zu dieser Person ist nicht gut, die ist am Absterben oder etwas ist zu Ende gekommen und etwas Neues kommt. Das merke ich auch in meinem Umfeld, also im psychotherapeutischen Umfeld, dass Patienten das relativ häufig berichten, dass jemand gestorben ist.
0: Dass das noch viel vorkommt und dann passiert es auch nicht?
1: Nein, und da gibt es natürlich ein anderes Phänomen, dass die Person also in der Realität gestorben ist und die ist in einem Traum gestorben, aber die Person, die schnauft dann plötzlich wieder im Traum. Mhm. Das ist natürlich...
0: Ich habe eben auch jemanden, der mir erzählt hat, dass sie einmal geträumt hat, dass jemand stirbt und die Person ist wirklich gestorben am nächsten
1: Tag. Jawohl. Das wären, würde ich mir sagen, so präkognitive Träume. Und da kann man natürlich immer sagen, ist ein visionärer Traum oder hat es da schon ein bisschen Hinweise gegeben, dass die Person halt, weiss ich was, auf dem Sterbebett war oder sie hat just Anzeichen gehabt, wo man hätte vermuten können, es geht nicht mehr so lange. Mhm. Also das haben ungefähr 20% der Menschen haben so präkognitive, also Träume mit Vorahnungen.
0: Mhm. Also dass man es schon wirklich eben auch ahnen im Leben sonst, also wenn man jetzt die Person kennt und das sieht, aber wenn es jetzt gar keine Vorahnung in dem Sinne.
1: Ja, genau. Also ich darf vielleicht sogar selber einen Traum erzählen, den ich vor 20 Jahren hatte. Das ist jetzt real. Ich habe mit Sportkollegen, ich habe dort noch an einer Schule geschafft, haben wir Fußball gespielt über den Mittag. Und plötzlich bin ich einfach am Boden gelegen und habe nicht mehr können aufstehen. Oh. Und ich habe einfach gewusst, ich habe meine Achillessehne ist gerissen. Und da sind Kollegen gekommen und haben gesagt, komm, stand wieder auf. Und gesagt, ich kann nicht, meine Achillessehne ist gerissen. Und die haben mir das nicht geglaubt. Ich habe gewusst, einen Abend vorne habe ich geträumt, ich werde am nächsten Tag beim Fußball die Achillessehne ich habe ihn sogar aufgeschrieben, also es war nicht einfach ein Déjà-vu-Ereignis. Und dann hat es mich zum Sportarzt gebracht, der hat das gerönt und gesagt, ja, sie haben die Achillessehne gerissen.
0: Nein.
1: Also es gibt es, also es ist für mich auch ein Rätsel, aber man kann natürlich auch sagen, okay, wenn man Fußball spielt, also im mittleren Lebensalter, könnte das tatsächlich der Fall sein. Also es ist nicht so ganz von der Hand zu weisen. Mhm. Aber es ist schon für mich auch verblüffend, was mir da fast so ein wie eine innere KI hat. Wo wir da irgendwie, wo uns, da ist ein Teil, oder, wo irgendwo ein Wissen, eine Intelligenz hat, wo wir im Alltagsbewusstsein gar nicht nützen. Und das finde ich ein bisschen schade. Also, wenn man die innere KI da ein bisschen mehr einsetzen könnte, ich glaube, es wäre nicht schlecht.
0: Also jetzt im Fall von der Achillessehne ist das ja jetzt vielleicht noch gut gewesen, dass man sich irgendwie darauf vorbereiten konnte,
1: ja, genau,
0: in dem Fall. Also könnte einem Träume irgendwie auch so ein bisschen auf etwas vorbereiten?
1: Absolut. Also da gibt es natürlich auch relativ viele Beispiele, wo Menschen irgendwie träumt. Also ich weiss aus der Literatur von einem Fall, wo eine Frau träumt, hat sie einen Hirntumor. Und Sie hat aber sehr gesund gewirkt, aber sie war so beunruhigt, dass sie zu einem Neurologen ist und der hat das abgeklärt und hat das tatsächlich diagnostiziert, ist so gesund.

0: Sie können operiert werden. Und das hat aber niemand sonst herausgefunden. Ich war vorher noch bei einem Check-up bei einem Hausarzt. Das haben wir alles nicht gesehen. Mhm. Und da kann man sich heute fragen, wer hat das festgestellt? Mhm. Also ich muss natürlich sagen, also irgendwo ist es ja auch rätselhaft.
1: Ja, darum fasziniert es wahrscheinlich auch schon seit Urzeiten.
0: Ja,
1: oder?
0: Ja.
1: Also man weiß es immer noch nicht so viel, aber vielleicht... Also, eben, es gibt verschiedene Träume, es gibt verschiedene Arten, wie man das irgendwie gedeutet hat, jetzt auch eben in der Psychologie, in den ganzen Verläufen. Vielleicht, was gibt es denn alles für Träume? Kann man das ein bisschen unterteilen?
0: Kann man natürlich schon. Also es gibt eigentlich fast nichts, was nicht gibt an Kategorien. Aber wenn man so ein bisschen würde schauen, so ein bisschen Hauptkategorie, sicher Fallträume. Also wo Leute irgendwo halt irgend am Rand von einer Schlucht oder von einem Baum. Und da kann man natürlich auch wieder rätseln. Da sagen natürlich die Evolutionsbiologen, ja, okay, weil ab von der Evolution unsere Vorfahren auf den Bäumen, gut, das kann man natürlich jetzt anschauen, wie man will. Aber das ist so ein bisschen ihre Erklärung, oder? Andere sagen ja, Angst, Urangst ist etwas so Zentrales. Und wie äußert sich denn Angst? Also ist halt irgendwo tatsächlich, wenn man irgendwo auf einer Bergwanderung ist, vielleicht vor allem in der Schweiz oder in den Alpen, ist das etwas Häufiges. Und andere haben irgendwo Bahnhofträume, oder? Wo sind wir auf den Zug kommen und sie sehen immer nur Schlusslicht.
1: Mhm. Spackel.
0: Ja, genau. Mhm. Oder irgendetwas für Angst, etwas zu verpassen im Leben. Oder wieder andere haben mehr so Bedrohungsträume, dass sie irgendwo von irgendetwas, muss ja nicht mal etwas terroristisch sein, aber
1: Verfolgung.
0: Verfolgung, ja. Mhm. Irgend Menschen, die ihnen nicht gut wollen oder wo sie angreifen.
1: Mhm.
0: Also so Thema Angst. Und da kann man natürlich jetzt die ganzen, man kann sagen, andere, die träumen irgendwo, sie haben zu wenig Nähe oder haben irgendwo zu wenig Liebe, sind zu wenig angenommen.
1: Mhm. Gibt ja auch so, oder so, was ich auch noch viel höre, so viel etwas Gehen, Fliegen, ist auch noch etwas, was ich schon viel
0: höre. Ja, also gut, kann ich natürlich selber, ich bin fast 40 Jahre geflogen, Segel- und Motorflug, und dass natürlich bei mir in meinen eigenen Träumen das Fliegen relativ häufig vorkommt, das ist eigentlich fast klar.
1: Ja.
0: Also, ich meine, unser Seelenarchiv braucht irgendwo Material, oder, wo es die Traumthemen ausdrückt, und bei mir ist das halt irgendwo immer noch irgendwo das Flugzeug. Aber dann ist nicht entscheidend, dass ich im Flugzeug bin, sondern was mache ich mit dem Flugzeug? Fliege ich im Gutwetter, Schlechtwetter? Wer fliegt mit? Wie lande ich? Mhm. Wie ist das ganze Umfeld von meinen
1: Aber
0: Kollegen?
1: Aber Sie als Person, haben Sie denn selber auch, dass man träumt, dass Sie können fliegen und nicht
0: ja,
1: ein Fahrzeug oder ein Flugzeug?
0: Absolut. Ja, das ist natürlich dann, das sind dann die ganz schönen Träume, wo man plötzlich einfach merkt, hey, also wo es klar ist, ich schwebe also eigentlich wie der Icarus. Also,
1: ja, genau.
0: Und manche gehen dann gut aus und bei manchen stürzt man dann halt auch so ein bisschen ab, wie der Icarus selber in dem, der alte griechische Jüngling. Also er war ein Junge, der natürlich seinem Vater nicht gehorcht hat und dann zu nahe an die Sonne gekommen ist, weil seine Flügel halt aus Wachs waren und die sind dann geschmolzen und da ist er abgestürzt. Also wenn man natürlich so ein Motiv drin hat, kann man natürlich dann wieder sagen, okay, geht es gar nicht ums Fliegen, sondern was habe ich für eine Vaterbeziehung?
1: Ja.
0: Komme ich manchmal am Licht zu näher und so? Also das wäre dann auf einer anderen Ebene.
1: Mhm.
0: Aber mache ich einfach mal schauen, hat der Traum Spass gemacht? Habe ich mich gut gefühlt? Ist auch ist eine schöne Erfahrung, oder wird mir der Traum da noch ganz anders sagen? Meistens ist es auf allen Ebenen.
1: Dass das Träumen ist. Vielleicht nochmal zurück zum, was passiert eigentlich in uns, wenn wir träumen. Also eben, es gibt verschiedene Deutungsarten oder Auslegarten in dem Sinn, aber träumen tun wir ja nicht die ganze Nacht.
0: Ja, genau. Also es ist natürlich einfach da passiert auf ganz unterschiedlichen Ebenen. Ganz viel, also eigentlich mein ganz körperliches System, wenn man das so darf sagen, das wird runtergefahren. Also ich bin paralysiert. Also dass man im Traum sehr oft das Gefühl hat, ich kann gar nicht wegrennen. Das hat auch damit zu tun, dass wir ganz einen anderen Muskeltonus haben, der sehr tief ist. Also man kann nicht einfach in der Regel aufschnellen und wegrennen.
1: Mhm. Gibt es auch, oder? Also das kommt auch vor in
0: der Kleinen. Kommt auch, aber bei den meisten ist der Muskeltonus dann sehr tief. Also das kann man messen. Und dann natürlich in der Neurophysiologie, oder, dass wir von einem Wachzustand, das wäre jetzt bei uns der Beta-Zustand, alles griechische Buchstaben, in einen Alpha-Zustand kommt. Das wäre ein Zustand, wo die Hirnwellen langsamer sind, so riecht die Entspannung, bis dann in einen Theta-Zustand, da sind die Hirnwellen noch langsamer, bis in einen Delta-Zustand. Und bei diesen Theta- und Delta-Zuständen sind auch gewisse Traummuster, also man kommt dann in eine sogenannte REM-Phase, wo man eben sieht, die Augen, die bewegen sich ganz schnell links und rechts. Übrigens auch bei den Tieren, also die, die Hunde oder Katzen haben, merken das sofort, meine Katze ist jetzt in einer REM-Phase. Mhm. Und in dieser Phase träumt man aktiv und die gibt es so in der Regel viermal pro Nacht. Am Anfang kürzer und gegen den Morgen werden sie länger. Und die könnte man dann auch nutzen für eine Therapie, wenn man das will. Und dann gibt es eine noch viel tiefere Phase, wo man in einem Delta-Zustand ist. Das ist dann eigentlich der Tiefschlaf. Der ist bei jüngeren Menschen länger, bei älteren Menschen wird er kürzer. Und das hat dann manchmal auch den, ich sage die ältere Menschen, ja, jetzt habe ich so lange geschlafen und bin gar nicht erholt. Das ist, weil sie nicht mehr in den tiefe Zustand kommen wie jüngere Menschen. Mhm. Also das sind zwei ganz unterschiedliche Zustände mit auch unterschiedlichen Träumen. Also Albträume kommen dann mehr aus dem ganz tiefen Delta-Zustand.
1: Also man träumt auch im Tiefschlaf, nicht nur in der REM-Phase?
0: Ja, absolut.
1: Aha. Okay, spannend.
0: Aber die Erinnerung ist schon, wenn man in der REM-Phase, ja gut, also man kann in beiden wachen, aber die Albträume wären in der Regel in der ganz tiefen Phase.
1: Mhm. Also verwachen tun wir in dem Fall eher in einer REM-Phase oder eben nicht? Also sagen wir, wenn man sich kann erinnern an einen Traum, verwacht man dann in einer bestimmten Phase?
0: Also wenn man sich erinnert, dann ist man in der Regel in einer REM-Phase gewesen und ist dort verwacht. Also das Klassische ist ja so, irgendwie gegen den Morgen, man muss aufs WC. Also die Blase meldet sich und gleichzeitig ist man in einer REM-Phase, man steht auf und dann weiss man natürlich den Traum.
1: Man hat träumt, man muss aufs WC und nachher verwacht man im besten Fall.
0: Yeah. Oder man bleibt im Bett und
1: Rad laufen, hoffentlich nicht.
0: Ja, genau, das wäre weniger gut.
1: Das wäre weniger gut. Also Träume, wir machen das, es passiert bei uns allen eben in verschiedenen Phasen von unserer Nacht, wo wir schlafen, kommen so Träume vor, ganz verschiedenes. Gibt's, kann man vielleicht so sagen, meistens träumt man das oder meistens träumt man das? Gibt es da irgendwie so, also so Verarbeitungsträume? Das weiss man ja vielleicht oft auch, dass man das Gefühl hat, ah, das habe ich ja gestern erlebt, jetzt habe ich das geträumt, klar, ich habe das irgendwie müssen verarbeiten.
0: Ja, genau. Also da merke ich irgendwas, also da hat es eine Verzögerung drin. Also jetzt angenommen, ich habe einen grossen Konflikt mit meinem Chef und ich schlafe dann. In der Regel kommt der Konflikt vielleicht in der gleichen Nacht, aber wahrscheinlich zwei, drei Tage verzögert. Mhm. Also irgendwo hat es da einen Archivar, der einfach seine Zeit braucht, bis er das alles da seine Stapel gemacht hat und gesagt, da ist noch ein Konflikt und den müssen wir dann noch bearbeiten. Aber dem scheint es manchmal gar nicht so zu pressieren. Mhm. Oder er wartet vielleicht, bis nochmal irgendein Konflikt kommt im Alltag, dass es sich lohnt, einen Traum darüber zu machen. So kann man sich sehen, vielleicht so vorstellen, ob es so ist. Wer weiß. Aber irgendwo kommen die Themen schon auf. Also vor allem die, die einem emotional beschäftigen, was einem umtreibt, wo man so seine Fragen hat. Eben an der Arbeit, Partnerschaft, Lebensplanung, Sinnfragen, das kommt schon. Aber halt manchmal verzögert und halt dann in einer ganz anderen Sprache.
1: Mhm. Vielleicht so grundsätzlich, so wie können Träume helfen, dass wir uns vielleicht auch besser kennenlernen?
0: Also man kann nur sagen, unsere Seele ist etwas unglaublich umfassendes. Und das, was wir im Alltag jetzt eben halt in dem Bett dazu ist, oder wenn wir in dem Default-Mode sind, in dem Alltagsbewusstsein, ist das ja nur ein unglaublich kleiner Teil von dieser ganzen Realität. Und das ganze Innenleben, da haben sehr wenige haben da wirklich einen Zugang oder wissen da etwas. Und Träume ist ein ganz wichtiger Teil, um etwas offenbar über das Innenleben. Also so wie wir im Makrokosmos, wo wir uns für die Welt interessieren, für Geologie oder für die Astronomie, Makrokosmos, so haben wir ein Pendant als Mikrokosmos in uns innen. Also eigentlich wie ein inneres Weltall. Und Träume sind halt schon eine fantastische Möglichkeit, um da mehr erfahren. Aber da langt es natürlich nicht, dass man einfach nochmal ein Buch liest oder hier und da. Also da lohnt es sich, über eine längere Zeit sich mit den Träumen zu beschäftigen. Und dann wird man aber ganz, ganz, ganz viel über seine Seele lernen. Oder einfach wie wir ticken.
1: Also eine eigene Sprache, die man hat in den Träumen, dass man die irgendwie kennenlernt. Mhm. Also was verstehen Sie denn unter der Sprache? Wie hat das ausgesehen?
0: Ja, also zum Beispiel, wenn ich vom Haus träume, kann man natürlich jetzt in einem Traumbuch nachlesen, was bedeutet Haus. Ja. Und da steht dort wahrscheinlich, Haus ist Seelenhaus. Und das stimmt ja irgendwo auch. Aber wenn ich natürlich ein Haus gerade real bauen, dann heisst es ja vielleicht, ich bin mich am Befassen, wie will ich das ausgestalten, äußerlich, wie, was für eine Küche und so weiter und so, wäre es ja bei meinem Traumhaus auch. Was möchte ich machen, dass meiner Seele gut geht, dass ich meine Sehnsucht kann leben, meine Wünsche. Also das Haus ist sehr oft ein Hinweis in diese Situation. Aber ich muss natürlich immer auch schauen, äußerlich, was hat im Moment das Haus äußerlich für eine Bedeutung? Vielleicht ist mir ja gekündigt worden und ich muss aus meinem Haus raus, dann hat es nochmal ganz eine andere Bedeutung. Also ich muss immer auch mich als Träumer, mein Umfeld einbeziehen, um meine Symbole im Traum zu verstehen. Also nur Symbol alleine ist nur sein. Mhm. Aber meine Realität ist die andere. Und wenn man beides einbezieht, dann kommt man seiner eigenen Traumsprache nach.
1: Vielfach ist es doch aber auch so, dass man eben gar nicht geträumt hat. Viele würden wahrscheinlich sagen, ich träume nie.
0: Das stimmt, ja. Das stimmt natürlich nicht. Sie träumen natürlich genau gleich, als wenn man da die Elektroden anschliessen, dann würde man auch sehen, ja, die haben auch 4 REM-Phasen, ja. 3 oder 5. Aber aus irgendeinem Grund ist es ihnen nicht wichtig oder sie brauchen es nicht oder die Psyche, die reguliert das selber und es ist okay. Und da kann man auch sagen, ja, wenn der Mensch ein gutes Leben hat und zufrieden ist und im Frieden, das ist gut.
1: Mhm. Wenn man es jetzt am Morgen weiss oder so, wie fest soll man denen dann Beachtung schenken?
0: Das ist eine gute Frage. Also, man weiss natürlich so von den Urvölker, also von den Eingeborenen in Nordamerika, dass wenn ein Stammesmitglied einfach einen Traum hat, was gespürt hat, das ist ganz ein wichtiger, dann ist am nächsten Morgen der Stamm versammelt worden und dann hat der Betreffende den Traum anderen erzählt. Mhm. Und dann hat man geschaut, was bedeutet der Traum ist nicht nur für die Träume, sondern für den ganzen Stamm. Und eben im alten Ägypten, da mit den Pharao-Träumen, dort ist natürlich auch klar gewesen, hat der Pharao nicht einfach gesagt, ja, es ist gut gewesen, sondern hat gemerkt, okay, das bedeutet etwas das für mein schauen. Volk. Mhm. Oder da bei den Tuwiner in der Mongolei, im Hochaltai, wenn dort ein Stammesmitglied einen Albtraum hat, also ich dann nachher für Atrem, dann ist klar, dann sagt ihm, der Stammesführer sucht ihr ein Murmeltierloch, das nach Norden ausgerichtet ist. Du gehst dort hin, erzählst den Albtraum, dem Murmeltierloch, und nachher spuckst du dreimal drin rein und dann ist es gut. Also das wäre jetzt auch ein Ritual, oder, wo die einfach haben. Und so hat halt jedes Volk seine Formen und mit Träumen. Mhm.
1: Jetzt Albtraum, da würde ich gerne später nochmal darauf zurückkommen, aber so dort vielleicht nochmal bleiben. Was kann man denn jetzt machen, wenn jetzt, ja, vielleicht ist es ein Albtraum, aber vielleicht beschäftigt es einem auch mehr, oder? Wie wir gesagt haben, die einen Träume beschäftigen einem einfach auch mehr. Mhm. Man denkt vielleicht mehr darüber nach. Vielleicht ist es eben genau ein Beziehungsthema, wo man irgendwie in einer anderen Form vielleicht irgendetwas träumt hat, vielleicht gar nicht mit der Person, die man beschäftigt oder so. was kann man denn machen, wenn es einem so emotional beschäftigt?
0: Ja. Ich glaube, es ist ganz wichtig, dass man mit seinem Unbewussten oder mit dem unbewussten Teil wirklich in Kontakt tritt und sagt, hey, es ist mir wichtig, was du mir als Botschaft willst bringen. Ich will dem Beachtung schenken. Das kann heissen, ich lege am Abend vor einem Block-and-Play-Stift neben dem Bett oder halt irgendetwas, wo ich mir das festhalten kann. Und dann schreibe ich es auf. Und am nächsten Tag mache ich das wieder. Und vielleicht am übernächsten Tag erinnere ich mich nicht, aber am vierten Tag wieder, ich schreibe es wieder auf. Und mit der Zeit habe ich eine ganze Traumfolge. Und dann kann ich ja schauen, gibt es da irgendein bestimmtes Thema? Eben, kommt da immer wieder der Bahnhof vor mit dem abfahrenden Zug oder sonst das Thema? Mhm. Ich glaube, das ist mal das eine, das ist ganz wichtig. Und natürlich sehr hilfreich ist, wenn man natürlich eine Aussicht hat, wenn man einen Mensch hat in seinem Umfeld, wo einem zulässt und wo auch kann sich so einen Traum anhören, ohne dass er gerade all seine Einfälle dazu sagt, das kann ja nicht mehr noch sein. Aber dass einfach jemand sich das anhört und sagt, was macht der Traum mit mir? Und ideal ist natürlich, wenn die andere Person auch ein bisschen eine Ahnung hat von Traumsprache, das ist natürlich noch besser, oder? Ja, und dann ist auch das ganze Thema von Verarbeitung, Aufschreiben ist ja sein, aber jetzt hat andere, die sagen, ich mal meine Träume, das habe ich selber immer wieder gemacht. Und während dem Malen kommt einem plötzlich etwas in den Sinn, das einem so gar nicht so klar war. Also ich hatte letztens einen Traum, wo es darum ging, also verschiedene Papierschnitzel zusammenzulegen, rot, grün, gelb. Und ich kann irgendwo mir nicht erklären, wie komme ich dazu jetzt von Grün und Geld zu träumen. Und ich bin vor einer Woche von Spanien zurückgekommen und bin halt in dem regnerischen Zürich-Oberland umeinander gelaufen und es war ganz grün gewesen. Und Spanien, Südspanien war ganz geil gewesen. Dann ist mir klar gewesen, okay, das ist meine Traumsprache, jetzt kann ich träumen von zwei Ländern, die mir ganz wichtig sind. Und jetzt ist mir so quasi wie Schuppen vor den Augen gefallen. Jetzt geht es einfach darum, was mache ich jetzt auch mit denen Eindrücken, wie kann ich beides gut einfach ineinander reinverweben, dass beides nämlich gut Platz hat. Aber das ist erst gekommen, gut, das ist jetzt auf einem Spaziergang passiert, aber es hätte auch können sie beim Malen oder wenn ich mit Ton etwas gestalte oder wenn ich Träume so erzähle.
1: Mhm. Dass das dann so wie Erkenntnis ist.
0: Jawohl, ja.
1: Dass es einem plötzlich wie Schuppen vor Augen fällt, das hätte es können sein.
0: Ja.
1: Also das soll man wirklich so ein bisschen in das hineingehen, dass man Träume will deuten? Also, oder soll man sie einfach spülen?
0: Beides.
1: Also man schreibt es auf und ist dann wie so, okay, gut.
0: Ja, aber es ist natürlich, wenn ich einfach einen Traum deute, das ist schon mal gut. Aber dann bin ich so mit meinem Verstand über dem Traum und schaue so von außen an. Aber wichtig wäre halt schon, dass ich ihn auch gefühlsmässig verstehe. Oder ideal wäre, wenn ich in die gleiche Ebene gehe, wo ich den Traum hatte, also in den veränderten Bewusstseinszustand. Weil dort wäre eigentlich auch die Lösung oder die Ressource. Aber im Alltagsbewusstsein bin ich eben nicht dort und darum verstehe ich vieles nicht. Und indem ich, eben Sie haben es gesagt, intuitiv, wenn ich so intuitive Zugänge anfange zu schulen, bei mir, das kann ganz unterschiedlich sein. Zum Beispiel Meditation oder auch Spaziergang. Oder ich kann 3 Stunden im Zug hocken, zum Fenster rausschauen, dann bin ich auch so in einem intuitiven State. Dann kann es auch sein, dass ich plötzlich Zugang bekomme zu einer Bewusstseinsebene, die mir vorhin gefehlt hat, wo mir dann einen Zugang zum Traum gibt.
1: Mhm. Also, dass man wie etwas erkennt plötzlich, wo man einen Zusammenhang findet, wie sie jetzt mit den verschiedenen farbigen Schnipseln.
0: Ja, aber eben intuitiv erkennen.
1: Mhm. Mhm.
0: Oder jemand von außen, der einem gut kennt, also ein Partner oder liebe Freundin, Freund, einfach jemand Vertrauter oder natürlich in der Psychotherapie, der Psychotherapeut, Psychotherapeutin, das ist doch eine Riesenhilfe.
1: Mhm. Wenn sagen Sie dann, sollte man dann vielleicht auch Hilfe suchen?
0: Wenn es einem natürlich, wenn der Leidensdruck natürlich da ist, wenn man nicht mehr schlafen kann, wenn man irgendwo ringt mit einer Entscheidung und irgendwo merkt, körperlich, psychisch geht es mir einfach nicht mehr gut oder ich bin am Anschlag und komme nicht mehr weiter, dann wäre es eine grosse Hilfe, einfach jemanden zu haben, professioneller, der da kann begleiten kann. Das muss gar nicht der Psychotherapeut sein, es kann auch jemand anderes sein, der vertraut ist in der Traumsprache. Aber hat in unserer Kultur sind das halt Psychologen, Psychiater, Psychotherapeuten. In anderen Kulturen eben sind es Traumdeuter gewesen.
1: Mm. Wir haben über die Bibel ja auch geredet, wo verschiedene Träume oder eben so Pharaonen, die geträumt haben. Und nachher ist ein Traumdeuter gekommen, der Josef dazu mal, und hat dann eben dem Pharao den Traum können deuten. Mm-hmm. Und es ist dann auch wirklich so passiert, wie er es geträumt hat und in dieser Deutung gewesen ist. Also es gibt immer wieder von Träumen oder so, wo man kann lesen. Also hat viel mehr Bedeutung gehabt als heute, habe ich das Gefühl, in der Gesellschaft, so Träume. Eben, Bundesrat hat jetzt keinen Traumdeuter angestellt, wo nachher alle die Träume deuten. Aber man hat dann viel mehr Beachtung geschenkt. Also würde ich dann sagen, soll man das dann im Heute jetzt wieder mehr machen oder vielleicht auch beten oder irgendwie sagen so, hey, ich möchte jetzt einen Traum haben, wo du zu mir redest, Gott, oder irgend so etwas. Oder also, was ist das?
0: Durchaus. Also, das ist auch eine von den Tipps, wo man sagt, wenn jemand sagt, ich möchte mehr in Kontakt kommen mit meinen Träumen, dass man sagt, bevor du ins Bett gehst, stell eine konkrete Frage, wo du eine Frage als Unbewusstsein, etwas, wo du willst, gelöst haben, etwas, wo du willst, eine Antwort darauf. Tu das ganz konkret. Formulier, schreib es vielleicht sogar auf, leg es neben das Bett. Und als religiöser, als spiritueller Mensch könnte ich natürlich sagen, hey, ich will von Gott eine Antwort, oder von Jesus, oder von Maria, oder von einem Engel. Und ob denn das tatsächlich so stattfindet, also da können wir ja nicht einfach sagen, ich bete das und dann kommt's. Aber als Wunsch darf ich das schon formulieren.
1: Mhm.
0: Und dass sich etwas dann verändert, das kann ich mir sehr wohl vorstellen. Vielleicht nicht gerade am nächsten Tag oder am übernächsten, aber irgendetwas wird passieren. Also da bin ich überzeugt. Also da ist der Himmel so offen oder so gnädig oder loset, dass wir da auch Antworten bekommen.
1: Und dann soll man es auch dann wirklich so nehmen, also wirklich auch als Wort nehmen, was man sich da gedacht hat.
0: Ja, aber vielleicht in einer ganz anderen Form. Vielleicht kommt dann die Antwort nicht ein, genau wenn ich irgendwo einen Konflikt habe. Also ich habe letztens auch einen Patienten, der in einem Konflikt ist mit einer Schwester wegen halt Erbschaftssachen. Und da hat der Patient plötzlich geträumt, dass die verstorbene Mutter wieder zurückgekommen ist, wieder schnaufen. Und da ist sie irgendwann darum gegangen, was bedeutet jetzt der Traum? Und die Traumarbeit war dann so gewesen, dass man mit der verstorbenen Mutter in Kontakt gekommen ist, also mit der Stimme vom Patienten. Und die verstorbene Mutter, die aber ihren Traum wieder gelebt hat, hat gesagt, es ist einfach noch etwas offen zwischen dir und der Schwester, die muss erbschaftlich geregelt werden. Und der Patient hat dann irgendwo für sich gespürt, okay, da muss ich irgendwo mit der Schwester nochmal in Kontakt kommen, damit wir da etwas regeln können. Und jetzt vom Spirituellen her, also wenn ein Toter plötzlich wieder lebt, ist ja so etwas auch so ein bisschen wie eine Auferstehung, ist vielleicht jetzt nicht so etwas ganz offensichtlich, aber man kann durchaus sagen, auf einer spirituellen Ebene ist da ein Mensch wieder auferstanden, weil noch ein Konflikt offen ist.
1: Ja, im besten Fall können wir also ruben, nachdem wir gestorben sind. Das wäre ja vielleicht auch noch schön.
0: Dass wir unseren Frieden,
1: unseren Seelenfrieden finden, genau. Oder? Vielleicht gehen wir jetzt noch zum Unfrieden in dem Sinn, zu den Albträumen.
0: Ja.
1: Was das denn heisst? Also was sind denn Albträume?
0: Der Träumer verwacht mit in der Nacht, verwacht, ist schweißgebadet, hat vielleicht sogar noch gerüft, hat sich total bedroht gefühlt, ist total überwältigend. Und wenn man nachfragt, dann ist meistens erst in einem in einer Feuersbrunst gsi oder es war irgendein Monster gsi oder es waren Einbrecher gsi, die im Haus waren. Also einfach eine totale Überflutung.
1: Aber gejagt von Wölfen, ich als ja, Kind jetzt zum Beispiel. Genau. Ein Angstzustand, ja, wo immer kommt. Ja, das,
0: und sehr absolut, oft ja. Kommen, also jetzt, dass sich das auch wieder, also vielleicht ist es nur einmalig, dann okay. Aber wenn es natürlich immer wieder kommt, dann... Ja, dann ist Handlungsbedarf.
1: Was heisst, was muss man dann machen?
0: Also entscheidend ist, anzuschauen, wer bedroht mich. Also jetzt mal auf einer Objektstufe äußerlich. Weil ich natürlich jetzt in einem Kriegsgebiet bin und Albträume habe. Also man muss sagen, das ist ja nachvollziehbar.
1: Das ist ja ein Trauma, dann, eine Art vielleicht sogar. Dann.
0: Ja, genau. Also dann ist Bedrohung auch klar, also dann muss ich natürlich als Psychotherapeut, das ist ein anderer Aspekt, also ich schaue, wie kann die Person in Sicherheit kommen, also irgendein Flüchtling, oder? Aber jetzt da in unserem Umfeld, wo die Art von Bedrohung ja nicht so ist, ist ganz wichtig, ja, was hat bedroht, und Sie haben jetzt das Thema vom Trauma, dass irgendetwas von früher ist, also vielleicht gut ist, dass ein Flüchtlingskind, das vor 10 Jahren geflüchtet ist, aber in der Psyche ist Vergangenheit und Gegenwart bei einem Trauma das Gleiche. Also die Vergangenheit ist gleich Gegenwart, also der Träumer erlebt das, was vor 10 Jahren war, als ob es gerade jetzt wäre, also da kommt irgendetwas zusammen. Und also therapeutisch arbeiten wir dann auf unterschiedlichen Ebenen. Aber real, dass man mit dem, also wenn es jetzt ein Monster ist, dass man in einem veränderten Bewusstseinszustand schön begleitet vom Therapeut oder vom Engel oder von einer Kraft, die wieder in die Situation geht, wo das Monster auftaucht ist. Aber nur Licht in die Nähe. Und vielleicht hat es dort einen grossen Stein, der einem Schutz bietet. Dann wird man hinter den Stein und mal Licht vorschauen. Dann schön geschütztes Monster anschauen. Und dann vielleicht mal genauer anschauen. Und dann wird man vielleicht schauen, was hat es für Augen. Und dann wird man plötzlich sehen, hey, mein Monster hat blaue Augen. Oder was hat es an? Und dann könnte es sein, dass man zum Beispiel fragen könnte, wer bist du? Wie heisst du?
1: Wenn man schöne Distanz hat.
0: Ja, oder? Schöne Distanz. Oder was möchtest du von mir? Also, dass man so mit der Angst in Kontakt kommt. Im Letzten die Angst nicht wegmacht, weil die Angst hat uns geholfen, zum all das schwierigen Überleben. Sonst wären wir wahrscheinlich längstens verkarrt worden auf der Straße. Ja. Also, Grundangst braucht es, aber da ist offensichtlich zu viel. Oder ich hatte eine Patientin, die hat immer wieder geträumt, dass Einbrecher ins Haus kommen und einfach sie ganz massiv bedroht. Und ich habe mit ihr auch so geschafft, also dass man mit diesen Einbrechern in Kontakt gekommen ist, sie angeschaut hat, gefragt, was wollt ihr, und irgendwo nach einigen Sitzungen hat die Patientin gesagt, sie hätte jetzt geträumt, die Einbrecher kommen wieder, die sind in der Küche gewesen, und die Patientin ist dann in die Küche, aber im Traum, und hat gefragt, was wollen wir, und dann haben die gesagt, wir haben Hunger. Und dann hat die Patientin den Kühlschrank aufgemacht im Traum, und die Einbrecher haben sich bedient, haben ihr wahrscheinlich den Kühlschrank geleert, und sind dann gesättigt gewesen und sind gegangen. Und die Patientin hat gesagt, und das war's, der Albtraum ist nie mehr gekommen.
1: Spannend.
0: Ja, das ist natürlich ein Glücksfall, wenn es so läuft.
1: Aber so wie sich eigentlich stellen, ein Stück weit an diesem Albtraum.
0: Ja, genau. Also,
1: wenn ich mir jetzt vorstelle, dass da die Wölfe mich gejagt haben als Kind, dass man sich dann irgendwann mal umdreht und sagt, was wollt ihr eigentlich?
0: Ja,
1: also,
0: genau.
1: Sich nicht in der Angst, man wird jetzt im Leben, das Leben, man kommt ums Leben, wenn man sich jetzt denen stellt, sondern dass man ja auch irgendwie das kann. Aber das ist ja der beste Fall. Also wenn man ja dann die Angst hat ums Leben, dann wird man sich wahrscheinlich denen nicht stellen im Traum.
0: Genau. Also jetzt kommt einem natürlich das Märchen in den Sinn vom Rotkäppli und dem Wolf. Ich habe es nicht mehr ganz so präsent, aber ich erinnere mich ja noch, dass auch mit dem Wolf dann in Kontakt gekommen sind. Und irgendwo ich weiß nicht, haben sie ihm zu essen gegeben oder haben ihm den Bauch aufgemacht und mit Stein gefüllt, wo der nachher total einfach geschlafen hat, aber sind mit ihm in Kontakt gekommen.
1: Ja.
0: Und nachher ist er, glaube ich, irgendwo in einem Brunnen
1: abgegangen.
0: Genau.
1: Ja, sowas, ja.
0: Aber ich glaube, das ist schon irgendwo. Wobei, es ist auch einfach in unserer Biologie, dass das, was uns bedroht, von dem wollen wir weg.
1: Mhm.
0: Aber letztlich können wir es nur lösen, wenn wir es anschauen. E-Begleitung und vielleicht auch mit guten Strategien.
1: Mhm.
0: Aber zum letztlich lösen, ist das halt so und so.
1: Mhm. Also wenn man jetzt einen wiederkehrenden Albtraum hat, der einen wirklich beschäftigt oder einem vielleicht auch den Schlaf raubt, wenn man immer wieder verwacht oder so, dann ist sicher ein guter Rat, dass man Hilfe sucht, dass man da wirklich mal professionell hinschaut.
0: Ja, das wäre so. Mhm. Ja, absolut.
1: Wenn man jetzt so sonst, also selber jetzt irgendwie möchte, vielleicht noch ein bisschen etwas vorsorgen oder etwas machen in die Richtung, gibt es da auch noch Strategien, jetzt gegen Albträume vorzugehen?
0: Ja, natürlich schon. Also, da geht es eigentlich darum, auch um eine psychische Stabilität, Balance. Wie kann ich selber in einer guten Stabilität, also mit beiden Beinen auf dem Boden leben? Da gibt es natürlich ganz vieles. Wie kann ich ein gesundes Leben führen? Und das ist natürlich jetzt auch, wenn man von Träumen mit einer guten Schlafhygiene. Also, dass ich halt auch darauf achte, dass ich meinen Schlaf habe.
1: Dass man genug schlaft.
0: Ja, dass ich auch darauf achte, so 3/4 Stunde bevor ich gehe schlafen, mit was beschäftige ich mich noch? Also, vielleicht hilft mir der total schwierige Krimi, dass ich tief schlafen kann, dann nicht. Aber vielleicht ist das nicht so eine gute Idee. Oder vielleicht brauche ich da irgendeine Form von Lektüren oder irgendetwas, wo ich merke, das hilft mir, um in eine Ruhe kommen, dass ich einfach kann gut ins Bett und gut schlafen kann. Und dass ich natürlich auch schaue, dass ich meine Schlafzeit habe, weil Schlaf, das ist das, was meine Batterie lädt.
1: Mhm.
0: Oder ich meine, wenn man es vom Glauben her anschaut, oder? Also in der hebräischen Spiritualität finde ich das so schön, dass Menschen, die dort schlafen gehen, die sagen, meine Seele, die ist jetzt den ganzen Tag sehr strapaziert gsi. Das könnte ein Albtraum machen, aber wenn ich ins Bett gehe, dann weiss ich, die Hälfte von meiner Seele bleibt da, die schläft, die andere Hälfte, die geht in die andere Welt, in die geistige Welt, die wird dort geladen. Und am nächsten Tag kommt der Seelenteil wieder oben runter, vereint sich mit dem Seelenteil, der unten geblieben ist. Und da ist die Seele wieder ganz schön geladen. Und mit dieser starken, geladenen Seele kann ich wieder in den Alltag und kann dann meine Reparaturaufträge machen. Ihre Spiritualität, Tikkun Olam, also reparieren oder einfach unterstützen, was zu unterstützen ist. Ist ja so ganz einfach. Ah, und wenn Sie morgen aufstehen, dann sitzt sie auf die Bettkante und haben ihr Gebet. Also, Mode, Ani, Lefanecha, Melichai, Vechayam und so weiter. Heisst, ich danke dir, grosser König, dass du in der Nacht meine Seele bewahrt hast und einfach in Dankbarkeit, dass ich in diesen Tag hineingehen kann. Also auch eine sehr spirituelle Haltung, die einem echt hilft, um in dieser Stabilität zu sein.
1: Also, dass man es wie dankbar nimmt, was man immer bekommen hat.
0: Ja, genau.
1: Und man wie merkt, okay, es hat wie vielleicht einen Input gegeben, um im Tag das nachher dem nachzugehen.
0: Ja.
1: Und also, das nicht nur jetzt beängstigend nehmen, was man jetzt geträumt hat oder so, sondern sich irgendwie sagen, so, ja, okay, und jetzt schaue ich mal, was mit dem ist. Weil wirklich bedroht hat es mich ja nicht. Ich bin ja immer noch da, auf der Bettkante und in einem neuen Tag.
0: Und jetzt kommen wir natürlich das noch in den Sinn, also aus der ignatianischen Spiritualität. Oder
1: das, ist
0: wo, das ist eine Form von christlicher Formmeditation, Übungsweg, wo es zeremoniell, bevor man ins Bett geht, dass man einen Tagesrückblick macht. Die französischen Jesuiten sagen dem «Merci, pardon, s'il vous plaît». Also ich danke für das, was am Tag gut gelaufen ist. Und dann das «Pardon», das, was nicht so gut gelaufen ist, vielleicht muss ich mich bei jemandem noch entschuldigen oder irgendwo sonst sagen, hast du nicht gut gemacht oder es war schwierig gewesen, oder da hast du dein Schlitzohr ein bisschen zu stark gelebt und so weiter. Und «S'il vous plaît» wäre dann, für was bitte ich, nämlich, dass ich gute Träume habe, dass ich heilende Träume habe, dass ich einen tiefen Nachtschlaf habe. Und das machen Menschen, die Spiritualität leben, jeden Abend. Aber es ist eigentlich eine Form von Tagesrückblick, wo man einfach loslässt oder ich tue meinem Tagebuch noch etwas anvertrauen. Das macht natürlich sehr viel aus der Art, wie ich in die Nacht hineingehe. Mm.
1: Also was ich jetzt festgehört habe, ist wirklich, also wenn man als Zuhörerin von Träumen, die einem erzählt werden, jetzt anhört, dann darf man vielleicht schon auch mal fragen, so, was ist denn vielleicht jetzt gerade so offensichtlich jetzt zu dem Traum, genau, wo man jetzt gerade erlebt hat?
0: Ja.
1: Oder was könnte es vielleicht auch sonst bedeuten?
0: Ja, also so, das ist gut. Ja, das ist ein guter Punkt. Also ich frage dann manchmal auch, wenn dein Traum so etwas wie einen Titel hat, was würdest du für einen Titel geben? Oder was ist dein stärkste Gefühl gewesen? Oder manchmal frage ich auch, ja, was denkst du, könnte das bedeuten? Manchmal gibt es einen Hinweis, ist so offensichtlich, aber meistens nicht. Aber wenn ich sonst noch natürlich etwas noch vom Umfeld von dieser Person erfahre, dann ist sehr oft, wie eins zu eins, ist der Traum gerade ein Spiegel, den die Person erlebt hat. Aber da ist mehr einfach etwas Allgemeines, dass ich nicht mit dem Ich-Ohr höre und in meinem eigenen Film bin, sondern mit dem Du-Ohr. Heisst, ich bin ganz in dem, wo mir die andere Person erzählt. Da haben wir so einen Zuhörer, Zuhörerin, das ist doch der Ideal, da kommt man so wie eine Aussensicht über. Und man kann auch zusammen wachsen, man wird besser, oder, wenn man da gegenseitig Träume austauscht. Mhm. Und abgesehen von uns, es ist schon spannend.
1: Dann lernt man sich richtig gut kennen.
0: Absolut,
1: oder? Also
0: ja.
1: Fragen, die man dort stellen kann, wenn man jetzt mehr im Du ist, was wäre das für eine?
0: Vielleicht auch, was wünschst du dir oder was macht dir Sorgen? Irgendwo der Traum zeigt das ja eigentlich. Und was hast du für ein Gefühl, wie wäre das lösbar? Oder in einer Partnerschaft, wie kann ich dich unterstützen, mich unterstützen? Ist auch für ja, Beziehung, könnte es ganz vieles bewirken.
1: Sehr toll. Danke vielmals, Ernst Meier, für die vielen Gedanken und vielleicht auch Unterstützung im Thema Träume. Für ja, alle, die da den Podcast, die Folge von Psychohygiene gehört haben. Merci vielmals.
0: Ich denke, gerne.
1: Ich finde das wirklich eine super Idee mit dem Erzählen von den Träumen. Also erstens lernt man sich wirklich besser kennen. Und spannend finde ich auch, dass wenn man darüber redet, dann fällt einem vielleicht auch schon ein, warum dass man jetzt genau das Thema die ganze Nacht gewälzt hat. Aufschreiben finde ich auch ganz spannend, habe ich auch schon gemacht. Und es ist auch noch ganz interessant, wenn man es dann später noch mal liest, was man dann in dieser Nacht dort wirklich geträumt hat und an was man sich noch erinnern kann. Also meine Erfahrung ist, am besten gerade sofort aufschreiben, dann hat man noch die meisten Details. Später verkehrt der Traum. Also ich freue mich auf alle Fälle auf die Nacht und was jetzt da für ein Traum kommt. Und vielleicht probiere ich das jetzt einfach mal aus, dass ich da eine konkrete Frage in die Nacht mitnehme. Ich hoffe, du hast etwas mitnehmen aus dieser Folge. Wenn du Fragen hast, dann kannst du uns sehr gerne über Kontakt in den Shownotes stellen, zum Beispiel über unseren Instagram-Kanal von der Psychohygiene. Und in den Shownotes hat es auch noch einen Link, wie du den Podcast finanziell kannst unterstützen. 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Danke dir. Bis zum nächsten Mal. Hab's gut.
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1: Die Nachrichten von SRF um 9 mit Olivia Limacher. Im aargauischen Untersiggental sind am Abend mehrere hundert Menschen zu einer Solidaritätskundgebung zusammengekommen. Hintergrund ist der Fall eines Ex-Politikers aus dem Kanton Aargau, der mehrere weibliche Opfer betäubt, sexuell missbraucht und die Taten gefilmt haben soll. Die Teilnehmenden der Mahnwache forderten eine umfassende und transparente Aufarbeitung der Geschehnisse. Der Opferschutz müsse gestärkt werden. Am Anlass nahmen auch zwei der drei mutmaßlich betroffenen Opfer teil. Die Staatsanwaltschaft klagt den 57-jährigen Schweizer unter anderem wegen mehrfach versuchten Mordes, mehrfacher Vergewaltigung und sexuellen Handlungen mit Kindern an. Weitere Meldungen aus dem Inland. Die Schweiz unterstützt Frankreich mit 3 Armeehelikoptern, um die Waldbrände in mehreren Regionen zu bekämpfen. Wie das Verteidigungsdepartement mitteilte, würden 3 Helikopter des Typs Super Puma auf die französische Insel Korsika geschickt. Zudem würden 20 Fachleute zur Brandbekämpfung ins Einsatzgebiet reisen. Die Einsatzdauer sei auf 7 Tage festgelegt worden. Die SBB hält an Fanzügen für Fußballspiele fest, trotz der Zugblockade durch GC-Fans am Wochenende. Diese Züge seien wichtig für eine sichere und geordnete Anreise, schreibt die SBB in einer Mitteilung. Am vergangenen Samstag hatten Fans des Grasshopper-Clubs Zürich einen Zug zwischen Zürich und Bern blockiert. Sie hatten über 10-mal die Notbremse gezogen sowie den Brandalarm ausgelöst. Der ukrainische Präsident Volodymyr Zelensky ist in Großbritannien empfangen worden, als erster internationaler Gast von Großbritanniens neuem Premier Andy Burnham. Die Wahl des Besuchers sei kein Zufall gewesen, sagte Burnham bei dem Treffen in der südenglischen Hafenstadt Portsmouth. Man wolle die klare Botschaft senden, dass Großbritannien zu 100% an der Seite der Ukraine stehe. Der britische Premier verkündete zudem, die Ukraine dürfe künftig ein Störsystem produzieren, das von Großbritannien entwickelt worden sei. Mit diesem System sollen ukrainische Drohnen vor russischen Angriffen geschützt werden. Tausende der Geräte wurden nach Angaben der britischen Regierung bereits an die Ukraine geliefert. Es bleibt der Blick aufs Wetter. Morgen ist es sonnig und heiß bei 29 bis 32 Grad. Das waren Nachrichten von Radio SRF. Verantwortlich Juliette Schild.
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2: Der Sieg, der war einzigartig. Und dann einen Tag später, ja, liege ich im Strassengraben mit einem gebrochenen Arm. Und denke mir, nein, das darf doch nicht wahr sein. Jetzt ist das alles schon vorbei. Und dann hat einfach der Sturz alles überschattet.
3: 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Es gibt die Momente im Leben, wo man ein absolutes Hoch hat und ziemlich bald darauf haben, ein absolutes Tief kommt. Genau so eine Situation hat die Radrennfahrerin Noemi Rüegg erlebt. Sie hat die erste Etappe von der Spanien-Rundfahrt für sich entschieden, holt das Leader-Trikot und auf der zweiten Etappe stürzt sie. Oberarmbruch, fertig, Vuelta. Ich bin Martin Diener und jetzt herzlich willkommen, Noemi.
2: Danke vielmals.
3: Die ganze Sturz- und Oberarmgeschichte ist noch nicht lange her. Wie geht's dir?
2: Ja, soweit gut, danke. Ich bin jetzt 7 Wochen seit dem Sturz und es kommt von Tag zu Tag besser. Ich spüre wirklich, wie ich Fortschritte mache jeden Tag und darf jetzt wieder von aussen Velo fahren, was ja sehr schön ist, ein grosses Highlight. Und ja, ich bin zuversichtlich, dass ich hoffentlich Anfang August für die Tour de France wieder am Start bin.
3: Hast du jetzt schon Ambitionen? Etappensieg, Mayo schon?
2: Ja, habe ich eigentlich schon gehabt. Also sicherlich bis vor dem Sturz war Tour de France ein sehr grosses Ziel für mich, weil die ersten 2 Tage sind ja gerade in der Schweiz und kommen mir vom Profil auch sehr entgegen. Und ja, dort kann man natürlich das Mayo schon gewinnen und das wäre ja ein riesen Traum für mich. Aber jetzt, ja, im Moment ist mein Hauptziel einfach mal an den Start zu stehen und können mitzufahren. Aber logischerweise, wenn ich starte, dann möchte ich auch ja, in guter Form starten und können vorne mitfahren. Aber ich glaube, das ja, ist grundsätzlich auch möglich. Wenn ich so einen Start schaffe, glaube ich, kann ich vorne mitmischen. Aber ich nehme es vorzu. Ja.
3: Ist jetzt so eine
4: Zwangspausen eher ein Vorteil oder ein Nachteil? Also weißt, klar sagt man dann, ey, Trennpraxis fehlt, auf der anderen Seite bist du frisch.
2: Ja, definitiv, ja. Also ich probiere es sicher so anzuschauen als etwas Positives, dass ich ja einfach meinem Körper nochmal Ruhe geben kann, Erholungsphase gönnen und ja, dann wieder frisch in den Rennzirkus starten. Ich glaube, ja, August ist sowieso immer ein heikler Monat. Es geht langsam Richtung Ende Saison zu. Aber es ist wie das grösste Rennen von der Saison. Darum denke ich, ist es ein Vorteil, wenn man sich vorher wirklich nochmal gut erholen kann und dann auch ja, halt mit dem Hunger und mit dieser Energie wieder starten kann und nicht schon ausgelaugt ist und sich eigentlich schon bald auf die Ferien freut. Darum, ich glaube, ist das für mich ein Vorteil. Und ich bin bis jetzt immer sehr stark auch aus dem Winter rausgekommen, wo ich 3 Monate nur daheim trainiert habe. Also ich glaube, so Trainingsphasen tun mir wirklich immer enorm gut. Und darum probiere ich das so anzuschauen, so ein bisschen als meine Winterpause im Sommer. Und dann, genau, kommt das gut.
4: Gehen wir mal zu dieser Vuelta. Muss man sich mal vorstellen, du gewinnst die erste Etappe, Leidertrikot und nachher der Sturz in der zweiten Etappe. Was hast du da für Gefühlsetagen durchschritten?
2: Ja, sehr viele verschiedene. Sicher der Sieg, der ist einzigartig gewesen. Dort habe ich mir das auch gar noch nicht richtig realisieren können, was ich dort dann erreicht habe. Und bin so ein bisschen auf Wolke 7 geschwebt und einfach ja, völlig fröhlich gewesen, dankbar und ja, voller Elan, dass ich das erreicht habe. Und dann einen Tag später ja, liege ich im Strassengraben mit einem gebrochenen Arm und denke mir, nein, das darf doch nicht wahr sein, jetzt ist das alles schon vorbei. Und ja, dann hat es mir wie auch logischerweise auch die Freude genommen von dem Sieg einen Tag vorher. Dann hat einfach der Sturz alles überschattet und ich wollte es zuerst wirklich gar nicht so wahrhaben und habe schon einen Moment gebraucht, um das zu realisieren. Ich konnte dann aber eigentlich ziemlich gleich mit dem abschliessen und das einfach akzeptieren. Abschliessen ist das falsche Wort. Einfach akzeptieren und probieren, das Beste daraus zu machen. Aber ja, es waren sehr, sehr viele Emotionen innerhalb von sehr wenigen Stunden gewesen.
4: Was ist eigentlich passiert? Ich meine, es ist in so einem Feld 50, 60 Leute auf einem Knäuel rein. Weißt du, was passiert ist oder ist es egal? Weißt du, was zum Sturz geführt hat?
2: Ja, ich kann mir eben selber auch nicht ganz erklären, wie es gerade passiert ist. Es war wirklich sehr ein sehr komischer Sturz gewesen. Es ist so ein bisschen gegen Ende Rennen zugegangen, aber überhaupt kein wichtiger oder schwieriger Moment im Rennen. Und ich habe mich irgendwie, ich weiss noch, dass ich wie auch das Gefühl hatte, oh, jetzt wird es irgendwie eng, ich komme da von links und rechts, komme jetzt gerade recht näher an mich hin. Und dann habe ich mich am Hinterrad von der Fahrerin vor mir aufgehängt, also mein Vorderrad. Mich hat es wie rechts übergedrückt. Mich hat es wie rechts übergedrückt, aber ihr Hinterrad war wie im Weg gewesen. Und dann bin ich gestürzt und ich bin mit recht viel Wucht in den Graben hineingestürzt und dann gerade gemerkt, ja, mit der Schulter ist etwas nicht gut. Und ich sage jetzt, zu 90% der Fälle kann ich so einen Sturz entweder aufrecht haben, also safer und stürze gar nicht, oder dann stürze ich und komme mit ein paar Schürfungen vor. Aber dass es gerade so geändert hat, das ist sehr untypisch eigentlich. Ja.
4: Aber das übt man nicht als Profi-Rennfahrerin stürzen, das ist
2: nein,
4: nicht eine
2: das Ausbildung. Ist ein bisschen learning by doing.
4: Also nein. Wir lachen jetzt, aber ich meine, ich bin dort vor dem Fernseher geguckt und denke, das darf nicht wahr sein. Ja. Das darf nicht wahr sein. Wie verschafft man das, oder wie hast es du es verschafft, um das wegzustecken? Also was hast du für ein Mindset? Das kann man auch wie stürzen, kann man ja auch nicht üben.
2: Mhm. Ja, ist eine gute Frage. Also ich glaube daran, dass das alles immer aus einem gewissen Grund passiert. Und so auch der Sturz. Ich habe einfach ja, müssen akzeptieren, dass ich jetzt auch nicht alle Antworten habe auf meine Fragen und dass ich auch nicht immer alles muss verstehen, warum jetzt so etwas passiert. Aber darf trotzdem Gott vertrauen, dass das irgendeinen Grund hat und etwas Positives auch hat. Ja, eben, was ja noch spannend ist, ich habe ja nach meinem Sieg am ersten Tag eine Notiz in mein Handy geschrieben, dass mein grösster Sieg eigentlich nicht der Vuelta-Sieg ist, sondern der Tag, wo ich realisiert habe, dass ich keinen so einen Sieg brauche, um ein erfülltes und glückliches Leben zu haben und ja, dass mein Wert eben nicht von dem abhängt. Und dann mit dem Sturz ist das natürlich dann gerade ein bisschen auf die Probe gestellt worden, weil es ist natürlich immer einfacher gesagt, nach einem Etappensieg, als wenn man dann so einen Sturz erleidet. Und das hat mich dann aber schon ein bisschen durch das Ganze durchgetragen, dass ich einfach an dem

0: Ja.
1: Erklär mir das mit dem Wert. Was meinst du genau damit?
0: Im Sport geht es eigentlich fast nur um Leistung, um Powermeterzahlen und Resultat. Und es ist sehr schwierig, dass man nicht zulässt, dass einem das definiert, dass man sich selber durch die Resultate definiert. Und man sagt, ja, man ist nur immer eigentlich so viel wert wie sein letztes Resultat, das man eingefahren hat. Man ist nur so gut. Aber für mich als gläubige Person habe ich gelernt, einfach mich von dem zu lösen und zu wissen, dass unabhängig von Resultaten und Leistungen ist mein Wert gleich. Und wir werden von Gott bedingungslos und unabhängig geliebt. Und ja, das befreit mich mega und nimmt mir mega fest Druck weg. Und ich sehe, wie viele Leute in diesem Sport eigentlich an dem Zerbrechen, an dem Druck von der ganzen Zeit Leistung bringen. Ich bin wirklich mega dankbar, dass ich eigentlich befreit bin von dem und darf wissen, dass ich Noemi als Radsportlerin bin und dort gebe ich auch alles, aber ich bin auch Noemi, eine normale Person in Anführungs- und Schlusszeichen, wo ein Leben hat nebst dem Velofahren. Und das habe ich, ob ich jetzt gut fahre oder nicht.
1: Du hast einen Instagram-Post gemacht, genau mit dem Satz, dein grösster Sieg ist zu erkennen, dass du keinen Sieg brauchst. Wie sind die Reaktionen gewesen, jetzt gerade von Sportler und Sportlerinnen, Kollegen?
0: Ja, sehr positiv. Die meisten haben es sehr, sehr positiv aufgenommen. Ich bin nicht sicher, wie viele von den Fahrerinnen oder Fahrern das auch wirklich aufnehmen können oder wirklich verstehen, was ich meine. Für mich hat es wirklich auch recht lange gebraucht, um das wirklich realisieren und auch wirklich an dem festheben. Aber ja, die Reaktionen sind positiv gewesen und das hat mich auch sehr gefreut.
1: Ist der Glaube im Spitzensport überhaupt ein Thema?
0: Ja, schon ab und zu, ja. Also jetzt bei mir innerhalb vom Team wissen eigentlich alle meine Teamkollegen, dass ich gläubig bin. Es gibt schon ab und zu ein paar Diskussionen darüber, aber ich würde jetzt nicht sagen, dass es alltäglich ist. Mhm. Aber wir haben auch eine Bible Study Group mit gläubigen Spitzensportlerinnen, also Profi-Velofahrer und Velofahrerinnen von der ganzen Welt. Und dort tauschen wir uns eigentlich auf einer wöchentlichen Basis aus und ja, reden über den Glauben. Das finde ich etwas ja, mega Wertvolles.
1: Also dann über Zoom, weil die einen sind ja dann ja, an der Rundfahrt ja. Und die anderen dort. An dem.
0: Ja, genau, über Zoom. Ja. So kann jeder von dort teilnehmen, der gerade ist auf der Welt.
1: Wie merkst du den Glauben jetzt bei deiner Arbeit, beim Rennen als Ressource? Was kannst du da rausholen?
0: Ich würde sagen, für mich persönlich ist es eine Lockerheit, die es mir gibt, dass ich wirklich mit einer Lockerheit kann an den Start stehen und wissen, okay, ich habe wirklich gut trainiert, ich habe alle meine Checkliste abgehakt und ich habe alles gemacht, was ich konnte, was in meiner Kraft gelegen ist und in meinen Fähigkeiten, um mich optimal auf das Rennen vorzubereiten. Und jetzt lasse ich das los und übergebe das Gott und er wird wissen, was er macht und was er für mich geplant hat. Ob es ein Sieg ist, ob es ein 20. Rang ist oder ob es ein Sturz ist. Und ja, für mich gibt es so eine Befreiung und so eine Lockerheit, dass ich mich einfach aufs Velofahren konzentrieren kann, ja, auf meine maximale Leistungsabgabe und als Freude haben am Velofahren. Aber ich bin nicht so mit dem Druck, dass ich jetzt etwas muss erreichen. Ich glaube, das ist für mich ein sehr grosser Schlüssel zum Erfolg und auch einfach zum können mit Sieg, aber auch Niederlagen umgehen.
1: Wie würdest du deine Entwicklung in den letzten paar Jahren beschreiben? Ich meine, du bist jetzt eine von den Top-Fahrerinnen in der Schweiz, international. Noemi aus dem Zürich-Unterland fährt auf einmal auf der grossen Bühne mit. Wie ist das für dich?
0: Ja, sehr speziell, ja. Also ich muss mich manchmal auch selber so daran erinnern.
1: Klüben am Morgen.
0: Ja, genau. Ja. Oder so daran denken, wie ich jetzt vor 5 Jahren würde zu mir raufschauen, ja, wo ich jetzt bin, das würde ich wahrscheinlich kaum glauben. Aber ich glaube, ja, ich habe mich wirklich sehr konstant weiterentwickelt und sehr, also ich würde jetzt sagen langsam, aber halt sehr stetig, wirklich von Jahr zu Jahr habe ich Schritt vorwärts gemacht, habe mich weiterentwickelt und ich habe viele Ups und Downs gehabt, aber so im Großen und Ganzen habe ich wirklich von Jahr zu Jahr können einen Schritt vorwärts machen und es ist nicht so, dass ich jetzt irgendwie von einem Jahr von 0 auf 100

0: wieder gezeigt, da bin ich und all die Rennen gewonnen. Also ja, ich glaube, das ist schön, dass ich wirklich, dass ich das so etappenweise geschafft habe und ja, einfach immer an mich geglaubt habe und an mir gearbeitet habe. Ich würde sagen, die Konstanz, die hat mich sehr weit gebracht.
1: Aber es trainieren alle. Es schaffen alle an Konstanz. Mhm. Was macht es denn aus, dass man von der Fahrerin, die zwischen den Plätzen 30 und 50 sich platziert, was ja auch schon gut ist an einer grossen Rundfahrt, dass man dann in die Top 10 führen fährt? Was macht es denn aus? Eben, es trainieren ja alle. Es wollen alle Vollgas geben.
0: Mhm. Also ich habe wirklich gelernt, dass fast wenn ich es will, zu gut machen und zu diszipliniert und zu detailliert alles, dann geht der Schuss fast nach hinten raus. Also ich brauche wirklich so ein bisschen auch die Balance von, ich mache mein Training und ich mache alles seriös, aber dann muss ich auch können voll vom Sport abschalten und etwas anderes denken. Ich will mich mit Freunden treffen oder mal ja, am Abend fort oder einfach wirklich andere Sachen machen als Velofahrer denken. Und ich glaube, oft haben die Leute das Gefühl, eben als Spitzensportlerin dreht sich wirklich das ganze Leben nur ums Velofahren. Und alles ist durchgetaktet und durchgeplant. Und das ist schon zu einem grossen Teil so, aber ich glaube, es ist wirklich wichtig, dass man auch sich Zeit rausnimmt für sich selber oder ja, für die sozialen Kontakte. Und das hat mich, glaube ich, auch nochmal auf ein anderes Level gebracht, weil ich dann auch einfach automatisch mehr Motivation hatte wieder für Trainings und zum hart arbeiten. Und sonst, das Mentale ist im Velofahren sehr wichtig. Vor allem eben, wenn alle physisch auf einem super Level sind, dann glaube ich, entscheidet am Schluss auch noch der Kopf, so das letzte Prozent.
1: Also nicht nur die Wettli, sondern primär der Kopf. Mhm. Was heisst das? Wie macht man denn das? Also ist das das Visualisieren, also wo man ja. Sich am Morgen im Bett sagt, heute gönne ich. Und das nützt wirklich?
0: Ja, es gibt viele, die das so machen. Oder ich mache es zum Teil auch oder mehr. Ich sage mir nicht, heute gönne ich, aber ich stelle mir vor, ja, was mache ich jetzt, wenn ich in einer Situation bin, wo ich kann gönnen. Sich die Chance auch geben, dass es so weit kommen kann. Und dann weiss man genau, was man macht. Jetzt zum Beispiel an der Vuelta habe ich genau gewusst, den Schlusssprint. Ich habe gewusst, wie der letzte Kilometer genau aussieht. Und habe ich genau gewusst, in welcher Position will ich in die letzte Kurve rein und wann starte ich meinen Sprint. Und so habe ich wie einfach das ganze Rennen gewusst, okay, wenn es dann so weit kommt, dann weiss ich genau, was ich machen muss. Aber jetzt konzentriere ich mich zuerst noch auf all das, was vorher kommt. Aber wenn es dann so weit ist, dann bin ich parat. Und dann ist es so weit gewesen und ich habe einfach wie können meine Checkliste abarbeiten. Okay, jetzt Position 5, dann startet mein Sprint. Und dann ist es wie so ein bisschen ein Videospiel fast, dass du dich selber einfach, du dir selber aufträgst und die dann einfach erledigst. Und du kannst dich dann voll einfach auf dich fokussieren. Und das hilft mir sehr, ja, dass ich wie einfach vor dem Start mir einen Plan mache, wie ich das angehe. Und auch Pläne habe für Szenarien, wenn jetzt etwas schief geht, wenn ich einen Defekt habe oder einen Sturz habe. Und das gibt dann einfach eine Sicherheit, die dich durchs Rennen durchträgt. Aber ich bin jetzt nicht die am Start steht und sagt, heute gönne ich und ich sehe mich schon mit der Siegerpose über die Ziellinie fahren. Weil das bin ich mir einfach nicht ich, ja.
1: Also was mich ja fasziniert, wenn ich einmal so ein Velorennen schaue, dann haben die irgendwie 160, 180 Kilometer in den Beinen und es ist nicht immer nur geradeaus gegangen, so mit Pass und allem. Und am Schluss mögt ihr nochmal so richtig explodieren. Wie geht das? Wie kann man das? Irgendwann ist man doch müde.
0: Ja, aber so mit dem ganzen Adrenalin und im Renngeschehen drinnen, da werden irgendwelche Kräfte freigesetzt, wo man nicht weiss, dass man die hat. Und ja, ich glaube, man ist dann so einfach in einer Bubble rein, sage ich jetzt mal, dass man das gar nicht mehr gross wahrnimmt, zu leiden. Also man nimmt irgendwie das links und rechts gar nicht mehr gross wahr und man ist so in seiner eigenen Welt. Es gibt so jeden, man redet ja manchmal vom Runner's High.
1: Soll ich
0: wieder
1: sagen, die Läufer haben das Runner's High? Das ja, genau. Gibt's, Biker's High gibt es auch?
0: Ja, ich glaube, es ist nicht ganz vergleichbar wie das Runner's High, aber es ist sehr ähnlich, ja. Dass dann wirklich das um dich herum nicht mehr wahrnimmst und du wirst wie eins mit dem Velo und du machst einfach nur noch, du überlegst gar nicht, das geht wie alles automatisiert. Ich sag mal Schlusssprint oder so im letzten Kilometer. Und das ist eigentlich wirklich etwas Schönes, weil ich glaube, im Training leide ich oftmals am meisten oder mehr als am Rennen. Weil dort hast du irgendwie das ganze Adrenalin und so eben das Runners High nicht. Und im Rennen, da geht es einfach, da leidest du enorm, aber das nimmst du gar nicht mehr richtig wahr.
1: Also ich habe das noch nie erlebt, ich bin ja viel auf dem Velo, aber ich bin dann auch gnädig mit mir. Also ja, eben nach ein paar Höhenmeter mache ich dann ein Päuschen. Wie könnte ich den inneren Sohnhund, der mir sagt, Martin, du magst ja eigentlich gar nicht mehr, jetzt mach doch ein Päuschen. Wie kann ich den inneren Sohnhund überwinden?
0: Ja, schwierige Frage. Es ist wirklich eine Kopfsache, weil ich glaube, der Körper, der ist im Stand, um krasse Leistungen zu vollbringen, die wir uns gar nicht zutrauen. Also ich glaube, es ist wirklich im Kopf, wo du dir einfach musst sagen, hey, hey, jetzt machen wir nochmal einen Berg, nehmen wir nochmal eine Kurve mehr, nochmal einen Kilometer mehr. Ich mache mir das immer so in Etappen. Jetzt zum Beispiel auch halt durch meine Verletzung bin ich sehr viel auf der Rolle gefahren und zum Teil eben so 4-5 Stunden auf der Rolle. Das braucht sehr viel Durchhaltewillen. Und dort sage ich mir immer, okay, noch bis zu der nächsten Stunde oder noch bis noch 5 Minuten, dann habe ich 1 Stunde 20 und dann noch 10 Minuten, dann habe ich schon 1:30. Also wirklich einfach so kleine Etappenziele. Und irgendwann merkst du, ah, jetzt habe ich schon 2 Stunden, das war jetzt echt gar nicht so schlimm gewesen. Und je näher du ans Ziel kommst, desto einfacher finde ich es. Und dann ist irgendwie, ich finde, wie am Anfang ist es fast am schwierigsten, dass du nicht sagst, nach einer halben Stunde, jetzt gebe ich auf. Aber wenn du schon bei 3,5 bist, dann gibst du nicht mehr auf. Also du musst irgendwie so die Anfangsphase, die musst du können überwinden.
1: Also wenn ich jetzt vorher davon geredet von einer Schlussphase, wenn du wirklich in der vorderen 10 bist mit dem Sprint oder vielleicht irgendwie noch eine Bergankunft, wo dann irgendwie noch eine musst abschütteln oder so, das ist ja das eine. Aber wenn du quasi jetzt auf Rang 74 18 Minuten hinter der Spitze fahrst, was hebt dich dann dort zum Durchbeissen? Also weißt du, was ich meine? Du weißt jetzt, oh, ich mag eigentlich nicht mehr, aber jetzt haben wir nochmal so einen Gold, irgendetwas, wo wir drüber rein müssen, ich mag eigentlich gar nicht mehr. Dann rollt man einfach im Feld mit und lässt sich mitziehen. Oder was sind dort einmal die Emotionen, die dir durch den Kopf gehen oder durchs Herz?
0: So Situationen habe ich sicher auch schon viel erlebt, vor allem bei so Grand Tours, wo harte Etappen sind und du weißt, du musst jetzt ins Ziel kommen, weil wenn du aufgibst, dann kannst du am nächsten Tag ja auch nicht mehr an den Start stehen.
1: Ja, und es gibt noch ein
0: das Zeitlimit.
1: Wie heisst der Kontrollschluss?
0: Ja, genau.
1: Oder wie
0: ja, das musst du erreichen, genau. Also das ist wie schon eigentlich Motivation genug, dass du weißt, hey, ich will wieder da sein für mein Team morgen. Ich muss da ins Ziel kommen. Und ich weiss, wie die anderen machen es auch für mich. Also wenn ich mal vorne bin und die anderen hinten im Gruppetto, dann kämpfen sie auch, um ins Ziel zu kommen, um mir wieder zu helfen. Ja, einfach auch wissen, hey, das ist irgendwie das, für was ich jeden Tag zu Hause trainiert habe. Jetzt rühren wir den Battle nicht an und auch einfach sich bewusst sein, das ist immer nur eine Phase, das geht alles vorbei. Es fühlt sich zwar in dem Moment ewig an, aber wenn du überlegst, das sind jetzt vielleicht noch eine Stunde, wo du jetzt noch leiden musst, so, das bringt mir an. Und dann musst du wirklich positive Selbstgespräche mit dir führen. Das hilft sehr. Oder vielleicht hast du jemanden in der gleichen Gruppe, wo du dich austauschen und einander motivieren.
1: Und der Besenwagen, der kommt wirklich. Gibt es in jeder Rundfahrt den Besenwagen?
0: Ja, da gibt es.
1: Und hast du überall Besenwagen?
0: Ja. Also, mal. Also in der Schweiz sicher, aber im Ausland hat...
1: Gut, du bist natürlich noch nie dort hinein, dass du den gesehen hast.
0: Ich bin auch schon drin gesessen.
1: Das ist dann aber auch ein scheiß Gefühl, nicht?
0: Sehr, ja. Oh. Ja. Vor allem, weil dann einfach, du willst schnell wie möglich ins Ziel, aber der fährt halt einfach im Tempo von der letzten Fahrerin dann ins Ziel und das ist never ending.
1: Wie ist es, wenn das Wetter schlecht ist, Graupelschauer, und du weißt ganz genau, heute muss ich 5-6 Stunden aufs Velo raus. Wie motiviert man sich fürs Training?
0: Ja, das habe ich sehr oft im Winter am Mittag. Wenn es draussen irgendwie schneit und einfach wirklich kalt ist und du weißt, jetzt muss ich meine 5 Stunden abstrampeln. Ich glaube auch da wieder einfach so die Überwindung zum Rausgehen, das ist das Schwierigste. Wenn du mal auf dem Velo bist draussen, dann geht es meistens. Was mir auch immer hilft, ist, wenn ich mich mit Kollegen oder Kolleginnen verabrede, dann bist du irgendwie zusammen in den Terminen, motivierst dich und gehst zusammen durch das Touren.
1: Wobei, dann fährst du allen davon.
0: Nein, im Training nicht.
1: Nicht? Okay.
0: Nein, im Training, ich habe ein paar auch männliche Kollegen, da muss ich schauen, dass ich denen anmag. Ja, aber sonst, ich sage mir einfach, hey, das ist halt auch auf meinem Job. Also andere, ja, müssen auch voraus arbeiten oder sitzen dafür dann irgendwie 8 Stunden im Büro oder haben mal ja, nicht so viel Motivation, zum arbeiten gehen wie an anderen Tagen. Und probiere das ein bisschen mit dem zu vergleichen.
1: Machst du manchmal auch eine Stunde mehr im Training? Also ich habe letztens einen Tag dürfen machen mit der Eishockey-Goalie-Legende Renato Tosio und er hat gesagt, das macht den Unterschied zum Spitzensportler, wenn er statt 10, 20 Liegestütze macht und das eben dann durchbeisst. Ist das vielleicht auch ein Geheimnis, zum ganz, ganz, ganz zu kommen, statt 5 Stunden Training, 6 Stunden Training?
0: Das ist eine gute Frage, ja. Ich glaube, das haben sehr viele das Gefühl, oder ich glaube, es stimmt vielleicht auf eine Art auch, aber ich glaube, ganz ehrlich, bei mir ist es manchmal fast so, dass es besser ist, anstatt 6 Stunden Training, 5 Stunden Training. Also lieber mal ein bisschen weniger und auch wirklich den Körper erholen lassen. Weil wir haben schon, also ich hätte jetzt diese Woche 33 Stunden Woche geplant gehabt. Das ist mit einem ganzen Ruhetag, also es gibt pro Tag zwischen 5 und 6 Stunden. Zum Teil über 6 Stunden. Nach so einer Woche bist du wirklich einfach durch und da willst du keine Stunde mehr machen oder du kannst auch keine Stunde mehr machen als das. Klar ist es, du willst immer das Limit finden und willst dich pushen, aber ich habe die Erfahrung gemacht, dass manchmal weniger auch fast mehr ist.
1: Man sagt ja auch, Sport ist eine Lebensschule. Welche Teil aus dem Sport nimmst du in dein Leben über?
0: Ich würde sicher sagen, ja, die Disziplin und der Durchhaltewille, den ich ja, gelernt habe durch den Sport. Also ein bisschen die Flexibilität im Sport. Du kannst sehr vieles planen und du hast deine Ziele, aber es kommt nachher irgendwie sowieso alles ganz anders und du musst können in verschiedenen Situationen einfach dich können anpassen. Und ich glaube, das ist auch etwas sehr ja, Spannendes, was man übernehmen kann im Alltag. Flexibel bleiben und wissen, dass es für alles immer eine Lösung gibt. So die Probleme lösen, das ist sicher auch so im Rennen, wo du, eben du gehst mit dem Team als Team gehst in das Rennen rein und du hast einen Plan und dann ja, kommt das Rennen irgendwie ganz anders raus oder vielleicht stürzt die Leaderin oder jemand fühlt sich nicht gut und dann musst du das anpassen im Rennen und musst schnell reagieren können, intuitiv reagieren können. Das ja, lernt einem schon viel, dass man irgendwie zwar einen Plan hat, aber dann auch flexibel sein muss, um einen Plan anzupassen.
1: Du hast vorhin gesagt, dir ist wichtig, dass du nicht nur Radrennfahrerin bist, sondern auch Mensch, Zeit mit Kolleginnen verbringen. Wie ist denn Noemi als Kollegin, als Mensch?
0: Ich glaube, sehr ähnlich als wie ich auf dem Velo bin. Ich bin sehr ja, eine fröhliche, aufgestellte Persönlichkeit. Ich bin sehr gerne um Leute herum und habe sehr gerne Gesellschaft. Ich bin sicher nicht die jetzt gerne die Leute mega unterhalten, sondern ich bin mehr die sich gerne zulässt und eher zurückhaltend ist. Aber ich bin immer zu haben für ein spontanes Abenteuer. Ich kann ja, eigentlich wirklich alles mit mir unternehmen.
1: Hobbys? Neben dem Velofahren?
0: Ja, das ist immer so eine Sache. Eben so mega viel Zeit bleibt gar nicht, aber ich verbringe sehr gerne Zeit in der Küche, kochen, backen gerne. Jetzt gerade habe ich ein neues Hobby entdeckt, seit meiner Verletzung. Luftröchnenden Ton formen, also Ton verarbeiten eigentlich. Und dann mit Acrylfarbe bemalen. Und ja, bin jetzt so ein bisschen in meiner kreativen Ära angekommen.
1: Und es gibt dann Schalen oder Tassli? Oder?
0: Ja, Schalen bis jetzt, ja. Das habe ich mir noch nicht gewagt.
1: Im Sport ist das Umfeld ja ganz wichtig. Du bist bei der amerikanischen IF Oatly unter Vertrag. Wie ist das Umfeld? Wie muss man sich das Leben in so einem Radrennteam vorstellen?
0: Ja, es ist sehr einzigartig sicher, aber auch mega lässig. Also wir haben ein super Team, wirklich sehr. Was ich sehr an unserem Team schätze, ist, dass alle so offen sind und man kann wie einfach so sein, wie man ist und es wird jeder so akzeptiert. Man muss jetzt nicht irgendwie in eine Box passen oder das Gefühl haben, man muss sich anpassen, um in das Team reinzupassen. Und es ist so ein bisschen, ich vergleiche es auch ein bisschen mit einem Zirkusleben. Man verbringt so viel Zeit miteinander, man reist von Ort zu Ort, von Rennen zu Rennen, Trainingslager. Ja, es ist wie eine zweite Familie für mich. Und wir haben wirklich eigentlich, ja, immer eine mega gute Zeit, sehr lustig. Und wir können alles zusammen bereden. Wir können aber auch lustige Sachen erleben und dann aber auch seriös sein, wenn es aufs Rennen zugeht. Und ich glaube, die Balance, die zeichnet uns auch aus, dass wir so ein sehr menschliches Team sind, wo der Mensch im Vordergrund steht. Aber wenn es darauf ankommt, dann können wir auch wirklich uns zusammenreissen, fokussieren und alles geben füreinander.
1: Also du bist ja Leaderin. Wie einfach oder wie schwierig ist das für dich, zum Forderungen stellen an deine Teammates? Also als Leader darfst du ja du auch bestimmen und sagen, das ist jetzt unser Takt, so machen wir es. Wie böse kannst du sein?
0: Ja, das ist sicher etwas, wo ich sehr reinwachsen musste, so in diese Rolle rein. Das ist mir nicht so mein Naturell, dass ich so anstehen kann und sagen, hey, das ist mein Rennen, ich will jetzt, dass wir es so und so machen und ihr macht das und das. Und ich probiere es irgendwie, das ein bisschen auf eine feinere Art zu machen. Und auch während dem Rennen bin ich nicht die, die jetzt sagt, hey, jetzt sofort alle führen oder ich brauche das und das, bringen mir eine Flasche Wasser.
1: Genau. So, ja.
0: Das überhaupt nicht, sondern ich probiere das sehr auf eine wertschätzende Art zu machen. Und ich glaube, das schätzen auch Teamkollegen an mir. Und wir haben ja immer, also wir haben zwar eine Leaderin, eben wenn ich der Name Leaderin bin im Rennen, haben wir immer auch noch einen Team-Captain. Und der Captain ist eigentlich so ein bisschen für das verantwortlich, zum Entscheidungen treffen im Rennen und so ein bisschen fürs Rechte schauen, sodass sich der Leader eigentlich einfach ein bisschen auf sich fokussieren kann. Und das hilft mir immer recht, dass ich dann wie auch einfach zu dem Captain kann gehen und sagen, hey, was meinst du, wie wollen wir es jetzt machen? Und dann ist eigentlich sie dann die, wo der Call dann macht und der andere sagt, ja, wie wir es machen.
1: Also ihr habt alle einen Funk, oder?
0: Ja, genau. Das, ja. Über Funk kommunizieren wir dann. Oder wenn es geht, dann geht eins zu eins, wenn man nebeneinander fährt. Aber ja, es ist sicher eine Herausforderung. Und zum Teil habe ich auch gelernt, hey, nach dem Rennen mal anstehen und sagen, hey, das hat mir jetzt gar nicht gepasst oder das müssen wir besser machen. Das fällt mir immer noch schwer bis heute. Aber ich glaube, da muss man sich abgrenzen können. So, das ist dann noch irgendwie als Velofahrerin und niemand nimmt das persönlich.
1: Ist aber auch wieder Lebensschule.
0: Genau, absolut, ja, sehr. Ja.
1: Du hast vorhin gesagt, es ist wie ein Zirkus, der so in der Welt rumfährt. Viele Leute denken ja, oh, die kommt in der Weltgeschichte um. Aber es heisst ja nicht, dass wenn du in Australien eine Tour fährst, dass du noch irgendwie kannst gehen, den Ayers Rock anschauen. Das ist ja nicht die Ferien. Also weißt, wir Normalos, die hier sind, wir verherrlichen oder wir sind ein bisschen neidisch auch, was ihr alle könnt machen. Aber ist es auch manchmal ein Stress? Ist es auch manchmal ein Seich?
0: Ja, definitiv, ja. Also ich glaube, es sieht von außen sicher immer ein bisschen schöner aus, als es wirklich ist. Also oft, ich sage es mal, der Australien-Trip, der ist wirklich einer der besten, weil jetzt sind wir 3,5 Wochen in Australien und dort haben wir wirklich auch zwischen der Rennzeit, um ein bisschen etwas vom Land zu sehen und Känguru füttern und so, das ist wirklich lässig. Und dort ist auch einfach die ganze Atmosphäre, man fühlt sich so ein bisschen, als wäre man ein bisschen in den Ferien. Aber nachher, bei all diesen europäischen Rennen, ist das nachher mehr ein Stress. Also man reist wirklich an, zum Teil einen Tag vor dem Rennen, fährt das Rennen am nächsten Tag, fliegt am gleichen Abend zurück, dann bist du ein paar Tage zuhause, dann geht es ans nächste Rennen. Also dann ist wirklich, geht es so Schlag auf Schlag und du siehst eigentlich nichts von den Orten, die wir da besuchen. Darum, ja, ich würde jetzt nicht sagen, dass ich bin zwar schon an sehr vielen Orten gewesen auf der Welt, aber wirklich etwas von dort gesehen oder mitgenommen habe ich nicht wirklich, weil
1: wird man reich als Velofahrerin?
0: Kann man. Ich glaube, das hat sich inzwischen sicher sehr verändert, vor allem im Frauenradsport in den letzten paar Jahren. Es ist da einiges gegangen. Also, als ich noch angefangen habe, bei Wisma, dort konnte ich noch nicht wirklich leben von dem. Und jetzt aber haben sie da wirklich auch Mindestlöhne angefangen anfordern und ja, es ist wirklich viel mehr Geld in dem Sport drin, auch Preisgelder, die jetzt angepasst werden, also zur Gleichberechtigung mit den Herren. Und das ist wirklich eine sehr schöne Entwicklung. Aber es ist sicher nicht der Grund, warum ich angefangen habe, Velo zu fahren, weil man kann reich werden davon. Also ich glaube, das ist jetzt etwas, was so am Kommen ist, wo, wenn man wirklich auf Top-Level ist, also Weltspitze, dann kann man gut von dem leben. Aber es ist auch ja, ein harter Weg gewesen. Und vor ein paar Jahren hat man sich das gar noch nicht vorstellen, dass man kann leben vom Velofahren.
1: Was ist für dich die Faszination aufs Velo hocken? Ich meine, es muss ja sehr viel Leidenschaft, sehr viel Freude dabei sein. Was ist die Faszination?
0: Für mich ist es einfach eine sehr grosse Freiheit. Ja, eine pure Freude und Freiheit. Du bist in der Natur raus, du fährst einfach dein Tempo, du fährst dort durch, wo du willst. Du siehst so viele Sachen, hast mega schöne Begegnungen mit Leuten oder anderen Velofahrern und ja, und bewegst dich, du tust deinem Körper etwas Gutes. Für mich ist es eine Freiheit. Aber einfach irgendwie ein Gedanken verarbeiten, ein Abschalten. Zeit für mich und nicht am Handy bist und mit niemandem oder und wenn du allein unterwegs bist, dann musst du mit niemandem reden, bist einfach ja, in deinen Gedanken und ich schätze die Zeit sehr.
1: Aber die Angst darf ja nicht mitfahren. Also es ist gefährlich. Wir kennen all die Geschichten vom Gino Mäder, von der Muriel Fuhrer, auch die vielen Stürze. Marlin Reusser hat auch gerade jetzt wieder Anfangsjahr einen Sturz gehabt. Du. Wie kann man das filtern? Weißt du, wie die Angst darf ja nicht mitfahren, wenn das so irgendwo vom Golden, wo wir vorher hochgekrochen sind, den Golden einen wieder runterfahren, dort musst du ja auch wieder Vollgas geben. Wie filtert man die potenzielle Gefahr von einem schweren Sturz, wie bringst du das weg?
0: Ja, man darf sicher gar nicht zu fest daran denken, was alles könnte passieren. Also immer rennen fällt es mir eigentlich recht einfach, weil dort bist du eben so ein bisschen in deiner Welt, dort bist du fokussiert und dort machst du einfach, dort funktionierst du irgendwie einfach, vertraust, dass alles gut geht. Und im Training dort nehme ich sicher einfach kein Risiko, dort weiss ich, es ist es nicht wert. Aber du weisst ja, es kann überall nach jeder Kurve irgendeine Gefahr auf dich warten. Aber so ist es grundsätzlich überall im Leben. Oder du kannst auch bei den Fußgängern laufen, um zu posten und das fährt dich jemand an. Es kann immer überall etwas passieren, aber ja, nicht in dieser Angst leben, sondern sich auf das fokussieren, wo man es selber kann beeinflussen kann. Ich weiss, dass ich mein Velo im Griff habe und den Rest muss ich irgendwie können ausblenden. Und eben sicher auch der Glaube hilft mir da schon auch, dass ich einfach Gott vertrauen darf, dass er einen Plan hat und mich wird beschützen. Aber auch nicht einfach kopflos runterfahren.
1: Deine Ziele, deine Wünsche für die Zukunft?
0: Ja, sportlich gesehen sicher, dass ich jetzt so schnell wie möglich wieder fit werde und mich von dieser Verletzung kann erholen kann und dann ja, wieder an der Tour de France am Start stehen. Olympia 2028 ist ein grosses Ziel von mir. Und einmal eines Tages einen Weltmeistertitel gewinnen, wäre ein grosses Ziel. Und sonst, ja, einfach ein gesundes Leben führen, erfüllt sein und Freude haben an dem, was ich mache.
1: Was wünscht man einer Velofahrerin? Gute Wettli, guten Aufstieg, gute Abfahrt oder was wünscht man?
0: Ja, schnelle Beine und keinen Hungerast.
1: Ich wünsche mir dir keinen Hungerast und ganz, ganz schnelle Beine. Noemi, danke vielmals für alles.
0: Danke vielmals, hat mich auch gefreut.
1: Und danke auch euch, dass ihr den Podcast gehört habt. 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Auch euch kein Hungerast und schnelle Beine. 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
1: Die Nachrichten von SRF um 10 mit Olivia Limacher. Kundgebung im Kanton Aargau. Hunderte Menschen demonstrieren ihre Solidarität für die Opfer sexueller Gewalt im Fall um den Aargauer Ex-Politiker. Der ukrainische Präsident Zelensky ist sein erster internationaler Gast. Der neue britische Premier Burnham demonstriert Solidarität mit der Ukraine. Das Wetter morgen sonnig bei Höchstwerten um 30 Grad. Im aargauischen Untersiggental sind am Abend mehrere hundert Menschen zu einer Solidaritätskundgebung zusammengekommen. Hintergrund ist der Fall eines Ex-Politikers aus dem Kanton Aargau, der mehrere weibliche Opfer betäubt, sexuell missbraucht und die Taten gefilmt haben soll. Die Solidaritätskundgebung wurde von den SP-Frauen Aargau organisiert. Darunter war auch die Aargauer SP-Grossrätin und Co-Fraktionspräsidentin Mia Jenny. Sie kritisierte die Aargauer Behörden, weil sie die Betroffenen ungenügend geschützt hätten. Der Fall in Untersiggental sei Ausdruck struktureller Gewalt.
2: Es braucht eine Aufarbeitung dieses Falls und da, wo es Lücken gibt, da, wo die notwendige Information nicht geflossen ist, da müssen diese Lücken gefüllt werden.
1: An der Mahnwache nahmen auch zwei der drei betroffenen Opfer teil. Die Staatsanwaltschaft klagt den 57-jährigen Schweizer unter anderem wegen mehrfach versuchten Mordes, mehrfacher Vergewaltigung und sexuellen Handlungen mit Kindern an. Der neue britische Premierminister Andy Burnham hat heute seinen ersten internationalen Gast empfangen, den ukrainischen Präsidenten Volodymyr Zelensky. Aus London berichtet Franziska Hoppen von der ARD.
3: Großbritannien stehe Seite an Seite mit der Ukraine. Seine Unterstützung bleibe ungebrochen, erklärte Großbritanniens neuer Premierminister Andy Burnham. Russland solle keinen Zweifel an der Entschlossenheit der Briten haben, die nicht nachgeben würden, bis ein dauerhafter und gerechter Frieden für die Ukraine erreicht sei. Der ukrainische Präsident Zelensky ist der erste ausländische Staatschef, den Burnham seit seinem Amtsantritt vor einer Woche empfangen hat. Und er war der letzte, den dessen Vorgänger Keir Starmer bei einer Auslandsreise besucht hatte. Das Signal, auch wenn die politische Führung wechselt. Großbritannien bleibt einer der wichtigsten Verbündeten der Ukraine. Burnham machte auch klar, dass Großbritannien weiter die sogenannte Koalition der Willigen an der Seite Frankreichs anführen werde. Ein Zusammenschluss von mehr als 30 Ländern, die die Ukraine langfristig militärisch und sicherheitspolitisch unterstützen wollen. Gemeinsam besuchten Burnham und Zelensky einen Marinestützpunkt in Portsmouth an der Südküste Englands. Großbritannien kündigte zudem an, der Ukraine die Rechte an einer neuen Technik zur elektronischen Störung russischer Luftabwehrsysteme zu überlassen. Zelensky betonte, dass die Ukraine und Großbritannien die stärksten Beziehungen in der Geschichte der Zusammenarbeit beider Länder aufgebaut hätten.
1: Die Schweiz unterstützt Frankreich mit 3 Armeehelikoptern, um die Waldbrände in mehreren Regionen zu bekämpfen. Wie das Verteidigungsdepartement mitteilte, würden 3 Helikopter des Typs Super Puma auf die französische Insel Korsika geschickt. Zudem würden 20 Fachleute zur Brandbekämpfung ins Einsatzgebiet reisen. Die Einsatzdauer sei auf 7 Tage festgelegt worden. Neben den Helikoptern sind bereits Schweizer Feuerwehrleute in Frankreich im Einsatz. Seit Samstag unterstützen rund 30 Angehörige des Feuerwehr- und Rettungsdienstes der Stadt Genf die Löscharbeiten an der Atlantikküste bei Bordeaux. Dieser Einsatz soll bis zum 1. August dauern. Nun zu weiteren Meldungen des Tages in der Übersicht. In Berlin ist ein Mann wieder auf freiem Fuß, der nach dem mutmaßlich islamistischen Terroranschlag festgenommen worden war. Er war als Mittäter verdächtigt worden. Beim Terroranschlag am Rand des Christopher Street Days wurden am Samstagabend eine Frau getötet und weitere 29 Menschen verletzt. Der mutmaßliche Täter wurde gestern Abend bei einem Polizeieinsatz in Berlin getötet. Nach diesem Angriff in Berlin wird auch in Zürich die Sicherheit an Grossanlässen zum Thema. Denn am 8. August werden in der Stadt Zürich ebenfalls mehrere hunderttausend Menschen erwartet, anlässlich der Street Parade. Bei der Stadtpolizei Zürich heißt es, die Sicherheitsvorkehrungen für die Street Parade würden nach dem Anschlag in Berlin nochmal genau angeschaut und wenn nötig angepasst. Der Sportwagenbauer Porsche baut bis 2035 insgesamt 5'000 Stellen ab. Betroffen sind das Stammwerk in Stuttgart und das Entwicklungszentrum. Wie das Unternehmen schreibt, wird die Standortsicherung um 5 Jahre verlängert bis 2035. In diesem Zeitraum seien Kündigungen ausgeschlossen. Die Stellen sollen vor allem über freiwillige Austritte, Pensionierungen oder auslaufende befristete Verträge wegfallen. Gunther von Hagens ist im Alter von 81 Jahren gestorben. Berühmt wurde er mit seinen Ausstellungen Körperwelten. In den 1970er Jahren entwickelte von Hagens eine Konservierungstechnik. So wurden Leichen zu anatomischen Präparaten. Seine Ausstellungen mit plastinierten Leichen wurden aber auch kritisiert, beispielsweise von den Kirchen. Die Börsendaten von 22.05 Uhr geliefert von SIX. Der Swiss Market Index schließt bei 14.422 Punkten plus 0,7%. Der Dow Jones Index in New York stand kurz vor Schluss bei plus 0,5%. Der Euro wird zu 93,13 Rappen gehandelt, der Dollar zu 81,91 Rappen. Das Wetter. Morgen ist es meist sonnig. Nach einem frischen Morgen wird es am Nachmittag um 30 Grad heiß. Das waren Nachrichten von Radio SRF. Verantwortlich Juliette Schild.
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1: Die Nachrichten von SRF um 23 Uhr mit Patrick Seiler. Einen schönen guten Abend. Im aargauischen Unterseggental sind am Abend mehrere hundert Menschen zu einer Solidaritätskundgebung zusammengekommen. Hintergrund ist der Fall eines Ex-Politikers aus dem Kanton Aargau, der mehrere weibliche Opfer betäubt, sexuell missbraucht und die Taten gefilmt haben soll. Die Teilnehmenden der Mahnwache forderten eine umfassende und transparente Aufarbeitung der Geschehnisse. Der Opferschutz müsse gestärkt werden. Am Anlass nahmen auch zwei der drei mutmaßlich betroffenen Opfer teil. Die Staatsanwaltschaft klagt den 57-jährigen Schweizer unter anderem wegen mehrfach versuchten Mordes, mehrfacher Vergewaltigung und sexuellen Handlungen mit Kindern an. Zu weiteren Meldungen des Abends in Kurzform. Die Schweiz unterstützt Frankreich mit 3 Armeehelikoptern, um die Waldbrände in mehreren Regionen zu bekämpfen. Wie das Verteidigungsdepartement mitteilte, würden 3 Helikopter des Typs Super Puma auf die französische Insel Korsika geschickt. Zudem würden 20 Fachleute zur Brandbekämpfung ins Einsatzgebiet reisen. Die Einsatzdauer sei auf 7 Tage festgelegt worden. Und der ukrainische Präsident Volodymyr Zelensky ist in Großbritannien empfangen worden, als erster internationaler Gast von Großbritanniens neuem Premier Andy Burnham. Die Wahl des Besuchers sei kein Zufall gewesen, sagte Burnham bei dem Treffen in der südenglischen Hafenstadt Portsmouth. Man wolle die klare Botschaft senden, dass Großbritannien zu 100% an der Seite der Ukraine stehe. Ein Flugzeug der Swiss hat auf dem Weg von Zürich nach New York notfallmäßig landen müssen. An Bord habe es eine Rauchentwicklung gegeben, sagte die Swiss gegenüber der Nachrichtenagentur Keystone SDA. Das Flugzeug sei danach sicher in Bangor im US-Bundesstaat Maine gelandet. Laut der Swiss wurde im vorderen Teil der Business-Klasse Rauch bemerkt. Die Feuerwehr kontrollierte das Flugzeug nach der Landung, fand aber weder Feuer noch starke Hitze. Warum sich der Rauch entwickelt hat, ist noch unklar. Fachleute untersuchen die Maschine nun. Nach Angaben der Swiss waren 208 Passagierinnen und Passagiere sowie die Crew an Bord. Verletzt wurde niemand. Die Swiss organisiert nun die Weiterreise der Betroffenen. Die Börsendaten von SIX, der Swiss Market Index, schließt bei 14.422 Punkten plus 0,7%. Der Dow Jones Index in New York steigt um 0,5%, der Euro wird zu 93,12 gehandelt und der Dollar zu 81,86. Und das Wetter, das lässt sich ganz kurz zusammenfassen. Morgen ist es sonnig bei Höchstwerten um 30 Grad. Und das waren die Nachrichten von Radio SRF. Verantwortlich ist heute Nacht Patrick Seiler.
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1: Die Nachrichten von SRF mit Patrick Seiler und den folgenden Schlagzeilen um 0 Uhr. Mehr Schutz für Betroffene von sexueller Gewalt, das fordern Teilnehmende einer Mahnwache im Kanton Aargau. Dann ein deutliches Zeichen, das setzt der neue britische Premier Burnham mit dem Empfang des ukrainischen Präsidenten Zelensky und große Sorgen. Das macht sich die UNO im Hinblick auf den Kampf gegen HIV und AIDS, weil deutlich weniger Geld zur Verfügung steht und das Wetter meist sonnig bei einer Höchsttemperatur um 30 Grad. Im aargauischen Unterseggental sind am Abend mehrere hundert Menschen zu einer Solidaritätskundgebung zusammengekommen. Hintergrund ist der Fall eines Ex-Politikers aus dem Kanton Aargau, der mehrere weibliche Opfer betäubt, sexuell missbraucht und die Taten gefilmt haben soll. Die Solidaritätskundgebung wurde von den SP-Frauen Aargau organisiert. Darunter war auch die Aargauer SP-Grossrätin und Co-Fraktionspräsidentin Mia Jenny. Sie kritisierte die Aargauer Behörden, weil sie die Betroffenen ungenügend geschützt hätten. Der Fall in Unterseggental sei Ausdruck struktureller Gewalt.
2: Es braucht eine Aufarbeitung dieses Falls. Und da, wo es Lücken gibt, da, wo die notwendige Information nicht geflossen ist, da müssen diese Lücken gefüllt werden.
1: An der Mahnwache nahmen auch zwei der drei mutmaßlich betroffenen Opfer teil. Die Staatsanwaltschaft klagt den 57-jährigen Schweizer unter anderem wegen mehrfach versuchten Mordes, mehrfacher Vergewaltigung und sexuellen Handlungen mit Kindern an. Ins Ausland. Der neue britische Premierminister Andy Burnham hat heute seinen ersten internationalen Gast empfangen, den ukrainischen Präsidenten Volodymyr Zelensky. Aus London berichtet Franziska Hoppen von der ARD.
3: Großbritannien stehe Seite an Seite mit der Ukraine. Seine Unterstützung bleibe ungebrochen, erklärte Großbritanniens neuer Premierminister Andy Burnham. Russland solle keinen Zweifel an der Entschlossenheit der Briten haben, die nicht nachgeben würden, bis ein dauerhafter und gerechter Frieden für die Ukraine erreicht sei. Der ukrainische Präsident Zelensky ist der erste ausländische Staatschef, den Burnham seit seinem Amtsantritt vor einer Woche empfangen hat. Und er war der letzte, den dessen Vorgänger Keir Starmer bei einer Auslandsreise besucht hatte. Das Signal, auch wenn die politische Führung wechselt. Großbritannien bleibt einer der wichtigsten Verbündeten der Ukraine. Burnham machte auch klar, dass Großbritannien weiter die sogenannte Koalition der Willigen an der Seite Frankreichs anführen werde. Ein Zusammenschluss von mehr als 30 Ländern, die die Ukraine langfristig militärisch und sicherheitspolitisch unterstützen wollen. Gemeinsam besuchten Burnham und Zelensky einen Marinestützpunkt in Portsmouth an der Südküste Englands. Großbritannien kündigte zudem an, der Ukraine die Rechte an einer neuen Technik zur elektronischen Störung russischer Luftabwehrsysteme zu überlassen. Zelensky betonte, dass die Ukraine und Großbritannien die stärksten Beziehungen in der Geschichte der Zusammenarbeit beider Länder aufgebaut hätten.
1: Massive Finanzkürzungen bedrohen den weltweiten Kampf gegen die HIV-Epidemie. Davor warnt die UNO in einem Bericht zum Auftakt der internationalen AIDS-Konferenz in Brasilien. Die internationalen Hilfsgelder sanken im vergangenen Jahr um 18%. So wenig Geld gab es seit fast zwei Jahrzehnten nicht mehr. Hauptgrund sind gestrichene Hilfen der USA unter Präsident Donald Trump. Das trifft vor allem afrikanische Länder südlich der Sahara hart. Dort fielen Vorsorgemaßnahmen teils komplett weg. In Staaten wie Kamerun oder Nigeria brach die Ausgabe von Prophylaxe-Medikamenten um die Hälfte ein. Das globale Ziel, AIDS bis 2030 einzudämmen, sei damit ernsthaft in Gefahr. Im vergangenen Jahr steckten sich weltweit rund 1,2 Millionen Menschen neu an. Mit einer gemeinsamen Erklärung reagieren Schweizer Pride-Organisationen und queere Dachverbände auf den mutmaßlich islamistisch motivierten Anschlag auf die Pride in Berlin. Nach den Ereignissen beim dortigen Christopher Street Day verlangen sie mehr Schutz für Veranstaltungen in der Schweiz. Erste Sicherheitsmaßnahmen werden bereits geprüft, etwa für die bevorstehende Chur Pride in einem Monat. Der Bund hat die Gelder für den Schutz von Minderheiten erhöht. Die Organisationen fordern in ihrer Mitteilung jedoch zusätzlich mehr Täterprävention und ein konsequentes Vorgehen gegen Hassgruppen. Erst am Samstag hatten an der Bern Pride über 10.000 Menschen für die Rechte von Schwulen, Lesben und Transmenschen demonstriert. Ein Flugzeug der Swiss hat auf dem Weg von Zürich nach New York notfallmäßig landen müssen. An Bord habe es eine Rauchentwicklung gegeben, sagte die Swiss gegenüber der Nachrichtenagentur Keystone SDA. Das Flugzeug sei danach sicher in Bangor im US-Bundesstaat Maine gelandet. Laut der Swiss wurde im vorderen Teil der Business-Klasse Rauch bemerkt. Die Feuerwehr kontrollierte das Flugzeug nach der Landung, fand aber weder Feuer noch starke Hitze. Warum sich der Rauch entwickelt hat, ist noch unklar. Fachleute untersuchen die Maschine nun. Nach Angaben der Swiss waren 208 Passagiere sowie die Crew an Bord. Verletzt wurde niemand. Die Swiss organisiert nun die Weiterreise der Betroffenen. Die Wetterprognose für heute Dienstag, den 28. Juli. Der Himmel bleibt heute den ganzen Tag meist wolkenlos und es wird sonnig. Einzig im Tessin gibt es ein paar Wolkenfelder. Am Nachmittag wird es beidseits der Alpen um 30 Grad heiß. Das waren die Nachrichten von Radio SRF, verantwortlich Patrick Seiler.
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4: Träume ist ein ganz wichtiger Teil, um etwas offenbar über das Innenleben. 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
6: Sommer, Sonne, Strand und das süße Nichtstun. Ich hoffe, du kannst in diesen Tagen dem ein bisschen frönen und vielleicht ja auch ein bisschen deine Träume von der letzten Nacht Revue passieren lassen. Psychohygiene ist in der Sommerpause und die Pause die verkürzen wir dir mit Best-ofs von diesem Podcast. Also mit Folgen, die uns oder euch besonders gut gefallen haben. Und diese Folge die habe ich wirklich besonders inspirierend gefunden, weil sie so praktisch ist und mir einen neuen Zugang gegeben hat zu meinem Unterbewusstsein. Am 17. August sind wir dann wieder zurück mit einer neuen Folge und bis dahin ein gutes Träumen. Träumen, das machen wir scheinbar alle. Wir schlafen und dabei geht es ab in unserem Hirn. Als Kind hatte ich viel auch Albträume. Ich habe immer so von einem Wolf geträumt, der mich verfolgt hat. Albträume, die sind heute seltener. Manchmal bin ich aber auch schon aufgewacht in der Nacht, voll mit Emotionen und habe noch alles ganz klar gewusst. Die einen Träume, die haben mich auch schon beschäftigt, manchmal tagelang. Oder sie haben ein bestimmtes Gefühl hinterlassen. Oder ich habe auch schon erlebt, dass jemand sehr lebhaft geträumt hat und laut wurde in der Nacht. Oder auch Leute, die sagen, ich träume nie. Ja, da nimmt es mich doch schon Wunder. Wie ist das mit diesen Träumen? Sollte man denen nachgehen? Wollen die uns etwas sagen? Oder wie sollen wir da mit diesen Träumen umgehen? Oder mit den Albträumen? Das frage ich heute alles Ernst Meier, Psychotherapeut. Ich bin Tabea Kobel. Ich finde es sehr spannend, das Thema. Es beschäftigt uns unter Umständen jede Nacht. Und wenn wir jetzt über das Träumen reden, ich würde gerade gerne zuerst von Ihnen wissen, wenn Sie vom Träumen hören, was kommt Ihnen als erstes in den Sinn?
4: Als Bub bin ich in der Sonntagsschule und der Sonntagsschullehrer, der hat ganz spannend können erzählen und hat viel von diesen Träumen erzählt im Alten Testament, vom Josef, vom Pharao, der da träumte. Das hat mich sehr fasziniert. Und auch, dass die Menschen so gelust haben auf die Träume und dass sogar der Pharao Traumdeuter gehabt hat. Wo dann aber immer wieder ein Anschlag gekommen sind, was sie dann auch nicht so genau gewusst haben, bis dann ich noch gecheckt hat, der Josef, der kommt raus, der ist zwar im Gefängnis, aber den müssen wir holen für ganz bestimmte Träume zum Deuten. Also, dass in der obersten politischen Etage, dass es da Traumdeuter gehabt hat. Und ich wundere mich natürlich immer, ich mache jetzt ein bisschen Spass, aber dass es im Bundesrat kein Traumdeuter hat oder im Regierungsrat, das wäre vielleicht manchmal auch nicht schlecht.
6: Ja, wäre noch spannend. Ja, also, ja. Über die biblischen Träume, da würde ich mega gerne mit Ihnen später auch noch ein bisschen reden zu dem. Also, denken Sie denn wirklich, man muss sich ein bisschen auf die Träume hören?
4: Der, der es macht, der hat sicher eine Bereicherung. Mhm. Also, da kann man jetzt ein bisschen plakativ, aber der lebt gesünder, der ist näher an seiner Seele, der ist auch näher an heilenden Ressourcen. Aber wenn ich natürlich umschaue, wir leben nicht in einer Zeit, wo einer so ein bisschen introvertiert ist. Wir tun ja vieles nach aussen ausagieren, im Sport, im, halt mit unseren, weiss ich was, unser ganzer Lebensstil. Und alles, was mit Innerlichem zu tun hat, ist vielleicht, ich finde es schade, bei ein bisschen weniger wert. Natürlich bei vielen nicht, aber auch bei ganz vielen ist so. Und die würden einfach sagen, ja, Träume sind Schäume. Oder genau, ich habe sogar Patienten, die mir immer sagen, ich habe wieder so einen Seich träumt.
7: Ja.
4: Und das ist natürlich spannend, wenn man dann nachfragt, ist natürlich dann alles andere als ein Seich. Dann ist es erstaunlich, was alles da ist, an Wegweisen, an Hinweisen, an Lösungen. Aber das kann natürlich erst, wenn man sich auch so ein bisschen damit beschäftigt und vor allem auch die Traumsprache versteht, die natürlich völlig anders ist. Das sind eben so Bilder, die an einem da vorbeiziehen, wo man auch denkt, was soll das?
7: Ja, genau.
4: Aber das ist bei jeder Fremdsprache. Auch wenn ich auf Japan gehe und nicht Japanisch rede, finde ich auch alles komisch, was die Leute reden. Und wenn ich ein Stück wieder anfange, mich mit dieser Sprache zu befassen, dann verstehe ich plötzlich etwas von dieser Kultur. Und so ist es auch mit der Traumkultur.
7: Also mich macht das lustig, da mehr über die Sprache der Träume in diesem Fall herauszufinden heute mit Ihnen. Sehr spannend. Vielleicht fangen wir gerade an mit dem Thema, was ist es denn überhaupt, das Träumen?
4: Wenn man das so genau wüsste, dann können wir natürlich jetzt klare Definition geben. Es ist jetzt halt immer ein bisschen die Frage, wenn fragt man. Also wenn wir Griechen gefragt haben, vor 2000 Jahren, dann haben die natürlich gesagt, da gibt es ganz wichtige Botschaften, heilende Botschaften, wegweisende Botschaften. Die Menschen, die müssen in den Tempel und müssen dort schlafen. Und dann werden sie Weisungen vom Esculap oder von einem von diesen heiligen Tieren, von einer heiligen Schlange, überkommen. Und am nächsten Tag wird das deutet, und da gibt das Wegweisungen für die Heilung oder für einen Konflikt, was drin sind. Also, die Griechen sind da sehr weit gewesen. Dann ist längere Zeit nicht so viel passiert. Natürlich dann im 20. Jahrhundert, tiefe Psychologie, Freud.

0: Kriegsdienstzustand, all das erzählt, was einem in den Sinn kommt. Und dann könnte es sein, dass man so etwas herausfindet wie ein Wunsch, der in einem Traum ist, oder ein Konflikt. Aber das kommt erst dann, wenn der Patient so frei assoziierend erzählt.
1: Mhm. Also wieso die Träume irgendwie unerfüllte Wünsche oder Sachen irgendwo in
0: ja,
1: sich bergen?
0: Ja, etwas, wo ich habe, irgendeinen Wunsch nach Partnerschaft oder ich werde irgendwo nicht, ich habe das Gefühl, ich werde zu wenig gesehen, ich möchte mehr beachtet werden. Und dann träume ich vielleicht vom Superman oder König oder von einer schönen Prinzessin. Ja, und so, das wäre dann spannend, oder? Wenn ich das dann aufnehme und sage, ja, was ist eigentlich meine Sehnsucht, was brauche ich eigentlich?
1: Mhm. Was haben denn die anderen jetzt, Psychologen oder Psychotherapeuten?
0: Alfred Adler hat mehr so das Kompensatorische betont. Also im Traum lebe ich das, was ich im Alltag nicht so habe. Also wenn ich jetzt halt irgendwo in einem Betrieb bin und das Gefühl habe, ich bin da innerlich ein Zahnrädli, dann würde ich in einem Nachttraum etwas ausleben. Vielleicht, dass ich da ein toller Businessman bin, ein CEO, ich habe da meine eigene Firma, mein Start-up, etwas mehr in dieser Richtung.
1: Mhm.
0: Gibt natürlich wieder einen wichtigen Hinweis, was ist so das Ungelebte in meinem Leben?
1: Ja. Da haben wir noch den Jung.
0: Jung, er hat ganz Unterschiedliches gesagt, er war sehr interessiert gewesen, also auf der archaischen Ebene Traum anzuschauen, auf der spirituellen Ebene. Aber was bei ihm sehr wichtig ist, was ich selber sehr nütze, er hat gesagt, jeder Traum hat eine Objektstufe und eine Subjektstufe. Also wenn jetzt ich träume, jemand ist gestorben in einem Traum, dann heisst das auf der Objektstufe, ja, vielleicht ist er tatsächlich gestorben, aber mit grösster Wahrscheinlichkeit stirbt die Person nicht, aber irgendetwas in der Beziehung zu dieser Person ist nicht gut, die ist am Absterben oder etwas ist zu Ende gekommen und etwas Neues kommt. Das merke ich auch in meinem Umfeld, also im psychotherapeutischen Umfeld, dass Patienten das relativ häufig berichten, dass jemand gestorben ist.
1: Dass das noch viel vorkommt und dann passiert es auch nicht?
0: Nein, und da gibt es natürlich ein anderes Phänomen, dass die Person also in der Realität gestorben ist und die ist in einem Traum gestorben, aber die Person, die schnauft dann plötzlich wieder im Traum.
1: Mhm.
0: Das ist natürlich...
1: Ich habe eben auch jemanden, der mir erzählt hat, dass sie einmal geträumt hat, dass jemand stirbt und die Person ist wirklich gestorben am nächsten
0: Tag. Jawohl. Das wären, würde ich mir sagen, so präkognitive Träume. Und da kann man natürlich immer sagen, ist ein visionärer Traum oder hat es da schon ein bisschen Hinweise gegeben, dass die Person halt, weiss ich was, auf dem Sterbebett war oder sie hat just Anzeichen gehabt, wo man hätte vermuten können, es geht nicht mehr so lange.
1: Mhm.
0: Also das haben ungefähr 20% der Menschen haben so präkognitive, also Träume mit Vorahnungen.
1: Mhm. Also dass man es schon wirklich eben auch ahnen im Leben sonst, also wenn man jetzt die Person kennt und das sieht, aber wenn es jetzt gar keine Vorahnung in dem Sinne.
0: Ja, genau. Also ich darf vielleicht sogar selber einen Traum erzählen, den ich vor 20 Jahren hatte. Das ist jetzt real. Ich habe mit Sportkollegen, ich habe dort noch an einer Schule geschafft, haben wir Fußball gespielt über den Mittag. Und plötzlich bin ich einfach am Boden gelegen und habe nicht mehr können aufstehen.
1: Oh.
0: Und ich habe einfach gewusst, ich habe meine Achillessehne gerissen. Und da sind Kollegen gekommen und haben gesagt, komm, stand wieder auf. Und gesagt, ich kann nicht, meine Achillessehne ist gerissen. Die haben mir das nicht geglaubt. Ich habe gewusst, einen Abend vorne habe ich geträumt, ich werde am nächsten Tag beim Fußball die Achillessehne rissen. Ich habe ihn sogar aufgeschrieben, also es war nicht einfach ein Déjà-vu-Ereignis. Und dann hat es mich zum Sportarzt gebracht, der hat das gerönt und gesagt, ja, sie haben die Achillessehne gerissen.
1: Nein.
0: Also es gibt es, also es ist für mich auch ein Rätsel, aber man kann natürlich auch sagen, okay, wenn man Fußball spielt, also im mittleren Lebensalter, könnte ja das tatsächlich der Fall sein. Also es ist nicht so ganz von der Hand zu weisen.
1: Mhm.
0: Aber es ist schon für mich auch verblüffend, was mir da fast so ein bisschen wie eine innere KI hat.
1: Ja.
0: Wo wir da irgendwie, wo uns, da ist ein Teil, oder, wo irgendwo ein Wissen, eine Intelligenz hat, wo wir im Alltagsbewusstsein gar nicht nützen. Und das finde ich ein bisschen schade. Also, wenn man die innere KI da ein bisschen mehr einsetzen könnte, ich glaube, es wäre nicht schlecht.
1: Also jetzt im Fall von der Achillessehne ist das ja jetzt vielleicht noch gut gewesen, dass man sich irgendwie hätte darauf vorbereiten
0: können. Ja, genau.
1: In dem Fall. Also könnte einem Träume irgendwie auch so ein bisschen auf etwas vorbereiten?
0: Absolut. Also da gibt es natürlich auch

0: relativ viele Beispiele, wo Menschen irgendwie träumt. Also ich weiss aus der Literatur von einem Fall, wo eine Frau träumt, hat sie einen Hirntumor. Und sie hat aber sehr gesund gewirkt, aber sie war so beunruhigt, dass sie zu einem Neurologen ist und der hat das abgeklärt und hat das tatsächlich diagnostiziert, ist so gewesen, und dann sie können operiert werden. Und das hat aber niemand herausgefunden. Mhm. Die war vorher noch bei einem Check-up bei einem Hausarzt. Das haben wir alles nicht gesehen. Mhm. Und da kann man sich heute fragen, wer hat das festgestellt? Mhm. Also ich muss natürlich sagen, also irgendwo ist sie auch rätselhaft.
1: Ja, darum fasziniert es wahrscheinlich auch,
0: ja,
1: schon seit Urzeiten.
0: Ja, ja.
1: Also man weiss es immer noch nicht so viel, aber vielleicht, also eben, es gibt verschiedene Träume, es gibt verschiedene Arten, wie man das irgendwie deutet hat, jetzt auch eben in der Psychologie, mhm, in den ganzen Verläufen. Vielleicht, was gibt es denn alles für Träume? Kann man das ein bisschen unterteilen?
0: Kann man natürlich schon. Also es gibt eigentlich fast nichts, was nicht gibt an Kategorien. Aber wenn man so ein bisschen würde schauen, so ein bisschen Hauptkategorie, sicher Fallträume. Also wo Leute irgendwo halt irgendwo am Rand von einer Schlucht oder von einem Baum. Und da kann man natürlich auch wieder rätseln. Da sagen natürlich die Evolutionsbiologen, ja, okay, weil ab von der Evolution unsere Vorfahren auf den Bäumen, gut, das kann man natürlich jetzt anschauen, wie man will, aber das ist so ein bisschen ihre Erklärung, oder? Andere sagen ja, Angst, Urangst ist etwas so Zentrales, und wie äußert sich denn Angst? Also ist halt irgendwo tatsächlich, wenn man irgendwo auf einer Bergwanderung ist, vielleicht vor allem in der Schweiz oder in den Alpen, ist das etwas Häufiges. Und andere haben irgendwo Bahnhofträume, oder? Wo sind wir auf den Zug kommen und sie sehen immer nur Schlusslicht.
1: Spaco.
0: Ja, genau. Mhm. Oder irgendetwas für Angst, etwas zu verpassen im Leben. Oder wieder andere haben mehr so Bedrohungsträume, dass sie irgendwo von irgendetwas, man muss ja nicht mal etwas terroristisch sein, aber
1: Verfolgung.
0: Verfolgung, ja. Mhm. Irgend Menschen, die ihnen nicht gut wollen oder wo sie angreifen. Mhm. Also so Thema Angst. Und da kann man natürlich jetzt die ganze, man kann natürlich sagen, andere, die träumen irgendwo, sie haben zu wenig Nähe oder haben irgendwo zu wenig Liebe, sind zu wenig angenommen.
1: Mhm. Gibt ja auch so, oder so, was ich auch noch viel höre, so viel etwas Gehen, Fliegen, ist auch noch etwas, was ich schon viel höre.
0: Ja, also gut, kann ich natürlich selber. Ich bin fast 40 Jahre geflogen, Segel- und Motorflug. Und dass natürlich bei mir in meinen eigenen Träumen das Fliegen relativ häufig vorkommt, das ist eigentlich fast klar.
1: Ja.
0: Also, ich meine, unser Seelenarchiv braucht irgendwo Material, oder, wo es die Traumthemen ausdrückt. Und bei mir ist das halt irgendwo immer noch irgendwo das Flugzeug. Aber dann ist nicht entscheidend, dass ich im Flugzeug bin, sondern was mache ich mit dem Flugzeug? Fliege ich im Gutwetter, Schlechtwetter? Wer fliegt mit? Wie lande ich? Mhm. Wie ist das ganze Umfeld von meinen
1: Aber
0: Kollegen?
1: Aber Sie als Person, haben Sie denn selber auch, dass man träumt, dass Sie können fliegen und nicht,
0: ja,
1: ein Fahrzeug oder ein Flugzeug?
0: Absolut. Ja, das ist natürlich dann, das sind dann die ganz schönen Träume, wo man plötzlich einfach merkt, hey, also, wo es klar ist, ich schwebe, also, yeah, wie der Icarus. Also,
1: yeah, yeah.
0: Und manche gehen dann gut aus und bei manchen stürzt man dann halt auch so ein bisschen ab, yeah, wie der Icarus selber in dem, der alte griechische Jüngling. Also, er war ein Junge, der natürlich seinem Vater nicht gehorcht hat und dann zu nahe an die Sonne gekommen ist, weil seine Flügel halt aus Wachs waren und die sind dann geschmolzen und da ist er abgestürzt. Also, wenn man natürlich so ein Motiv drin hat, kann man natürlich dann wieder sagen, okay, geht's gar nicht ums Fliegen, sondern was habe ich für eine Vaterbeziehung?
1: Ja.
0: Komme ich manchmal am Licht zu näher und so? Also, das wäre dann auf einer anderen Ebene.
1: Mhm.
0: Aber man kann einfach mal schauen, hat der Traum Spass gemacht? Habe ich mich gut gefühlt? Ist auch ja, ist eine schöne Erfahrung, oder? Mit mir der Traum da noch ganz anders sagen.
1: Mhm.
0: Meistens ist es auf allen Ebenen.
1: Dass das Träumen ist. Vielleicht nochmal zurück zum, was passiert eigentlich in uns, wenn wir träumen. Also eben, es gibt verschiedene Deutungsarten oder,
0: ja,
1: Auslegarten in dem Sinn, aber träumen tun wir ja nicht die ganze Nacht.
0: Ja, genau. Also es ist natürlich einfach da passiert auf ganz unterschiedlichen Ebenen. Ganz viel. Also eigentlich mein ganz körperliches System, wenn man das so sagen darf, das wird runtergefahren. Also ich bin paralysiert. Also dass man im Traum sehr oft das Gefühl hat, ich kann gar nicht wegrennen. Das hat auch damit zu tun, dass wir ganz einen anderen Muskeltonus haben, der sehr tief ist. Also man kann nicht einfach in der Regel aufschnellen und wegrennen.
1: Mhm. Gibt es auch, oder? Also das kommt auch vor in
0: der Kindheit. Kommt auch, aber bei den meisten ist der Muskeltonus dann sehr tief. Also das kann man messen. Und dann natürlich in der Neurophysiologie, oder, dass wir von einem Wachzustand, das wäre jetzt bei uns der Beta-Zustand, alles griechische Buchstaben, in einen Alpha-Zustand kommt. Das wäre ein Zustand, wo die Hirnwellen langsamer sind, so leicht die Entspannung, bis dann in einen Theta-Zustand, da sind die Hirnwellen noch langsamer, bis in einen Delta-Zustand. Und bei diesen Theta- und Delta-Zuständen sind auch gewisse Traummuster, also man kommt dann in eine sogenannte REM-Phase, wo man eben sieht, die Augen, die bewegen sich ganz schnell links und rechts. Übrigens auch bei den Tieren, also die, die Hunde oder Katzen haben, merken das sofort, meine Katze ist jetzt in einer REM-Phase. Mhm. Und in dieser Phase träumt man aktiv und die gibt es so in der Regel viermal pro Nacht. Am Anfang kürzer und gegen den Morgen werden sie länger. Und die könnte man dann auch nutzen für eine Therapie, wenn man das will. Und dann gibt es eine noch viel tiefere Phase, wo man in einem Delta-Zustand ist. Das ist dann eigentlich der Tiefschlaf. Der ist bei jüngeren Menschen länger, bei älteren Menschen wird er kürzer. Und das hat dann manchmal auch den, ich sage die ältere Menschen, ja, jetzt habe ich so lange geschlafen und bin gar nicht erholt. Das ist, weil sie nicht mehr in den tiefe Zustand kommen wie jüngere Menschen.
1: Mhm.
0: Also das sind zwei ganz unterschiedliche Zustände mit auch unterschiedlichen Träumen. Also Albträume kommen dann mehr aus dem ganz tiefen Delta-Zustand.
1: Also man träumt auch im Tiefschlaf, nicht nur in der REM-Phase?
0: Ja, absolut.
1: Aha. Okay, spannend.
0: Aber, ja, aber die Erinnerung ist schon, wenn man in der REM-Phase, ja gut, also man kann in beiden wachen, aber die Albträume wären in der Regel in der ganz tiefen Phase.
1: Mhm. Mhm. Also verwachen tun wir in dem Fall eher in einer REM-Phase oder eben nicht? Also sagen wir, wenn man sich kann erinnern an einen Traum, verwacht man dann in einer bestimmten Phase?
0: Also wenn man sich erinnert, dann ist man in der Regel in einer REM-Phase gewesen und ist dort verwacht. Also das Klassische ist es eigentlich gegen den Morgen, man muss aufs WC. Also Blase meldet sich und gleichzeitig ist man in einer REM-Phase, man steht auf und dann weiss man natürlich den Traum.
1: Man hat träumt, man muss aufs WC und nachher verwacht
0: okay,
1: man im
0: das,
1: besten Fall.
0: Ja. Oder man bleibt im Bett und
1: Rad laufen hoffentlich
0: nicht. Ja, genau, das wäre genau. Weniger gut.
1: Das wäre weniger gut. Also Träume, wir machen das, es passiert bei uns allen eben in verschiedenen Phasen von unserer Nacht, wo wir schlafen, kommen so Träume vor, ganz verschiedene. Kann man denn vielleicht so sagen, meistens träumt man das oder meistens träumt man das? Gibt es da irgendwie so, also so Verarbeitungsträume? Das weiss man ja vielleicht oft auch, dass man das Gefühl hat, ah, das habe ich ja gestern erlebt, jetzt habe ich das geträumt, klar, ich habe das noch irgendwie verarbeiten.
0: Ja, genau. Also da merke ich irgendwas, also da hat es eine Verzögerung drin. Also jetzt angenommen, ich habe einen grossen Konflikt mit meinem Chef und ich schlafe dann. In der Regel kommt der Konflikt vielleicht in der gleichen Nacht, aber wahrscheinlich 2-3 Tage verzögert.
1: Mhm.
0: Also irgendwo hat es da einen Archivar, der einfach seine Zeit braucht, bis er das alles, da seine Stapel gemacht hat und gesagt, da ist noch ein Konflikt und den müssen wir dann noch bearbeiten. Aber dem scheint es manchmal gar nicht so zu pressieren.
1: Mhm.
0: Oder er wartet vielleicht, bis nochmal irgendein Konflikt kommt im Alltag, dass es sich lohnt, einen Traum darüber zu machen. So kann man sich sagen, vielleicht so vorstellen, ob es so ist, wer weiß. Aber irgendwo kommen die Themen schon auf. Also vor allem die, die einem emotional beschäftigen, was einem umtreibt, wo man so seine Fragen hat. Eben an der Arbeit, Partnerschaft, Lebensplanung, Sinnfragen, das kommt schon. Aber halt manchmal verzögert und halt dann in einer ganz anderen Sprache.
1: Mhm. Vielleicht so grundsätzlich, so, wie können Träume helfen, dass wir uns vielleicht auch besser kennenlernen?
0: Also man kann nur sagen, unsere Seele ist etwas unglaublich umfassend. Und das, was wir im Alltag jetzt, ich eben halt in dem Bett dazu ist, oder wenn wir in dem Default-Mode sind, in dem Alltagsbewusstsein, ist das ein unglaublich kleiner Teil von dieser ganzen Realität. Und das ganze Innenleben, da haben sehr wenige haben da wirklich einen Zugang oder wissen da etwas. Und Träume ist ein ganz wichtiger Teil, um etwas offenbaren über das Innenleben. Also so wie wir im Makrokosmos, wo wir uns für die Welt interessieren, für Geologie oder für die Astronomie, Makrokosmos, so haben wir ein Pendant als Mikrokosmos in uns innen. Also eigentlich wie ein inneres Weltall. Und Träume sind halt schon eine fantastische Möglichkeit, um da mehr erfahren. Aber da lange es natürlich nicht, dass man einfach nochmal ein Buch liest oder hier und da. Also da lohnt es sich, über eine längere Zeit sich mit den Träumen zu beschäftigen. Und dann wird man aber ganz, ganz, ganz viel über seine Seele lernen. Oder einfach wie wir ticken.
1: Also eben eine eigene Sprache, die man hat in den Träumen, dass man die irgendwie kennenlernt. Mhm. Also was verstehen Sie denn unter der Sprache? Wie hat das ausgesehen?
0: Ja, also zum Beispiel, wenn ich vom Haus träume, kann man natürlich jetzt in einem Traumbuch nachlesen, was bedeutet Haus. Ja. Und da steht dort wahrscheinlich, Haus ist Seelenhaus. Und das stimmt ja irgendwo auch. Aber wenn ich natürlich ein Haus gerade real bauen, dann heisst es ja vielleicht, ich bin mich am Befassen, wie will ich das ausgestalten, äußerlich, wie, was für eine Küche und so weiter und so, wäre es ja bei meinem Traumhaus auch. Was möchte ich machen, dass meiner Seele gut geht, dass ich meine Sehnsucht kann leben, meine Wünsche. Also das Haus ist sehr oft ein Hinweis in diese Situation. Aber ich muss natürlich immer auch schauen, äußerlich, was hat im Moment das Haus äußerlich für eine Bedeutung? Vielleicht ist mir ja gekündigt worden und ich muss aus meinem Haus raus, dann hat es nochmal ganz eine andere Bedeutung. Also ich muss immer auch mich als Träumer, mein Umfeld einbeziehen, um meine Symbole im Traum verstehen. Also nur Symbol alleine ist nur sein. Mhm. Aber meine Realität ist die andere. Und wenn man beides einbezieht, dann kommt man seiner eigenen Traumsprache nach.
1: Vielfach ist es doch aber auch so, dass man eben gar nicht geträumt hat. Viele würden wahrscheinlich sagen, ich träume nie.
0: Das stimmt, ja. Das stimmt natürlich nicht. Sie träumen natürlich genau gleich, als wenn man da die Elektroden anschliessen würde. Da würde man auch sehen, ja, die haben auch 4 REM-Phasen, ja. 3 oder 5. Aber aus irgendeinem Grund ist es ihnen nicht wichtig oder sie brauchen es nicht oder die Psyche, die reguliert das selber und es ist okay. Und da kann man auch sagen, ja, wenn der Mensch ein gutes Leben hat und zufrieden ist und im Frieden, das ist gut.
1: Mhm. Wenn man es jetzt am Morgen weiss oder so, wie fest soll man denen dann Beachtung schenken?
0: Das ist eine gute Frage. Also man weiss natürlich so von den Urvölker, also von den Eingeborenen in Nordamerika, dass wenn ein Stammesmitglied einfach einen Traum hat, der es gespürt hat, das ist ganz ein wichtiger, dann ist am nächsten Morgen der Stamm versammelt worden und dann hat der Betreffende den Traum anderen erzählt. Mhm. Und dann hat man geschaut, was bedeutet der Traum ist nicht nur für die Träume, sondern für den ganzen Stamm. Und eben im alten Ägypten, da mit den Pharao-Träumen, dort ist natürlich auch klar gewesen, hat der Pharao nicht einfach gesagt, ja, es ist gut gewesen, sondern hat gemerkt, okay, das bedeutet etwas das für mein schauen. Volk. Mhm. Oder da bei den Tuwiner in der Mongolei, im Hochaltai, wenn dort ein Stammesmitglied einen Albtraum hat, also ich dann nachher für Atrem, dann ist klar, dann sagt ihm, der Stammesführer sucht ihr ein Murmeltierloch, das nach Norden ausgerichtet ist. Du gehst dort hin, erzählst den Albtraum, dem Murmeltierloch, und nachher spuckst du dreimal drin rein und dann ist es gut. Also das wäre jetzt auch ein Ritual, oder, wo die einfach haben. Und zwar hat halt jedes Volk seine Formen und mit Träumen. Mhm.
1: Jetzt Albtraum, da würde ich gerne später nochmal darauf zurückkommen, aber so dort vielleicht nochmal bleiben. Was kann man denn jetzt machen, wenn jetzt Ja, vielleicht ist es ein Albtraum, aber vielleicht beschäftigt es einem auch mehr. Oder die einen, genau, wie wir gesagt haben, die einen Träume beschäftigen einem einfach auch mehr.
0: Mhm.
1: Man denkt vielleicht mehr darüber nach. Vielleicht ist es eben genau ein Beziehungsthema, wo man irgendwie in einer anderen Form vielleicht irgendetwas geträumt hat, vielleicht gar nicht mit der Person, die man beschäftigt. Ja. Oder so. Was kann man denn machen, wenn es einem so emotional beschäftigt?
0: Ja. Ich glaube, es ist ganz wichtig, dass man mit seinem Unbewussten oder mit dem unbewussten Teil wirklich in Kontakt tritt und sagt, hey, es ist mir wichtig, was du mir als Botschaft willst bringen. Ich will dem Beachtung schenken. Das kann heissen, ich lege am Abend vor einem Block- und Bleistift neben dem Bett oder halt irgendetwas, wo ich mir das festhalten kann. Und dann schreibe ich es auf. Und am nächsten Tag mache ich das wieder. Vielleicht am übernächsten Tag erinnere ich mich nicht, aber am vierten Tag wieder, ich schreibe es wieder auf. Und mit der Zeit habe ich eine ganze Traumfolge. Und da kann ich ja schauen, gibt es da irgendein bestimmtes Thema? Eben, kommt da immer wieder der Bahnhof vor mit dem abfahrenden Zug? Oder sonst das Thema? Mhm. Ich glaube, das ist mal das eine, das ist ganz wichtig. Und natürlich sehr hilfreich ist, wenn man natürlich eine Aussicht hat, wenn man einen Mensch hat in seinem Umfeld, wo einem zulässt und wo auch kann sich so einen Traum anhören, ohne dass er gerade all seine Einfälle dazu sagt, das kann ja nicht mehr noch sein. Aber dass einfach jemand sich das anhört und sagt, was macht der Traum mit mir? Und ideal ist natürlich, wenn die andere Person auch ein bisschen eine Ahnung hat von Traumsprache, das ist noch besser, oder? Ja, und dann ist auch das ganze Thema von Verarbeitung, Aufschreiben ist ja sein, aber es hat andere, die sagen, ich male meine Träume. Das habe ich selber auch immer wieder gemacht. Und während dem Malen kommt einem plötzlich etwas in den Sinn, wo einem so gar nicht so klar war. Also, ich hatte letztens einen Traum, wo es darum ging, also verschiedene Papierschnitzel zusammenzulegen, rot, grün, gelb. Und ich kann irgendwo mir nicht erklären, wie komme ich dazu jetzt von Grün und Geld zu träumen. Und ich bin vor einer Woche von Spanien zurückgekommen und bin halt in dem regnerischen Zürich-Oberland umeinander gelaufen und es war ganz grün gewesen. Und Spanien, Südspanien war ganz geil gewesen. Dann ist mir klar gewesen, okay, das ist meine Traumsprache, jetzt kann ich träumen von zwei Ländern, die mir ganz wichtig sind. Und jetzt ist mir so quasi wie Schuppen vor den Augen gefallen. Jetzt geht es einfach darum, was mache ich jetzt auch mit denen Eindrücken, wie kann ich beides gut einfach ineinander reinverweben, dass beides nämlich gut Platz hat. Aber das ist erst gekommen, gut, das ist jetzt auf einem Spaziergang passiert, aber es hätte können sie beim Malen oder wenn ich mit Ton etwas gestalte oder wenn ich Träume so erzähle.
1: Mhm. Dass das dann so wie Erkenntnis ist.
0: Jawohl, ja.
1: Dass es einem plötzlich wie Schuppen vor Augen fällt, das hätte es können sein.
0: Ja.
1: Also das soll man wirklich so ein bisschen in das hineingehen, dass man Träume will deuten. Also, oder soll man sie einfach spülen?
0: Beides.
1: Also man schreibt es auf und ist dann wie so, okay, gut.
0: Ja, aber es ist natürlich, wenn ich einfach einen Traum deute, das ist schon mal gut. Aber dann bin ich so mit meinem Verstand über dem Traum und schaue so von außen an. Aber wichtig wäre halt schon, dass ich ihn auch gefühlsmässig verstehe. Oder ideal wäre, wenn ich in die gleiche Ebene gehe, wo ich den Traum hatte, also in den veränderten Bewusstseinszustand. Weil dort wäre eigentlich auch die Lösung oder die Ressource. Aber im Alltagsbewusstsein bin ich eben nicht dort und darum verstehe ich vieles nicht. Und indem ich, eben Sie haben es gesagt, intuitiv, wenn ich so intuitive Zugänge anfange zu schulen, bei mir, das kann ganz unterschiedlich sein. Zum Beispiel Meditation oder auch Spaziergang, oder ich kann 3 Stunden im Zug hocken, zum Fenster rausschauen, dann bin ich auch so in einem intuitiven State. Dann kann es auch sein, dass ich plötzlich Zugang bekomme zu einer Bewusstseinsebene, die mir vorhin gefehlt hat, wo mir dann einen Zugang zum Traum gibt.
1: Mhm. Also, dass man wie etwas erkennt plötzlich, wo man einen Zusammenhang findet, wie sie jetzt mit den verschiedenen farbigen Schnipseln.
0: Ja, aber eben intuitiv erkennen. Oder jemand von außen, der einem gut kennt. Also Partner oder liebe Freundin, Freund, einfach jemand Vertrauter. Oder natürlich in der Psychotherapie, der Psychotherapeut, Psychotherapeutin. Das ist doch eine Riesenhilfe.
1: Wenn sagen Sie dann, sollte man dann vielleicht auch Hilfe suchen?
0: Wenn es einem natürlich, wenn der Leidensdruck natürlich da ist, wenn man nicht mehr schlafen kann, wenn man irgendwo ringt mit einer Entscheidung und irgendwo merkt, körperlich, psychisch geht es mir einfach nicht mehr gut oder ich bin am Anschlag und komme nicht mehr weiter, dann kann's, also dann wäre es eine grosse Hilfe, einfach jemanden zu haben, professioneller, der da begleiten kann. Das muss gar nicht der Psychotherapeut sein. Es kann auch jemand anderes sein, der vertraut ist in der Traumsprache. Aber er hat in unserer Kultur sind das halt Psychologen, Psychiater, Psychotherapeuten. In anderen Kulturen eben sind es Traumdeuter gewesen.
1: Wir haben über die Bibel ja auch geredet, wo verschiedene Träume oder eben so Pharaonen, die träumt haben. Und nachher ist ein Traumdeuter gekommen, der Josef dazu mal, und hat dann eben dem Pharao den Traum können deuten. Und es ist dann auch wirklich so passiert, wie er es geträumt hat und in dieser Deutung gewesen ist. Also es gibt immer wieder von Träumen oder so, wo man kann lesen. Also hat viel mehr Bedeutung gehabt als heute, habe ich das Gefühl, in der Gesellschaft, so Träume. Eben, der Bundesrat hat jetzt keinen Traumdeuter angestellt, wo nachher alle diese Träume deuten. Aber man hat dann viel mehr Beachtung geschenkt. Was würde ich sagen, soll man das dann im Heute jetzt wieder mehr machen oder vielleicht auch beten oder irgendwie sagen so, hey, ich möchte jetzt einen Traum haben, wo du zu mir redest, Gott, oder irgend so etwas. Oder also, was ist das?
0: Durchaus. Also, das ist auch einer der Tipps, wo man sagt, wenn jemand sagt, ich möchte mehr in Kontakt kommen mit meinen Träumen, dass man sagt, bevor du ins Bett gehst, stell eine konkrete Frage, wo du eine Frage als Unbewusstsein, etwas, wo du willst, gelöst haben, etwas, wo du willst, eine Antwort darauf. Tu das ganz konkret. Formulier, schreib es vielleicht sogar auf, leg es neben das Bett. Und als religiöser, als spiritueller Mensch könnte ich natürlich sagen, ich will von Gott eine Antwort, oder von Jesus, oder von Maria, oder von einem Engel. Und ob denn das tatsächlich so stattfindet, also da können wir ja nicht einfach sagen, ich bete das und dann kommt's. Aber als Wunsch darf ich das schon formulieren. Und dass sich etwas dann verändert, das kann ich mir sehr wohl vorstellen. Vielleicht nicht gerade am nächsten Tag oder am übernächsten, aber irgendetwas wird passieren. Also da bin ich überzeugt. Also da ist der Himmel so offen oder so gnädig oder loset, dass wir da auch Antworten bekommen.
1: Und dann soll man es auch dann wirklich so nehmen, also wirklich auch als Wort nehmen, was man sich da gedacht hat.
0: Ja, aber vielleicht in einer ganz anderen Form. Vielleicht kommt dann die Antwort nicht ein, genau wenn ich irgendwo einen Konflikt habe. Also ich habe letztens auch einen Patienten, der in einem Konflikt ist mit einer Schwester wegen halt Erbschaftssachen. Und da hat der Patient plötzlich geträumt, dass die verstorbene Mutter wieder zurückgekommen ist, wieder schnaufen. Und da ist sie irgendwann darum gegangen, was bedeutet jetzt der Traum? Und die Traumarbeit war dann so gewesen, dass man mit der verstorbenen Mutter in Kontakt gekommen ist, also mit der Stimme vom Patienten. Und die verstorbene Mutter, die aber ihren Traum wieder gelebt hat, hat gesagt, es ist einfach noch etwas offen zwischen dir und der Schwester, die muss erbschaftlich geregelt werden. Und der Patient hat dann irgendwo für sich gespürt, okay, da muss ich irgendwo mit der Schwester nochmal in Kontakt kommen, damit wir da etwas regeln können. Und jetzt vom Spirituellen her, also wenn ein Toter plötzlich wieder lebt, ist ja so etwas auch so ein bisschen wie eine Auferstehung, ist vielleicht jetzt nicht so etwas ganz offensichtlich, aber man kann durchaus sagen, auf einer spirituellen Ebene ist da ein Mensch wieder auferstanden, weil noch ein Konflikt offen ist.
1: Ja, im besten Fall können wir also ruben, nachdem wir gestorben sind. Das wäre ja vielleicht auch noch schön.
0: Dass wir unseren Frieden,
1: unseren Seelenfrieden finden, oder? Genau. Vielleicht gehen wir jetzt noch zum Unfrieden in dem Sinn, zu den Albträumen. Ja. Was das denn heisst, also was sind denn Albträume?
0: Der Träumer verwacht mitten in der Nacht, verwacht, ist schweißgebadet, hat vielleicht sogar noch gerüft, hat sich total bedroht gefühlt, ist total überwältigt. Und wenn man ihn nachfragt, dann ist meistens erst in einer Feuersbrunst gewesen, oder es ist irgendein Monster gewesen, oder mhm. es sind Einbrecher gewesen, die im Haus gewesen sind. Also einfach eine totale Überflutung.
1: Mhm. Aber die Jagd von Wölfen, ihrer Kind jetzt zum Beispiel.
0: Genau.
1: Ein Angstzustand, ja, wo immer kommt. Ja, das,
0: und sehr absolut, oft kommen, also jetzt, dass sich das auch wieder, also vielleicht ist es nur einmalig, dann okay. Aber wenn es natürlich immer wieder kommt, dann... Ja, dann ist Handlungsbedarf.
1: Was heisst, was muss man dann machen?
0: Also entscheidend ist, anzuschauen, wer bedroht mich.
1: Mhm.
0: Also jetzt mal auf einer Objektstufe äußerlich.
1: Mhm.
0: Weil ich natürlich jetzt in einem Kriegsgebiet bin und Albträume habe. Also man muss sagen, das ist ja nachvollziehbar.
1: Das ist ja ein Trauma, dann, eine Art vielleicht sogar. Dann.
0: Ja, genau. Mhm. Also dann ist Bedrohung auch klar, also dann muss ich natürlich als Psychotherapeut, das ist ein anderer Aspekt, also ja. Ich schaue, wie kann die Person in Sicherheit kommen, also irgendein Flüchtling,
1: mhm.
0: oder?
1: Mhm.
0: Aber jetzt da in unserem Umfeld, wo diese Art von Bedrohung ja nicht so ist, ist ganz wichtig, ja, was hat bedroht, und Sie haben jetzt das Thema vom Trauma, dass irgendetwas von früher ist, also vielleicht gut ist, dass ein Flüchtlingskind, das vor 10 Jahren geflüchtet ist, aber in der Psyche ist Vergangenheit und Gegenwart bei einem Trauma das Gleiche. Also die Vergangenheit ist gleich Gegenwart, also der Träumer erlebt das, was vor 10 Jahren war, als ob es gerade jetzt wäre, also da kommt irgendetwas zusammen. Und also therapeutisch arbeiten wir dann auf unterschiedlichen Ebenen, aber real, dass man mit dem, also wenn es jetzt ein Monster ist, dass man in einem veränderten Bewusstseinszustand schön begleitet vom Therapeut oder vom Engel oder vom Kraft, der wieder in die Situation geht, wo das Monster auftaucht ist. Aber nur Licht in die Nähe. Und vielleicht hat es dort einen grossen Stein, der einem Schutz bietet. Dann wird man hinter den Stein und mal Licht vorher schauen. Dann schön geschütztes Monster anschauen. Und dann vielleicht mal genauer anschauen. Und dann wird man vielleicht schauen, was hat es für Augen. Und dann wird man plötzlich sehen, hey, mein Monster hat blaue Augen. Oder was hat es an? Und dann könnte es sein, dass man zum Beispiel fragen könnte, wer bist du? Wie heisst du?
1: Wenn man schöne Distanz hat.
0: Ja, schöne Distanz. Oder was möchtest du von mir? Also, dass man so mit der Angst in Kontakt kommt. Im Letzten die Angst nicht wegmacht, weil die Angst hat uns geholfen, zum all das schwierigen Überleben. Sonst wären wir wahrscheinlich längstens verkarrt worden auf der Straße. Ja. Also, Grundangst braucht es, aber da ist offensichtlich zu viel.
1: Mhm.
0: Oder ich hatte eine Patientin, die hat immer wieder geträumt, dass Einbrecher ins Haus kommen und einfach sie ganz massiv bedroht. Und ich habe mit ihr auch so geschafft, also dass man mit diesen Einbrechern in Kontakt gekommen ist, sie angeschaut hat, gefragt, was wollt ihr? Und irgendwo nach einigen Sitzungen hat die Patientin gesagt, sie hätte jetzt geträumt, die Einbrecher kommen wieder, die sind in der Küche gewesen, und die Patientin ist dann in die Küche, aber im Traum, und hat gefragt, was wollt ihr, und dann haben die gesagt, wir haben Hunger. Und dann hat die Patientin den Kühlschrank aufgemacht im Traum, und die Einbrecher haben sich bedient, haben ihr wahrscheinlich den Kühlschrank geleert, und sind dann gesättigt gewesen und sind gegangen. Und die Patientin hat gesagt, und das war's, der Albtraum ist nie mehr gekommen.
1: Spannend.
0: Ja, das ist natürlich ein Glücksfall, wenn es so läuft.
1: Aber so wie sich eigentlich stellen, ein Stück weit an dem Albtraum.
0: Ja,
1: also,
0: genau.
1: Wenn ich mir jetzt vorstelle, dass da die Wölfe mich gejagt haben als Kind, dass man sich dann irgendwann mal umdreht und sagt, was wollt ihr eigentlich?
0: Ja,
1: also,
0: genau.
1: Sich nicht in der Angst, man wird jetzt man kommt ums Leben, wenn man sich jetzt denen stellt, sondern dass man ja auch irgendwie das kann. Aber das ist ja der beste Fall. Also wenn man ja dann die Angst hat ums Leben, dann wird man sich wahrscheinlich denen nicht stellen im Traum.
0: Genau. Also, jetzt kommt einem natürlich das Märchen in den Sinn vom Rotkäppli und ja. Wolf, wobei ich es nicht mehr ganz so präsent, aber ich erinnere mich ja noch, dass sie auch mit dem Wolf dann in Kontakt gekommen sind. Und irgendwo, ich weiß nicht, haben sie ihm zu essen gegeben oder haben ihm den Bauch aufgemacht und mit Stein gefüllt, wo der nachher total einfach geschlafen hat, aber sind mit ihm in Kontakt gekommen.
1: Ja.
0: Und nachher ist er, glaube ich, irgendwo in einem Brunnen.
1: Genau. Ja, sowas, ja.
0: Aber ich glaube, das ist schon irgendwo. Wobei, es ist auch einfach in unserer Biologie, dass das, was uns bedroht, von dem wollen wir weg.
1: Mhm.
0: Aber letztlich können wir es nur lösen, wenn wir es anschauen. In Begleitung und vielleicht auch mit guten Strategien.
1: Mhm.
0: Aber zum letztlich lösen, ist das halt so und so.
1: Also wenn man jetzt einen wiederkehrenden Albtraum hat, der einen wirklich beschäftigt oder einem vielleicht auch den Schlaf raubt, wenn man immer wieder verwacht oder so, dann ist sicher ein guter Rat, dass man Hilfe sucht, dass man da wirklich mal professionell hinschaut.
0: Ja, das wäre es ja. Absolut.
1: Wenn man jetzt so sonst, also selber jetzt irgendwie möchte vielleicht noch ein bisschen etwas vorsorgen oder etwas machen in die Richtung, gibt es da auch noch Strategien, jetzt gegen Albträume vorzugehen?
0: Ja, natürlich schon. Also, da geht es eigentlich darum, auch um eine psychische Stabilität, Balance. Wie kann ich selber in einer guten Stabilität, also mit beiden Beinen auf dem Boden leben? Da gibt es natürlich ganz vieles. Wie kann ich ein gesundes Leben führen? Und das ist natürlich jetzt auch, wenn man verträumt, mit einer guten Schlafhygiene. Also, dass ich halt auch darauf achte, dass ich meinen Schlaf habe.
1: Dass man genug schlaft.
0: Ja, dass ich auch darauf achte, so 3/4 Stunden bevor ich gehe schlafen, mit was beschäftige ich mich noch? Also, vielleicht hilft mir der total schwierige Krimi, dass ich tief kann schlafen, dann nicht. Aber vielleicht ist das nicht so eine gute Idee. Oder vielleicht brauche ich da irgendeine Form von Lektüren oder irgendetwas, wo ich merke, das hilft mir, um in eine Ruhe kommen, dass ich einfach kann gut ins Bett und gut schlafen. Und dass ich natürlich auch schaue, dass ich meine Schlafzeit habe, weil Schlaf, das ist das, was meine Batterie lädt.
1: Mhm.
0: Oder ich meine, wenn man es vom Glauben her anschaut, oder? Also in der hebräischen Spiritualität finde ich das so schön, dass Menschen, die dort schlafen gehen, die sagen, meine Seele, die ist jetzt den ganzen Tag sehr strapaziert gsi. Das könnte ein Albtraum machen, aber wenn ich ins Bett gehe, dann weiss ich, die Hälfte von meiner Seele bleibt da, die schläft, die andere Hälfte, die geht in die andere Welt, in die geistige Welt, die wird dort geladen und am nächsten Tag kommt der Seelenteil wieder oben runter, vereint sich mit dem Seelenteil, der unten geblieben ist und da ist die Seele wieder ganz schön geladen und mit dieser starken geladenen Seele kann ich wieder in den Alltag und kann dann meine Reparaturaufträge machen, ihre Spiritualität, Tikkun Olam, also reparieren oder einfach unterstützen, was zu unterstützen ist. Ist ja so ganz einfach. Ah, und wenn sie morgen aufstehen, dann sitzt sie auf die Bettkante und haben ihr Gebet, also Mode, Ani, Lefanecha, Melichai, Vechayam und so weiter. Heisst, ich danke dir, grosser König, dass du in der Nacht meine Seele bewahrt hast und einfach in Dankbarkeit, dass ich in diesen Tag hineingehen kann. Also auch eine sehr spirituelle Haltung, die einem echt hilft, um in dieser Stabilität zu sein.
1: Also, dass man es wie dankbar nimmt, was man immer bekommen hat.
0: Ja, genau.
1: Und man wie merkt, okay, es hat wie vielleicht einen Input gegeben, um im Tag das nachher dem nachzugehen.
0: Ja.
1: Also, das nicht nur jetzt beängstigend nehmen, was man jetzt geträumt hat oder so, sondern sich irgendwie sagen, so, ja, okay, und jetzt schaue ich mal, was mit dem ist. Weil wirklich bedroht hat es mich ja nicht. Ich bin ja immer noch da, auf der Bettkante und in einem neuen Tag.
0: Und jetzt kommen wir natürlich das noch in den Sinn, also aus der ignatianischen Spiritualität. Oder? Das ist eine Form von christlicher Formmeditation, Übungsweg, wo es zeremoniell, bevor man ins Bett geht, dass man einen Tagesrückblick macht, die französischen Jesuiten sagen dem «Merci, pardon, s'il vous plaît», also ich danke für das, was am Tag gut gelaufen ist. Und dann das Pardon, das, was nicht so gut gelaufen ist, vielleicht muss ich mich bei jemandem noch entschuldigen oder irgendwo sonst sagen, hast du nicht gut gemacht oder es war schwierig gewesen, oder da hast du dein Schlitzohr ein bisschen zu stark gelebt und so weiter. Und s'il vous plaît wäre dann, für was bitte ich, nämlich, dass ich gute Träume habe, dass ich heilende Träume habe, dass ich einen tiefen Nachtschlaf habe. Und das machen Menschen, die Spiritualität leben, jeden Abend. Aber es ist eigentlich eine Form von Tagesrückblick, wo man einfach loslässt oder ich tue meinem Tagebuch noch etwas anvertrauen. Das macht natürlich sehr viel aus der Art, wie ich in die Nacht hineingehe. Mm.
1: Also was ich jetzt festgehört habe, ist wirklich, also wenn man als Zuhörerin von Träumen, die einem erzählt werden, jetzt anhört, dann darf man vielleicht schon auch mal fragen, so, was ist denn vielleicht jetzt gerade so offensichtlich jetzt zu dem Traum, genau, wo man jetzt gerade erlebt hat?
0: Ja.
1: Oder was könnte es vielleicht auch sonst bedeuten?
0: Ja, also so, das ist gut. Ja, das ist ein guter Punkt. Also ich frage dann manchmal auch, wenn dein Traum so etwas wie einen Titel hat, was würdest du für einen Titel geben? Oder was ist dein stärkstes Gefühl gewesen? Oder manchmal frage ich auch, ja, was denkst du, könnte das bedeuten? Manchmal gibt es einen Hinweis, ist so offensichtlich, aber meistens nicht. Aber wenn ich sonst noch natürlich etwas noch vom Umfeld von dieser Person erfahre, dann ist sehr oft, wie eins zu eins, ist der Traum gerade ein Spiegel, den die Person erlebt hat. Aber da ist mehr einfach etwas Allgemeines, dass ich nicht mit dem Ich-Ohr höre und in meinem eigenen Film bin, sondern mit dem Du-Ohr. Heisst, ich bin ganz in dem, was mir die andere Person erzählt. Da haben wir so einen Zuhörer, Zuhörerin, das ist doch der Ideal, da kommt man so wie in eine Aussensicht. Und man kann auch zusammen wachsen, man wird besser, oder, wenn man da gegenseitig Träume austauscht. Mhm. Und abgesehen von uns, ist schon spannend.
1: Dann lernt man sich richtig gut kennen.
0: Absolut,
1: oder? Also
0: ja.
1: Fragen, die man dort stellen kann, wenn man jetzt mehr im Du ist, was wäre das für eine?
0: Vielleicht auch, was wünschst du dir oder was macht dir Sorgen? Irgendwo der Traum zeigt das ja eigentlich. Und was hast du für ein Gefühl, wie wäre das lösbar? Oder in einer Partnerschaft, wie kann ich dich unterstützen, mehr unterstützen? Das ist auch für ja, Beziehung ganz vieles bewirken.
1: Sehr toll. Danke vielmals, Ernst Meier, für die vielen Gedanken und vielleicht auch Unterstützung im Thema Träume. Für ja, alle, die da den Podcast, die Folge von Psychohygiene gehört haben. Merci vielmals.
0: Ich denke, gern gesehen.
1: Ich finde das wirklich eine super Idee mit dem Erzählen von den Träumen. Also erstens lernt man sich wirklich besser kennen. Und spannend finde ich auch, dass, wenn man darüber redet, dann fällt einem vielleicht auch schon ein, warum dass man jetzt genau das Thema die ganze Nacht gewälzt hat. Aufschreiben finde ich auch ganz spannend, habe ich auch schon gemacht. Und es ist auch noch ganz interessant, wenn man es dann später noch mal liest, was man dann in dieser Nacht dort wirklich geträumt hat und an was man sich noch erinnern kann. Also meine Erfahrung ist, am besten gerade sofort aufschreiben, dann hat man noch die meisten Details. Später verkehrt der Traum. Also ich freue mich auf alle Fälle auf die Nacht und was jetzt da für ein Traum kommt. Und vielleicht probiere ich das jetzt einfach mal aus, dass ich da eine konkrete Frage in die Nacht mitnehme. Ich hoffe, du hast etwas mitnehmen aus dieser Folge. Wenn du Fragen hast, dann kannst du uns sehr gerne über Kontakt in den Shownotes stellen, zum Beispiel über unseren Instagram-Kanal von der Psychohygiene. Und in den Shownotes hat es auch noch einen Link, wie du den Podcast finanziell kannst unterstützen kannst. 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Danke dir. Bis zum nächsten Mal. Hab's gut.
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1: Die Nachrichten von SRF um 1 Uhr mit Patrick Seiler. Wenige Monate vor den US-Parlamentswahlen im November versucht Präsident Donald Trump, vor dem obersten Gerichtshof strengere Wahlregeln durchzusetzen. Das Justizministerium hat dazu einen Eilantrag eingereicht. Ziel ist es, eine Gerichtsentscheidung aufzuheben, die Trumps Pläne gestoppt hätte. Ein Berufungsgericht hatte Trumps Pläne gestoppt mit der Begründung, er überschreite seine Befugnisse. Gemäß Verfassung entscheiden die Bundesstaaten über das Wahlrecht. Der Präsident dürfe nicht einfach per Dekret eingreifen. Trump will unter anderem, dass Wähler bei der Registrierung ihre Staatsbürgerschaft nachweisen müssen und dass Briefwahlen erschwert werden. Kritiker warnen, dass dadurch Millionen US-Bürger ohne Reisepass vom Wählen ausgeschlossen werden könnten. Mehrere demokratisch regierte Bundesstaaten wehren sich juristisch gegen Trumps Vorhaben. Massive Finanzkürzungen bedrohen den weltweiten Kampf gegen die HIV-Epidemie. Davor warnt die UNO in einem Bericht zum Auftakt der Internationalen AIDS-Konferenz in Brasilien. Die internationalen Hilfsgelder sanken im vergangenen Jahr um 18%. So wenig Geld gab es seit fast 2 Jahrzehnten nicht mehr. Hintergrund sind gestrichene Hilfen der USA unter Präsident Donald Trump. Das trifft vor allem afrikanische Länder südlich der Sahara hart. Dort fielen Vorsorgemaßnahmen teils komplett weg. In Staaten wie Kamerun oder Nigeria brach die Ausgabe von Prophylaxemedikamenten um die Hälfte ein. Das globale Ziel, AIDS bis 2030 einzudämmen, sei damit ernsthaft in Gefahr. Im vergangenen Jahr steckten sich weltweit rund 1,2 Millionen Menschen neu an. Mit einer gemeinsamen Erklärung reagieren Schweizer Pride-Organisationen und queere Dachverbände auf den mutmaßlich islamistisch motivierten Anschlag auf die Pride in Berlin. Nach den Ereignissen beim dortigen Christopher Street Day verlangen sie mehr Schutz für Veranstaltungen in der Schweiz. Erste Sicherheitsmaßnahmen werden bereits geprüft, etwa für die bevorstehende Pride in Chur in einem Monat. Der Bund hat die Gelder für den Schutz von Minderheiten erhöht. Die Organisationen fordern in ihrer Mitteilung jedoch zusätzlich mehr Täterprävention und ein konsequentes Vorgehen gegen Hassgruppen. Erst am Samstag hatten an der Pride in Bern über 10.000 Menschen für die Rechte von Schwulen, Lesben und Transmenschen demonstriert. Das Wetter, es wird heute meist sonnig bei Höchsttemperaturen um 30 Grad. Das waren Nachrichten von Radio SRF, verantwortlich Patrick Seiler.
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2: Man redet vom Darm, beziehungsweise von dem ganzen Nervengeflecht, das rund um die inneren Organe ist, auch ums Herz, um Magen-Darm-Trakt. Man redet dort oft von einem Second Brain, wie ein zweites Hirn. Dass es wie eigentlich die gleiche Spruch auch redet, wie es unser erstes Hirn, also was wir im Kopf haben. Und auch spannend ist, dass die gleichen Neurotransmitter dort ausgeschüttet werden. Also wir haben eigentlich das meiste Serotonin, das man ja oft bei Antidepressiva ja möchte adressieren. Das meiste Serotonin haben wir nicht im Hirn, sondern im Darm.
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4: Für ein paar ist es Tageshighlight die Frage, was esse ich heute Mittag oder was koche ich mir heute feins Nacht. Für andere ist Essen manchmal fast ein nötiges To-Do, etwas, wo man vielleicht auch einfach zwischen ihnen noch reindrückt. Sandwich neben dem Laptop oder ja, ich glaube, ihr wisst, was ich meine. Das Essen, Ernährung, das, was wir jeden Tag unseren Körper damit füttern, das hat einen grossen Einfluss auf unser Wohlbefinden, auf unsere Gesundheit. Klar, nichts Neues wissen wir. Und vielleicht mag man es auch manchmal gar nicht mehr hören. So viel wird ja einmal angepriesen, was alles Gesündeste sollte sein. Vegan, nur Rohkost, Intervallfasten, Clean Eating und so weiter. Jetzt hat man aber herausgefunden, und ist immer noch dran, in vielen Studien, die aktuell laufen, dass unsere Ernährung auch einen riesen Einfluss auf unsere Psyche hat. Das ist etwas, was den erfahrenen Psychiater und Psychotherapeuten Luca Hersberger extrem fasziniert. Er bildet sich in diesem Bereich immer weiter und erfährt Erstaunliches. Und ich habe mega Freude, dass er seine Begeisterung in dieser Folge Psychohygiene mit uns teilt. Und ich gebe es zu, die Psychohygiene-Folge kommt ein bisschen anders daher wie gewohnt. Wir reden nämlich ganz viel über Ernährung, aber eben die hat eben ganz viel mit unserer Psyche zu tun. Ich freue mich auf jeden Fall, wenn ihr euch auf die etwas andere Folge einlönt. Ich bin Ruth Stutz. Schön, seid ihr mit dabei. Luca Hersberger, herzlich willkommen hier in der Psychohygiene. Mega schön, dass du den ganzen Weg auf dich genommen hast, von Basel daher. Das schätze ich sehr.
5: Vielen Dank, ich freue mich, hier zu sein.
4: Du arbeitest ja als Chefarzt ambulante Dienste in der Klinik SGM Langenthal. Eine Klinik für Psychiatrie, Psychotherapie und Psychosomatik. Du gibst auch viele Referate und Workshops, hast ein Buch geschrieben über heilsame Beziehungen und du lernst sehr gerne Neues dazu. Das habe ich gelesen in deiner Vita und ich finde das mega spannend, weil ich habe auch schon in unserem Vorgespräch, also wir haben Sprachnachrichten hin und her geschickt, habe ich gemerkt, du bist extrem wissbegierig. Du bist also nicht irgendjemand, der sagt, ich weiss jetzt das und ich bleibe an diesem Punkt, sondern du hast ganz fest den Wunsch, mehr zu erfahren, auch über Psyche, kann man das so sagen?
5: Hey, ich glaube, das ist eine sehr schöne Zusammenfassung, wenn ich mir selber auch verstand. Ich habe erst vor ein paar Jahren, ehrlich gesagt, gemerkt, wie gerne ich lerne. Ich habe das während dem Studium gar noch nicht so richtig realisiert gehabt und habe dann mit meiner Frau zusammen mal einen Stärketest gemacht, von Gallup. Und dort ist Wissbegier tatsächlich als erste Stärke rausgekommen. Und dann habe ich noch ein paar Beziehungsstärken, was auch durchaus hilft in meinem Job als Psychiater und Psychotherapeut. Und dann habe ich noch ein paar Umsetzerstärken, dass ich doch auch ein paar Sachen kann erledigen kann. Aber zu merken, ich lerne gerne und ich gebe eben auch Wissen gerne weiter und ich tue vor allem das auf Beziehungen quasi adaptieren. Oder ich wünsche mir, dass Menschen können profitieren für ihre Beziehung zu sich, zu anderen, zum Leben, vielleicht auch zu Gott. Das ist wie etwas, wo, ja, für das brennt mein Herz und ich lerne tatsächlich sehr gerne weiterhin. Und es gibt auch viel zu lernen. Psychiatrie ist ein mega junges Fach.
4: Ah, ja.
5: Eigentlich, oder? Also so innerhalb der medizinischen Fächer ist es eines der Jüngeren. Warum wir psychisch krank sind und was man dagegen machen kann, das ist auch etwas, was sich eigentlich laufend ein bisschen neu entwickelt. Und wo man das Gefühl hat, da gibt es tatsächlich auch in den nächsten paar Jahren wahrscheinlich auch noch Neues zu lernen. Und darum muss man ein bisschen dranbleiben. Und ich mache das gerne.
4: Das ist mega cool, weil eben die mentale Gesundheit, das beschäftigt ja unglaublich. Und ganz viele Leute leiden ja, also sind da betroffen. Ich habe mega Freude, dass ich dich als Fachmann, Experte, erfahrener Psychiater bist, du Psychotherapeut, für das Gespräch gewinnen konnte. Es gibt nämlich etwas Neues, das dich extrem fasziniert, gell? Es gibt ein paar Sachen, aber etwas, das gerade mega am Tun ist, sind Forschungen, wo es um Ernährung und Psyche geht. Da hat man nämlich gemerkt, also man weiss es schon länger, aber dass es wirklich ganz konkrete Zusammenhänge gibt, gell? Nimm uns doch ein bisschen mit. Also weißt, wie bist du auf das aufmerksam geworden?
5: Es ist spannend. Es ist tatsächlich im Anschluss von einem Seminar, wo ich mit den Referenten nochmal geredet habe, wo dann ein von diesen Referenten gesagt hat, hey, es gibt die Gut-Brain-Axis, also die Darm-Hirn-Achse. Und da gibt es jetzt neue Forschung dazu. Und man hat sogar herausgefunden, dass man eben ja ganz viele Bakterien im Darm hat, das Mikrobiom, da reden wir oft vom Darmmikrobiom, was eigentlich die Gesamtzahl ist von all diesen Tierchen und Bakterien und Eizellen und Viren und Protozoen und Pilzen und so, die uns besiedeln, die meistens freundlich sind mit uns und uns helfen. Und dass man jetzt sogar geforscht hat, dass man einzelne Bakterien zu sich nehmen kann. Man nennt die dann Probiotika oder sogar Psychobiotika, die helfen, dass Leute weniger depressiv sind oder weniger Angst haben. Und dann gibt es da ein paar Bifidobakterien und andere Bakterien, die man nehmen kann. Und ich habe diesem Menschen zugelassen und für mich war das so etwas Neues, weil ich habe eigentlich durch mein ganzes Studium relativ wenig gelernt über Ernährung. Man hat bei Herzgesundheit ein bisschen etwas gehört über mediterrane Kost, also so die Mittelmeer-Diät. Und sonst ist das eigentlich gar nicht vorgekommen. Und vor allem auch nicht in Bezug auf psychische Gesundheit. Dann habe ich gedacht, oh, das ist etwas Spannendes, etwas Neues, eben etwas auch, wo Menschen befähigen kann, selber ein Stück in ihre Gesundheit wieder in die Hand zu nehmen. Weil das, was ich esse, da kann ich zu einem grossen Teil mit dazu beitragen, was ist es denn und wie gehe ich da damit um. Und dann habe ich mir in ein paar Jahren von Bücher lesen, Podcasts hören und die Forschung zu beobachten reingestürzt und bin an mega spannenden Sachen vorbeigekommen.
6: Was heisst denn das? Also, weißt, wenn wir jetzt konkret werden, was hast denn du jetzt heute Morgen schon gegessen? Also, wir haben jetzt so, langsam sind wir gegen den Mittag unterwegs. Was hast du schon gegessen? Du bist jetzt unser Vorbild.
5: Ja, vielleicht ist das Erste Wichtige, dass nicht das Gleiche für alle gilt. Also, das, was für mich gesund ist, ist vielleicht für dich nicht gesund. Und ich glaube, so, da muss man auch ein bisschen individuell schauen. Und das ist vielleicht auch ein bisschen ein Problem bei diesen verschiedenen ja, Ernährungsphilosophien oder fast Religionen, wo man das Gefühl hat, hey, da, nein, das ist das Richtige, nein, das ist das Richtige, dass es eben ein bisschen auch einen individuellen Aspekt hat. Und zu wissen, wie mein Stoffwechsel auf etwas reagiert, das ist für mich persönlich recht hilfreich, aber das bedeutet noch nicht, dass für dich genau das Gleiche zählt. Aber um deine Frage zu beantworten, ich habe heute Morgen noch nichts gegessen. Ich mache das schon seit ein paar Jahren, schon bevor ich übrigens mich mit dem ganzen Thema befasst habe, tue ich intermittierend Fasten. Das heisst, ich lasse eigentlich das Magen komplett weg und trinke nur einen schwarzen Kaffee und ein bisschen Wasser am Morgen. Und tue erst am Mittag eigentlich das erste Mal etwas essen, wo auch noch mehr Nährwert dabei hat. Und ich habe das eigentlich nur angefangen, weil ich gemerkt habe, mir hilft das, dass ich so den Hungerast vor dem Mittag viel weniger habe. Mhm. Mittlerweile habe ich gelernt, intermittierendes Fasten ist auch etwas, was tatsächlich auch hilfreich sein kann, weil man eine gewisse metabolische Flexibilität oder damit auch trainieren und dem Körper gut tut, auch mal Zeiten zu haben, wo man nur noch über eine etwas längere Zeit nicht ständig mit Kohlenhydrat und Insulin und dem Ganzen befasst ist.
6: Was ist das Intervallfasten?
5: Ja.
6: Wie hast du gesagt,
5: genau.
6: Intermi?
5: Ja, es hat verschiedene Namen. Intermittierendes Fasten oder Intervallfasten.
6: Okay. Und metabolisch, was heisst das genau? Was hast du da gesagt?
5: Der Metabolismus, das ist ja letztlich unser Stoffwechsel. Also das ist mein Fachwort für Stoffwechsel. Und letztlich ist ja die Frage von metabolischer Gesundheit. Und ich glaube, das ist etwas ganz Zentrales, wo eben psychische Erkrankungen letztlich auch irgendwo als gemeinsamen Nenner haben, zusammen mit auch körperlichen und neurologischen Erkrankungen. Und metabolische Flexibilität, das Wort, dort meint man damit, dass der Körper ja verschiedene quasi Energiequellen kann nutzen. Mhm. Also wir haben eigentlich zwei, so wie Triebstoffe, die unserem Körper helfen, Energie zu produzieren. Und das eine ist ja Glucose, also Zucker, wenn man das so sagen. Oder auch wenn man den Blutzucker misst, misst man den Glucosewert im Blut. Und das andere sind eben die Ketonkörper. Und Ketonkörper sind eigentlich so kleine Schnipsel von Fettzellen oder Fettsäuren, die abgebaut werden und die können eben auch genutzt werden als Energiequelle. Und wahrscheinlich tut es dem Körper eben gut, dass er nicht immer nur Glucose hat, sondern dass er wechseln kann zwischen Glucose und Ketose, beziehungsweise Glucose und Ketonkörper als Energie.

0: Aber es ist gut, wenn man beides zur Verfügung hat und das Hirn auch ein bisschen wählen und regional ein bisschen wählen, was man nutzt.
1: Ja, leck, jetzt sind wir da schon ganz tief drin. Ja, also man muss richtig mitdenken. Es ist auch ein komplexes Thema. Weißt, vielleicht können wir noch am Anfang, fände ich es noch spannend, etwas Konkretes. Weißt, ein Beispiel von so einer Studie, irgendetwas, wo rausgekommen ist, wo du gedacht hast, wow, das ist ja wahnsinnig. Oder hast du selber vielleicht etwas erlebt mit Patienten?
0: Hey, vielleicht ist es ein Fallbericht, den ich kurz schildern kann, der mich enorm beeindruckt hat, weil so etwas habe ich vorher noch nie gehört. Und das war ein Fallbericht von einer Frau, von einer Patientin, die mit 17 Jahren schwer psychisch erkrankt ist. Die hat nachher eine Schizophrenie gehabt, also eine schwere psychiatrische Erkrankung mit Wahnsymptomen, mit Halluzinationen. Die war auch immer wieder schwer depressiv, war auch immer wieder suizidal, war immer wieder in die Klinik gekommen und hat Dutzende von Medikamenten bekommen, um das versuchen zu behandeln, aber es hat eigentlich nicht wirklich etwas gebracht. Mhm. Und die ist über Jahre und Jahrzehnte ist die psychisch schwer krank. Sie hat auch so eine Art Beistand, würde man wahrscheinlich auf Deutsch sagen, gehabt. Und die hat dann mit 70 Jahren, also mit 17 ist sie erkrankt, mit 70 hat sie, was oft passiert, unter dieser Medikation auch an Gewicht zugenommen gehabt und hat dann mit 70 entschieden, dass sie möchte quasi ihr Übergewicht mit einer speziellen Diät quasi behandeln. Mhm. Und hat da auch Empfehlungen bekommen und sie hat damals, glaube ich, Atkins-Diät gemacht, was eine Art von ketogener Ernährungsvariante ist. Und dann hat sie innerhalb der Woche und Monate anfangen an Gewicht abnehmen, was ja das Ziel war. Mhm. Und aber gleichzeitig sind auch ihre Symptome besser geworden und sie konnte ihre Medikamente absetzen. Die Halluzinationen sind weggegangen, Suizidalität ist weggegangen. Und nach einem Jahr, nachdem sie die ketogene Ernährungsform angefangen hat, ist sie eigentlich psychisch so weit gesund gewesen. Nachdem sie vorher jahrelang eigentlich fast, also man muss sagen, eigentlich unbehandelbar psychotisch erkrankt war, schwer psychiatrisch erkrankt war. Und sie ist nachher auch recht eigenständig nachher noch weiter unterwegs gewesen, hat keine Unterstützung, keinen Beistand mehr gebraucht und ist dann, glaube ich, noch etwa 14 Jahre lang hat sie gelebt und ist am Schluss an einer Covid-Pneumonie verstorben. Mhm. Und dass jemand nach einer so langen, schweren psychiatrischen Erkrankung nachher eigentlich geheilt ist, im wörtlichen Sinn von dem Wort.
1: Unglaublich, ja.
0: Das kennt man sonst aus der Psychiatrie in dieser Form eigentlich nicht. Also es gibt schon mal jemanden, dass jemand nur kurz psychotisch ist und dann wieder gesund ist, das gibt es schon. Aber dass jemand jahrelang psychotisch ist und schwer psychiatrisch erkrankt und dann gesund, das ist etwas, was mich total beeindruckt hat. Und dann habe ich gefunden, okay, ich muss da mehr darüber wissen, mehr darüber lernen. Mittlerweile hat man auch nicht nur Fallberichte veröffentlicht, sondern sind auch grössere Studien gelaufen. Und es laufen auch weiterhin Studien in diesem Kontext. Es hat zum Beispiel im Jahr 2022 eine Studie gegeben mit alles langjährig schwer kranken psychiatrischen Patienten, mit Depressionen, mit bipolaren Erkrankungen, mit Schizophrenie. Und die sind stationär in einer Klinik in Behandlung gewesen und das war eine Gruppe von 31 Patienten und 28 von denen haben können dann tatsächlich sich ketogen ernähren. Und von denen sind ganz viel besser geworden. Also die Studie von Albert Danon, heisst er, zusammen mit der Georgia Eid, hat er die Studie gemacht. Das ist bemerkenswert und viele haben auch Gewicht abgenommen und einige haben weniger Medikamente gehabt und ich glaube, über 40% sind eigentlich nach dieser Behandlung mit dieser ketogenen Ernährung psychisch eigentlich gesund gewesen.
1: Ganz gesund,
0: das ist,
1: ja.
0: Und das, nachdem sie 10, 20, 30 Jahre psychiatrisch erkrankt sind. Und dabei haben sie viele, über 50% weniger Medikamente gebraucht. Also solche Ergebnisse machen mega Hoffnung.
1: Wir haben es vorher mal kurz erwähnt, weißt, so, wenn man über das Thema Ernährung redet, dann geht bei vielen vielleicht auch gerade der Laden runter, weil man denkt, hey, nein, ich mag gar nicht mehr hören, ich kann es ja eh nur falsch machen. Es gibt ja so viele Meinungen, so viele, du hast gesagt, es ist fast eine Religion, so vieles, was man kann falsch machen kann, irgendwie kann man fast nichts richtig machen. Viele fangen gar nicht erst an, dass überhaupt sich über das Essen Gedanken machen. Es ist so erschöpfend so.
0: Ja, ich kann das gut verstehen, wenn man sagt, hey, ich habe genug. Weil das gibt auch ganz, es gibt wirklich fast so ein bisschen religiöse Diskussionen von, hey, nein, das ist richtig und nein, das andere ist richtig. Und das ist wegen dem und Umwelt und so weiter. Und ich kann das gut verstehen, wenn man gar nicht mag darüber reden. Und gleichzeitig ist es etwas, was auch die Leute extrem fasziniert. Mhm. Darum ist es wahrscheinlich auch so ein sehr präsentes Thema und kann man in jedem Heftchen darüber lesen.

0: Und jeder hat ein Stück weit auch eine eigene Meinung zu dem. Und was ich spannend gefunden habe, ich habe dort für mich, weil ich ja gerne lerne, versuche dann auch die Sachen ein bisschen umzusetzen, ich habe dort für mich einen gewissen Weg gemacht. Und ich habe eine gewisse Zeit gehabt, wo ich gedacht habe, möglichst pflanzenbasiert essen, das ist wahrscheinlich das Gesündeste, oder? Weil nachhaltig und irgendwo, das ist das, was mein Körper wahrscheinlich braucht. Und ich habe dann wirklich eine sehr spannende Erfahrung gemacht, die ich durchaus empfehlen kann, die auch mal selber für sich nachzuvollziehen. Ich habe dann ein Buch gelesen, das wir nicht alle lesen, aber ich habe das Buch gelesen von zwei jüdischen, also israelischen Forschern, wo gesagt haben, hey, man muss vielleicht schauen, wie dein persönlicher Organismus auf deine Ernährung reagiert. Und am einfachsten kann man das beobachten, wenn man mal schaut, was macht eigentlich die Blutzucker über den Tag mit dieser Nahrung, die du zu dir nimmst, so wie du dich bewegst, so wie du dich verhalten tust. Das habe ich dann gemacht. Ich habe mir so eine Blutzuckermessgerät gekauft. Da kann man zwei Wochen lang dann auf dem iPhone, auf dem Smartphone kann man beobachten. Und zwar wirklich eigentlich genau zeitgleich, wo man auch isst und sich bewegt. Was macht mein Blutzucker? Mhm, und ich habe gemerkt, meine plant-based Ernährung, die ich gedacht habe, die ist wirklich gesund für mich, die spiket mir total umeinander. Das heisst, ich habe nach dem Essen recht hohe Blutzuckerkurven und dann suttert das wieder oben runter, weil Insulin ausgeschüttet wird und dann steigt es wieder. Und ich habe gemerkt, für mich ist das wahrscheinlich nicht das Gesündeste. Mhm. Und ich habe dort dann einfach mehr darüber nachgedacht, hey, was ist es denn, wie kriegen wir irgendwie eine möglichst sanftere Blutzuckerkurve bei mir selber an? Und was hat es da auch mit der Forschung auf sich?
1: Das ist cool, dann kann man das so wie auf einem selber mal, also ganz individuell mal anschauen.
0: Hey, das kostet irgendwie 60, 70 Franken. Du hast zwei Wochen lang Beobachtung und ich würde das wirklich jedem mal empfehlen. Es gibt verschiedene solche Blutzucker-Messgeräte. Ich habe von Abbott, das ist eigentlich für Diabetiker natürlich entwickelt, aber man kann das auch so direkt bestellen, braucht kein Arztzeugnis. Freestyle Libre 3 ist, glaube ich, jetzt das aktuellste Produkt. Das sind so Continuous Glucose Monitoring Geräte. Und das ist, glaube ich, das Überzeugendste, um bei sich selber zu merken, hey, wie funktioniere ich denn mit dem, wie ich mich bewege? Das hat einen Einfluss. Und auch, wenn ich mich ernähre, das hat natürlich einen grossen Einfluss.
1: Aber weißt du, was kann man sagen? Was ist denn wirklich gesunde Ernährung? Kann man das sagen? Also weißt du, gibt es irgendeine Richtung? Also man hört immer vegan, vegetarisch, ist Schwerschaft auch gut, weißt du so? Kann man das?
0: Ich glaube, was man kann sagen, was ungesund ist, ich glaube, je mehr verarbeitetes Essen ist, desto ungesünder. Und auch je mehr schnelle Zucker dabei sind, desto ungesünder. Und ich glaube, was man auch jetzt immer mehr sagt, je quasi mehr prozessiert auch die Öl sind, also die Fett, also so die industriell hergestellten Pflanzenkernöl, die sind wahrscheinlich nicht wirklich so gesund für unseren Organismus. Das heisst umgekehrt, je weniger verarbeitetes Essen ist, wahrscheinlich desto gesünder. Also je ursprünglicher, je natürlicher, desto besser wahrscheinlich für unseren Organismus, für unseren Körper und quasi auch mit Nährstoff drin. Das ist ja oft bei prozessiertem Essen, hat es nicht mehr so viel Nährstoff drin, also auch Mikronährstoff. Und ich sage manchmal, wenn ich Vorträge halte, so ein bisschen augenzwinkernd, so ein paar ganz einfache Ernährungsempfehlungen, eben möglichst kein Junkfood, möglichst kein so ultraprozessiertes Essen und dann möglichst kein Essen, für das Werbung gemacht wird. Das ist auch noch so ein cooler Marco. Und dann muss man wahrscheinlich mittlerweile sagen, ist Essen, das auch deine Urgroßmutter schon als Essen erkannt hat.
1: So gut.
0: Das kann man nicht ganz durchziehen, aber so ein bisschen augenzwinkend finde ich recht einen guten Maßstab, was könnte sinnvoll sein zum Essen.
1: Ich habe mir auch mal rausgeschrieben, also zu viel Zucker, Fertiggericht, das ist das Verarbeitete, oder? Fast Food, Alkohol, Koffein, habe ich gelesen, sind auch nicht so gut. Zu wenig Flüssigkeit.
0: Ich glaube, also genug trinken ist, glaube ich, auf jeden Fall etwas Wertvolles. Genug Wasser trinken oder Tee, ich glaube, das ist etwas sehr Sinnvolles. Ich bin noch froh, dass du das mit dem Alkohol auch noch gesagt hast. Ich habe dort auch noch mal einen anderen Blick drauf gekriegt. Wir haben als Psychiater natürlich gelernt und auch als Arzt sowieso, wie destruktiv und zerstörerisch Alkoholabhängigkeit kann sein für Menschen. Ich habe jetzt in dieser ganzen Auseinandersetzung mit Metabolismus und auch Mitochondrien, wo letztlich ja auch die Energie am Schluss hergestellt wird, nochmal gemerkt, dass das Alkohol selber ja auch genau dort nochmal zusätzlichen Schaden anrichtet. Also das heisst, für unsere Mitochondrien, für unsere Energieproduktion ist Alkohol direkt schädlich. Wie übrigens viele Medikamente auch noch. Und letztlich wollen wir schauen, dass wir möglichst für unsere Mitochondrien genug Nährstoff haben und uns eben genug bewegen, dass du die Mitochondrien fördern und uns so ernähren, dass die Mitochondrien gesund sein können.
1: Mhm. Aber ist eine Frage vom Mass? Also weißt du, ist jetzt einmal in der Woche ein Glas Wein kein Problem, aber wenn man es jeden Abend trinkt, dann wird es schwierig.
0: Ja, man hat bei vielen Ernährungsthemen hat man das massvolle Denken eigentlich immer versucht zu installieren. Ich bin mir nicht mehr ganz sicher, ob das überall gescheit ist. Also ich finde, abgesehen davon, man muss nicht alle müssen sich ketogen ernähren und nicht alle müssen radikal komplett auf alles verzichten, Glas Rotwein und so weiter. Mhm. Aber es gibt Leute, die tatsächlich sehr davon profitieren, dass man auch eine krassere Form von eben, Eliminationsdiät, also dass man wirklich Kohlenhydrate zum Beispiel fast komplett weggelassen, davon profitieren.
1: Und psychisch
0: auch,
1: profitieren.
0: Auch psychisch.
1: Ah, und körperlich.
0: Und körperlich ja auch. Und beim Alkohol ist es, glaube ich, so, ich finde auch dort spannend, nochmal in die biblischen Texte zu schauen. Wenn Jesus beim Abendmahl Brot und Wein verteilt hat und das ein Teil ist von den jüdischen Festen, ist es wahrscheinlich nicht das Hauptlebensziel, dass wir das komplett radikal eliminieren. Und trotzdem, glaube ich, mit Mass ist dort wirklich gut. Und da kann man sich jeder selber ja fragen, wie fest bin ich auch davon abhängig oder wie fest brauche ich das in meinem Alltag drin. Und wenn man aber sich ketogen ernähren möchte, dann ist tatsächlich eigentlich kein Alkohol mehr drin, oder? Mhm. Weil auch Alkohol hat Kohlenhydrate.
1: Mhm. Also verstehe ich das richtig, wenn man wirklich Einfluss nehmen will auf den Körper, auf die Psyche, was ja zusammenhängt, dann sollte man doch recht radikal anders essen.
0: Ich sehe heute, ich würde es so radikal nicht sagen. Ich sehe heute die allgemeine Empfehlung, die ich vorher gesagt habe, das ist, glaube ich, etwas Hilfreiches, wenn wir das alle machen. Dass wir uns genug bewegen, dass wir eben schauen, dass wir kein Junkfood oder möglichst keine zu uns nehmen und möglichst vollwertige Nährstoffe zu uns nehmen, möglichst nicht zu viel Zucker. Dann wirklich noch mehr in eine radikale oder in eine quasi krassere Form von Ernährung reingehen, wie die ketogene Ernährung, wo man dann nur 20 oder 30 Gramm Kohlenhydrate pro Tag darf essen, sonst haut es einem eben aus der Ketose raus. Das sehe ich heute tatsächlich mehr als eine Art von wirklich eine ärztliche Intervention, also wirklich ein Schritt, den man macht, wenn jemand wirklich krank ist. Und tatsächlich auch eine wirksame psychiatrische, ärztliche Intervention. Und ich glaube aber, wir alle würden ja am meisten davon profitieren, wenn wir präventiv unterwegs sind. Mhm. Das ist eigentlich immer die beste und die gesündeste und auch die günstigste Art von Medizin. Und darum finde ich es immer cool, schon ein bisschen früher noch zu überlegen, wie kann ich mich denn gesund ernähren und wie kann ich auch aufs Alter hin mich so verhalten, dass es eigentlich auf eine gute Art weitergeht. Man weiss, dass so Insulinresistenz, die ja dann letztlich auch zu Diabetes und auch zu anderen Erkrankungen führt, auch einen hohen Zusammenhang hat, auch mit Alzheimer-Erkrankungen, dass die Vorläufer von der Insulinresistenz, die weiss man eigentlich schon 20, 30 Jahre, bevor man tatsächlich den Diabetes hat.
1: Ach so.
0: Weil die Insulinresistenz baut sich quasi über die Jahre auf und man kann das durchaus auch mit ein paar Blutparametern messen, das nüchterne Insulin zum Beispiel im Zusammenhang mit dem Blutzucker. Das sind spannende Werte, die auch nicht regelmässig immer gemacht werden. Also das finde ich einen hoch spannenden Wert. Mhm. HOMA-Index sagt man dem, quasi das Verhältnis von nüchternem Insulin zu nüchternem Blutzucker.
1: Mhm. Was mega spannend ist, ist die Darm-Hirn-Achse. Das hat das auch mit dem zu tun, oder? Geht das ins Gleiche rein oder ist das wieder etwas anderes? Nein, es geht ins Gleiche rein, oder? Das ist die Verbindung von Bauch und Kopf.
0: Genau. Und letztlich hängt das natürlich alles miteinander zusammen. Und mir ist das noch nicht bewusst gewesen, bevor ich mich mit dem befasst habe, wie gross eigentlich die Fläche auch ist von dem Darm und wie wichtig das, was wir zu uns nehmen, ist für unseren ganzen Körper. Weil alle unsere Zellen bestehen ja letztlich aus dem, was wir essen. Mhm. Und wir dienen uns ja immer wieder erneuern, gewisse Zellen schneller, andere langsamer. Aber letztlich besteht unser ganzer Körper aus dem, was wir zu uns nehmen. Also du bist, was du isst, ist eigentlich wirklich wörtlich wahr. Und die Fläche von unserem Darm ist ja irgendwie zwei Tennisplätze gross, so ungefähr, bei Erwachsenen. Und,
1: was ist das? Ja klar, natürlich, das
0: ist
1: eine riesige Länge. Wahnsinn, ja.
0: Und wenn man überlegt, das, was wir auf die Fläche quasi jeden Tag werfen, das nimmt unseren Körper auf und das führt letztlich zu allen anderen Effekten, zu Entzündungen und eben Stoffwechsel und was mit dem Insulin und dem Blutzucker macht. Und das heisst, bewusst zu schauen, was tue ich eigentlich auf die zwei Tennisplätze jeden Tag drauf, das ist etwas mega Wichtiges. Und ab und zu denken wir, ja, die Haut ist ja so ein wichtiges Kontaktorgan und dann überlegen wir uns, was für Salben die immer drauf und was kommt da in meinen Körper rein. Aber die Haut sind ein paar wenige Quadratmeter und der Darm ist ja irgendwo eben eine recht grosse Fläche. Und dann gibt es verschiedene quasi Wege, wie Darm und Hirn miteinander in Kontakt sind. Und das eine sind die ganzen Entzündungs- und Marken, die durchs Blut gehen. Und dann gibt es aber auch direkt quasi über den Vagusnerv zum Beispiel auch Signale ins Hirn. Und dann haben gewisse Teile von der Nahrung auch gerade Signalwirkung, also die auch so kommen. Und, das ist vielleicht noch spannend, man redet vom Darm beziehungsweise von dem ganzen Nervengeflecht, das rund um die inneren Organe ist, auch ums Herz, um Magen-Darm-Trakt. Man redet dort oft von einem Second Brain, weil das eigentlich also wie ein zweites Hirn, dass es wie eigentlich die gleiche Sprache auch redet, wie es unser erstes Hirn, also was wir im Kopf haben. Und auch spannend ist, dass die gleichen Neurotransmitter dort ausgeschüttet werden. Also wir haben eigentlich das meiste Serotonin, das man ja oft bei Antidepressiva ja möchte adressieren. Das meiste Serotonin haben wir nicht im Hirn, sondern im Darm, weil das eben der Darm die gleiche Sprache redet wie das Hirn. Und das gibt wahrscheinlich nicht einen ganz direkten Bezug zum Serotonin im Darm, zum Serotonin im Hirn, aber es ist einfach quasi ähnlich aufgebaut und darum auch hat das einen hohen Zusammenhang, wie man das beides behandeln tut.
1: Also das heisst definitiv, es hat einen Einfluss, wie ich mich ernähre, was ich auf die Tennisfelder gebe. Ganz konkret, ich habe vielleicht auch genetische Veranlagung für Depressionen oder für Angstzustände oder ich habe das auch schon. Was kann ich denn jetzt konkret machen? Ich höre den Podcast und bin voll motiviert. Wie kann ich jetzt mein Essen ändern?
0: Also vielleicht noch ein Satz zur Genetik. Das ist schon lange, hat man dort auch der Hauptschwerpunkt von der Forschung gesetzt, zu schauen, was kann man dort machen, was gibt es dort für Ansatzpunkte, auch medizinische, medikamentöse Ansatzpunkte. Und eigentlich ist die Forschung in der Psychiatrie relativ enttäuschend. Also man hat da nicht so richtig ganz viel herausgefunden. Und jetzt mit der ganzen Lifestyle-Modifikation, also wenn ich mich bewege, wenn ich mich ernähre, wenn ich meine Beziehungen lebe, habe ich wahrscheinlich einen viel, viel grösseren Einfluss darauf, wie mein Genmaterial am Schluss auch quasi zur Exprimierung kommt, also wie das auch ausgedruckt wird und angewendet wird. Also von dem her, mit Lifestyle, mit Sachen, die ich selber mache, kann ich relativ viel machen, auch wenn ich vielleicht eine genetische Veranlagung habe für Depression oder Diabetes oder Alzheimer oder so. Von dem her, ich finde, das ist eine hoffnungsvolle Botschaft, wir können relativ viel machen.
1: Mega.
0: Jetzt ist es natürlich so, dass man nicht einfach sagen kann, jetzt ab morgen ist ich gesund und dann sind alle meine Probleme gelöst. Also so einfach ist es ja dann trotzdem nicht. Aber ich finde es spannend, wenn man so ein bisschen Leute liest oder hört, wo jetzt schon lange Patienten begleiten, wo psychisch krank sind, eben auch mit der Ernährungsumstellung, die sagen eigentlich, hey, probier es mal über 6 Wochen, quasi so einen Schritt in die Richtung zu gehen. Das muss nicht von Anfang an wirklich ketogen sein, sondern wirklich versuchen, mal Kohlenhydrate ein bisschen zu reduzieren und mehr vollwertiger, weniger Junkfood so in die Richtung zu gehen. Georgia Ide ist eine von diesen bekannteren Psychiaterinnen, die in Harvard auch trainiert worden ist und auch lange da geschafft hat. Sie sagt 6 Wochen und oft ist es spannend, dass tatsächlich schon nach kurzer Zeit sich eine Verbesserung einstellt. Und viele Menschen können sich das gar nicht vorstellen, weil sie schon so lange auch metabolisch so ein bisschen eben nicht ganz ideal unterwegs sind.
1: Mhm. Wenn man jetzt schon Psychopharmika nimmt zum Beispiel, und dann hat man ja meistens auch ein bisschen Übergewicht, das bringt es glaube ich ein bisschen mit sich. Weißt, wenn man jetzt in so einer Situation ist, kann man das trotzdem so machen? Also einfach mal 6 Wochen probieren, gesünder leben.
0: Also ich glaube, gesünder leben kann man eigentlich immer.
1: Ja, stimmt.
0: Das würde ich jedem empfehlen.
1: Das stimmt.
0: Und je mehr wir wissen, desto mehr Möglichkeiten gibt es dort auch. Ich glaube, oder wenn Psychopharmaka da sind, es stimmt, du hast recht, es ist oft ist das so, es ist nicht immer so, dass man Übergewicht hat, aber oft tragen eben die Psychopharmaka, also die Antidepressiva, die Neuroleptika, andere Psychopharmaka mit dazu bei, dass sich auch der Stoffwechsel ändert und dass Leute tatsächlich zum Teil massiv und zum Teil auch ein bisschen einfach am Gewicht zunehmen. Und dort ist natürlich auch ein bisschen eine Herausforderung, wie gehe ich nachher mit dem um. Und es ist, je nachdem, wie gut es einem geht, ist es auch gar nicht so leicht, dann so eine Umstellung zu machen.
1: Ja, genau. Mhm.
0: Aber ich muss auch sagen, man hat uns Ärzte eigentlich immer gesagt, hey, so Ernährungsumstellungen Patienten machen das eigentlich sowieso nicht. Mhm. Also das ist jetzt ein bisschen plump zusammengefasst, so hat man es wörtlich uns nicht im Studium gesagt, aber das ist so ein bisschen das, was ich mitgenommen habe. Und ich glaube mittlerweile, das stimmt so nicht. Weil gerade auch grössere Umstellungen und gerade wenn wir auch sehen und vielleicht sogar relativ bald auch spüren, was es für einen Unterschied macht, dort haben wir eine hohe Motivation und auch eine hohe Fähigkeit zu lernen und uns zu adaptieren und etwas Neues zu machen. Ich empfehle, wenn Medikamente im Spiel sind, immer das auch in Abspruch und in Begleitung natürlich von einem Arzt zu machen. Also ich glaube, dort ist es auch wichtig. Und bitte, ich bin zwar zurückhaltend bezüglich Medikament, weil ich glaube, das ist nicht tatsächlich die nachhaltigste und langfristigste beste Variante, wie wir eine psychische Gesundheit fördern können. Aber ich möchte auf keinen Fall so verstanden werden, dass ihr eure Medikamente einfach so absetzt und, ja, und schon gar nicht ohne Arzt. Also bitte dort gut Acht geben. Und das kann gefährlich sein, wenn man Medikamente, gerade Psychopharmaka, über längere Zeit genommen hat, das einfach abrupt absetzen. Das bitte nicht. Aber es gibt Erfahrungen von Menschen, die dann eine Ernährungsumstellung machen und merken, oh, die Medikamente wirken stärker.
1: Ach so,
0: und okay. Dann müssen sie es ein bisschen anfangen reduzieren. Immer gern bitte mit einem Arzt zusammen.
1: Aber ist ein positives Zeichen eigentlich, oder?
0: Ist ein positives Zeichen, ja. Ich finde so intermittierend Fasten, das ist eigentlich etwas sehr Einfaches. Du musst eigentlich noch nicht groß etwas ändern mit dem, wo du isst, sondern nur, wenn du isst. Oder dass du eine Mahlzeit am Tag weglässt und quasi sagst, du isst von 12 bis um 8 Uhr oder so. Oder man sagt oft tatsächlich so ein Zeitfenster von 8 Stunden oder 6 Stunden, wenn wir es noch ein bisschen strenger machen, dass man in dieser Zeit nicht essen und in der restlichen Zeit nichts. Also eben nur Kräutertee und schwarzen Kaffee und so. Bezüglich Kaffee übrigens nur als Randnotiz, du hast vorher Kaffee erwähnt. Da gibt es verschiedene Studien. Die ich kenne, sind überwiegend, dass Kaffee eher positiv ist.
1: Okay, sehr
0: und
1: gut.
0: Und Leberkrebs reduziert und so. Aber ich glaube, Kaffee, aber da gibt es auch unterschiedliche Meinungen.
1: Das ist
0: dazu.
1: Gut, das ist etwas Positives. Gut.
0: Also intermittierend Fasten oder Intervallfasten, das ist eine Möglichkeit. Oder man kann auch mal anfangen, quasi gerade ein, zwei Tage gar nicht essen. Also dass man wirklich Fasten tut und so dem Körper auch hilft, in die Umstellung zu kommen und dann nachher wieder normal essen. Und dann aber überlegt, ob man schrittweise auch versuchen kann, eben alles, was Junkfood, ultraprozessierte Nährstoffe, dass man das versucht, wirklich möglichst wegzulassen. Überall, wo unnötig zusätzlich Zucker dabei ist, dass man das auch weglässt. Es gibt dann so Ernährungsformen wie zum Beispiel Paleo, die Art, wo man sagt, hey, das ist so die Steinzeitkost, wo man eigentlich, bevor man so grossartig die ganzen Getreidemonokulturen und so angelegt hat, dass man eigentlich so sich versucht zu ernähren wie damals, weil dort ist der Mensch wahrscheinlich noch relativ gesund unterwegs gewesen und man hat das noch auf eine gute Art gemacht. Dort, das ist noch nicht ketogen, dort hat man noch Kohlenhydrate drin, auch von Gemüse und Früchten und so. Und wenn man dann wirklich noch mal einen Schritt weiter möchte, kann man dann versuchen, wirklich die Kohlenhydrate zu reduzieren. Ich finde übrigens Georgia Eid, die Psychiatrin, die hat ein recht umfangreiches Buch geschrieben und ein guter Teil für ein Buch, Change Your Diet, Change Your Mind, ist auch, wie man kann schrittweise quasi sich annähern zu gesunder Ernährung. Und sie hat auch ein paar Menüpläne drin und konkrete Rezepte, wie man dann kann essen. Also das ist wirklich eine rechte Fundgrube, das Buch, wo auch sehr, sehr konkret wird am Schluss.
1: Verlinken wir euch auf jeden Fall in den Shownotes. Was ist denn mit dieser Freude am Essen? Also weißt, ich finde, das ist ja auch etwas, was der Psyche gut tut, oder? Also wenn man jetzt ein Raclette macht, oder? Und dann hocken alle beieinander und dann isst man Käse um Käse und ist mega glücklich. Hat so nachher einen vollen Bauch. Was ist denn mit dem Genussfaktor? Muss man den voll auf der Seite lassen?
0: Nein, das glaube ich nicht. Und Ernährung hat ja noch mehr Aspekte als nur, was ich esse, sondern es hat eben auch viel mit Gemeinschaft zu tun. Und gerade das ist ja etwas, was auch ein bisschen verloren gegangen ist. Oder gerade wenn man irgendwo noch während dem Arbeiten noch kurz etwas von einer Fastfood-Kette zu uns nehmen und eigentlich nicht mit den anderen in Beziehung sind und auch gar nicht uns selber spüren. Also ich glaube, so der Gemeinschaftsaspekt vom Essen und auch der Genussaspekt vom Essen, ich glaube, das ist etwas mega Wichtiges. Mhm. Was ich persönlich finde, aber auch das ist etwas Individuelles, jetzt ketogen Essen oder kohlenhydratreduziert Essen, das kann mega feines Essen sein.
1: Also sicher, das stimmt eben nicht so.
0: Nein, also da kannst du mega feine Sachen essen. Avocado und feine Steaks und übrigens auch Käse. Je nachdem, wie alt der Käse ist, hat er ja eigentlich keine oder fast keine Kohlenhydrate mehr drin. Was ich das letzte Mal, als ich bei mir wieder mal geschaut habe, wie meine Blutzuckerkurve so ist, über zwei Wochen, gesehen habe, ist, wenn ich Raclette esse, habe ich recht quasi keine spitzige Kurve. Also ich habe recht wie sagt man, so eine nicht so zackte Blutzuckerkurvenverlauf, sondern wirklich so recht elegant. Also von dem her, für mich, Metabolismus ist Raclette, glaube ich, durchaus noch gesund und durchaus genussvoll und fein.
1: Okay. Spannend. Kann man denn sagen, also das ist sicher auch ein Thema, oder wie isst man denn? Also das eine ist, was man isst und das andere, wie man isst. Aber du hast gesagt, die Gemeinschaft essen, das kann mega helfen. Mhm. Achtsamkeit beim Essen, habe ich gelesen, hilft auch bei depressiven Verstimmungen zum Beispiel. Inwiefern denn?
0: Ja, ich glaube, Achtsamkeit ist ja grundsätzlich etwas, wo uns hilft. Und Achtsamkeit bedeutet für mich auch ein bisschen wieder in Beziehung kommen mit dem aktuellen Moment und mit dem, was gerade da ist und mit mir selber und mit dem, was ich vielleicht auch esse und dass ich das wahrnehmen darf, was gerade ist. Und das hat etwas von in Resonanz kommen, etwas Entschleunigendes, etwas, wo wieder bewusster wird, was gerade ist. Und das ist ja grundsätzlich etwas, wo man in der Therapie, auch in der Psychotherapie versucht zu fördern. Achtsamkeit ist recht breit beforscht, dass es hilft, wenn wir achtsamer sind. Auch gerade bei Depressionen, da gibt es ganze Programme, Mindfulness-Based Stress Reduction und so weiter. Also wo man lernen, achtsamer sein und damit besser uns selber wahrzunehmen. Und das hat natürlich auch, nicht nur, aber auch mit Essen zu tun, wie wir das wahrnehmen.
1: Was ich jetzt noch, weißt du, wenn ich ein bisschen anstehe, ist so, eben du sagst, ketogen, das würde heissen, Fasten, eine Mahlzeit auslassen. Und ich weiss einfach, wenn ich Hunger habe und ich komme kein Essen über, dann bin ich wirklich unausstehlich, also schlimm. Was ist auch Psyche? Und die leiden ja irgendwie dann auch und mein Umfeld leidet, weißt du, was ich meine? Ist ja dann auch schwierig, also weißt du, was ich meine? Oder muss man da einfach durch und wird das irgendwann besser?
0: Also ich kann nicht für dich reden, aber bei mir ist es so. Bei mir ist es tatsächlich besser geworden. Ich glaube, das kann ein Ausdruck davon sein, dass unser Körper eben nicht metabolisch flexibel ist. Und quasi, wenn keine Kohlenhydrate mehr rum sind, dann schreit der Körper nach Kohlenhydrat. Spannend ist auch, dass je nachdem, was für Bakterien wir im Darm haben, haben wir andere Cravings, also haben wir andere Sehnsucht nach Essen. Mhm. Und die Bakterien, die uns quasi signalisieren, hey, wir brauchen mehr Kohlenhydrat, das sind nicht leider oder vielleicht auch verständlicherweise sind nicht die Bakterien, die uns wirklich helfen, gesund zu sein. Also da gibt es auch spannende Forschung zu welchen Bakterien, die in welchen Cravings befürworten. Und auch dort muss man sagen, Kohlenhydrat ist dort eigentlich nicht immer so das Beste. Und das kann sich wirklich ändern. Es ist ein bisschen eine Umstellungsphase, oder? Das braucht. Man sagt auch, wenn man jetzt echt auf Ketogen würde gehen, was ja übrigens ein Fastenzustand ist, wo aber genug Nahrung reinkommt. Oder? Das ist ja, die ketogene Ernährung suggeriert dem Körper eigentlich einen Fastenzustand. Das ist noch spannend.
1: Ja.
0: Wenn man so die ersten zwei, drei Wochen, das ist so eine Umstellung, dann reden wir auch von Keto-Flu, also so eine Art grippeähnlichen Zustand, wo der Körper sich wirklich muss umstellen muss, wo man mehr Kopf haben kann, wo man müder ist, wo man auch körperlich nicht so mag. Also die Umstellung, das ist tatsächlich eine Veränderung, die der Körper kann lernen, aber der kann das auch lernen, metabolisch eben anders unterwegs zu sein.
1: Okay, also da müssen wir dann so ein bisschen wie durch.
0: Übrigens, wie man ketogene Ernährung entdeckt hat, das finde ich nämlich noch spannend. Das ist nämlich nicht ein neuer Hype, auch wenn es zum Teil so wirkt, sondern das hat man irgendwie 1920, 1921, hat man das eigentlich schon wirklich also auf professioneller Ebene entdeckt. Und zwar bei Kindern, die Epilepsie krank sind und die dann schwere epileptische Anfälle hatten und so in Status Epilepticus gekommen sind, also wo sie nicht mehr rauskommen. Und wenn sie dort ein, zwei, drei Tage drinnen gewesen sind, hat der Anfall irgendwann aufgehört. Und Kinder können ja nicht essen, während sie in einem Status Epilepticus sind. Und man hat das irgendwie gemerkt. Und man hat dann, 1921, hat man angefangen, mit Kindern, die eben epileptische Anfälle haben, dass man dort anfängt, die ketogene Ernährung zu starten. Und bis heute ist das eigentlich, nebst dem Medikament, das man dann später ja auch noch entdeckt hat, Antiepileptika, bis heute ist das etwas, wo man bei Epilepsie, vor allem bei Kindern, eigentlich versucht oder kann als Plan B einsetzen. Also dort hat man eigentlich schon ganz, ganz viel, also jetzt über 100 Jahre Erfahrung im professionellen Kontext mit vielen Studien bei Epilepsie und ketogener Ernährung. Also das ist nicht ein neuer Hype. Und spannend ist auch, dass man in der Psychiatrie ja oft Medikamente aus der Neurologie brauchen. Gerade bei schweren psychischen Erkrankungen. Wie zum Beispiel bipolaren Erkrankungen, dort nehmen wir zum Teil auch Antiepileptika.
1: Ach so, okay.
0: Und von dem her ist das Psychiater nicht außergewöhnlich, dass man etwas aus der Neurologie und aus der Epileptologie auch bei uns für die Behandlung von psychischen Erkrankungen haben und die nutzen. Und so ist auch die ketogene Ernährung etwas, wo man dort Erfahrung hat, wo man jetzt in unserem Kontext auch Studien macht und kann anwenden.
1: Also wenn ich dich richtig verstehe, dann plädierst du ganz klar für die ketogene Ernährung. Also gibt es auch noch andere Ernährungsformen, die helfen können?
0: Also ketogen, wirklich, wenn es schwere Krankheit ist, glaube ich, hat man rechte, bei den Patienten, die es hilft, eine grosse Möglichkeit, dass sich etwas verändern kann. Mhm. Wo man auch noch Erfahrung gemacht hat, man hat eigentlich querbeet verschiedenste Ernährungsformen angeschaut und dort ist letztlich der Schluss, also dort hat man eben Paleo und Vegan und Vegetarisch und Mediterran und Keto und am Schluss ist der gemeinsame Nenner, je weiter weg von Junkfood, desto gesünder. So. Also ich glaube, das kann man wirklich dort nehmen. Spannend ist, bei der mediterranen Kost, auch dort gibt es eine wissenschaftliche Studie, mehrere, dort hat man 2017 hat man die SMILES-Studie gemacht. Felice Chaka hat die durchgeführt und hat können zeigen, das ist eine randomisierte, kontrollierte Studie, also so der Goldstandard, wie man wissenschaftliche Studien macht und Sachen überprüft. Mhm. Und hat können zeigen, dass bei Depressionen die mediterrane Kost quasi sonstige Ernährungsform überlegen ist. Also die Leute haben deutlich profitiert von einer Umstellung auf mediterranes Essen. Und spannend noch, man hat auch geschaut, wie viel Geld die Leute ausgeben fürs Essen. Das ist ja auch immer so eine Kritik, dass man sagt, gesundes Essen ist ja teuer.
1: Genau, ja.
0: Und in dieser Studie haben wir können zeigen, dass die Umstellung auf die mediterrane Kost eigentlich nachher günstiger ist.
1: Also, ja,
0: dass
1: man ehrlich, weniger also, was heisst konkret mediterrane Kost?
0: Mediterrane Kost ist eigentlich das, was man ursprünglich so in der Mittelmeerregion gegessen hat. Also jetzt weniger Pasta.
1: Ja, ich habe gerade gedacht, das tönt nach Ferien.
0: Genau. Aber es ist wirklich doch, also was man ursprünglich dort gegessen hat, mit viel Olivenöl, auch mit viel Gemüse und Früchte und Fisch und also eigentlich recht eine ausgewogene Ernährungsform, aber eben nicht Junkfood, sondern so das Ursprüngliche, was man in Griechenland oder Italien oder dort rundherum so gegessen hat.
1: Was ist denn mit den Supplements? Also weißt du, diese Sachen, die so kannst du dazu nehmen, da gibt es ja auch meine Leute, manchmal siehst du auf Instagram, irgendwie, die haben zum Teil irgendwie 20 so Schächte, wo so alles noch dazu nehmen. Ist das etwas, wo man muss anschauen muss, wo wichtig könnte sein?
0: Ja, ich habe mich auch mit dem recht befasst. Ich glaube, es ist noch schwierig. Es gibt verschiedenste Studien. Und es gibt recht interessante Studien, wenn man so Breitspektrum Mikronährstoff tut, also eigentlich viel von allem, dass das durchaus einen Einfluss kann haben, auch auf Depression oder auch ADHS-Symptomatik. Aber eben so einzelne Nährstoffe sind eigentlich nur dann wirklich wirksam, wenn du dann auch einen Mangel hast. Also du kannst natürlich, wenn du, weiss nicht, bei den B-Vitaminen zum Beispiel einen Mangel hast, dann kannst du erhebliche psychiatrische oder neurologische Probleme haben und wenn du natürlich dann den Mangel behebst, mit einem Mikronährstoff, wo du spezifisch brauchst, Folsäure oder Ähnliches, dann hast du natürlich wirklich einen grossen Hebel und das ist auch wichtig. Sonst so bin ich im Moment eher wieder ein bisschen zurückhaltender geworden, jenste Nahrungsergänzungsmittel zu empfehlen. Auch weil ich denke, es muss irgendwo etwas ein bisschen Einfaches, Praktikables sein. Weil das wird beliebig komplex und auch beliebig teuer. Und dann ist es einfacher zu schauen, was braucht denn eigentlich der Körper, um gesund zu funktionieren. Und dort würde ich dann eher wirklich so die Prinzipien von vorher als hilfreich nutzen. Aber es gibt natürlich Leute, die wirklich profitieren von Nahrungsergänzungsmitteln und Vitamin D und all diese Sachen. Und denen würde ich nicht ins Gewissen reden. Also das,
1: und herausfinden, dass man auch hat einen Mangel, das hat eben so einen Mangel, findet man raus beim Hausarzt, oder?
0: Ja, also das kann man spezifisch überprüfen. Ja.
1: Mhm. Mit diesen fermentierten Lebensmitteln, das ist auch noch etwas Gutes. Mhm. Oder? Ich finde immer, das sieht, wenn das die Leute machen, sieht es immer ein bisschen grusig aus, aber das ist etwas Ungutes für den Darm, oder?
0: Ja.
1: Sauerkraut habe ich gern. Das ist zum Beispiel etwas ja. Superfood-mässiges, oder?
0: Ja, das mit diesen Superfoods ist auch so ein Thema. Aber grundsätzlich, wenn man oder fermentiert essen, heisst ja nichts anderes, dass dort eigentlich schon mikrobiologische Prozesse gelaufen sind, oder? Dass das Sauerkraut von Bakterien schon irgendwo zersetzt worden ist. Und dass man dann eigentlich, das ist wie ein natürliches Probiotikum, oder gerade ein Mix von verschiedenen Probiotika, die wir zu uns nehmen. Und das ist, glaube ich, auch der Effekt von der fermentierten Ernährung. Man muss dann ein bisschen schauen, ich weiss nicht, wenn man es so im Laden kauft, so gut, wenn es dann pasteurisiert ist, wie viel denn tatsächlich noch da ist von diesen Bakterien, die uns könnten helfen, weiss ich nicht. Aber so selber hergestelltes Kimchi und wie sie alle heissen, so gut, das ist, glaube ich, tatsächlich etwas Gesundes. Weil wir wieder ein breites Spektrum an Bakterien, die uns helfen, in den Darm hineindienen. Mhm. Und wir wissen, je breiter Spektrum ist von gesunden Bakterien, desto hilfreicher für unseren Körper. Also Diversität, eine grosse Breite von verschiedenen Bakterienstämmen in unserem Darm, Magen-Darm-Trakt, ist für uns gesund.
1: Was dich auch mega fasziniert und beschäftigt, dass du als Psychiater kommst wieder mehr so ein bisschen ins Medizinische rein. Gell? Das trifft sich wie mehr wieder. Also man hat einfach sehr viel erforscht und gemerkt, hey, das hängt mega fest zusammen, im Zusammenhang mit Krebserkrankungen und so weiter. Kannst du uns da noch ein bisschen mitnehmen?
0: Ja, gerne. Ich finde das wirklich spannend, dass mit dem Wissen über die Ernährung und den Stoffwechsel und wie das eben die psychische Gesundheit beeinflusst, fühle ich mich wieder mehr verbunden auch mit den anderen Medizinern, oder wo überlegen, was machen wir denn, dass die Leute weniger Diabetes kriegen oder weniger Alzheimer oder weniger Krebserkrankungen. Mhm. Und zu merken, das sind eigentlich die gleichen letztlich Prinzipien, sind die gleichen Stoffwechselvorgänge, die beteiligt sind. Und eben die Leute, die Diabetes haben, haben auch mehr Depressionen und mehr Alzheimer. Und es gibt einen gemeinsamen Nenner hinter all dem. Das finde ich etwas hochfaszinierendes. Und das für mich ist dort wie nochmal so eine Art Ganzheitlichkeit drin, wo wir übrigens ja bei uns in der Klinik, Stiftung für ganzheitliche Medizin, heisst ja Klinik SGM, versuchen so zu adressieren, wo man auch das Biologische, der biologische Teil von der Psychiatrie auch auf diese Art nochmal mehr wollen berücksichtigen. Und ich finde das etwas mega Spannendes, weil man eben nicht nur dann schauen, dass nur Depression und Angst weggeht, sondern dass die Leute tatsächlich ganzheitlich langfristig gesünder können leben und es auch selber können mehr in die Hand nehmen mit der Selbstwirksamkeit, die ja gefördert wird.
1: Mhm. Also es führt eigentlich fast nichts an einem Verzicht vorbei, dass man gesünder werden kann. Kann man das so sagen?
0: Ja, ist immer die Frage, auf was man wirklich muss und möchte verzichten.
1: Ja.
0: Wir wissen ja, oder ich versuche eigentlich immer, man kann ja Sachen vermeiden, Vermeidungsverhalten, oder wir können uns Sachen annähern, Annäherungsverhalten. Und bei den allermeisten Sachen ist es eigentlich cleverer, wenn wir wissen, wo wir hinwollen und nicht, wo wir weg wollen. Und ich glaube, auch das Prinzip ist eigentlich bei der Ernährung so. Und wie gesagt, ich glaube, man kann, oder zumindest finde ich das, man kann sich relativ wirklich genussvoll, gesund ernähren. Und wenn man aber weiss, wohin man will und nicht von was man weg will, ist es auch nochmal ein anderes Gefühl. Von dem her, ja, vielleicht muss man gewisse Sachen weglassen, aber man kann sie vielleicht ersetzen mit anderen, wo viel nachhaltiger und gesund ist und wo vielleicht auch zu weniger Hunger erst
1: ja, genau.
0: führt.
1: Danke vielmals, Luca Herzberger, dass du da gewesen bist und so viele Infos mit uns geteilt hast. Es ist mega spannend und zum Glück, weil jetzt hätten wir ja wahrscheinlich immer noch ganz viel Wissen, wo man gerne möchte von dir hören. Das kommt mir über in unseren Shownotes. Du hast uns ganz viele Links mitgebracht, wo wir euch reintun, wo ihr euch weiter könnt informieren über das mega spannende Thema. Danke vielmals, dass du da gewesen bist.
0: Sehr gerne, hat mich sehr gefreut.
1: Der Luca Herzberger ist ein bisschen mit uns abgetaucht in eine Welt, wo man natürlich noch ein paar Meter tiefer könnte tauchen. Aber eben, er hat uns einen Haufen Links da gelassen. Findet ihr in den Shownotes, da könnt ihr euch gerne weiter über das Thema von der Ernährung und psychischer Gesundheit informieren. 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Ich bin Ruth Stutz und ich freue mich schon aufs nächste Mal.
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1: Die Nachrichten von SRF um 2 Uhr mit Patrick Seiler. Wenige Monate vor den US-Parlamentswahlen im November versucht Präsident Donald Trump, vor dem obersten Gerichtshof strengere Wahlregeln durchzusetzen. Das Justizministerium hat dazu einen Eilantrag eingereicht. Ziel ist es, den Entscheid der Vorinstanzen umzustoßen. Ein Berufungsgericht hatte Trumps Pläne gestoppt mit der Begründung, er überschreite seine Befugnisse. Gemäß Verfassung entscheiden die Bundesstaaten über das Wahlrecht. Der Präsident dürfe nicht einfach per Dekret eingreifen. Trump will unter anderem, dass Wähler bei der Registrierung ihre Staatsbürgerschaft nachweisen müssen und dass Briefwahlen erschwert werden. Kritiker warnen, dass dadurch Millionen US-Bürger ohne Reisepass vom Wählen ausgeschlossen werden könnten. Mehrere demokratisch regierte Bundesstaaten wehren sich juristisch gegen Trumps Vorhaben. Massive Finanzkürzungen bedrohen den weltweiten Kampf gegen die HIV-Epidemie. Davor warnt die UNO in einem Bericht zum Auftakt der internationalen AIDS-Konferenz in Brasilien. Die internationalen Hilfsgelder sanken im vergangenen Jahr um 18%. So wenig Geld gab es seit fast 2 Jahrzehnten nicht mehr. Hauptgrund sind gestrichene Hilfen der USA unter Präsident Trump. Das trifft vor allem afrikanische Länder südlich der Sahara hart. Dort fielen Vorsorgemaßnahmen teils komplett weg. In Staaten wie Kamerun oder Nigeria brach die Ausgabe von Prophylaxemedikamenten um die Hälfte ein. Das globale Ziel, AIDS bis 2030 als Bedrohung für die öffentliche Gesundheit zu beseitigen, sei damit ernsthaft in Gefahr. Im vergangenen Jahr steckten sich weltweit rund 1,2 Millionen Menschen neu an. Im aargauischen Unterseggental sind am Abend mehrere hundert Menschen zu einer Solidaritätskundgebung zusammengekommen. Hintergrund ist der Fall eines Ex-Politikers aus dem Kanton Aargau, der mehrere weibliche Opfer betäubt, sexuell missbraucht und die Taten gefilmt haben soll. Die Solidaritätskundgebung wurde von den SP-Frauen organisiert. Unter den Teilnehmerinnen war auch die Aargauer SP-Grossrätin Mia Jenny. Sie kritisierte die Aargauer Behörden, weil sie die Betroffenen ungenügend geschützt hätten. Der Fall in Unterseggental sei Ausdruck struktureller Gewalt.
2: Es braucht eine Aufarbeitung dieses Falls und da, wo es Lücken gibt, da, wo die notwendige Information nicht geflossen ist, da müssen diese Lücken gefüllt werden.
1: An der Mahnwache nahmen auch 2 der 3 mutmaßlich betroffenen Opfer teil. Die Staatsanwaltschaft klagt den 57-jährigen Schweizer unter anderem wegen mehrfach versuchten Mordes, mehrfacher Vergewaltigung und sexuellen Handlungen mit Kindern an. Das Wetter heute Dienstag. Es wird heute meist sonnig bei Höchsttemperaturen um 30 Grad. Das waren die Nachrichten von Radio